0: Es ist 5 Uhr.
1: 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So sehr hat Gott die Welt geliebt, dass er gab. Das sind Worte aus Johannes 3, Vers 16. Gott gab. Vor rund 500 Jahren, als der Buchdruck mit auswechselbaren Lettern erst vor kurzer Zeit erfunden worden war, lebte ein Mann, der seinen Lebensunterhalt als selbstständiger Buchdrucker verdiente. Unter anderem druckte er für seine Kunden Verse aus der Bibel. Eines Tages war seine kleine Tochter bei ihm in der Werkstatt. Sie bemerkte ein zerrissenes Stück Papier auf dem Boden und hob es auf. Es enthielt genau die Worte aus Johannes 3, Vers 16, die oben zitiert sind. Der Rest des Verses war abgerissen. Das Mädchen las die Worte immer wieder und wurde sehr froh. Zwar wusste sie nicht, was es war, das Gott gegeben hatte, denn die frohe Botschaft von Jesus Christus hatte sie noch nicht gehört. Aber allein die Tatsache, dass Gott in seiner Liebe etwas gegeben hatte, machte sie froh. Sie fing an zu singen, während sie im Haus herumlief, und ihr Verhalten veränderte sich. Ihr Vater, dem diese Veränderung natürlich nicht entgangen war, fragte sie eines Tages: »Du bist seit einiger Zeit so fröhlich. Wie kommt das? Was ist passiert?« Das Mädchen druckste zuerst ein wenig herum, weil sie nicht wusste, wie ihr Vater über das Stück Papier dachte, das es sich eingesteckt hatte. Doch dann erzählte sie von ihrem Fund, was auf dem Papier gestanden hatte und dass es sie so glücklich gemacht hatte, dass Gott gerne gibt. Der Vater zeigte ihr nun den vollständigen Bibelvers. Wie staunte die Kleine, dass Gott seinen einzigartigen Sohn gab, damit jeder, der an ihn glaubt, nicht verloren gehe, sondern ewiges Leben habe. Von Herzen glaubte sie an diese gute Botschaft und war nun noch glücklicher als vorher.

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Aus der Übersetzung Neues Leben lesen wir aus dem 1. Buch Chronik, Kapitel 22, Abvers 2 bis Kapitel 23, Vers 32. Die Vorbereitungen für den Bau des Hauses Gottes. David ließ alle Ausländer, die in Israel lebten, zusammenrufen und ließ sie als Steinhauer arbeiten. Sie sollten Steinblöcke für den Bau des Hauses Gottes behauen. Er ließ große Mengen Eisen für die Nägel herbeischaffen, die für die Flügel der Tore und für die Klammern benötigt wurden, und solche Mengen Bronze, dass man sie nicht mehr wiegen konnte. Außerdem sorgte er dafür, dass reichlich Zedernholz zur Verfügung stand, denn die Männer aus Tyrus und Sidon hatten David riesige Mengen Zedernstämme gebracht. David sagte sich: Mein Sohn Salomo ist noch jung und unerfahren.

Namens baut. Doch du wirst einen Sohn haben, der wird in Ruhe und Frieden leben. Ich will dafür sorgen, dass er Ruhe vor allen seinen Feinden hat. Er soll Salomo heißen, und während seiner Herrschaft will ich Israel Ruhe und Frieden schenken. Er ist es, der ein Haus zu Ehren meines Namens bauen wird. Er soll mein Sohn sein, und ich will sein Vater sein. Und der Thron seiner Herrschaft über Israel soll für immer Bestand haben. Nun, mein Sohn, der Herr sei mit dir, damit es dir gelingt, das Haus des Herrn, deines Gottes, zu bauen, wie er es für dich vorausgesagt hat. Der Herr gebe dir Weisheit und Erkenntnis. Er wird dich über Israel einsetzen, damit du das Gesetz des Herrn, deines Gottes, bewahrst. Denn wenn du die Vorschriften und Gebote, die der Herr Israels durch Mose gegeben hat, beachtest, wird dir alles gelingen. Sei stark und tapfer, habe keine Angst und verliere niemals den Mut. Ich habe unter großem Aufwand für das Haus des Herrn schon 100.000 Talente Gold und 1.000.000 Talente Silber zusammengebracht, sowie große Mengen Eisen und Bronze, die man nicht mehr wiegen kann. Auch Holz und Steine für die Mauern habe ich bringen lassen, doch du wirst noch mehr herbeischaffen. Viele Handwerker stehen dir zur Verfügung. Steinmetze, Zimmerleute, Maurer und andere Meister ihres Fachs, die mit den großen Mengen an Gold, Silber, Bronze und Eisen umgehen können. Nun mach dich an die Arbeit und der Herr sei mit dir. Dann befahl David den führenden Männern Israels, seinen Sohn Salomo zu unterstützen. Der Herr, euer Gott, ist mit euch, erklärte er. Er hat euch ringsum Frieden verschafft. Er hat die Bewohner dieses Landes mir ausgeliefert und sie sind jetzt Untertanen des Herrn und seines Volkes. Nun sucht den Herrn, euren Gott, von ganzem Herzen. Baut das Heiligtum Gottes, des Herrn, damit ihr die Bundeslade des Herrn und die heiligen Geräte Gottes in das Haus bringen könnt, das zu Ehren des Namens des Herrn errichtet wird. Die Pflichten der Leviten. Als David nach einem erfüllten Leben alt geworden war, ernannte er seinen Sohn Salomo zum König über Israel. Er ließ dazu alle führenden Männer Israels sowie die Priester und Leviten zusammenrufen. Alle Leviten, die 30 Jahre und älter waren, wurden gezählt, und es waren 38.000 Mann. David bestimmte, 24.000 von ihnen sollen die Arbeiten am Haus des Herrn beaufsichtigen, 6.000 die Aufgaben von Schreibern und Richtern übernehmen, 4.000 als Torhüter arbeiten und weitere 4.000 den Herrn mit den Instrumenten, die ich anfertigen ließ, preisen. Dann teilte David die Leviten in Abteilungen ein, benannt nach den Sippen der drei Söhne Levis, Gershon, Kehat und Merari. Die Gershoniter. Die Söhne Gershons waren Ladan und Shimi. Ladan hatte drei Söhne. Jehiel, das Oberhaupt der Familie, Setam und Joel. Shimi hatte drei Söhne, Shelomit, Hasiel und Haran. Sie alle waren führende Männer in der Sippe Ladans. Shimi hatte vier Söhne, Jahat, Sisa, Jeusch und Beria. Jahat war das Oberhaupt der Familie, Sisa der Zweitgeborene. Jeusch und Beria wurden zusammen als eine Sippe und somit auch nur als eine Abteilung gerechnet, weil beide nur wenige Söhne hatten. Die Kehatiter. Kehat hatte vier Söhne, Amram, Jizhar, Hebron und Uziel. Die Söhne Amrams waren Aaron und Mose. Aaron und seine Nachkommen wurden für alle Zeiten ausgesondert, um die Aufgaben im Allerheiligsten zu übernehmen. Sie sollten für alle Zeiten in der Gegenwart des Herrn die Rauchopfer darbringen, ihm dienen und in seinem Namen den Segen verkünden. Die Söhne Moses, des Mannes Gottes, wurden zum Stamm Levi gerechnet. Moses Söhne waren Gershom und Eliezer. Der älteste Sohn Gershoms war Shubael. Eliezer hatte nur einen einzigen Sohn, Rehabja. Rehabja aber hatte nicht viele Nachkommen. Der älteste Sohn Jizhars war Shelomit. Die Söhne Hebrons waren der erstgeborene Sohn Jeria, der zweite Amaria, der dritte Jahasiel und der vierte Jekamam. Die Söhne Uziels waren der erstgeborene Sohn Micha und der zweite Jeschia. Die Merariter. Die Söhne Meraris waren Machli und Muschi. Die Söhne Machlis waren Eliasa und Kisch.
Eliasa starb ohne Söhne, er hatte nur Töchter.

Seine Töchter heirateten ihre Cousins, die Söhne von Kisch. Die drei Söhne Muschis waren Machli, Eder und Jeremot. Das waren die Namen der Nachkommen Levis, geordnet nach ihren Sippen und führenden Männern. Um im Haus des Herrn zu dienen, musste ein Mann 20 Jahre oder älter sein. Denn David sagte: Der Herr, der Gott Israels, hat uns Ruhe geschenkt, und er wird für alle Zeit in Jerusalem wohnen. Nun brauchen die Leviten das Heiligtum und die Geräte für den Dienst nicht mehr zu tragen. Zu den letzten Anweisungen Davids gehörte, dass alle Leviten gezählt wurden, die 20 Jahre oder älter waren. Ihre Aufgabe war es, den Nachkommen Aarons bei ihrem Dienst im Haus des Herrn zur Hand zu gehen. Sie beaufsichtigten die Vorhöfe und Kammern, sorgten für die Reinigung der heiligen Geräte und waren zuständig für alle Arbeiten, die im Haus Gottes anfielen. Sie hatten für die Schaubrote zu sorgen, für das feine Mehl zum Speiseopfer, die Fladen, die ohne Sauerteig gebacken wurden, das Pfannenbackwerk und das übrige Backwerk. Außerdem waren sie für die Gewichte und Maße verantwortlich. Jeden Morgen und Abend sangen sie dem Herrn Dank- und Loblieder. Sie halfen bei den Brandopfern, die dem Herrn am Sabbat zum Neumondfest und zu den anderen vorgeschriebenen Festen dargebracht wurden. Immer tat eine dafür bestimmte Anzahl von Leviten Dienst in der Gegenwart des Herrn. Und so versahen die Leviten ihren Dienst im Zelt Gottes und im Heiligtum und unterstützten die Priester, ihre Stammesbrüder, bei ihrer Arbeit im Haus des Herrn. Aus der Übersetzung Neues Leben lesen wir aus Römer Kapitel 3, die Verse 9 bis 31. Alle Menschen sind schuldig vor Gott. Was folgt nun daraus? Haben wir Juden dadurch jetzt einen Vorzug? Ganz und gar nicht, denn wir haben doch schon vorher die Schuld der Juden und auch der Nichtjuden dargelegt und gezeigt, dass sie alle vor Gott schuldig geworden sind. So steht es ja auch in Gottes Buch geschrieben. Es gibt keinen Menschen, der wirklich gerecht ist, ja, keinen einzigen. Es gibt niemanden, der wirklich einsichtig ist. Es gibt niemanden, der ernsthaft auf der Suche nach Gott ist. Alle sind vom Weg abgewichen. Es gibt keinen, der wirklich aus reiner Güte handelt, keinen einzigen. Und an einer anderen Stelle heißt es: Ein geöffnetes Grab, das ist ihr Schlund, mit ihren Zungen haben sie dem Betrug Vorschub geleistet. Und noch an einer anderen Stelle steht: Schlangengift, das ist unter ihren Lippen verborgen. Außerdem finden sich noch weitere Aussagen wie: Ihr Mund schäumt über mit Flüchen und Bitterkeit. Schnell sind ihre Füße, um Blut zu vergießen. Zerstörung und Elend, das ist die Spur, die sie auf dem Weg hinter sich herziehen. Ja, den Weg, der zum Frieden führt, haben sie nicht erkannt. Sie haben noch nicht einmal von fern verstanden, was Ehrfurcht vor Gott bedeutet. Bei diesen und allen anderen Aussagen aus dem Buch Gottes wissen wir ja, dass sie für die gelten, die unter diesem Gesetz leben. Das ist so, damit dann der Mund jedes Menschen endgültig zum Schweigen gebracht wird. So wird deutlich, dass die ganze Welt unter dem gerechten Gericht Gottes steht. Daraus folgt: Kein einziger Mensch kann sich selbst aufgrund seiner eigenen Taten vor Gott gerecht machen. Denn das Gottesgesetz macht deutlich, was Sünde wirklich ist. Gottes unverdientes Geschenk. Jetzt ist es aber so, dass sich die Gerechtigkeit Gottes deutlich zu erkennen gegeben hat, und zwar ganz unabhängig vom Gesetz. Das wird eindeutig bestätigt durch die Aussagen des Gottesgesetzes und die Bücher der Propheten. Diese Gerechtigkeit Gottes erreicht uns durch das Vertrauen auf den Messias Jesus und gilt allen, die ihm vertrauen. Hier gibt es überhaupt keinen Unterschied. Alle Menschen haben gesündigt und bleiben deshalb weit hinter dem Anspruch Gottes zurück, der in seinem wunderbaren Wesen begründet ist. Doch sie alle werden aufgrund seiner gnadenvollen Zuwendung gerecht und freigesprochen durch die Erlösung, die der Messias Jesus bewirkt hat. Ihn hat Gott in die Mitte gestellt als ewig gültige Versöhnung, die er, der Messias, durch sein eigenes Blut bewirkt hat und die im Vertrauen angenommen werden kann. Dadurch beweist Gott seine Gerechtigkeit, indem er die Schuld, die sich in der Vergangenheit aufgehäuft hat, außer Acht lässt. Das geschah als Ausdruck der Nachsicht Gottes und als Beweis für seine Gerechtigkeit in der Gegenwart,
der Zeit, die uns Gott jetzt schenkt. Hierdurch zeigt sich, dass er selbst gerecht ist und dass er die gerecht macht, die ihr Vertrauen auf Jesus setzen. Besteht jetzt ein Grund zum Eigenlob? Das ist völlig ausgeschlossen. Aufgrund von welchem Gesetz? Etwa dem, das sich auf menschliche Leistungen gründet? Nein, sondern durch das Gesetz des Vertrauens auf Gott. So kommen wir zu der Feststellung, dass der Mensch vor Gott gerecht wird durch das Vertrauen, ohne die Mitwirkung von Taten, die dem Gesetz entsprechen. Oder ist Gott ausschließlich der Gott der Juden? Ist er nicht auch der Gott aller anderen Völker? Ja, natürlich. Er ist auch der Gott der übrigen Nationen. Denn schließlich gibt es nur einen einzigen Gott. Er wird die Menschen, die beschnitten sind, aufgrund ihres Glaubens gerecht sprechen und wird die Menschen, die nicht zu den Juden gehören und deshalb nicht beschnitten sind, genauso durch den Glauben als gerecht erklären. Machen wir hiermit denn das Gottesgesetz unwirksam durch die Betonung des Vertrauens? Ganz und gar nicht, sondern wir bringen damit in Wirklichkeit das Gottesgesetz erst richtig zur Geltung. Aus der Übersetzung Das Buch lesen wir Psalm 12. Gebet gegen die Willkür der Gottesfeinde. Für den Musiker. Nach der 8. Melodie zu spielen. Ein Gotteslied von David. Hilf doch, Herr, denn es sind nur noch wenige, die sich nach dir richten. Ja, verschwunden sind die Zuverlässigen unter den Menschen. Nichtiges sprechen sie untereinander. Mit zwiegespaltenem Herzen reden sie. Ausrotten soll der Herr jede unehrliche Lippe, die Zunge, die hochmütige Dinge redet. Diese Menschen sagen, durch unsere Reden beweisen wir Stärke. Unsere Schlagfertigkeit steht uns bei. Wer kann uns schon Befehle geben? Wegen der gewaltsamen Unterdrückung der Armen, wegen des Wehklagens der Bedürftigen will ich jetzt eingreifen. Das sagt der Herr. Ich will den in Sicherheit bringen, gegen den sich ihr Zorn richtet. Die Worte des Herrn sind makellos, sie sind wie reines Silber am Eingang unter der Erde, siebenmal gereinigt und geläutert. Du, Herr, wirst über ihnen wachen. Du wirst ihn behüten vor dieser Generation in alle Ewigkeit. Überall laufen die Gottesfeinde umher und die Bosheit nimmt zu unter den Menschen. Sprüche Kapitel 19, die Verse 13 und 14 aus der Übersetzung Neues Leben. Ein unvernünftiger Sohn ist ein Unglück für seinen Vater. Eine nörgelnde Frau ist so lästig wie ein ständig tropfendes Dach. Eltern können ihren Söhnen Häuser und Besitz vererben, doch nur der Herr kann einem Mann eine kluge Frau geben.

0: Es ist 5 Uhr und 30 Minuten.
1: Im Sog des Kleinglaubens, wenn du den Boden unter den Füßen verlierst. Jesus sprach, komm! Und Petrus stieg aus dem Schiff und ging auf den Wassern und kam zu Jesus. Als er aber den starken Wind sah, fürchtete er sich, und als er anfing zu sinken, schrie er und sprach, Herr, rette mich! Sogleich aber streckte Jesus die Hand aus, ergriff ihn und spricht zu ihm, Kleingläubiger, warum hast du gezweifelt? Matthäus Evangelium, Kapitel 14, die Verse 29 bis 31. Die Jünger geraten auf dem See Genezareth mit ihrem Schiff in einen verheerenden Sturm. Da taucht in der Dunkelheit eine Gestalt auf. Die Jünger schreien vor Furcht, weil sie meinen, sie sehen ein Gespenst. Doch dann hören sie die vertraute Stimme ihres Herrn. Ich bin es. Petrus, der gerade noch panisch mitgeschrien hat, kompensiert seine Angst mit Mut und sagt kühn, Herr, wenn du es bist, so befiehl mir zu dir zu kommen auf den Wassern. Auf das Kommen des Herrn hin tut Petrus etwas, was man im Sturm an sich tunlichst vermeidet. Er steigt aus dem Schiff. Schon geht er auf dem See die ersten Schritte. Als Petrus sehr nahe bei dem Herrn Jesus ist, wendet er seinen Blick von ihm ab und die sichtbaren Auswirkungen des starken Windes erfüllen sein Herz mit Furcht. Voller Angst denkt er an das, was Wind und Wellen anrichten können, und nicht mehr daran, was der Herr zu tun vermag. Als Petrus anfängt zu sinken und um Hilfe ruft, hält ihn die starke Hand seines Herrn fest. Aus dieser bekannten Begebenheit können wir viel lernen. Hier einige Punkte. Wir brauchen nicht nur einen Auftrag des Herrn, um den Weg des Glaubens mutig zu gehen, sondern wir brauchen auch den Blick zum Herrn. Wir sollten während des ganzen Weges auf den Herrn Jesus sehen. Auch die letzte Minute des Glaubens muss gemeistert werden. Wir sollten nicht auf die Schwierigkeiten starren, denn dadurch wird unser Glaube wie von selbst geschwächt. Wir können anfangen zu sinken, aber der Herr wird uns nicht versinken lassen. Wenn er komm gesagt hat, dann kommen wir auch an. Wir können jederzeit um Hilfe rufen. Die Hand des Herrn ist nicht zu kurz, um zu retten. Bleibe bei deinem schlichten Vertrauen auf das Wort des Herrn. Lass dich nicht durch Wind und Wellen irritieren. Und wenn du es doch getan und den Boden unter den Füßen verloren hast, er bleibt stehen und seine Hand wird deine festhalten.

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1: Liebe Hörer, wir wollen Sie zu InfoG ganz herzlich begrüßen. Am Mikrofon begleiten Sie Tabea Wardein, Rebecca Rosenbusch, Wolf-Dietrich Malitte, Günter Klause und Marc Thorsten Wardein. Die internationale evangelische Gemeinde in Denia weitet ihren Mittagstisch für Bedürftige aus. Wir berichten mehr über dieses Angebot in den christlichen Nachrichten aus Spanien. Anschließend geht die Reise nach Deutschland. Forscher haben herausgefunden, dass Atheisten in der Stunde des Todes über den Glauben nachdenken. Am Schluss spricht Günter Klause über Pilze.

0: Bei Saida hat die Armee ein Regionaltreffen der GIA gesprengt und 3 Führer getötet. Trotzdem wurden am Wochenende weitere 47 Zivilisten ermordet. Aus Algerien wird erstmals die erfolgreiche Verfolgung von Terroristen durch die Armee gemeldet. Aufgespürt und erschossen wurden die Männer, die gestern einen Schulbus gestoppt und 16 Schüler ermordet hatten.
1: Sie steht mit ihren Kindern vor dem zerbombten Haus, wo sie so lange glücklich war. Doch nun

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1: Sozialer Mittagstisch der Evangelisch-Baptistengemeinde in Denia wächst. Deutschsprachige Gemeinde in Costa Blanca hilft mit. Denia. Seit 2 Jahren bieten die evangelischen Christen den bedürftigen Familien und Einzelpersonen in Denia ein kostenloses Mittagessen an. Dieses Jahr ist nun ein Frühstücksangebot für Kinder hinzugekommen. Die deutschsprachige internationale evangelische Gemeinde Costa Blanca hilft inzwischen bei diesem Dienst mit. Griet Borta, die Frau von Pastor Thomas Borta, hat dabei die Planung und den Einkauf der Lebensmittel übernommen. Am Anfang kamen etwa 15 bis 18 Gäste zu dem sozialen Mittagstisch. Inzwischen ist die Zahl auf 40 pro Tag angestiegen. In den letzten 4 Monaten wurden 2500 Essen ausgegeben. Die Gäste stammen aus 50 Nationen. 10% sind Kinder, 30% Frauen und 60% Männer. Einige Gäste haben kein eigenes Obdach mehr. Haben aber durch das Sozialamt eine Wohnung bekommen. Jedes Mittagessen beginnt mit einem Gebet und einem Impuls. Jesus macht den Gästen Mut. Einige haben sich bewusst dem christlichen Glauben zugewandt. Seit April 2013 bietet die Gemeinde ein kostenloses Frühstück für Kinder an. Circa 25 Kinder aus bedürftigen Familien nehmen daran teil. Das Frühstück wird noch vor der Schule im Gemeindehaus eingenommen und für die Pausen gibt es Proviant dazu. Die ehrenamtlichen Mitarbeiter kommen aus der Gemeinde. Griet Borta bringt es auf den Punkt. Wir bieten Nahrung für Leib und Seele. Kontakt: Griet und Thomas Borta, Telefon 0034 965-977-187.
2: Europäische Sportunion unterstützt Sportverein in Benalmadena, Malaga. Benalmadena, der evangelische Beauftragte des Sportausschusses Juan Olea, hat ein Abkommen mit dem Europäischen Sportunion und der christlichen Sportinitiative Athleten für Christus geschlossen. Auf dem Sportgelände der Stadt findet ein Seminar statt, auf dem Referenten der internationalen Sportorganisation die Trainer in Menschenführung und Sportmanagement ausbilden. Die Theorie wird dabei mit praktischen Einheiten in den verschiedenen Sportarten ergänzt. Ein Kernpunkt der Stunden sind biblische Werte, Respekt, gegenseitiges Annehmen und Fördern etc. Die Federführung für dieses Projekt vor Ort hat die evangelische Kirche. Arroyo de la Miel. In regelmäßigen Abständen sollen weitere Schulungen stattfinden.

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1: Gläubige und Atheisten. Todesangst lässt Atheisten unbewusst gläubiger werden. Im Schützengraben gibt es keine Atheisten, sagt der Volksmund. Eine Studie neuseeländischer, britischer und deutscher Forscher scheint dem jetzt recht zu geben. In todesnahen Situationen öffnen sich Atheisten demnach unbewusst dem Glauben. Die Psychologen führten eine Reihe von Experimenten mit insgesamt 256 Teilnehmern durch. Unter anderem erhoben sie die Reaktionszeit, in der nach dem Nachdenken über den eigenen Tod die spontane Glaubenshaltung über die Existenz oder Nicht-Existenz Gottes per Knopfdruck ausgedrückt wurde. Atheisten zögerten in dem Fall deutlich stärker als bei einer Befragung ohne Bezug zu ihrem eigenen Tod. Atheisten setzen sich im Angesicht des Todes stärker mit dem Konzept Gottes auseinander, als dies Religiöse mit dessen Nicht-Existenz tun. Scheinbar müssen sie mehr um ihre Weltsicht ringen, so Studienautor Matthias Blümke, Sozialpsychologe an der Uni Heidelberg. Dieses Ergebnis liefere einen Erklärungsanteil dafür, warum religiöses Gedankengut weiterhin ein so andauerndes und verbreitetes Element ist.
2: Siegel gefunden. Hinweis auf Israels Auszug aus Ägypten. In Jerusalem haben israelische Archäologen einen ägyptischen Siegelstein aus dem 13. Jahrhundert vor Christus gefunden. Der Stein wurde verwendet, um Dokumente abzustempeln, erläuterte Ausgrabungsleiter Eli Shukran der Zeitung Israel Hayom. Es ist das erste Fundstück dieser Art in der Davidstadt. Das Siegel stamme aus der Bronzezeit. Wissenschaftler datieren das Fundstück auf die Epoche von Ramses II., 1279 bis 1213 vor Christus, der als Pharao des Exodus angesehen wird. Der Stein wurde einen Tag vor dem Pessachfest, das an die Befreiung Israels aus Ägypten erinnert, unterhalb des Tempelberges gefunden. Er hat einen Durchmesser von 1,5 cm und auf der Stempelseite sind der Name des Sonnengottes Amun-Re und dessen Symbol, eine Ente, eingraviert. Professor Werner Gitt, früherer Direktor an der Physikalisch-Technischen Bundesanstalt in Braunschweig, wertet den Fund gegenüber der Nachrichtenagentur IDEA als Ergänzung der langen Liste wissenschaftlicher Bestätigungen der Bibel. Auch für Nicht-Bibelorientierte ein Grund zum Aufhorchen.

0: Günter Klause spricht über Pilze.
1: Letztes Jahr war ich wieder viel im Wald zum Pilze suchen. Es gab wieder viele Pilze und ich war teilweise jeden Tag im Wald nach Pilzen schauen. Ich liebe es, Pilze zu sammeln und ich esse sie gerne. Und wenn ich viele finde, dann freuen sich auch noch andere darüber, wenn sie von mir welche abbekommen. Allerdings gilt beim Pilzesammeln, was der Bauer nicht kennt, das isst er nicht. Ich persönlich sammle schon von Kindheit an Pilze und ich nehme auch nur die, welche ich gut kenne. Nur diese kommen in den Kochtopf oder in die Pfanne. Andere Pilze, wie der Fliegenpilz, sind einfach nur schön anzuschauen. Ich finde sie so wunderschön, die roten Pilze mit ihren weißen Punkten. Gottes Natur bietet so viel Schönes und Nützliches. Wie nehme ich diese Natur wahr? Kann ich mich an ihr erfreuen? Oder laufe ich gewissermaßen mit verschlossenen Augen durch die Natur? Auch wie gehe ich mit der Natur um? Ich ärgere mich immer über die Menschen, die Pilze, die sie nicht kennen, einfach umdrehen. Und wenn der Wald dann voller umgedrehter Pilze liegt, finde ich das nicht gut. Nicht nur, weil vielleicht auch essbare Pilze darunter sind. Ich finde, Pilze sehen schön aus. Außerdem haben sie ihren Sinn in Gottes Natur, auch die giftigen. Pilze bilden eine Lebensgemeinschaft mit den Bäumen. Sie helfen den Bäumen, die Nährstoffe zu erschließen, die im Boden sind. Sie tun dies mit ihrem weit verzweigten Pilzgeflecht im Boden. Der Baum liefert ihnen dafür andere Stoffe, die wiederum die Pilze benötigen. Pilze sind also alle nützlich, auch wenn wir sie nicht essen können. Deshalb lasse ich sogar den tödlich giftigen Knollenblätterpilz stehen. Denn wer die Pilze nicht kennt, sollte sie stehen lassen. Auf gar keinen Fall aber sollte er sie essen. Gottes Natur bringt mich immer wieder zum Staunen, wie perfekt es doch alles ist. Allein wie viel Millionen an Leben nur in einer Handvoll Erde ist. Und alles funktioniert viel präziser als ein Schweizer Uhrwerk, dieses ganze Zusammenspiel in der Natur. Die Blätter fallen von den Bäumen und werden zersetzt von Bakterien, Pilzen, Käfern und auch von Regenwürmern. Äste und Baumstämme werden zersetzt. Das dauert nur etwas länger. Alles ist ein perfektes Zusammenspiel der verschiedenen Organismen. Es ist viel präziser als das Ineinandergreifen von Zahnrädern. Viel präziser als jeder Computer. Ich als Gärtner weiß auch etwas Bescheid über den Aufbau eines grünen Blattes. Mit den verschiedenen Zellen, Blattöffnungen und dem Blattgrün, das dann für die Photosynthese zuständig ist. Alles ist perfekt geschaffen. Ich kann die Natur genießen, mich an den grünen Blättern erfreuen, aber in der Natur erkenne ich auch Gott. Ich erkenne, dass nichts durch Zufall entstanden sein kann. Mathematisch ist das nicht möglich. So viel Zufall gibt es doch nicht. Dass ein Auto durch Zufall entsteht, glaubt keiner. Aber es braucht unendlich viel mehr an Zufall, dass so etwas Komplexes wie die Erde, wie Gottes Natur durch Zufall entstanden ist. Vor allem müsste das ja so weitergehen. Jeden Tag eigentlich. Doch selbst die Wissenschaft hat es noch nicht fertiggebracht, aus dem Nichts auch nur eine einzige lebende Zelle zu schaffen. Schauen Sie sich die Natur genauer an. Befassen Sie sich damit und Sie werden Gottes Hand darin erkennen. Dahinter muss doch ein Schöpfer stecken. Und er will, dass auch Sie ihn erkennen. Das kann man in der Natur. Eine andere Quelle ist die Bibel. Lesen Sie einmal darin. Ich kann es Ihnen nur empfehlen. Am besten fangen Sie mit dem Neuen Testament an.
2: Liebe Hörer, heute präsentierten wir Ihnen christliche Nachrichten aus Spanien und aller Welt. Falls Sie Fragen oder Anregungen haben, können Sie uns anrufen oder schreiben. Die Angaben folgen mit der nächsten Melodie. Wir wünschen Ihnen Gottes Segen.
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Ich wünsche Ihnen noch Gottes Segen.

Nummer 187, bitte in den Raum 206. Wer kennt nicht diese anonymen Aufrufe von diversen Ämterbesuchen? Laut Forschungsergebnissen hört ein Mensch nicht so gerne wie seinen eigenen Namen. Kein Wunder, wird er doch damit herausgerufen, aus einer Masse von Menschen zu jemand Unverwechselbarem, Eigenständigem. Wenn sich jemand meinen Namen merkt, dann bin ich ihm aus irgendeinem Grund wichtig. Gerät mein Name hingegen in Vergessenheit, verschwindet damit oft auch das Interesse an meiner Person. Wen Gott der Herr auserwählt, den ruft er bei seinem Namen. Denn er kennt ihn ganz genau, er hat Interesse an ihm. Das Volk der Juden durfte das im Laufe seiner wechselvollen Geschichte immer wieder erfahren. Stammesväter, Propheten, Priester, Könige wurden von Gott genauso persönlich angeredet wie das Volk als Ganzes. Heute ruft Gott jeden Täufling bei seinem Namen und stellt ihn damit in die welt- und zeitumspannende Gemeinschaft aller Christen. Wer darauf von Herzen vertraut, dessen Name gerät nie mehr in Vergessenheit. Er wird für immer in Gottes Buch des Lebens zu finden sein. Was für ein Trost in aller Furcht, was für eine Hoffnung auf Erlösung von allem Bösen, für Sie, für mich und für viele andere. So spricht der Herr, der dich geschaffen hat. Fürchte dich nicht, denn ich habe dich erlöst. Ich habe dich bei deinem Namen gerufen. Du bist mein. Aus dem Buch des Propheten Jesaja in Kapitel 43, Vers 1.

Das waren Gedanken zu diesem Wochenspruch für den 6. Sonntag nach Trinitatis von Angelika Griese aus Berlin, gesprochen und produziert von Petra Schmid.

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0: egal ob klein, den Herrn stets vor Augen. Darum wanke ich nicht, Gott ist mit uns.
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0: Vielen Dank an Dagobert Rick für dieses Lied.
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2: Es ist 6:30 Uhr.

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1: Herzlich willkommen zu einer weiteren Ausgabe der Sendereihe Durch die Bibel. Wir machen weiter mit der Römerbriefbetrachtung. Paulus spricht in diesem Brief das Thema der Rechtfertigung an und als Unterpunkt dazu entfaltet er das christliche Leben. Im 8. Kapitel spricht Paulus davon, was im Leben eines Menschen durch Gott neu werden kann. Der neue Leib ist das Thema, das Paulus im 8. Kapitel seines Römerbriefs ab Vers 23 behandelt. Nicht allein aber sie, sondern auch wir selbst, die wir den Geist als Erstlingsgabe haben, seufzen in uns und sehnen uns nach der Kindschaft, der Erlösung unseres Leibes. Dieser Vers ist niederschmetternd für alle, die meinen, Kennzeichen eines Christen sei sein ewiges Lächeln. Lächle deine Sorgen fort mag gut sein als Motto für Rotarier, aber es ist keine christliche Methode. Wir seufzen in unserem Körper. Vor einiger Zeit in meinen mittleren Jahren stieg ich manchmal die Treppen hinab mit einem Seufzer auf den Lippen, weil mir die Knie so weh taten. Meine Frau meinte, ich sollte nicht so seufzen. Ich erwiderte, Seufzen ist biblisch. Nicht nur bei Paulus, auch der Psalmist berichtet, ich bin so müde vom Seufzen. Ich schwemme mein Bett die ganze Nacht und netze mit meinen Tränen mein Lager. Psalm 6, Vers 6. Auch unser Herr Jesus Christus hat geweint. Obwohl ich glaube, dass er ein fröhlicher Mensch war, gab es Zeiten, wo er weinen musste. Weiter mit Vers 24. Denn wir sind zwar gerettet, doch auf Hoffnung. Die Hoffnung aber, die man sieht, ist nicht Hoffnung. Denn wie kann man auf das hoffen, was man sieht? Wir sind gerettet auf Hoffnung, spricht vom Kreuz, dem Werk Christi für uns und von unserem Glauben an ihn. Doch das ist nicht alles. In Zukunft werden wir einen erlösten Leib haben. Vers 25. Wenn wir aber auf das hoffen, was wir nicht sehen, so warten wir darauf in Geduld. Also, Glaube, Hoffnung und Liebe sind die wesentlichen Bestandteile im Leben eines Gläubigen. Es gäbe keine Hoffnung, wenn schon alles Wirklichkeit geworden wäre. Eines Tages wird die Hoffnung einmünden in die Umwandlung der Wirklichkeit durch Gott. Ja, einst werden Glaube und Hoffnung in der Herrlichkeit vergehen, die in uns zum Vorschein kommen wird. Nur die Liebe bleibt. Paulus fährt fort in Vers 26. Desgleichen hilft auch der Geist unserer Schwachheit auf. Denn wir wissen nicht, was wir beten sollen, wie sich's gebührt, sondern der Geist selbst vertritt uns mit unaussprechlichen Seufzen. Vor Jahren hielt der Theologe Dr. Arno Clemens Gäbelein einen Vortrag. Dabei hat ihn ein sehr begeistertes Gemeindeglied mit lautem Amen ständig unterbrochen. Das ärgerte Dr. Gäbelein. Schließlich sagte er, »Bruder, die Schrift sagt, dass der Geist selbst uns vertritt mit unaussprechlichem Seufzen. Sprechen Sie es daher bitte nicht aus, wenn es der Geist Gottes sein sollte.« Sind Sie schon einmal im Gebet zu Gott gekommen, ohne zu wissen, wofür Sie beten sollten? Alles, was man tun kann, ist, zu ihm zu kommen und Vater sagen. In solchen Zeiten hilft der Geist unserer Schwachheit auf. Weiter mit Vers 27. Der aber die Herzen erforscht, der weiß, worauf der Sinn des Geistes gerichtet ist. Denn er vertritt die Heiligen, wie es Gott gefällt. Wenn ich also im Gebet zu Gott komme und sage, Herr, ich möchte, dass du es so und so machst, wie ich es gewöhnlich tue, bekomme ich vielleicht keine Antwort, wie ich sie erwarte. Es kann auch herrlich sein, zu Gott zu kommen und zu sagen, Herr, ich weiß nicht, um was ich bitten soll. Ich weiß nicht, was ich sagen soll, aber ich komme als dein Kind zu dir. Und ich möchte, dass dein Wille geschieht. Und dann vertritt der Geist Gottes uns entsprechend dem Willen Gottes. Ein weiteres Thema schließt sich in Vers 28 an. Der neue Ratschluss. Da geht es um die neue Bestimmung, die neue Zielsetzung Gottes. Wenn man den Römerbrief als das großartigste Buch der Bibel ansieht und das 8. Kapitel als sein Gipfelmassiv, dann ist dieser Vers 28 die Spitze des Berges. Gottes Ratschluss garantiert die Erlösung der Sünder. Die nächsten drei Verse zeigen den Aufwärtsgang der Erlösung, wie es der britische Theologe William Sunday ausgedrückt hat. Vers 28 lautet: Wir wissen aber, dass denen, die Gott lieben, alle Dinge zum Besten dienen, denen, die nach seinem Ratschluss berufen sind. Ich übersetze das so: Aber wir wissen, mit göttlichem Wissen, dass für die, die Gott lieben, alle Dinge zum Besten zusammenarbeiten, für die nämlich, die nach seinem Ratschluss berufen sind. Der Evangelist Dr. Reuben R. Torrey war ein großer Mann Gottes. In der von ihm gegründeten Gemeinde bin ich 21 Jahre lang Pastor gewesen. Er wurde oft geschmäht und missverstanden. Er kannte die Bedeutung dieses Verses und er nannte ihn ein weiches Kissen für ein müdes Herz. Viele von uns haben ihre Häupter eher auf Römer 8, Vers 8 gebettet. Wir wissen, dass die ganze Schöpfung seufzt. Aber wir wissen noch etwas. Alle Dinge dienen zum Besten, sogar das Seufzen. Die Formulierung »Wir wissen« wird 5-mal im Römerbrief gebraucht und »Wissen allein« kommt 13-mal vor. Es bezieht sich auf das, was allgemeines Wissen des Christen ist, nämlich das, was der Heilige Geist wahrmacht. »Wissen bläht auf, aber die Liebe baut auf«, sagt Paulus in 1. Korinther 8, Vers 1. Das ist ein Wissen, das der Heilige Geist in unseren Herzen als wahr erkennbar macht. Der Erweckungsprediger Charles Spurgeon pflegte zu sagen: Ich brauche niemanden, der mir erklärt, wie Honig schmeckt. Ich weiß es. Und ich kann sagen, dass ich weiß, dass Gott mich liebt. Ich brauche darüber nicht zu diskutieren. Ich weiß es. Denen, die Gott lieben, ist wie ein Vereinsabzeichen für die Gläubigen. Denn in Christus Jesus gilt weder Beschneidung noch Unbeschnittensein etwas, sondern der Glaube, der durch die Liebe tätig ist, sagt Paulus in Galater 5, Vers 6. Die Liebe ist das Kennzeichen. Der Apostel Johannes sagt: Darin besteht die Liebe, nicht, dass wir Gott geliebt haben, sondern dass er uns geliebt hat und gesandt seinen Sohn zur Versöhnung für unsere Sünden. Ihr Lieben hat uns Gott so geliebt, so sollen wir uns auch untereinander lieben. Niemand hat Gott jemals gesehen. Wenn wir uns untereinander lieben, so bleibt Gott in uns und seine Liebe ist in uns vollkommen. 1. Johannes 4, Vers 10 bis 12. Es fällt Ihnen vielleicht schwer zu glauben, dass Gott Sie liebt, und Sie haben Mühe, Gott zu lieben, wenn Sie andere Christen hassen. Lasst uns lieben. Denn er hat uns zuerst geliebt, sagt Johannes. 1. Johannes 4, Vers 19. Was Freude und Glanz in ihr Leben bringt, ist die aufrichtige Liebe zu Gott. Alle Dinge, gute und schlechte, helle und dunkle, süße und bittere, leichte und schwere, fröhliche und traurige, Wohlstand und Armut, Gesundheit und Krankheit, Ruhe und Sturm, Angenehmes und Leid, Leben und Tod. Dieses Dienen zum Besten ist bewirkend zu verstehen und bedeutet, dass Gott in allem aktiv ist. Es gibt keine Zufälle. Denken Sie an den Patriarchen Josef im Alten Testament. Als der auf sein Leben zurückschaute, ein Leben, das voll war von Schicksalsschlägen, Enttäuschungen und Leiden, konnte er doch seinen Brüdern, die für sein Unglück verantwortlich waren, sagen: Ihr gedachtet es böse mit mir zu machen, aber Gott gedachte es gut zu machen. 1. Mose 50, Vers 20. Und ich bin zuversichtlich, dass wir als Kinder Gottes eines Tages auf unser Leben zurückschauen und sagen können: Alle Dinge haben zum Besten gedient. Solch einen Glauben an Gott brauchen wir. Wir dürfen wissen, dass er dafür sorgt, dass alle Dinge zum Besten dienen, weil er derjenige ist, der alles veranlasst. Er ist der, der alles antreibt. Und doch rufen wir oft wie Jeremia: Warum hast du mich in Not kommen lassen? Siehe Jeremia 11, Vers 14. Vor vielen Jahren lief in San Francisco eine gläubige Frau während eines Erdbebens mitten in die Trümmer, in das Gebiet der Verwüstung, und hat gelächelt. Eine Freundin fragte sie: Wie kannst du in so einer Tragödie lächeln? Ihre Antwort war: Ich freue mich, dass ich einen Gott habe, der die Welt erschüttern kann. Wie großartig, wenn man dem Leben und dem Tod furchtlos entgegentreten kann. Beachten Sie, dass alle Dinge denen zum Besten dienen, die berufen sind, und zwar nach seinem Ratschluss. Das ist für viele Leute schwer zu schlucken. Die Berufenen sind diejenigen, die nicht nur eine Einladung erhalten, sondern sie auch angenommen haben. Und sie sind von oben geboren, das heißt, sie kennen die Liebe Gottes aus eigener Erfahrung. Paulus beschreibt drei Gruppen von Menschen, und ich denke, das sind auch die drei Gruppen, die es heute in unserer Welt gibt. Wir aber predigen den gekreuzigten Christus, den Juden ein Ärgernis und den Griechen eine Torheit. Denen aber, die berufen sind, Juden und Griechen, predigen wir Christus als Gottes Kraft und Gottes Weisheit. 1. Korinther 1, Vers 23 und 24. Da gibt es also erstens die Juden, die auf Religion vertrauen, Ritus und Ritual. Zweitens sind da die Griechen, also die Nichtjuden, die auf Philosophie und menschliche Weisheit vertrauen. Für sie war das Kreuz eine Torheit. Drittens gibt es die Berufenen, eine Gruppe aus Juden und Griechen, die nicht wegen ihrer Religion oder Weisheit erwählt worden sind. Gott hat sie berufen. Für sie ist das Kreuz das Dynamit, die alles sprengende Kraft Gottes zur Erlösung. Die Gerufenen haben Gottes Ruf gehört. Das ist wichtig. Stellen Sie sich vor, Sie gehen hinunter zu einem Sumpf und da sind 10 Schildkröten. Sie sagen zu den Schildkröten, ich möchte euch gerne das Fliegen beibringen. 9 von ihnen sagen, wir haben kein Interesse. Es gefällt uns hier unten, wir finden es sehr angenehm in dieser Umgebung. Eine Schildkröte sagt, ja, ich würde gerne fliegen. Das ist die Schildkröte, die gerufen ist. Und das ist diejenige, die fliegen lernt. Und das hat mit den anderen Schildkröten nichts im Geringsten zu tun. Sie sind Schildkröten, weil sie das eben sind. Ich sage Ihnen, die Verlorenen sind verloren, weil sie es so wollen. Es gibt niemand auf dieser Erde, der dazu gezwungen ist, verloren zu sein. Jeder ist verloren, weil er sich dafür entschieden hat, verloren zu sein. Vor Jahren wollte sich in den Südstaaten, wo ich damals lebte, ein Junge einer Kirche anschließen. Da haben ihn die Mitarbeiter der Gemeinde einer Prüfung unterzogen. Sie fragten ihn, wie bist du gerettet worden? Seine Antwort war, Gott hat seinen Teil getan und ich habe meinen Teil getan. Sie dachten, mit seinem Glauben stimme etwas nicht, deshalb bohrten sie nach. Was war denn Gottes Teil und was war dein Teil? Seine Erklärung war gut. Er sagte, Gottes Teil war Erlösen und mein Teil war Sündigen. Ich bin von ihm weggerannt, so schnell mein sündiges Herz und meine rebellischen Beine mich tragen konnten. Er rannte hinter mir her, bis er mich eingeholt hatte. Ich dachte, so bin auch ich gerettet worden. Das kann die Tatsache nicht umstoßen oder zum Wanken bringen, dass es bei Gott gilt, wer will, der komme und wer glaubt. Der amerikanische Prediger Henry Ward Beecher hat es ungewöhnlich ausgedrückt. Die Erwählten sind zu beschreiben mit jeder, der will und die Nicht-Erwählten mit jeder, der nicht will. Und es ist alles nach seinem Ratschluss. Und wenn Sie Ihr Herz noch nicht mit Gottes Ratschluss und Gottes Willen in Einklang gebracht haben, dann ist es Zeit, dass Sie das tun, weil dieses Universum Gott gehört. Er hat es gemacht. Ich weiß nicht, warum er eine runde und keine quadratische Erde gemacht hat. Er hat mich nicht gefragt, wie ich sie gerne hätte. Er machte sie rund, weil er sie rund haben wollte. Sein Ratschluss wird ausgeführt werden, und er hat die Weisheit und die Macht, ihn auszuführen. Was Gott auch tun mag, ist richtig. Kritisieren Sie Gott nicht und sagen Sie nicht, er hätte kein Recht dazu, die zu retten, die gerettet werden wollen. Er hat das Recht dazu. Er ist gerecht und er ist liebevoll, und alles, was Gott tut, ist richtig. In der Vergangenheit haben sich viele große Theologen mit diesem Thema auseinandergesetzt. Einer von ihnen ist der britische Theologe Charles Simeon. In seinen Predigten über Römer 8 sagte er, es gebe drei Gründe dafür, über die Lehre von der Erwählung zu predigen. Sie lege die Axt an die Wurzel des Stolzes, der Anmaßung und der Verzweiflung. Das gefällt mir. Da ist kein Platz für menschlichen Stolz in der Lehre von der Erwählung. Sie ist ganz allein Gottes Werk. Es ist seine Weisheit, sein Ratschluss, der ausgeführt wird. Der Wille Gottes kommt zu uns wie eine große Dampfwalze aus der Ewigkeit. Denken Sie nicht, Sie könnten sie aufhalten. Es ist wirklich besser, dass Sie aufspringen und sich mitnehmen lassen. Weiter mit Vers 29. Denn die er ausersehen hat, die hat er auch vorherbestimmt, dass sie gleich sein sollten dem Bild seines Sohnes, damit dieser der Erstgeborene sei unter vielen Brüdern. Die er aber vorherbestimmt hat, die hat er auch berufen. Die er aber berufen hat, die hat er auch gerecht gemacht. Die er aber gerecht gemacht hat, die hat er auch verherrlicht. Römer 8, Vers 29 und 30. Mit dem Wort denn knüpft Paulus an das in Vers 28 Gesagte an. Das denn erinnert daran, dass er nicht von jemandem spricht, der dazu erwählt ist, verloren zu gehen. Paulus spricht von den Berufenen, den Prädestinierten. Prädestination bezieht sich nie auf Verlorene. Sie finden es niemals gebraucht in Verbindung mit den Verlorenen. Sollten Sie jemals etwas über Prädestination zum Verlorensein hören, dann wissen Sie, dass das nicht schriftgemäß ist. Prädestination bedeutet, dass Gott denen, die er rettet, auch durchhilft. Die er aber ausersehen hat, die hat er auch vorherbestimmt. Und die er vorherbestimmt hat, die hat er auch berufen. Die er aber berufen hat, die hat er auch gerecht gemacht. Die er aber gerecht gemacht hat, die hat er auch verherrlicht. Mit anderen Worten, dieser erstaunliche Abschnitt spricht über Heiligung. Und doch erwähnt Paulus hier nicht einmal das Wort Heiligung. Warum nicht? Weil die Heiligung das Werk Gottes ist im Herzen und im Leben des Gläubigen. Das ist Gottes ewiger Ratschluss und bedeutet, wenn der Herr als großer, guter oder oberster Hirte der Schafe anfängt mit 100 Schafen, dann hat er am Schluss immer noch 100 Schafe. Er wird kein einziges von ihnen verlieren. Sie wissen vielleicht, der Herr Jesus Christus hat im Lukasevangelium Kapitel 15 ein Gleichnis darüber erzählt. Da ist von einem Hirten, einem guten Hirten die Rede, der für Jesus Christus steht. Ein kleines Schaf geht verloren, ist weggelaufen. Sie denken vielleicht, er würde sagen, na, dann lasse ich es eben laufen, wir haben doch noch 99 sicher in der Herde. Das ist ein guter Prozentsatz. Aber das hier ist ein ungewöhnlicher Hirte. Er ist nicht mit 99 zufrieden. Wenn er den 100 Schafen Gerechtigkeit bringt, dann wird er auch 100 Schafe verherrlichen. Ich möchte das ganz persönlich sagen. Eines Tages wird er alle zählen, wenn sie hereinkommen. 1, 2, 3, 4, 5, 97, 98, 99. Aber wo in der Welt ist denn Vernon McGee? Na, sieht so aus, als hätte er es nicht geschafft. Na, dann lassen wir ihn eben laufen. Denn es haben sowieso schon viele Leute gemeint, er würde es nicht schaffen. Ich kann nur sagen, danke Gott, dass er uns nicht laufen lässt. Dieser Hirte geht und sucht uns. Die Lehre von der Erwählung bedeutet, dass der Herr mit 100 Schafen nach Hause kommt. Das ist keine furchtbare Lehre, es ist eine wundervolle Lehre. Sie bedeutet, dass Vernon McGee dabei sein wird. Und sie bedeutet, dass Sie dort sein werden, wenn Sie auf Christus vertraut haben. Das ist eine sehr tröstliche Lehre in diesen ungewissen Tagen, in denen wir leben. Weiter mit Vers 31. Was sollen wir nun hierzu sagen? Ist Gott für uns? Wer kann wider uns sein? Was sollen wir nun hierzu sagen? Meine Antwort ist, was kann ich noch dazu sagen? Das ist so wunderbar, da bleibt nichts mehr hinzuzufügen. Wer kann wider uns sein, heißt, Gott ist auf unserer Seite. Niemand ist dazu in der Lage, uns in seiner Gegenwart anzuklagen. Paulus fährt fort in Vers 32. Der auch seinen eigenen Sohn nicht verschont hat, sondern hat ihn für uns alle dahingegeben, wie sollte er uns mit ihm nicht alles schenken? Gott hat seinen Sohn nicht verschont. Er hat Abrahams Sohn verschont, aber nicht seinen eigenen. Weil er seinen Sohn gab, um für uns zu sterben, deshalb gibt er uns alles, was wir brauchen. Vielleicht sagt da jemand, und wenn ich nicht durchhalte? Er wird das für sie tun. Er wird sie halten. Seine Schafe sind geschützt. Es liegt nicht daran, dass sie kluge Schafe wären. Ein Schafzüchter in St. Angelo, Texas, meinte zu mir, Schafe sind dumm. Oh ja, und sie sind auch wehrlos. Sie haben keine scharfen Klauen oder Krallen, um sich zu beschützen. Sie können nicht einmal sehr schnell rennen. Sie sind liebe, kleine, hilflose Tiere. So ein kleines Schäfchen, ist das in Sicherheit? Ja. Aber ist es ein schlaues Schaf? Nein, ein dummes. Dieses Schaf ist sicher, weil es einen wunderbaren Hirten hat. Wie sollte er uns mit ihm nicht alles schenken? Dwight L. Moody sagte, »Stellen Sie sich vor, ich gehe in das feinste Juweliergeschäft im Land und dort bringt man mir den kostbarsten Diamanten. Und der Besitzer sagt, er gehört Ihnen. Dann sage ich, Sie meinen doch nicht, dass Sie mir diesen wertvollen Diamanten gebe. Ja. Sie meinen doch nicht, dass Sie mir diesen wertvollen Diamanten geben. Er sagt, doch, den gebe ich Ihnen. Wenn er ihn dann mir gibt, glauben Sie vielleicht, ich hätte Hemmungen, ihn um etwas braunes Einschlagpapier zu bitten, um ihn darin einzuwickeln und mit nach Hause zu nehmen? Gott gab seinen Sohn, um für mich zu sterben. Warum wissen wir da nicht auch, dass er uns alles gibt, was wir in diesem und in dem zukünftigen Leben brauchen? Mit dieser Frage im Hinterkopf stellt Paulus weitere Fragen in den Versen 33 und 34. Wer will die Auserwählten Gottes beschuldigen? Gott ist hier, der gerecht macht. Wer will verdammen? Christus Jesus ist hier, der gestorben ist, ja vielmehr, der auch auferweckt ist, der zu Rechten Gottes ist und uns vertritt. Die von Gott Auserwählten sind gerechtfertigte Sünder. Gott hat seinen Thron hinter ihnen platziert. Wer will sie verdammen? Niemand kann das. Weshalb? Weil Christus gestorben, ja vielmehr auferstanden ist. Christus hat alle Verdammnis weggenommen und die Gläubigen sind gerettet aufgrund der vierfachen Tat Christi. Erstens, Christus ist für uns gestorben. Er wurde um unserer Sünden willen dahingegeben. Zweitens, Christus wurde um unserer Rechtfertigung willen von den Toten auferweckt. Drittens, er sitzt zur Rechten Gottes. Er ist gerade jetzt dort oben, denn er ist der lebendige Christus. Haben Sie ihn nötig? Warum rufen Sie ihn nicht einfach an? Viertens, er tritt für uns ein. Haben Sie heute schon gebetet? Auch wenn Sie es versäumt haben, er hat es nicht versäumt. Er hat für Sie gebetet. Dieses vierfache Werk Christi ist der Grund dafür, weshalb niemand Gottes Auserwählte beschuldigen kann. Vers 35. Wer will uns scheiden von der Liebe Christi? Trübsal oder Angst oder Verfolgung oder Hunger oder Blöße oder Gefahr oder Schwert? Paulus erwähnt hier alles, was man sich nur vorstellen kann. Ist es nicht denkbar, dass Trübsal oder Kummer uns von der Liebe Christi trennen? Nein, das lässt er nicht zu. Not oder Angst? Mag ich auch denken, Gott hat mich im Stich gelassen, das hat er nicht. Verfolgung, das heißt auf Basis gesetzlicher Regelungen. Es bedeutet, da gibt es Leute, die eine Kampagne gegen sie durchziehen, aber auch das wird sie nicht von der Liebe Christi trennen. Oder Hunger oder Blöße oder Gefahr oder Schwert, das ist übrigens eine kurze Biografie des Paulus. Er weiß aus eigener Erfahrung, dass diese Dinge uns nicht von der Liebe Christi trennen können. Weiter mit Vers 36. Wie geschrieben steht, um deinetwillen werden wir getötet den ganzen Tag. Wir sind geachtet wie Schlachtschafe. Das ist ein Zitat aus Psalm 44. Um deinetwillen werden wir täglich getötet und sind geachtet wie Schlachtschafe. Wer auf Gottes Seite steht, den wird das etwas kosten. Meinen ersten Job hatte ich als Junge von 15 Jahren im Schlachthaus. Ich arbeitete direkt neben dem Mann, der mit einem scharfen Messer den Schafen die Kehle durchschnitt. Das zu sehen, wie diese Tiere zu Hunderten geschlachtet wurden, war ein schrecklicher Anblick. Mir wurde übel dabei, dass ich nach draußen gehen musste, um mich in der frischen Luft zu erholen. Und ehrlich gesagt kann es einen krank machen, wenn man sieht, was in unseren Tagen einigen Menschen, die Gott gehören, angetan wird. Aber selbst das kann uns nicht von der Liebe Gottes scheiden. Paulus bekennt in Vers 37, aber in dem allen überwinden wir weit durch den, der uns geliebt hat. Wie kann ein Schaf, das geschlachtet werden soll, weit überwinden? Das ist eine weitere Paradoxie des christlichen Glaubens. Was bedeutet es, weit zu überwinden? Es bedeutet, Hilfe von einem anderen zu bekommen, der den Sieg für uns erringt und der niemals zulässt, dass wir verlieren. Der Sieg gehört Christus, nicht uns. Das siegreiche Leben ist nicht unser Leben, es ist sein Leben. Und das hat zur Folge, was Paulus in Vers 38 und 39 sagt. Denn ich bin gewiss, dass weder Tod noch Leben, weder Engel noch Mächte noch Gewalten, weder Gegenwärtiges noch Zukünftiges, weder Hohes noch Tiefes, noch eine andere Kreatur uns scheiden kann von der Liebe Gottes, die in Christus Jesus ist, unserem Herrn. Denn ich bin gewiss bedeutet, er weiß es. Tod kann uns nicht scheiden. In Wirklichkeit bringt er uns in seine Gegenwart. Die Reaktion von vielen der frühen christlichen Märtyrer, wenn man ihnen mit dem Tode drohte, war: Danke, ihr werdet mich direkt in die Gegenwart meines Erlösers bringen. Solchen Leuten kann man keinen Schaden zufügen. Leben. Oft ist es schwieriger, sich dem Leben zu stellen als dem Tod. Aber auch die Versuchungen des Lebens, unsere Misserfolge, Enttäuschungen, Ungewissheiten und Leiden werden uns nicht von der Liebe Gottes scheiden, die in Christus unserem Herrn ist. Engel, und ich denke, er meint hier eher die gefallenen Engel, Mächte und Gewalten, das sind geistliche Feinde des Gläubigen, siehe Epheser 6, Vers 12. Gegenwärtiges bezieht sich auf unsere jetzigen Umstände. Zukünftiges bezieht sich auf alles, was die Zukunft bereithält. Hohes und Tiefes hat irgendwie für mich Anklänge an das Raumfahrtzeitalter, in dem wir leben. Noch eine andere Kreatur schließt all das ein, was wir noch anfügen möchten. Es meint, absolut gar nichts kann uns von der Liebe Gottes trennen, die in Christus ihren Brennpunkt hat. Erlösung ist eine Liebesgeschichte. Wir können ihn lieben, weil er uns zuerst geliebt hat, siehe 1. Johannes 4, Vers 19. Nichts kann uns von seiner Liebe trennen. Wir haben dieses Kapitel begonnen mit keiner Verdammnis, wir schließen es mit keiner Trennung und dazwischen dienen alle Dinge zum Besten. Könnte man daran noch etwas verbessern? Im 8. Kapitel des Römerbriefs war die Rede von einem neuen Leib und davon, dass der Heilige Geist hilft in der Situation gegenwärtiger Schwäche. Gottes neuer Ratschluss garantiert die Rettung des Sünders durch eine neue Gewissheit, die begründet ist in Gottes Liebe zu uns. In der nächsten Ausgabe der Sendereihe durch die Bibel ist das 9. Kapitel im Römerbrief an der Reihe. Bis dahin, auf Wiederhören und Gott befohlen.

0: Es ist 7 Uhr.
1: 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So sehr hat Gott die Welt geliebt, dass er gab. Das sind Worte aus Johannes 3, Vers 16. Gott gab. Vor rund 500 Jahren, als der Buchdruck mit auswechselbaren Lettern erst vor kurzer Zeit erfunden worden war, lebte ein Mann, der seinen Lebensunterhalt als selbstständiger Buchdrucker verdiente. Unter anderem druckte er für seine Kunden Verse aus der Bibel. Eines Tages war seine kleine Tochter bei ihm in der Werkstatt. Sie bemerkte ein zerrissenes Stück Papier auf dem Boden und hob es auf. Es enthielt genau die Worte aus Johannes 3, Vers 16, die oben zitiert sind. Der Rest des Verses war abgerissen. Das Mädchen las die Worte immer wieder und wurde sehr froh. Zwar wusste sie nicht, was es war, das Gott gegeben hatte, denn die frohe Botschaft von Jesus Christus hatte sie noch nicht gehört. Aber allein die Tatsache, dass Gott in seiner Liebe etwas gegeben hatte, machte sie froh. Sie fing an zu singen, während sie im Haus herumlief, und ihr Verhalten veränderte sich. Ihr Vater, dem diese Veränderung natürlich nicht entgangen war, fragte sie eines Tages: »Du bist seit einiger Zeit so fröhlich. Wie kommt das? Was ist passiert?« Das Mädchen druckste zuerst ein wenig herum, weil sie nicht wusste, wie ihr Vater über das Stück Papier dachte, das es sich eingesteckt hatte. Doch dann erzählte sie von ihrem Fund. Was auf dem Papier gestanden hatte und dass es sie so glücklich gemacht hatte, dass Gott gerne gibt. Der Vater zeigte ihr nun den vollständigen Bibelvers. Wie staunte die Kleine, dass Gott seinen einzigartigen Sohn gab, damit jeder, der an ihn glaubt, nicht verloren gehe, sondern ewiges Leben habe. Von Herzen glaubte sie an diese gute Botschaft und war nun noch glücklicher als vorher.

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Aus der Übersetzung Neues Leben lesen wir aus dem 1. Buch Chronik, Kapitel 22, Abvers 2 bis Kapitel 23, Vers 32. Die Vorbereitungen für den Bau des Hauses Gottes. David ließ alle Ausländer, die in Israel lebten, zusammenrufen und ließ sie als Steinhauer arbeiten. Sie sollten Steinblöcke für den Bau des Hauses Gottes behauen. Er ließ große Mengen Eisen für die Nägel herbeischaffen, die für die Flügel der Tore und für die Klammern benötigt wurden, und solche Mengen Bronze, dass man sie nicht mehr wiegen konnte. Außerdem sorgte er dafür, dass reichlich Zedernholz zur Verfügung stand, denn die Männer aus Tyrus und Sidon hatten David riesige Mengen Zedernstämme gebracht. David sagte sich: Mein Sohn Salomo ist noch jung und unerfahren, aber das Haus des Herrn soll ein prachtvoller Bau werden, auf der ganzen Welt bekannt und berühmt. Deshalb will ich schon jetzt alles Nötige für ihn vorbereiten. So ließ David noch vor seinem Tod große Mengen an Baumaterial zusammentragen. Dann ließ er seinen Sohn Salomo holen und beauftragte ihn damit, ein Haus für den Herrn, den Gott Israels, zu bauen. Mein Sohn, ich wollte selbst ein Haus zu Ehren des Namens des Herrn, meines Gottes, errichten, sagte er zu ihm. Aber der Herr sprach zu mir: Du hast in den großen Schlachten, in denen du gekämpft hast, viel Leben vernichtet. Weil du so viel Blut vor mir vergossen hast, sollst du es nicht sein, der ein Haus zu Ehren meines Namens baut. Doch du wirst einen Sohn haben, der wird in Ruhe und Frieden leben. Ich will dafür sorgen, dass er Ruhe vor allen seinen Feinden hat. Er soll Salomo heißen, und während seiner Herrschaft will ich Israel Ruhe und Frieden schenken. Er ist es, der ein Haus zu Ehren meines Namens bauen wird. Er soll mein Sohn sein, und ich will sein Vater sein. Und der Thron seiner Herrschaft über Israel soll für immer Bestand haben. Nun, mein Sohn, der Herr sei mit dir, damit es dir gelingt, das Haus des Herrn, deines Gottes, zu bauen, wie er es für dich vorausgesagt hat. Der Herr gebe dir Weisheit und Erkenntnis. Er wird dich über Israel einsetzen, damit du das Gesetz des Herrn, deines Gottes, bewahrst. Denn wenn du die Vorschriften und Gebote, die der Herr Israels durch Mose gegeben hat, beachtest, wird dir alles gelingen. Sei stark und tapfer, habe keine Angst und verliere niemals den Mut. Ich habe unter großem Aufwand für das Haus des Herrn schon 100.000 Talente Gold und 1.000.000 Talente Silber zusammengebracht, sowie große Mengen Eisen und Bronze, die man nicht mehr wiegen kann. Auch Holz und Steine für die Mauern habe ich bringen lassen, doch du wirst noch mehr herbeischaffen. Viele Handwerker stehen dir zur Verfügung. Steinmetze, Zimmerleute, Maurer und andere Meister ihres Fachs, die mit den großen Mengen an Gold, Silber, Bronze und Eisen umgehen können. Nun mach dich an die Arbeit, und der Herr sei mit dir. Dann befahl David den führenden Männern Israels, seinen Sohn Salomo zu unterstützen. Der Herr, euer Gott, ist mit euch, erklärte er. Er hat euch ringsum Frieden verschafft. Er hat die Bewohner dieses Landes mir ausgeliefert, und sie sind jetzt Untertanen des Herrn und seines Volkes. Nun sucht den Herrn, euren Gott, von ganzem Herzen. Baut das Heiligtum Gottes, des Herrn, damit ihr die Bundeslade des Herrn und die heiligen Geräte Gottes in das Haus bringen könnt, das zu Ehren des Namens des Herrn errichtet wird. Die Pflichten der Leviten. Als David nach einem erfüllten Leben alt geworden war, ernannte er seinen Sohn Salomo zum König über Israel. Er ließ dazu alle führenden Männer Israels sowie die Priester und Leviten zusammenrufen. Alle Leviten, die 30 Jahre und älter waren, wurden gezählt, und es waren 38.000 Mann. David bestimmte: 24.000 von ihnen sollen die Arbeiten am Haus des Herrn beaufsichtigen.

Jeusch und Beria. Jahat war das Oberhaupt der Familie, Sisa der Zweitgeborene. Jeusch und Beria wurden zusammen als eine Sippe und somit auch nur als eine Abteilung gerechnet, weil beide nur wenige Söhne hatten. Die Kehatiter. Kehat hatte 4 Söhne, Amram, Jizhar, Hebron und Uziel. Die Söhne Amrams waren Aaron und Mose. Aaron und seine Nachkommen wurden für alle Zeiten ausgesondert, um die Aufgaben im Allerheiligsten zu übernehmen. Sie sollten für alle Zeiten in der Gegenwart des Herrn die Rauchopfer darbringen, ihm dienen und in seinem Namen den Segen verkünden. Die Söhne Moses, des Mannes Gottes, wurden zum Stamm Levi gerechnet. Moses Söhne waren Gershom und Eliezer. Der älteste Sohn Gershoms war Shubael. Eliezer hatte nur einen einzigen Sohn, Rehabja. Rehabja aber hatte nicht viele Nachkommen. Der älteste Sohn Jizhars war Shelomit. Die Söhne Hebrons waren der erstgeborene Sohn Jeria, der zweite Amaria, der dritte Jahaziel und der vierte Jekamam. Die Söhne Uziels waren der erstgeborene Sohn Micha und der zweite Jeschia. Die Merariter. Die Söhne Meraris waren Machli und Mushi. Die Söhne Machlis waren Eliasa und Kish. Eliasa starb ohne Söhne, er hatte nur Töchter. Seine Töchter heirateten ihre Cousins, die Söhne von Kish. Die 3 Söhne Muschis waren Machli, Eder und Jeremot. Das waren die Namen der Nachkommen Levis, geordnet nach ihren Sippen und führenden Männern. Um im Haus des Herrn zu dienen, musste ein Mann 20 Jahre oder älter sein. Denn David sagte: Der Herr, der Gott Israels, hat uns Ruhe geschenkt, und er wird für alle Zeit in Jerusalem wohnen. Nun brauchen die Leviten das Heiligtum und die Geräte für den Dienst nicht mehr zu tragen. Zu den letzten Anweisungen Davids gehörte, dass alle Leviten gezählt wurden, die 20 Jahre oder älter waren. Ihre Aufgabe war es, den Nachkommen Aarons bei ihrem Dienst im Haus des Herrn zur Hand zu gehen. Sie beaufsichtigten die Vorhöfe und Kammern, sorgten für die Reinigung der heiligen Geräte und waren zuständig für alle Arbeiten, die im Haus Gottes anfielen. Sie hatten für die Schaubrote zu sorgen, für das feine Mehl zum Speiseopfer, die Fladen, die ohne Sauerteig gebacken wurden, das Pfannenbackwerk und das übrige Backwerk. Außerdem waren sie für die Gewichte und Maße verantwortlich. Jeden Morgen und Abend sangen sie dem Herrn Dank- und Loblieder. Sie halfen bei den Brandopfern, die dem Herrn am Sabbat zum Neumondfest und zu den anderen vorgeschriebenen Festen dargebracht wurden. Immer tat eine dafür bestimmte Anzahl von Leviten Dienst in der Gegenwart des Herrn. Und so versahen die Leviten ihren Dienst im Zelt Gottes und im Heiligtum und unterstützten die Priester, ihre Stammesbrüder, bei ihrer Arbeit im Haus des Herrn. Aus der Übersetzung Neues Leben lesen wir aus Römer Kapitel 3, die Verse 9 bis 31. Alle Menschen sind schuldig vor Gott. Was folgt nun daraus? Haben wir Juden dadurch jetzt einen Vorzug? Ganz und gar nicht, denn wir haben doch schon vorher die Schuld der Juden und auch der Nichtjuden dargelegt und gezeigt, dass sie alle vor Gott schuldig geworden sind. So steht es ja auch in Gottes Buch geschrieben. Es gibt keinen Menschen, der wirklich gerecht ist, ja, keinen einzigen. Es gibt niemanden, der wirklich einsichtig ist. Es gibt niemanden, der ernsthaft auf der Suche nach Gott ist. Alle sind vom Weg abgewichen. Es gibt keinen, der wirklich aus reiner Güte handelt, keinen einzigen. Und an einer anderen Stelle heißt es: Ein geöffnetes Grab, das ist ihr Schlund, mit ihren Zungen haben sie dem Betrug Vorschub geleistet. Und noch an einer anderen Stelle steht: Schlangengift, das ist unter ihren Lippen verborgen. Außerdem finden sich noch weitere Aussagen wie: Ihr Mund schäumt über mit Flüchen und Bitterkeit. Schnell sind ihre Füße, um Blut zu vergießen. Zerstörung und Elend, das ist die Spur, die sie auf dem Weg hinter sich herziehen. Ja, den Weg, der zum Frieden führt, haben sie nicht erkannt. Sie haben noch nicht einmal von fern verstanden, was Ehrfurcht vor Gott bedeutet. Bei diesen und allen anderen Aussagen aus dem Buch Gottes wissen wir ja, dass sie für die gelten, die unter diesem Gesetz leben. Das ist so, damit dann der Mund jedes Menschen endgültig zum Schweigen gebracht wird. So wird deutlich, dass die ganze Welt unter dem gerechten Gericht Gottes steht. Daraus folgt,

Kein einziger Mensch kann sich selbst aufgrund seiner eigenen Taten vor Gott gerecht machen. Denn das Gottesgesetz macht deutlich, was Sünde wirklich ist. Gottes unverdientes Geschenk. Jetzt ist es aber so, dass sich die Gerechtigkeit Gottes deutlich zu erkennen gegeben hat, und zwar ganz unabhängig vom Gesetz. Das wird eindeutig bestätigt durch die Aussagen des Gottesgesetzes und die Bücher der Propheten. Diese Gerechtigkeit Gottes erreicht uns durch das Vertrauen auf den Messias Jesus und gilt allen, die ihm vertrauen. Hier gibt es überhaupt keinen Unterschied. Alle Menschen haben gesündigt und bleiben deshalb weit hinter dem Anspruch Gottes zurück, der in seinem wunderbaren Wesen begründet ist. Doch sie alle werden aufgrund seiner gnadenvollen Zuwendung gerecht und freigesprochen durch die Erlösung, die der Messias Jesus bewirkt hat. Ihn hat Gott in die Mitte gestellt als ewig gültige Versöhnung, die er, der Messias, durch sein eigenes Blut bewirkt hat und die im Vertrauen angenommen werden kann. Dadurch beweist Gott seine Gerechtigkeit, indem er die Schuld, die sich in der Vergangenheit aufgehäuft hat, außer Acht lässt. Das geschah als Ausdruck der Nachsicht Gottes und als Beweis für seine Gerechtigkeit in der Gegenwart, der Zeit, die uns Gott jetzt schenkt. Hierdurch zeigt sich, dass er selbst gerecht ist und dass er die gerecht macht, die ihr Vertrauen auf Jesus setzen. Besteht jetzt ein Grund zum Eigenlob? Das ist völlig ausgeschlossen. Aufgrund von welchem Gesetz? Etwa dem, das sich auf menschliche Leistungen gründet? Nein, sondern durch das Gesetz des Vertrauens auf Gott. So kommen wir zu der Feststellung, dass der Mensch vor Gott gerecht wird durch das Vertrauen, ohne die Mitwirkung von Taten, die dem Gesetz entsprechen. Oder ist Gott ausschließlich der Gott der Juden? Ist er nicht auch der Gott aller anderen Völker? Ja, natürlich. Er ist auch der Gott der übrigen Nationen. Denn schließlich gibt es nur einen einzigen Gott. Er wird die Menschen, die beschnitten sind, aufgrund ihres Glaubens gerecht sprechen und wird die Menschen, die nicht zu den Juden gehören und deshalb nicht beschnitten sind, genauso durch den Glauben als gerecht erklären. Machen wir hiermit denn das Gottesgesetz unwirksam durch die Betonung des Vertrauens? Ganz und gar nicht, sondern wir bringen damit in Wirklichkeit das Gottesgesetz erst richtig zur Geltung. Aus der Übersetzung Das Buch lesen wir Psalm 12. Gebet gegen die Willkür der Gottesfeinde. Für den Musiker. Nach der achten Melodie zu spielen, ein Gotteslied von David. Hilf doch, Herr, denn es sind nur noch wenige, die sich nach dir richten. Ja, verschwunden sind die Zuverlässigen unter den Menschen. Nichtiges sprechen sie untereinander, mit zwiegespaltenem Herzen reden sie. Ausrotten soll der Herr jede unehrliche Lippe, die Zunge, die hochmütige Dinge redet. Diese Menschen sagen, durch unsere Reden beweisen wir Stärke. Unsere Schlagfertigkeit steht uns bei. Wer kann uns schon Befehle geben? Wegen der gewaltsamen Unterdrückung der Armen, wegen des Wehklagens der Bedürftigen will ich jetzt eingreifen. Das sagt der Herr. Ich will den in Sicherheit bringen, gegen den sich ihr Zorn richtet. Die Worte des Herrn sind makellos, sie sind wie reines Silber am Eingang unter der Erde, siebenmal gereinigt und geläutert. Du, Herr, wirst über ihnen wachen. Du wirst ihn behüten vor dieser Generation in alle Ewigkeit. Überall laufen die Gottesfeinde umher und die Bosheit nimmt zu unter den Menschen. Sprüche Kapitel 19, die Verse 13 und 14 aus der Übersetzung Neues Leben. Ein unvernünftiger Sohn ist ein Unglück für seinen Vater. Eine nörgelnde Frau ist so lästig wie ein ständig tropfendes Dach. Eltern können ihren Söhnen Häuser und Besitz vererben, doch nur der Herr kann einem Mann eine kluge Frau geben.

0: Letztes Mal haben wir uns in der Reihe der messianischen Psalmen, also der Psalmen, die prophetisch auf Jesus Christus hinweisen, mit Psalm 22 beschäftigt. Diesem berühmten Kreuzespsalm, der die Kreuzigung Jesu über 1000 Jahre im Voraus bis in kleinste Details vorausgesagt hatte. Übrigens ist auch da noch nachträglich hinzuweisen, in der rabbinischen Literatur wurde Psalm 22 auch schon auf den Messias bezogen. Das ist also wichtig. Unsere Gegner sagen, ja, ihr Christen, ihr interpretiert im Nachhinein diesen Psalm auf die Kreuzigung. Aber im Judentum, und zwar im orthodoxen Judentum, in dem Jesus als Messias abgelehnt wird, da steht in dem rabbinischen Buch Pesikta Rabbati, da wird erklärt, dass hier der Messias spricht und dass er hier für die Sünden seines Volkes leidet. Das ist doppelt interessant, weil in diesem Psalm haben wir nichts davon gelesen, von stellvertretenden Leiden für Sünden. Wir haben ja nur im Psalm 22 über die Leiden des Herrn gelesen, wie er unter der Hand Gottes litt. Mein Gott, warum hast du mich verlassen? Und unter der Hand der Menschen, sie haben meine Hände und meine Füße durchgraben. Aber die Rabbiner haben in früheren Jahrhunderten diesen Psalm auf den Messias bezogen, der nicht nur leiden sollte, sondern stellvertretend leiden sollte. Und woher haben sie dieses Wissen über das stellvertretende Leiden? Also eigentlich nicht aus Psalm 22, denn das geht hier nicht so hervor. Aber aus welchem Kapitel? Aus Jesaja 53. Ein Kapitel, das sowieso die Rabbiner im Altertum ganz mit einer Selbstverständlichkeit ganz klar auf den Messias bezogen haben. Aber Psalm 22 wurde auch so verstanden. Und das gibt natürlich unsere Argumentation zusätzliches Gewicht, eben sogar im Judentum und sogar im Mittelalter, wo das orthodoxe Judentum sich schon längst ganz klar distanziert hatte davon, dass Jesus der Messias sein sollte, haben sie Psalm 22 gemäß ihrer Tradition auf den Messias bezogen. Und darum ist eben die Erfüllung in Jesus Christus umso eindrücklicher, denn genau das, was hier ausgesagt wird, hat sich ja im Detail in seinem Leiden im Jahr 32 auf Golgatha vor den Toren Jerusalems eben wortwörtlich erfüllt. Heute kommen wir zu Psalm 23. Wir lesen mal den Psalm zuerst durch und dann wollen wir uns mit der Beziehung zwischen Psalm 22 und 23 auseinandersetzen. Wer liest vor, bitte?
1: Ein Psalm Davids. Der Herr ist mein Hirte, mir wird nichts mangeln. Er weidet mich auf einer grünen Aue und führet mich zum frischen Wasser. Er erquicket meine Seele, er führet mich auf rechter Straße um seines Namens willen. Und ob ich schon wanderte im finsteren Tal, fürchte ich kein Unglück, denn du bist bei mir. Dein Stecken und Stab trösten mich. Du bereitest vor mir einen Tisch im Angesicht meiner Feinde. Du salbest mein Haupt mit Öl und schenkest mir voll ein. Gutes und Barmherzigkeit werden mir folgen mein Leben lang, und ich werde bleiben im Hause des Herrn immerdar.
0: Ja, also der berühmte Psalm 23, der von Gott als dem Hirten spricht. Warum behandeln wir diesen Psalm in der Reihe der messianischen Psalmen? Also der Messias, als er gekommen war, hat sich ja ganz deutlich als der Hirte Gottes zu erkennen gegeben. Schlagen wir mal auf, Johannes 10. Ja, eigentlich spricht er über das Thema des Hirten schon ab Vers 1. Aber wir lesen jetzt nicht alles, können später aber darauf zurückkommen. Zum Beispiel Johannes 10, Vers 11. Wer liest?
1: Ich bin der gute Hirte. Der gute Hirte lässt sein Leben für die Schafe.
0: Jawohl, und dann Vers 14 und folgende.
1: Ich bin der gute Hirte und kenne die Meinen und bin bekannt den Meinen, wie mich mein Vater kennt und ich kenne den Vater, und ich lasse mein Leben für die Schafe. Und ich habe noch andere Schafe, die sind nicht aus diesem Stalle, und auch diese muss ich herführen, und sie werden meine Stimme hören und wird eine Herde und ein Hirte werden. Darum liebt mich mein Vater, weil ich mein Leben lasse, auf dass ich's wieder nehme. Niemand nimmt es von mir, sondern ich lasse es von mir selber. Ich habe Macht, es zu lassen, und habe Macht, es wiederzunehmen. Solch Gebot habe ich empfangen von meinem Vater.
0: Jawohl, und noch Verse 27 bis 29.
1: Meine Schafe hören meine Stimme, und ich kenne sie, und sie folgen mir, und ich gebe ihnen das ewige Leben, und sie werden nimmermehr umkommen, und niemand wird sie aus meiner Hand reißen. Der Vater, der mir sie gegeben hat, ist größer als alles, und niemand kann sie aus meines Vaters Hand reißen.
0: Jawohl. Ja, der Jesus stellt sich vor als der Hirte, und dieses Thema entfaltet er sehr, sehr breit. Wie hat das gewirkt auf seine Zuhörer damals? Welche Verbindungen haben sie damit gemacht, wenn er spricht von dem Hirten? Welche Verbindungen zum Alten Testament? Also den Bezug zu Psalm 23 konnten sie herstellen, aber nicht nur. David, dem Gott ja verheißen hat, dass von ihm der Messias abstammen sollte, war Schafhirte und erst später wurde er König. Aber König nach dem Vorbild des Hirten, nämlich ein König, der sich um sein Volk kümmert und es pflegt, eben nicht wie ein Jäger. Nimrod, der erste Herrscher nach der Sintflut, war ein gewaltiger Jäger. 1. Mose 10 und auch der Gründer von dem Turmbau zu Babel, der Stadt Babel. Er war ein Jäger und so haben sich viele Herrscher eben als Jäger erwiesen, Gewaltherrscher. Aber das Ideal Gottes ist ein Herrscher wie David, der eben Hirte war und weiß, was es heißt, sich um die Schafe zu kümmern. Aber ich ziele in eine andere Richtung. In Zacharia 11 wird der schlechte und der gute Hirte vorgestellt. Und dieser gute Hirte ist der Messias. Also, sehr wichtig, Zacharia 11, der Messias wird eben als Hirte bezeichnet. Schlagen wir mal auf, Zacharia 11. Eigentlich ist in Zacharia alles ein Block von Kapitel 9 bis 14. Aber dieser Block ist zweigeteilt. Die Kapitel 9 bis 11 sind für sich ein Teil und 12 bis 14. In beiden Abteilungen, kann man sagen, wird über den Messias gesprochen, aber in den Kapiteln 9 bis 11 geht es ganz besonders um das erste Kommen Jesu und Kapitel 12 bis 14 um das zweite Kommen Jesu in Macht und Herrlichkeit. Also Zacharia 11, das ganze Kapitel handelt von dem Thema des Hirten, aber wir lesen in Vers 7 ein paar Verse. Lies jemand vor, bitte.
1: Und ich hütete die Schlachtschafe für die Händler der Schafe und nahm mir zwei Stäbe. Den einen nannte ich Huld, den anderen nannte ich Eintracht und hütete die Schafe. Und ich vertilgte die drei Hirten in einem Monat. Und ich mochte die Schafe nicht mehr und sie wollten mich auch nicht mehr. Und ich sprach, ich will euch nicht hüten. Was da stirbt, das sterbe. Was verschmachtet, das verschmachte. Und von den übrig gebliebenen fresse ein jeder des anderen Fleisch. Und ich nahm meinen Stab Huld und zerbrach ihn, um meinen Bund aufzuheben, den ich mit allen Völkern geschlossen hatte. Und er wurde aufgehoben am selben Tage. Und die Händler der Schafe, die auf mich achteten, erkannten daran, dass es des Herrn Wort war. Und ich sprach zu ihnen, gefällt's euch, so gebt her meinen Lohn, wenn nicht, so lasst's bleiben. Und sie wogen mir den Lohn dar, 30 Silberstücke. Und der Herr sprach zu mir, wirf's hin dem Schmelzer. Ei, eine treffliche Summe, deren ich wert geachtet bin von ihnen. Und ich nahm die 30 Silberstücke und warf sie ins Haus des Herrn, dem Schmelzer, hin. Und ich zerbrach meinen andern Stab Eintracht, um die Bruderschaft zwischen Juda und Israel aufzuheben.
0: Also hier spricht der Messias, der gekommen war, um sein Volk zu weiden. Aber die Herde wollte ihn nicht. Sie wurden seiner überdrüssig, haben wir gelesen. Und so hat die Masse des jüdischen Volkes den Messias Jesus abgelehnt. Und da hat er gesagt, gut, dann höre ich auch auf, euch zu weiden. Aber es gibt eine Gruppe, die wird unterschieden von der Masse. In Vers 11 heißt es, und er wurde gebrochen an jenem Tage. Und also erkannten die Elenden der Herde, die auf mich achteten, das ist das Wort des Herrn, war. Die Elenden der Herde, das waren die, die sich aus Israel wirklich zu dem Messias bekehrt hatten. Und also der Messias gibt dieses Volk auf und so kam es eben zur Katastrophe im Jahr 70, dass der Staat Israel zusammengeschlagen wurde und das jüdische Volk unter alle Völker zerstreut wurde. Da wurde diese Brüderschaft unter dem Volk aufgebrochen, Vers 14. Und ich zerbrach meinen zweiten Stab, die Bande, um die Brüderschaft zwischen Juda und Israel zu brechen. Das ganze Volk wird zerstreut in alle Welt. Diese Gemeinschaft wird aufgelöst. Und der Messias bekommt seinen Lohn, 30 Silbersäckel. Es ist ja bekannt, dass Judas den Herrn für 30 Silberschäkel überliefert hatte. Dann wollte er das Geld aber zurückbringen und hat es in den Tempel geworfen, den hohen Priestern hin. Die wollten das aber nicht gelten lassen, Blutgeld im Tempel, und haben das benutzt. Es wurde einem Töpfer gegeben, um damit ein Grab für die Armen zu kaufen auf seinem Grundstück. Und so wird hier gesagt, es sei in das Haus Gottes geworfen worden, dem Töpfer hin. Also jeder Punkt hat sich so erfüllt. Das Volk wurde zerstreut ab dem Jahr 70 unter alle Völker. Der Hirte hätte sie eigentlich zusammengehalten, aber sie wollten ja den Hirten nicht. Und dann kommt als Gericht der falsche Hirte. Das ist der Antichrist, der noch kommen wird. Lesen wir Kapitel 11, Verse 15 bis 17.
1: Und der Herr sprach zu mir, nimm abermals zu dir das Gerät eines Hirten, aber eines Nichtsnutzigen. Denn siehe, ich werde einen Hirten im Lande erwecken, der nach dem Verlorenen nicht sehen, das Verlaufene nicht suchen, der das Zerbrochene nicht heilen und das Gesunde nicht versorgen wird. Aber das Fleisch der Fetten wird er fressen und ihre Klauen zerreißen. Weh über meinen nichtsnutzigen Hirten, der die Herde verlässt. Das Schwert komme über seinen Arm und über sein rechtes Auge. Sein Arm soll verdorren und sein rechtes Auge erlöschen.
0: Ja, also das ist der Antichrist, weil Israel als Volk, ich spreche immer von der Masse, den Messias nicht wollte, lässt Gott eben den Antichristen kommen. Der Herr Jesus sagt in Johannes 5, Vers 45, ich bin im Namen meines Vaters gekommen und ihr nehmt mich nicht auf. Wenn ein anderer in seinem Namen kommen wird, so werdet ihr ihn aufnehmen. Eine ganze Serie von falschen Messiassen sind in den vergangenen 2000 Jahren gekommen und haben viele, viele Juden verführt durch die Jahrhunderte hindurch. Und zwar etwa über 50 falsche Messiasse nach dem Kommen des Herrn Jesus. Aber der Schrecklichste kommt noch und das ist dieser törichte Hirte. Der Antichrist wird Herrscher sein in Israel und das Gericht Gottes ist aber über ihn angekündigt in Vers 17 in zwei Phasen. Das Schwert über seinen Arm. Er wird erfolgreich herrschen, bis dann zu Beginn der großen Drangsalszeit wird Syrien mit allen Verbündeten Israel vollkommen überrennen können. Und da muss er fliehen und verliert seine Macht, sein rechter Arm. Aber er hat einen Freund in Europa. Das ist der kommende Diktator über das neue Europa. Und die werden dann ihre Truppen verschieben nach Harmagedon. Und in Harmagedon, kann man nachlesen, in Offenbarung 19. Der Herr Jesus wird wiederkommen und wird dort das Tier, das ist der Diktator des neuen Europas, und den falschen Propheten, das ist der Antichrist, wird er vernichten, richten, indem sie lebendig in die Hölle geworfen werden. Und dann erfüllt sich dieses Wort und über sein rechtes Auge. Sein Arm soll gänzlich verdorren und sein rechtes Auge völlig erlöschen. Also dieser Grundsatz, wer den guten Hirten ablehnt, der ist eigentlich dazu bestimmt, in die Arme des falschen Hirten, des Verführers zu fallen. Und da sehen wir auch immer wieder Menschen, die vielleicht suchend sind für eine gewisse Zeit, aber doch nicht ernst machen mit dem Evangelium und mit der Bekehrung, dass die dann plötzlich auf irgendwelche absonderlichsten Verführer hineinfallen. Das ist ein Grundprinzip, wer die Wahrheit verwirft, der fällt in die Arme des Verführers. Also das ist der große Gegensatz. Christus, der Hirte, der Herr ist mein Hirte, mir wird nichts mangeln. Und der Antichrist, dieser törichte Hirte, der sich überhaupt nicht um die Einzelnen und ihre Nöte kümmert, wie wir gelesen haben. Aber es gibt noch viele andere Stellen, die über den Messias sprechen als Hirten. Schlagen wir auf, zum Beispiel Jeremia 31, Vers 10. Liest jemand vor?
2: Hört das Wort des Herrn, ihr Nationen, und meldet es auf den fernen Inseln und sagt, wer Israel zerstreut hat, wird es wieder sammeln und wird es hüten wie ein Hirte seine Herde.
0: Also es geht hier um die Zerstreuung der Juden in alle Welt, aber die Verheißung wird gleich dazu gegeben, dass Gott dieses Volk wieder sammeln wird. Und schließlich wird er es hüten wie ein Hirt seine Herde. Also der Herr Jesus wird wiederkommen, und wenn der Antichrist dann gerichtet sein wird, wird er die Herrschaft über sein Volk antreten als der wahre, als der gute Hirte. Und so gibt es viele weitere Stellen. Zum Beispiel möchte ich noch hinweisen auf Hesekiel 36, 34 auch schon. Also nehmen wir mal Hesekiel 37, meinte ich zuerst, Vers 24. Da wird der Messias, wird David genannt. Das war auch für die Rabbiner im Altertum eine klare Sache, wenn so in der Zukunft gesprochen wird von dem Knecht David oder der König David, dann ist damit gemeint der große Sohn Davids, der Messias. Und David heißt der Geliebte. Herr Jesus wird in Epheser 1, Vers 7 zum Beispiel genannt, der Geliebte. Wir sind angenehm gemacht in dem Geliebten. Also, wer liest Hesekiel 37, Vers 24?
3: Und mein Knecht David wird König über sie sein, und sie werden allesamt einen Hirten haben. Und sie werden in meinen Rechten wandeln und meine Satzungen bewahren und sie tun. Und sie werden wohnen in dem Lande, das ich meinem Knechte Jakob gegeben, worin eure Väter gewohnt haben. Und sie werden darin wohnen, sie und ihre Kinder und ihre Kindeskinder bis in Ewigkeit. Und mein Knecht David wird ihr Fürst sein, ewiglich.
0: Ja, also auf welche Zeit bezieht sich das? Das ist auch ganz klar, das tausendjährige Reich, wenn Israel eine endzeitliche Wiederherstellung erfahren wird. Ja, und sie werden wohnen in dem Lande, eben wieder zurückgeführt werden. Ahmadinejad meint zwar, die sollen doch alle auswandern und in Schleswig-Holstein einen Staat Israel gründen oder in Kanada. Aber Gott sagt, sie werden wohnen in dem Lande, das ich meinem Knecht Jakob gegeben, worin eure Väter gewohnt haben. Es gibt keine Alternative. Und sie werden das tun und werden dort unter der Herrschaft des Messias bleiben bis ans Ende. Es gibt keine Möglichkeit, diesen Ratschluss Gottes abzuändern. Und dann wurde schon gesagt, Hesekiel 34, das ganze Kapitel handelt über schlechte Hirten, das heißt also falsche Volksführer über Israel und dann der wahre Hirte in der Endzeit. Hesekiel 34, Vers 23, bitte.
1: Und ich will ihnen einen einzigen Hirten erwecken, der sie weiden soll, nämlich meinen Knecht David. Der wird sie weiden und soll ihr Hirte sein. Und ich, der Herr, will ihr Gott sein. Aber mein Knecht David soll der Fürst unter ihnen sein. Das sage ich, der Herr. Und ich will einen Bund des Friedens mit ihnen schließen und alle bösen Tiere aus dem Lande ausrotten, dass sie sicher in der Steppe wohnen und in den Wäldern schlafen können.
0: Ja, und so weiter. Also ganz klar wieder, der Messias wird Hirte sein. Und nun kommen wir zurück zu Psalm 23. Wir haben in Johannes 10 gelesen, der gute Hirte lässt sein Leben für die Schafe. Und was haben wir gerade vor Psalm 23 gehabt für ein Thema? Die Kreuzigung Jesu. Also das ist eigentlich der gute Hirte im Psalm 22, der sein Leben lässt für die Schafe. Und wir werden dann später auf Psalm 24 kommen. Da wird eindeutig der Messias beschrieben in der Zukunft, wenn er regieren wird. Schlagen wir auf Psalm 24, Verse 7 bis 10. Liest das jemand vor, bitte?
1: Machet die Tore weit und die Türen in der Welt hoch, dass der König der Ehre einziehe. Wer ist der König der Ehre? Es ist der Herr, stark und mächtig, der Herr, mächtig im Streit.
0: Jawohl, beim ersten Mal kam der Herr ja nicht, um zu kämpfen. Aber beim zweiten Mal wird er kämpfen, in Harmagedon. Und er wird kämpfen in Jerusalem, kämpfen in Edom und so weiter. Das ist der Herr, stark und mächtig im Kampf. Ja, weiter bitte.
1: Machet die Tore weit und die Türen in der Welt hoch, dass der König der Ehre einziehe. Wer ist der König der Ehre? Es ist der Herr Zebaoth. Er ist der König der Ehre.
0: Jawohl. Da haben wir also den Herrn Jesus als Herrscher in der Zukunft. Und wir haben gesehen, wie Hesekiel 34, 36, Jeremia 31, Zacharia 11 den Messias beschreiben als den endzeitlichen Hirten. Nun schlagen wir auf, im Neuen Testament, da haben wir einen ganz schönen Titel des Herrn Jesus als Hirten, gerade für die Zukunft. 1. Petrus 5. Im Zusammenhang geht es um Älteste in den Gemeinden, die einen Hirtendienst ausüben sollen, die Herde Gottes hüten sollen, nicht aus Zwang oder um schändlichen Gewinnes willen und so weiter, sondern als Vorbilder der Herde. Und wenn sie das tun, Vorbilder wirklich sind, dann gibt es einmal Belohnung. 1. Petrus 5, Vers 4.
1: So werdet ihr, wenn erscheinen wird der Erzhirte, die unverwelkliche Krone der Ehren empfangen.
0: Ja, wenn der Oberhirte, oder andere Übersetzungen haben, der Erzhirte, offenbar geworden ist, dann wird es einmal Belohnung geben für Älteste, die treu gedient haben. Nämlich Siegeskränze der Herrlichkeit werden sie bekommen. Aber hier wird der Herr Jesus also bei seiner zukünftigen Erscheinung, Wiederkunft, wird er hier beschrieben als der Erzhirte, der Oberhirte. Und das passt natürlich wunderbar zu Psalm 24, wo wir eben diesen kommenden König beschrieben finden. Also Psalm 22, der gute Hirte, Psalm 24, der Oberhirte oder der Erzhirte. Und nun gibt es einen Titel für den Herrn Jesus und seinen Hirtendienst in der jetzigen Zeit an seinem Volk. In Hebräer 13. Schlagen wir mal auf. In dem Schlussgebet in Hebräer 13, Verse 20 und 21. Kann das jemand vorlesen, bitte?
1: Der Gott aber des Friedens, der von den Toten ausgeführt hat, den großen Hirten der Schafe, durch das Blut des ewigen Bundes, unseren Herrn Jesus, der mache euch tüchtig in allem Guten, zu tun seinen Willen, und schaffe in uns, was vor ihm gefällig ist, durch Jesus Christus, welchem sei Ehre von Ewigkeit zu Ewigkeit. Amen.
0: Ja, also welchen Titel hat der Herr Jesus hier? Ja, und zwar geht es hier um den Herrn, der bereits gelitten hat und wieder auferstanden ist. Ja, wenn der Herr Jesus sagt, ich bin der gute Hirte, dann steht er vor seinem Leiden. Der gute Hirte lässt sein Leben für die Schafe, ja. Aber hier geht es um den Herrn Jesus als aus den Toten auferweckt durch den Gott des Friedens. Und er wird hier genannt der große Hirte der Schafe, der jetzt die Gläubigen vollendet, damit sie gute Werke tun können, damit sie Gottes Willen ausführen können, das tun können, was vor Gott wohlgefällig ist. Und das passt natürlich jetzt genau zu Psalm 23. Im Psalm 22, die Leiden des Herrn, der gute Hirte lässt sein Leben für die Schafe. Psalm 23, der Auferstandene. Wir haben ja letztes Mal in Psalm 22 die Auferstehung gefunden. Nach all den Leiden kam die große Wende in Vers 21 beziehungsweise 22, je nach Bibelausgabe, in der Mitte. Ja, du hast mich erhört von den Hörnern der Büffel. Und dann fanden wir die Prophetie ab der Auferstehung Christi. Psalm 23 beschreibt den Herrn Jesus als den großen Hirten der Schafe, der eben in der heutigen Zeit sein Werk an seinem Volk tut. Und Psalm 24 ist dann eben der Oberhirte im tausendjährigen Reich. Und so sehen wir, gibt das eine Trilogie, also drei Psalmen, die inhaltlich ganz direkt miteinander verknüpft sind. 22, 23, 24. Das überrascht überhaupt nicht einen Bibelleser, der gewohnt ist, auf diese Verknüpfungen in den Psalmen zu achten. Viele denken, die Psalmen sind irgendwie zusammengestellt worden. Überhaupt nicht. Auch die Reihenfolge der Psalmen stand unter der Inspiration des Heiligen Geistes. Auch schon die ganze Einteilung der 150 Psalmen in 5 Bücher von unterschiedlicher Länge. Also das erste Buch der Psalmen, das geht bis Psalm 41. Dann kommt das zweite Buch der Psalmen, Psalm 42 bis 71. Dann kommt das dritte Buch und so weiter. Auch diese Einteilung in 5 Bücher ist kein Zufall, weil es effektiv inhaltlich Parallelen gibt zu den 5 Büchern Mose. Und darum hat man eben auch schon die Psalmen genannt in Analogie zu den 5 Büchern Mose. Der Pentateuch Moses, eben der Pentateuch Davids. Pentateuch heißt 5 Buch. Das 5 Buch von Mose, das 5 Buch von David, der ja die meisten Psalmen geschrieben hat. Also kein anderer Autor hat so viele Psalmen geschrieben wie er, so will ich sagen. Ja, also die Reihenfolge ist absolut Gott gewollt und geplant und wir müssen eben darin erkennen. Und das sehen wir so ganz schön jetzt am Beispiel dieser 3 Psalmen. Gut, jetzt wollen wir Psalm 23 etwas genauer anschauen. Im Hebräischen ist das Ganze viel knapper ausgedrückt. Nicht wahr? 5 Wörter. Der Herr ist mein Hirte. Paulus sagt in 1. Korinther 14, es ist nicht gut, wenn man in der Gemeinde in Fremdsprachen spricht, die Gemeinde nicht versteht. Es bringt nur Erbauung, wenn das auch übersetzt wird oder eben wenn es verstanden wird, was gesagt wird. Er möchte lieber 5 Wörter in verständlicher Sprache sagen, damit es auch Erbauung bringt. Und das wäre ein Beispiel. Der Herr ist mein Hirte. Das ist so ein Minimum an Erbauung. Und was da drin beinhaltet ist, das ist gewaltig. Aber auf Hebräisch ist das noch viel knapper. Da ist es einfach Adonai Roi. 2 Wörter. Herr, mein Hirt. Mein Hirt ist eben ein Wort auf Hebräisch. Roi. Das mein ist eben, das ist kein einzelnes Wort, das ist ein Anhängsel an das Hauptwort. Adonai Roi. Ja, es steht nicht mal, der Herr ist mein Hirte. Adonai Roi. Herr, mein Hirte. Also, die Zeit ist gar nicht festgelegt. Man kann im Prinzip, kann man auch denken, der Herr war mein Hirte. Der Herr ist mein Hirte. Der Herr wird mein Hirte sein. Ist einfach die Tatsache, der Herr, mein Hirte. Ohne, dass das Zeitliche überhaupt hier eine Rolle spielt. Und man kann es aber ganz unterschiedlich betonen. Der Herr ist mein Hirte. Und dann drückt das eben aus, der Herr ist der, der sich kümmert um all meine Belange. Schafe sind ja Tiere, die sich selber nicht versorgen können. Die sind abhängig von Pflege. Alle Pflege, alle Fürsorge ist in ihm vereinigt. Der Herr ist mein Hirte. Aber man könnte auch lesen und betonen, der Herr ist mein Hirte. Und dann drückt man eben diese ganz persönliche Beziehung aus. Was nützt es, wenn jemand sagen kann, der Herr ist ein wunderbarer großer Hirte, wenn ich sagen kann, aber ich stehe in Beziehung ganz persönlich zu diesem Hirten. Der Herr ist mein Hirte. Aber man könnte auch betonen, der Herr ist mein Hirte. Eben nicht der Antichrist und nicht irgendein ein Guru oder irgendein Verführer in dieser Welt. Es gibt so viele schlimme, böse Hirten, nicht nur unter den religiösen Verführern, sondern auch unter den Politikern. Ja, die treten auch als solche auf, die eben das Wohl des Volkes suchen. Und wenn jemand in der Vergangenheit sagen musste, Stalin war mein Hirte, wehe dem. Aber hier steht ihm, der Herr ist mein Hirte. Und das ist das Entscheidende. Ja, für Herr steht im Hebräischen Yahweh. Das ist der Eigenname Gottes im Alten Testament, der gegen 7000 Mal vorkommt. Was bedeutet dieser Name eigentlich ganz genau? Es ist so, auf Hebräisch schreibt man ja die Konsonanten J-H-V-H. H-V-H ist eine Wortwurzel. Im Hebräischen sind praktisch alle Wörter zurückzuführen auf normalerweise drei konsonantige Wurzeln. Also Wortwurzeln, die aus drei Konsonanten bestehen, das sind normalerweise Tätigkeitswörter, diese Wurzeln. Also praktisch alle Hauptwörter kann man so zurückführen. Darum ist es im Hebräischen auch viel einfacher, schnell herauszufinden, was eigentlich die Wortherkunft eines bestimmten Begriffs ist. Auf Deutsch ist das sehr schwierig. Wenn jemand sagt, Stier, wir haben keine Ahnung, einfach so auf Anhieb, woher kommt das Wort Stier? Warum heißen Stiere Stiere? Gut, man kann dann nachschauen in einem Etymologie-Duden, der die Wortherkunft aufzeigt, aber im Hebräischen ist das ganz einfach. Hebräisch par, Stier, Wurzel, parar, niedertreten, annullieren, niederstampfen. Also der Stier, das ist eben der Niederstampfer. Und das war ja das Opfer für die Priester am Yom Kippur, ein Stier. Für das Volk waren es zwei Böcke, ein Stier. Und in Hebräer 9 im Zusammenhang mit dem Yom Kippur wird dort gesagt, dass Jesus Christus gekommen ist zur Abschaffung der Sünde durch sein Opfer. Ja, dann hat diese ganze Etymologie schon seine Bedeutung. Der Stier ist der Niedertreter, der alles annulliert, niederstampft. Und der Herr Jesus ist das wahre Yom Kippur-Opfer, das gekommen ist, um die Sünde abzuschaffen durch sein Opfer.

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Nummer 187, bitte in den Raum 206. Wer kennt nicht diese anonymen Aufrufe von diversen Ämterbesuchen? Laut Forschungsergebnissen hört ein Mensch nicht so gerne wie seinen eigenen Namen. Kein Wunder, wird er doch damit herausgerufen, aus einer Masse von Menschen zu jemand Unverwechselbarem, Eigenständigem. Wenn sich jemand meinen Namen merkt, dann bin ich ihm aus irgendeinem Grund wichtig. Gerät mein Name hingegen in Vergessenheit, verschwindet damit oft auch das Interesse an meiner Person. Wen Gott, der Herr, auserwählt, den ruft er bei seinem Namen. Denn er kennt ihn ganz genau, er hat Interesse an ihm. Das Volk der Juden durfte das im Laufe seiner wechselvollen Geschichte immer wieder erfahren. Stammesväter, Propheten, Priester, Könige wurden von Gott genauso persönlich angeredet wie das Volk als Ganzes. Heute ruft Gott jeden Täufling bei seinem Namen und stellt ihn damit in die welt- und zeitumspannende Gemeinschaft aller Christen. Wer darauf von Herzen vertraut, dessen Name gerät nie mehr in Vergessenheit. Er wird für immer in Gottes Buch des Lebens zu finden sein. Was für ein Trost in aller Furcht, was für eine Hoffnung auf Erlösung von allem Bösen, für Sie, für mich und für viele andere. So spricht der Herr, der dich geschaffen hat. Fürchte dich nicht, denn ich habe dich erlöst. Ich habe dich bei deinem Namen gerufen. Du bist mein. Aus dem Buch des Propheten Jesaja in Kapitel 43, Vers 1.

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0: Vielen Dank an Dagobert Rick für dieses Lied. Wohin wir
1: auch gehen. Es ist 8:30 Uhr.

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1: Herzlich willkommen zu einer weiteren Ausgabe der Sendereihe Durch die Bibel. Wir machen weiter mit der Römerbriefbetrachtung. Paulus spricht in diesem Brief das Thema der Rechtfertigung an und als Unterpunkt dazu entfaltet er das christliche Leben. Im 8. Kapitel spricht Paulus davon, was im Leben eines Menschen durch Gott neu werden kann. Der neue Leib ist das Thema, das Paulus im 8. Kapitel seines Römerbriefs ab Vers 23 behandelt. Nicht allein aber sie, sondern auch wir selbst, die wir den Geist als Erstlingsgabe haben, seufzen in uns und sehnen uns nach der Kindschaft, der Erlösung unseres Leibes. Dieser Vers ist niederschmetternd für alle, die meinen, Kennzeichen eines Christen sei sein ewiges Lächeln. Lächle deine Sorgen fort mag gut sein als Motto für Rotarier, aber es ist keine christliche Methode. Wir seufzen in unserem Körper. Vor einiger Zeit in meinen mittleren Jahren stieg ich manchmal die Treppen hinab mit einem Seufzer auf den Lippen, weil mir die Knie so weh taten. Meine Frau meinte, ich sollte nicht so seufzen. Ich erwiderte, Seufzen ist biblisch. Nicht nur bei Paulus, auch der Psalmist berichtet, ich bin so müde vom Seufzen. Ich schwemme mein Bett die ganze Nacht und netze mit meinen Tränen mein Lager. Psalm 6, Vers 6. Auch unser Herr Jesus Christus hat geweint. Obwohl ich glaube, dass er ein fröhlicher Mensch war, gab es Zeiten, wo er weinen musste. Weiter mit Vers 24. Denn wir sind zwar gerettet, doch auf Hoffnung. Die Hoffnung aber, die man sieht, ist nicht Hoffnung. Denn wie kann man auf das hoffen, was man sieht? Wir sind gerettet auf Hoffnung, spricht vom Kreuz, dem Werk Christi für uns und von unserem Glauben an ihn. Doch das ist nicht alles. In Zukunft werden wir einen erlösten Leib haben. Vers 25. Wenn wir aber auf das hoffen, was wir nicht sehen, so warten wir darauf in Geduld. Also, Glaube, Hoffnung und Liebe sind die wesentlichen Bestandteile im Leben eines Gläubigen. Es gäbe keine Hoffnung, wenn schon alles Wirklichkeit geworden wäre. Eines Tages wird die Hoffnung einmünden in die Umwandlung der Wirklichkeit durch Gott. Ja, einst werden Glaube und Hoffnung in der Herrlichkeit vergehen, die in uns zum Vorschein kommen wird. Nur die Liebe bleibt. Paulus fährt fort in Vers 26. Desgleichen hilft auch der Geist unserer Schwachheit auf. Denn wir wissen nicht, was wir beten sollen, wie sich's gebührt, sondern der Geist selbst vertritt uns mit unaussprechlichen Seufzen. Vor Jahren hielt der Theologe Dr. Arno Clemens Gäbelein einen Vortrag. Dabei hat ihn ein sehr begeistertes Gemeindeglied mit lautem Amen ständig unterbrochen. Das ärgerte Dr. Gäbelein. Schließlich sagte er, »Bruder, die Schrift sagt, dass der Geist selbst uns vertritt mit unaussprechlichem Seufzen. Sprechen Sie es daher bitte nicht aus, wenn es der Geist Gottes sein sollte.« Sind Sie schon einmal im Gebet zu Gott gekommen, ohne zu wissen, wofür Sie beten sollten? Alles, was man tun kann, ist, zu ihm zu kommen und Vater sagen. In solchen Zeiten hilft der Geist unserer Schwachheit auf. Weiter mit Vers 27. Der aber die Herzen erforscht, der weiß, worauf der Sinn des Geistes gerichtet ist. Denn er vertritt die Heiligen, wie es Gott gefällt. Wenn ich also im Gebet zu Gott komme und sage, Herr, ich möchte, dass du es so und so machst, wie ich es gewöhnlich tue, bekomme ich vielleicht keine Antwort, wie ich sie erwarte. Es kann auch herrlich sein, zu Gott zu kommen und zu sagen, Herr, ich weiß nicht, um was ich bitten soll. Ich weiß nicht, was ich sagen soll, aber ich komme als dein Kind zu dir. Und ich möchte, dass dein Wille geschieht. Und dann vertritt der Geist Gottes uns entsprechend dem Willen Gottes. Ein weiteres Thema schließt sich in Vers 28 an. Der neue Ratschluss. Da geht es um die neue Bestimmung, die neue Zielsetzung Gottes. Wenn man den Römerbrief als das großartigste Buch der Bibel ansieht und das 8. Kapitel als sein Gipfelmassiv, dann ist dieser Vers 28 die Spitze des Berges. Gottes Ratschluss garantiert die Erlösung der Sünder. Die nächsten drei Verse zeigen den Aufwärtsgang der Erlösung, wie es der britische Theologe William Sunday ausgedrückt hat. Vers 28 lautet: Wir wissen aber, dass denen, die Gott lieben, alle Dinge zum Besten dienen, denen, die nach seinem Ratschluss berufen sind. Ich übersetze das so: Aber wir wissen, mit göttlichem Wissen, dass für die, die Gott lieben, alle Dinge zum Besten zusammenarbeiten, für die nämlich, die nach seinem Ratschluss berufen sind. Der Evangelist Dr. Reuben R. Torrey war ein großer Mann Gottes. In der von ihm gegründeten Gemeinde bin ich 21 Jahre lang Pastor gewesen. Er wurde oft geschmäht und missverstanden. Er kannte die Bedeutung dieses Verses und er nannte ihn ein weiches Kissen für ein müdes Herz. Viele von uns haben ihre Häupter eher auf Römer 8, Vers 8 gebettet. Wir wissen, dass die ganze Schöpfung seufzt. Aber wir wissen noch etwas. Alle Dinge dienen zum Besten, sogar das Seufzen. Die Formulierung »Wir wissen« wird 5-mal im Römerbrief gebraucht und »Wissen allein« kommt 13-mal vor. Es bezieht sich auf das, was allgemeines Wissen des Christen ist, nämlich das, was der Heilige Geist wahrmacht. Wissen bläht auf, aber die Liebe baut auf, sagt Paulus in 1. Korinther 8, Vers 1. Das ist ein Wissen, das der Heilige Geist in unseren Herzen als wahr erkennbar macht. Der Erweckungsprediger Charles Spurgeon pflegte zu sagen: Ich brauche niemanden, der mir erklärt, wie Honig schmeckt. Ich weiß es. Und ich kann sagen, dass ich weiß, dass Gott mich liebt. Ich brauche darüber nicht zu diskutieren. Ich weiß es. Denen, die Gott lieben, ist wie ein Vereinsabzeichen für die Gläubigen. Denn in Christus Jesus gilt weder Beschneidung noch Unbeschnittensein etwas, sondern der Glaube, der durch die Liebe tätig ist, sagt Paulus in Galater 5, Vers 6. Die Liebe ist das Kennzeichen. Der Apostel Johannes sagt: Darin besteht die Liebe, nicht, dass wir Gott geliebt haben, sondern dass er uns geliebt hat und gesandt seinen Sohn zur Versöhnung für unsere Sünden. Ihr Lieben, hat uns Gott so geliebt, so sollen wir uns auch untereinander lieben. Niemand hat Gott jemals gesehen. Wenn wir uns untereinander lieben, so bleibt Gott in uns und seine Liebe ist in uns vollkommen. 1. Johannes 4, Vers 10 bis 12. Es fällt ihnen vielleicht schwer zu glauben, dass Gott sie liebt, und sie haben Mühe, Gott zu lieben, wenn sie andere Christen hassen. Lasst uns lieben, denn er hat uns zuerst geliebt, sagt Johannes. 1. Johannes 4, Vers 19. Was Freude und Glanz in ihr Leben bringt, ist die aufrichtige Liebe zu Gott. Alle Dinge, gute und schlechte, helle und dunkle, süße und bittere, leichte und schwere, fröhliche und traurige, Wohlstand und Armut, Gesundheit und Krankheit, Ruhe und Sturm, Angenehmes und Leid, Leben und Tod. Dieses Dienen zum Besten ist bewirkend zu verstehen und bedeutet, dass Gott in allem aktiv ist. Es gibt keine Zufälle. Denken Sie an den Patriarchen Josef im Alten Testament. Als der auf sein Leben zurückschaute, ein Leben, das voll war von Schicksalsschlägen, Enttäuschungen und Leiden, konnte er doch seinen Brüdern, die für sein Unglück verantwortlich waren, sagen: Ihr gedachtet es böse mit mir zu machen, aber Gott gedachte es gut zu machen. 1. Mose 50, Vers 20. Und ich bin zuversichtlich, dass wir als Kinder Gottes eines Tages auf unser Leben zurückschauen und sagen können: Alle Dinge haben zum Besten gedient. Solch einen Glauben an Gott brauchen wir. Wir dürfen wissen, dass er dafür sorgt, dass alle Dinge zum Besten dienen, weil er derjenige ist, der alles veranlasst. Er ist der, der alles antreibt. Und doch rufen wir oft wie Jeremia: Warum hast du mich in Not kommen lassen? Siehe Jeremia 11, Vers 14. Vor vielen Jahren lief in San Francisco eine gläubige Frau während eines Erdbebens mitten in die Trümmer in das Gebiet der Verwüstung und hat gelächelt. Eine Freundin fragte sie: Wie kannst du in so einer Tragödie lächeln? Ihre Antwort war: Ich freue mich, dass ich einen Gott habe, der die Welt erschüttern kann. Wie großartig, wenn man dem Leben und dem Tod furchtlos entgegentreten kann. Beachten Sie, dass alle Dinge denen zum Besten dienen, die berufen sind, und zwar nach seinem Ratschluss. Das ist für viele Leute schwer zu schlucken. Die Berufenen sind diejenigen, die nicht nur eine Einladung erhalten, sondern sie auch angenommen haben. Und sie sind von oben geboren, das heißt, sie kennen die Liebe Gottes aus eigener Erfahrung. Paulus beschreibt drei Gruppen von Menschen, und ich denke, das sind auch die drei Gruppen, die es heute in unserer Welt gibt. Wir aber predigen den gekreuzigten Christus, den Juden ein Ärgernis und den Griechen eine Torheit. Denen aber, die berufen sind, Juden und Griechen, predigen wir Christus als Gottes Kraft und Gottes Weisheit. 1. Korinther 1, Vers 23 und 24. Da gibt es also erstens die Juden, die auf Religion vertrauen, Ritus und Ritual. Zweitens sind da die Griechen, also die Nichtjuden, die auf Philosophie und menschliche Weisheit vertrauen. Für sie war das Kreuz eine Torheit. Drittens gibt es die Berufenen, eine Gruppe aus Juden und Griechen, die nicht wegen ihrer Religion oder Weisheit erwählt worden sind. Gott hat sie berufen. Für sie ist das Kreuz das Dynamit, die alles sprengende Kraft Gottes zur Erlösung. Die Gerufenen haben Gottes Ruf gehört. Das ist wichtig. Stellen Sie sich vor, Sie gehen hinunter zu einem Sumpf und da sind 10 Schildkröten. Sie sagen zu den Schildkröten, ich möchte euch gerne das Fliegen beibringen. 9 von ihnen sagen, wir haben kein Interesse, es gefällt uns hier unten, wir finden es sehr angenehm in dieser Umgebung. Eine Schildkröte sagt, ja, ich würde gerne fliegen. Das ist die Schildkröte, die gerufen ist. Und das ist diejenige, die fliegen lernt. Und das hat mit den anderen Schildkröten nichts im Geringsten zu tun. Sie sind Schildkröten, weil sie das eben sind. Ich sage Ihnen, die Verlorenen sind verloren, weil sie es so wollen. Es gibt niemand auf dieser Erde, der dazu gezwungen ist, verloren zu sein. Jeder ist verloren, weil er sich dafür entschieden hat, verloren zu sein. Vor Jahren wollte sich in den Südstaaten, wo ich damals lebte, ein Junge einer Kirche anschließen. Da haben ihn die Mitarbeiter der Gemeinde einer Prüfung unterzogen. Sie fragten ihn, wie bist du gerettet worden? Seine Antwort war, Gott hat seinen Teil getan und ich habe meinen Teil getan. Sie dachten, mit seinem Glauben stimme etwas nicht, deshalb bohrten sie nach. Was war denn Gottes Teil und was war dein Teil? Seine Erklärung war gut. Er sagte, Gottes Teil war Erlösen und mein Teil war Sündigen. Ich bin von ihm weggerannt, so schnell mein sündiges Herz und meine rebellischen Beine mich tragen konnten. Er rannte hinter mir her, bis er mich eingeholt hatte. Ich dachte, so bin auch ich gerettet worden. Das kann die Tatsache nicht umstoßen oder zum Wanken bringen, dass es bei Gott gilt, wer will, der komme und wer glaubt. Der amerikanische Prediger Henry Ward Beecher hat es ungewöhnlich ausgedrückt. Die Erwählten sind zu beschreiben mit jeder, der will, und die Nicht-Erwählten mit jeder, der nicht will. Und es ist alles nach seinem Ratschluss. Und wenn Sie Ihr Herz noch nicht mit Gottes Ratschluss und Gottes Willen in Einklang gebracht haben, dann ist es Zeit, dass Sie das tun, weil dieses Universum Gott gehört. Er hat es gemacht. Ich weiß nicht, warum er eine runde und keine quadratische Erde gemacht hat. Er hat mich nicht gefragt, wie ich sie gerne hätte. Er machte sie rund, weil er sie rund haben wollte. Sein Ratschluss wird ausgeführt werden, und er hat die Weisheit und die Macht, ihn auszuführen. Was Gott auch tun mag, ist richtig. Kritisieren Sie Gott nicht und sagen Sie nicht, er hätte kein Recht dazu, die zu retten, die gerettet werden wollen. Er hat das Recht dazu. Er ist gerecht und er ist liebevoll, und alles, was Gott tut, ist richtig. In der Vergangenheit haben sich viele große Theologen mit diesem Thema auseinandergesetzt. Einer von ihnen ist der britische Theologe Charles Simeon. In seinen Predigten über Römer 8 sagte er, es gebe 3 Gründe dafür, über die Lehre von der Erwählung zu predigen. Sie lege die Axt an die Wurzel des Stolzes, der Anmaßung und der Verzweiflung. Das gefällt mir. Da ist kein Platz für menschlichen Stolz in der Lehre von der Erwählung. Sie ist ganz allein Gottes Werk. Es ist seine Weisheit, sein Ratschluss, der ausgeführt wird. Der Wille Gottes kommt zu uns wie eine große Dampfwalze aus der Ewigkeit. Denken Sie nicht, Sie könnten sie aufhalten. Es ist wirklich besser, dass Sie aufspringen und sich mitnehmen lassen. Weiter mit Vers 29. Denn die er ausersehen hat, die hat er auch vorherbestimmt, dass sie gleich sein sollten dem Bild seines Sohnes, damit dieser der Erstgeborene sei unter vielen Brüdern. Die er aber vorherbestimmt hat, die hat er auch berufen. Die er aber berufen hat, die hat er auch gerecht gemacht. Die er aber gerecht gemacht hat, die hat er auch verherrlicht. Römer 8, Vers 29 und 30. Mit dem Wort denn knüpft Paulus an das in Vers 28 Gesagte an. Das denn erinnert daran, dass er nicht von jemandem spricht, der dazu erwählt ist, verloren zu gehen. Paulus spricht von den Berufenen, den Prädestinierten. Prädestination bezieht sich nie auf Verlorene. Sie finden es niemals gebraucht in Verbindung mit den Verlorenen. Sollten Sie jemals etwas über Prädestination zum Verlorensein hören, dann wissen Sie, dass das nicht schriftgemäß ist. Prädestination bedeutet, dass Gott denen, die er rettet, auch durchhilft. Die er aber ausersehen hat, die hat er auch vorherbestimmt. Und die er vorherbestimmt hat, die hat er auch berufen. Die er aber berufen hat, die hat er auch gerecht gemacht. Die er aber gerecht gemacht hat, die hat er auch verherrlicht. Mit anderen Worten, dieser erstaunliche Abschnitt spricht über Heiligung. Und doch erwähnt Paulus hier nicht einmal das Wort Heiligung. Warum nicht? Weil die Heiligung das Werk Gottes ist im Herzen und im Leben des Gläubigen. Das ist Gottes ewiger Ratschluss und bedeutet, wenn der Herr als großer, guter oder oberster Hirte der Schafe anfängt mit 100 Schafen, dann hat er am Schluss immer noch 100 Schafe. Er wird kein einziges von ihnen verlieren. Sie wissen vielleicht, der Herr Jesus Christus hat im Lukasevangelium Kapitel 15 ein Gleichnis darüber erzählt. Da ist von einem Hirten, einem guten Hirten, die Rede, der für Jesus Christus steht. Ein kleines Schaf geht verloren, ist weggelaufen. Sie denken vielleicht, er würde sagen, na, dann lasse ich es eben laufen, wir haben doch noch 99 sicher in der Herde. Das ist ein guter Prozentsatz. Aber das hier ist ein ungewöhnlicher Hirte. Er ist nicht mit 99 zufrieden. Wenn er den 100 Schafen Gerechtigkeit bringt, dann wird er auch 100 Schafe verherrlichen. Ich möchte das ganz persönlich sagen. Eines Tages wird er alle zählen, wenn sie hereinkommen. 1, 2, 3, 4, 5, 97, 98, 99. Aber wo in der Welt ist denn Vernon McGee? Na, sieht so aus, als hätte er es nicht geschafft. Na, dann lassen wir ihn eben laufen. Denn es haben sowieso schon viele Leute gemeint, er würde es nicht schaffen. Ich kann nur sagen, danke Gott, dass er uns nicht laufen lässt. Dieser Hirte geht und sucht uns. Die Lehre von der Erwählung bedeutet, dass der Herr mit 100 Schafen nach Hause kommt. Das ist keine furchtbare Lehre, es ist eine wundervolle Lehre. Sie bedeutet, dass Vernon McGee dabei sein wird. Und sie bedeutet, dass Sie dort sein werden, wenn Sie auf Christus vertraut haben. Das ist eine sehr tröstliche Lehre in diesen ungewissen Tagen, in denen wir leben. Weiter mit Vers 31. Was sollen wir nun hierzu sagen? Ist Gott für uns? Wer kann wider uns sein? Was sollen wir nun hierzu sagen? Meine Antwort ist, was kann ich noch dazu sagen? Das ist so wunderbar, da bleibt nichts mehr hinzuzufügen. Wer kann wider uns sein, heißt, Gott ist auf unserer Seite. Niemand ist dazu in der Lage, uns in seiner Gegenwart anzuklagen. Paulus fährt fort in Vers 32. Der auch seinen eigenen Sohn nicht verschont hat, sondern hat ihn für uns alle dahingegeben, wie sollte er uns mit ihm nicht alles schenken? Gott hat seinen Sohn nicht verschont. Er hat Abrahams Sohn verschont, aber nicht seinen eigenen. Weil er seinen Sohn gab, um für uns zu sterben, deshalb gibt er uns alles, was wir brauchen. Vielleicht sagt da jemand, und wenn ich nicht durchhalte? Er wird das für sie tun. Er wird sie halten. Seine Schafe sind geschützt. Es liegt nicht daran, dass sie kluge Schafe wären. Ein Schafzüchter in St. Angelo, Texas, meinte zu mir, Schafe sind dumm. Oh ja, und sie sind auch wehrlos. Sie haben keine scharfen Klauen oder Krallen, um sich zu beschützen. Sie können nicht einmal sehr schnell rennen. Sie sind liebe, kleine, hilflose Tiere. So ein kleines Schäfchen, ist das in Sicherheit? Ja. Aber ist es ein schlaues Schaf? Nein, ein dummes. Dieses Schaf ist sicher, weil es einen wunderbaren Hirten hat. Wie sollte er uns mit ihm nicht alles schenken? Dwight L. Moody sagte, »Stellen Sie sich vor, ich gehe in das feinste Juweliergeschäft im Land und dort bringt man mir den kostbarsten Diamanten. Und der Besitzer sagt, er gehört Ihnen.« Dann sage ich, »Sie meinen doch nicht, dass Sie mir diesen wertvollen Diamanten gebe.« Ja. »Sie meinen doch nicht, dass Sie mir diesen wertvollen Diamanten geben.« Er sagt, »Doch, den gebe ich Ihnen.« »Wenn er ihn dann mir gibt, glauben Sie vielleicht, ich hätte Hemmungen, ihn um etwas braunes Einschlagpapier zu bitten, um ihn darin einzuwickeln und mit nach Hause zu nehmen?« Gott gab seinen Sohn, um für mich zu sterben. Warum wissen wir da nicht auch, dass er uns alles gibt, was wir in diesem und in dem zukünftigen Leben brauchen? Mit dieser Frage im Hinterkopf stellt Paulus weitere Fragen, in den Versen 33 und 34. Wer will die Auserwählten Gottes beschuldigen? Gott ist hier, der gerecht macht. Wer will verdammen? Christus Jesus ist hier, der gestorben ist, ja vielmehr, der auch auferweckt ist, der zu Rechten Gottes ist und uns vertritt. Die von Gott Auserwählten sind gerechtfertigte Sünder. Gott hat seinen Thron hinter ihnen platziert. Wer will sie verdammen? Niemand kann das. Weshalb? Weil Christus gestorben, ja vielmehr auferstanden ist. Christus hat alle Verdammnis weggenommen und die Gläubigen sind gerettet aufgrund der vierfachen Tat Christi. Erstens, Christus ist für uns gestorben. Er wurde um unserer Sünden willen dahingegeben. Zweitens, Christus wurde um unserer Rechtfertigung willen von den Toten auferweckt. Drittens, er sitzt zur Rechten Gottes. Er ist gerade jetzt dort oben, denn er ist der lebendige Christus. Haben Sie ihn nötig? Warum rufen Sie ihn nicht einfach an? Viertens, er tritt für uns ein. Haben Sie heute schon gebetet? Auch wenn Sie es versäumt haben, er hat es nicht versäumt. Er hat für Sie gebetet. Dieses vierfache Werk Christi ist der Grund dafür, weshalb niemand Gottes Auserwählte beschuldigen kann. Vers 35. Wer will uns scheiden von der Liebe Christi? Trübsal oder Angst oder Verfolgung oder Hunger oder Blöße oder Gefahr oder Schwert? Paulus erwähnt hier alles, was man sich nur vorstellen kann. Ist es nicht denkbar, dass Trübsal oder Kummer uns von der Liebe Christi trennen? Nein, das lässt er nicht zu. Not oder Angst? Mag ich auch denken, Gott hat mich im Stich gelassen, das hat er nicht. Verfolgung, das heißt auf Basis gesetzlicher Regelungen. Es bedeutet, da gibt es Leute, die eine Kampagne gegen sie durchziehen, aber auch das wird sie nicht von der Liebe Christi trennen. Oder Hunger oder Blöße oder Gefahr oder Schwert, das ist übrigens eine kurze Biografie des Paulus. Er weiß aus eigener Erfahrung, dass diese Dinge uns nicht von der Liebe Christi trennen können. Weiter mit Vers 36. Wie geschrieben steht, um deinetwillen werden wir getötet den ganzen Tag. Wir sind geachtet wie Schlachtschafe. Das ist ein Zitat aus Psalm 44. Um deinetwillen werden wir täglich getötet und sind geachtet wie Schlachtschafe. Wer auf Gottes Seite steht, den wird das etwas kosten. Meinen ersten Job hatte ich als Junge von 15 Jahren im Schlachthaus. Ich arbeitete direkt neben dem Mann, der mit einem scharfen Messer den Schafen die Kehle durchschnitt. Das zu sehen, wie diese Tiere zu Hunderten geschlachtet wurden, war ein schrecklicher Anblick. Mir wurde übel dabei, dass ich nach draußen gehen musste, um mich in der frischen Luft zu erholen. Und ehrlich gesagt kann es einen krank machen, wenn man sieht, was in unseren Tagen einigen Menschen, die Gott gehören, angetan wird. Aber selbst das kann uns nicht von der Liebe Gottes scheiden. Paulus bekennt in Vers 37, aber in dem allen überwinden wir weit durch den, der uns geliebt hat. Wie kann ein Schaf, das geschlachtet werden soll, weit überwinden? Das ist eine weitere Paradoxie des christlichen Glaubens. Was bedeutet es, weit zu überwinden? Es bedeutet, Hilfe von einem anderen zu bekommen, der den Sieg für uns erringt und der niemals zulässt, dass wir verlieren. Der Sieg gehört Christus, nicht uns. Das siegreiche Leben ist nicht unser Leben, es ist sein Leben. Und das hat zur Folge, was Paulus in Vers 38 und 39 sagt. Denn ich bin gewiss, dass weder Tod noch Leben, weder Engel noch Mächte noch Gewalten, weder Gegenwärtiges noch Zukünftiges, weder Hohes noch Tiefes, noch eine andere Kreatur uns scheiden kann von der Liebe Gottes, die in Christus Jesus ist, unserem Herrn. Denn ich bin gewiss bedeutet, er weiß es. Tod kann uns nicht scheiden. In Wirklichkeit bringt er uns in seine Gegenwart. Die Reaktion von vielen der frühen christlichen Märtyrer, wenn man ihnen mit dem Tode drohte, war: Danke, ihr werdet mich direkt in die Gegenwart meines Erlösers bringen. Solchen Leuten kann man keinen Schaden zufügen. Leben. Oft ist es schwieriger, sich dem Leben zu stellen als dem Tod. Aber auch die Versuchungen des Lebens, unsere Misserfolge, Enttäuschungen, Ungewissheiten und Leiden werden uns nicht von der Liebe Gottes scheiden, die in Christus unserem Herrn ist. Engel. Und ich denke, er meint hier eher die gefallenen Engel, Mächte und Gewalten, das sind geistliche Feinde des Gläubigen. Siehe Epheser 6, Vers 12. Gegenwärtiges bezieht sich auf unsere jetzigen Umstände. Zukünftiges bezieht sich auf alles, was die Zukunft bereithält. Hohes und Tiefes hat irgendwie für mich Anklänge an das Raumfahrtzeitalter, in dem wir leben. Noch eine andere Kreatur schließt all das ein, was wir noch anfügen möchten. Es meint, absolut gar nichts kann uns von der Liebe Gottes trennen, die in Christus ihren Brennpunkt hat. Erlösung ist eine Liebesgeschichte. Wir können ihn lieben, weil er uns zuerst geliebt hat. Siehe 1. Johannes 4, Vers 19. Nichts kann uns von seiner Liebe trennen. Wir haben dieses Kapitel begonnen mit keiner Verdammnis, wir schließen es mit keiner Trennung und dazwischen dienen alle Dinge zum Besten. Könnte man daran noch etwas verbessern? Im 8. Kapitel des Römerbriefs war die Rede von einem neuen Leib und davon, dass der Heilige Geist hilft in der Situation gegenwärtiger Schwäche. Gottes neuer Ratschluss garantiert die Rettung des Sünders durch eine neue Gewissheit, die begründet ist in Gottes Liebe zu uns. In der nächsten Ausgabe der Sendereihe durch die Bibel ist das 9. Kapitel im Römerbrief an der Reihe. Bis dahin, auf Wiederhören und Gott befohlen.

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Liebe Brüder und Schwestern, wir wollen einsteigen in die zweite Betrachtung zum Philipperbrief und die überschreibe ich mit dem Stichwort Berufen zur Gemeinschaft. Es geht also heute um das Wesen der Gemeinschaft und wir legen den Text Philipper 1, 27 bis 24 zugrunde. Und ich lese den Text, wandelt nur würdig des Evangeliums Christi, damit ob ich komme und euch sehe oder abwesend von euch höre, ihr in einem Geist steht und einmütig mit uns kämpft für den Glauben des Evangeliums und euch in keinem Stück erschrecken lasst von den Widersachern, was ihnen ein Anzeichen der Verdammnis ist, euch aber der Seligkeit und das von Gott. Denn euch ist es gegeben, um Christi willen, nicht allein an ihn zu glauben, sondern auch um seinetwillen zu leiden. Habt ihr doch denselben Kampf, den ihr an mir gesehen habt und nun von mir hört. Ist nun bei euch Ermahnung in Christus, Trost der Liebe, Gemeinschaft des Geistes, herzliche Liebe und Barmherzigkeit. So macht meine Freude dadurch vollkommen, dass ihr eines Sinnes seid, gleiche Liebe habt, einmütig und einträchtig seid. Tut nichts aus Eigennutz oder um eitler Ehre willen, sondern in Demut achte einer den anderen höher als sich selbst. Und ein jeder sehe nicht auf das Seine, sondern auch auf das, was dem anderen dient. Es geht also um echte, tragfähige Gemeinschaft in dieser biblischen Besinnung. Es geht darum, uns als Menschen zu erkennen, die auf Gemeinschaft angelegt und angewiesen sind und die geschult werden sollen und wollen hoffentlich in der Gestaltung der Gemeinschaft. Also, dass der Mensch ein Gemeinschaftswesen ist, das kann man im Grunde immer wieder neu feststellen. Ob das riesige Rockerfestivals sind, wie im Norden Deutschlands neulich eins abgelaufen ist. Ich glaube mit 60.000 Leuten, die da bei Heavy-Metal-Musik sich da vergnügt haben. Oder ja, ob das Gedenken an diese Duisburg-Tragödie ist. Da waren ja auch, ich weiß gar nicht, wie viele Tausende versammelt, 2010. Oder ob das kleinere Gemeinschaftsevents sind. Wir waren neulich bei Nachbarn eingeladen, die kamen auf die Idee, nach vielen Jahren des ehelosen Zusammenlebens jetzt zu heiraten. Das war ja auch eine gute Idee. Und da waren wir da, alle Nachbarn, hat uns gut gefallen. Oder ob das Kindergartenfeste sind, unsere Tochter erzählt uns aus Berlin, dass schon Dreijährige jetzt Kindergeburtstagsfeste feiern, also beziehungsweise die Eltern das organisieren, das ist schon alles interessant, alles ein Hinweis, dass der Mensch doch letztlich andere Menschen sucht und braucht, ob alt oder jung. Nur das große Problem ist ja meistens dies, dass die Leute nicht wissen, ja, wie sie die Gemeinschaft wirklich gestalten sollen, so dass sie gesegnet ist und dass alle davon was haben. Mir geht ein Bild nicht aus der Seele weg, von einem großen Teenager-Treffen, wo sie alle versammelt waren. Und da war so eine Gruppe von
Mädchen abgebildet und die saßen alle zusammen, hatten alle ihr Handy und ihr Smartphone. Ja, also die haben voneinander überhaupt nichts gehabt. Die saßen zwar zusammen, aber sie waren mit Gedanken völlig abwesend. Das wäre ja auch mal eine Idee, dass man sich zusammensetzt an einen Tisch und dann per Handy miteinander redet. Vielleicht ist da auch schon mal jemand drauf gekommen. Also, das ist ja nun nicht die Gemeinschaft, die sich der Mensch vorstellt und die er braucht. Wir leben natürlich in einer gemeinschaftsgefährdenden Zeit. Das haben wir in diesen Tagen ja auch schon bedacht. Ich will aber noch einmal die schädlichen Folgen erwähnen, die sich aus der Selbstbestimmungs- und Selbstverwirklichungsideologie ergeben. Es gibt ja noch eine andere Leitidee, die die Menschen von heute prägt, das ist der Wertepluralismus. Alles ist sozusagen gleich viel oder gleich wenig wert. Alles ist gleichgültig und dann wird alles gleichgültig. Ich will mal kurz eingehen auf die Folgen, auf die psychischen Folgen, auf die gesellschaftssozialen Folgen dieser Selbstbezugsideologie. Wenn ich keine Leitbilder und keine Vorbilder mehr anerkenne, wenn ich nur mich als letzten Maßstab in diesem Leben habe und ansetze, dann geschieht was mit mir. Etwas sehr Unangenehmes. Ich bremse mich, ich behindere mich in meiner inneren Entwicklung. Denn der Mensch ist darauf angelegt, dass er Leitbilder und Vorbilder sich vor Augen stellt und ihnen nacheifert. Ich hoffe, dass jeder von uns Glaubensväter, Glaubensmütter kennt und hat, von denen er meint, das ist eigentlich auch das, was für mich interessant ist. So möchte ich auch gerne an die Dinge herangehen. Und dann entwickelt man sich. Natürlich darf man nicht kopieren, das hat Heinrich Gemner immer zu mir gesagt. Joachim, denke daran, nicht kopieren, sondern kapieren. Da ist ein Unterschied. Aber wenn ich keine Leitbilder mehr anerkenne, dann kann ich mich nicht mehr innerlich entfalten und entwickeln. Und dann bleibe ich immer derjenige, der ich bin. Und das ist eigentlich traurig, wenn ich mir selbst ein Korsett umlege und keine Veränderungen mehr erleben kann. Schade für diesen postmodernen Menschen, der immer der bleiben muss, der er ist. Wobei wir doch angelegt sind auf Veränderung. Und ich sagte schon, die Liebe ist wirklich, die Liebe Gottes ist wirklich die Kraft, die verändern kann. Aber noch eine zweite negative Folge entsteht durch diese Selbstverwirklichung und Selbstbestimmung. Der Mensch erfährt keine Geborgenheit mehr. Er bleibt ein ungeborgener Mensch. Denn Geborgenheit erlebe ich nur, wenn ich mich einer Autorität anvertraue. Ja, wenn ein Kind die Eltern als Autorität erlebt, dann kann es auch Geborgenheit erfahren. Wenn eine Ehefrau ihren Mann erlebt als ein verantwortliches männliches Wesen, dann kann eine Frau Geborgenheit erleben.

der ewigen Heimat, die wir dann gefunden haben, von einer endgültigen Geborgenheit, die wir dann erleben können, weil es dann keine Feinde, vor allen Dingen kein Teufel, keine Sünde, kein Tod mehr gibt. All diese Faktoren, die uns ja die Geborgenheit nehmen, die sind dann ausgeschaltet. Und weil wir dann im Himmel die ewige Treue empfangen, die der dreieinige Gott uns zugesagt hat. Und bruchstückhaft können wir in Ehe und in Gemeinschaft diese Werte auch hier schon erleben. Das ist eigentlich das Tolle. Ehe und Ewigkeit hängen etymologisch zusammen. Da ist ein kleines Stück, ein Abglanz der Ewigkeit da. Und in einer funktionierenden Gemeinde auch. Und das geht alles weg, wenn ein Mensch sich nur auf sich selber gründet und seinen Lebensentwurf, wie das so schön heute heißt, aus sich selbst bildet. Da gab es einen Kulturphilosophen früher unter der Ägide von Gerhard Schröder, der hieß Nida Rümelin, und der hat ein Buch geschrieben über die Vernunft des postmodernen Menschen, und in dem Buch steht das explizit drin, ja, dass der moderne Mensch seinen Lebensentwurf nur aus sich selbst heraus entwickeln kann und entwickeln sollte. Das ist natürlich grausam. Wenn ich nur aus mir selbst schöpfen soll und mein Leben gestalten soll, ohne dass ich Erfahrungen anderer berücksichtige, ohne dass ich Leitbilder annehme, vor allen Dingen ohne dass ich Gott als den Ursprung allen Lebens ernst nehme, was ist das für ein armes Leben, was dann daraus entsteht? Also das sind sehr negative Folgen, die sich für die moderne Menschheit hier entwickeln. Und mit dem Wertepluralismus, der ja auch so herumgeistert und ja, die öffentliche Meinung bestimmt, steht es ja ganz ähnlich. Du lebst dein Leben, ich lebe mein Leben. Ich rede dir nicht rein und du redest mir nicht rein, ja? Und alle Religionen sind sowieso ähnlich. Da gibt es ja den Herrn Küng, ja, der von einem Weltethos redet und meint, im Grundsatz sind Islam, Judentum und Christentum sowieso gleich. Wir glauben sowieso alle an einen Gott. Und dann entsteht natürlich, ja, eine sehr merkwürdige Form von Toleranz. Das ist dann eine Toleranz, die sich für den anderen letztlich gar nicht mehr interessiert. Da soll jeder leben, wie er will. Ob er zu einem sinnerfüllten Leben kommt mit seinem Lebensstil, interessiert gar nicht mehr. Der soll so leben, wie ihm der Schnabel gewachsen ist. Man könnte an den alten Fritz denken. Der hat ja da auch so einen Spruch gesagt. In meinem Land soll jeder nach seiner Fasson selig werden. Das hat er gesagt. Das klingt im Moment alles so doll. Ja? Das klingt so friedlich. Aber es ist lieblos. Christen sind doch berufen, dem anderen auf den besten Weg zu verhelfen und ihn nicht einfach auf einem Irrweg laufen zu lassen. Ja, im Sinne und im Namen dieses Wertepluralismus ist natürlich in den letzten Jahrzehnten in unserer Gesellschaft viel verändert worden, zum Negativen hin. Ich erinnere an die Pornografie.

0: Pornografiegesetzgebung vom Anfang der 70er Jahre, wo der Mann öffentlich erklärt gegenüber der Frau, was sie mit dir machen, ist mir egal. Sollen sie dich in die Gosse treten und öffentlich ausziehen? Das ist dein Problem. Ja, das ist ein Tiefpunkt von Verantwortungslosigkeit. Oder die ganze Abtreibungsgesetzgebung, dass da eine Landessynode, die Bayerische Landessynode, 1991 einen Erlass formuliert mit diesem Spitzensatz, dass im sogenannten Schwangerschaftskonfliktfall niemand das Recht hat, der Frau die letzte Entscheidung abzunehmen über Leben und Tod ihres ungeborenen Kindes. Das ist für mich ein Ausdruck tiefster Verantwortungslosigkeit. Klingt sehr gut. Im Konfliktfall hat niemand das Recht, der Frau reinzureden. Und ist doch bei Licht besehen eine Unheimlichkeit. Denn wenn man diesen Satz zu Ende denkt, dass niemand das Recht hat, hat auch Gott kein Recht. Niemand. Nur die Frau. Nur die selbstbestimmende Frau darf alles entscheiden. Beziehungsweise muss alles entscheiden. Man lässt sie mit ihrem sogenannten Konflikt alleine. Soll sie doch ausbaden, was sie macht oder was sie nicht macht. Also, das sind alles sehr betrübliche Entwicklungen, die alle gemeinschaftsschädlich, gemeinschaftsgefährdend sind. Ich will nur aber unsere Zeit nicht so schlecht malen. Im Grunde war der Mensch schon immer ein Egoist. Ich habe mal eine Geschichte aus dem alten China gelesen. Da hat ein armes Ehepaar eine Hochzeit veranstaltet, also die eigene Hochzeit, und wollte natürlich auch Leute einladen und hatten aber alle gar kein Geld. Und dann kommen die beiden auf die Idee, ach, wir machen es mal so, wir sagen jedem, der kommen will, er möchte doch bitte ein Liter Wein mitbringen. Und dann schütten wir alles zusammen und dann haben wir wenigstens dieses Problem gelöst. Naja, dann kam das große Fest und ein großes Fass war aufgestellt und alle haben dann reingeschüttet, was sie so mitgebracht haben. Und dann begann das Fest und dann verzogen sie alle ihre Mienen. Denn was stand dann in den Gläsern? Auf ihren Tischen das reine Wasser. Da hatte jeder gedacht, ach, mein bisschen Wasser, wenn die alle anderen Wein mitbringen, das macht ja gar nichts. Aber alle haben so gedacht, also haben sie ihre Hochzeit mit Wasser gefeiert. Leider war Jesus nicht anwesend, der da hätte etwas ändern können. Also es ist ein uraltes Problem. Nur heute wird es institutionalisiert. Heute haben wir Gesetze, die den Menschen sozusagen so definieren und festschreiben als Egoismuswesen. Und das ist eben das Dramatische an unserer Zeit. Und wie wichtig ist demgegenüber der Aufbau echter, tragfähiger Gemeinschaft? Und hier haben wir nun wirklich ein göttliches Wort und ein kompetentes Wort, wie Gemeinschaft funktioniert und was sie ist. Und wir sollten an der Stelle nochmal über die Grundlage echter Gemeinschaft nachdenken. Die Grundlage ist immer Gott selbst. Ja? Er ist ein Gemeinschaftsgott. Allah ist kein Gemeinschaftsgott. Und im Hinduismus mit diesen 300.000 Götzen, da ist auch keine Gemeinschaft da. Unser Gott ist ein Gemeinschaftsgott, das wollen wir immer wieder festhalten. Deswegen ist die Trinität so wichtig. Ja? Vater, Sohn, Geist. Drei Personen, ein Wesen. Drei Personen in göttlicher Liebe einander verbunden. Der Vater denkt an den Sohn, der Sohn denkt an den Vater. Jeder lebt für den anderen. Der Sohn für den Geist, der Geist für den Sohn. So lebt Gott. Und Das muss man sich immer wieder ganz neu vor Augen stellen. Und deswegen ist auch alles, was Gott erschafft, kommunikativ, immer auf anderes bezogen. Wir haben im Moment das Vergnügen, jeden Morgen und jeden Abend ein Bachstelzenpaar zu bewundern. Die haben ein Nest gebaut in unserem Balkon, wo wir da im Zimmer Schönblick sind. Das sind ja die Geranien und die sind an einer Stelle so dicht, da haben sie ihr Nest gebaut. Und die Jungen zwitschern und die Alten, die kommen dann emsig, um hier sich um die Jungen zu kümmern. Das ist Kommunikation, nicht wahr? Einer kümmert sich um den anderen. Alles ist in der Natur so aufgebaut. Der menschliche Organismus funktioniert nur kommunikativ. Ja. Und die ganzen Zusammenhänge unseres Kosmos und die natürlichen Abläufe dieser Welt, dieser Erde, die laufen ja nur kommunikativ in dem Sinne, dass eins für das andere da ist. Das Blatt ist für den Zweig da, der Zweig für den Ast, der Ast für den Stamm, der Stamm für den Baum, der Baum für den Wald, der Wald für das Klima. Alles ist füreinander da, nichts lebt für sich. Nur der Mensch kommt auf die Idee, dass er für sich leben könnte und sollte. Und wir Christen, wir haben den großen Vorteil und das große Vorrecht, dass wir diese Zusammenhänge erkennen können. Im Grunde ist es ein Skandal des Christentums, dass es eine grüne Partei gibt. Denn das Anliegen hätten Christen schon längst haben sollen, dass sie auf eine falsche Ausbeutung der Natur achten. Warum müssen da Atheisten kommen und den Finger auf diese Wunde legen? Das ist ein Skandal, ein Versagen des Christentums, zweifellos. Wie auch im 19. Jahrhundert ein ähnlicher Skandal aufgetreten war, dadurch, dass Christen an dem Arbeiterelend vorübergegangen sind. Ich sage mal weitgehend. Also, dass da ein Riesendom in Berlin gebaut wurde mit frommen Predigten und dass 5 Kilometer daneben Arbeiterhinterhöfe gebaut wurden, wo niemals ein Sonnenstrahl hineinfällt, das ist für mich ein Skandal. Ja, die soziale Frage wurde vergessen, versäumt. Und dann gab es natürlich politische Parteien, die dann gesagt haben, also bitteschön, da muss ich was ändern. Warum haben das Christen nicht gemacht? Also unsere eigenen Versäumnisse holen uns immer wieder ein. Aber ich will nun gerade unser Bewusstsein für echte kommunikative Gemeinschaft stärken. Steht fest in einem Geist, heißt es hier in unserem Text. In einem Geist. Und mir fällt sofort ein, 1. Korinther 12, Vers 13. Wir sind durch einen Geist zu einem Leib getauft. Das ist ein ganz großartiger Satz. Der eine Heilige Geist verbindet mich mit allen anderen Christen, die auch den Heiligen Geist haben. Paulus hat übrigens nicht nach dem Bekehrungsdatum gefragt, wenn ihm nicht ganz klar war, ob der andere gläubig ist oder nicht, sondern was hat er gemacht? Er hat gefragt, hast du den Geist? Habt ihr den Geist? Den Heiligen Geist? Das ist das entscheidende Kriterium, was einen Christen zum Christen macht. Und dieser Geist, so Paulus in Römer 8, ist die Anzahlung für ein noch viel größeres Erbe. Und was ist das noch viel größere Erbe? Das ist der Herrlichkeitsleib, den wir alle empfangen dürfen, wenn Christus wiederkommt und uns verwandelt. Finde ich eine ganz erstaunliche Aussage in Römer 8. Dass der Geist hier Anzahlung genannt wird. Also man könnte auch sagen, die erste Rate des Erbes der Herrlichkeit, die Gott für uns bereithält. Mir fällt auch ein, 1. Korinther 12, 27. Ihr seid der Leib Christi, jeder von euch ist ein Glied. Das heißt also, wir sind alle unlösbar miteinander verbunden und verschweißt. Ob wir nun den anderen mögen oder nicht, das ist völlig zweitrangig. Ich bin mit ihm in einem Boot. Und es ist sehr nützlich, wenn man sich schon hier angewöhnt, auch diejenigen zu lieben, die nicht liebenswert sind. Denn ich muss mit ihnen sowieso die Ewigkeit verbringen. Ja? Je schneller man sich das hier angewöhnt, desto besser. Hat man dann im Himmel nicht so viel Mühe damit. Ja? Also, die Christen sind durch diesen einen Gott zu einem Leib miteinander unlösbar und unzerstörbar verbunden worden. Das ist die Grundlage der Gemeinschaft. Ich muss die nicht erst herstellen, die ist schon längst da. Ich muss sie nur entdecken. Immer wieder in der gesamten Kirchengeschichte wollten Christen Einheit herstellen. Und meistens ist das schiefgegangen. Es gibt ein paar Einheitsmodelle, die haben sich im Großen und Ganzen bewährt, würde ich sagen. Das ist die Evangelische Allianz. Wenn sie denn in ihrem Ursprungsthema bleibt. Das Ursprungsthema der Evangelischen Allianz war ja gemeinsames Gebet. Und das ist ein guter, ein geistlicher Impuls und eine richtige Überzeugung. Wenn die Allianz versucht, jetzt wieder da und dort politisch öffentlich zu agieren, dann wird es schon wieder etwas kritischer. Aber der Ursprungsgedanke ist schon wichtig. Während es der Ökumenische Rat der Kirchen, das ist ja auch so ein Einheitsmodell, im Grunde mehr Zwiespalt in die kirchliche Landschaft gebracht hat als wirkliche Einheit. Und die russisch-orthodoxe und die griechisch-orthodoxe und die serbisch-orthodoxe Kirche, die sind ja zum Teil schon wieder ausgetreten aus dem Ökumenischen Rat der Kirchen aufgrund von Liberalisierungstendenzen in den westlichen Kirchen. Also man hat im Grunde nichts erreicht. Man muss nicht menschlich nachhelfen, wenn es um christliche Einheit geht. Christliche Einheit ist schon längst gegeben durch diesen einen Geist. Und Paulus sagt in Epheser 4, Vers 2, diese Einheit, die muss jetzt festgehalten werden. Und wie wird sie festgehalten? Durch Demut, Sanftmut und Geduld. Vertragt einander in Liebe, so heißt es dort. Und ich möchte mal so sagen, wenn in der Kirchengeschichte immer Demut, Sanftmut und Geduld und diese verträgliche Liebe geherrscht hätten, dann hätten wir nicht so viele Spaltungen gekriegt. Dann hätte man sich bei Meinungsunterschieden zusammengesetzt, so wie es in jeder guten Ehe ja eigentlich laufen sollte. Und wäre nicht auseinandergerannt. Wenn meine Frau und ich, wenn wir Meinungsverschiedenheiten haben, was öfters mal vorkommt, und doch eine Entscheidung getroffen werden muss, ja, dann setzt sich keiner gegenüber den anderen durch, sondern das Problem wird vertagt. Dann beten wir mal drüber und am nächsten Tag ist es meistens dann doch viel klarer. So sollte man doch mit unterschiedlichen Überzeugungen umgehen. Demut, Sanftmut und Geduld, das sind die Magneten, die uns immer wieder zusammenziehen. Blicken wir jetzt noch genauer in den Text hinein. Ich möchte drei Kennzeichen geistlicher Gemeinschaft hier herausstellen. Und dann noch drei Ermahnungen zur Stärkung der Gemeinschaft. Fangen wir mal an mit Philipper 2, Vers 1. Das ist ein ganz wichtiges Kennzeichen echter, tragfähiger Gemeinschaft. Ermahnung in Christus, Trost der Liebe. Ich finde es gut, dass das in dieser Weise übersetzt ist. Im Griechischen gibt es nämlich ein Wort, das sowohl mit Ermahnung als auch mit Trost übersetzt werden kann. Das heißt Parakaleo. Und hier sind wir schon mal an einer sehr wichtigen Nahtstelle einer guten Gemeinschaft angekommen. Wie ist das mit gegenseitiger Ermahnung? Es muss eine geistliche Ermahnung sein. Und in jeder geistlichen Ermahnung ist ein bisschen Trost. Und in jedem Trost ist ein bisschen Ermahnung. Wir kriegen das menschlich oft nicht zusammen. Unsere Ermahnungen werden oft sehr hart und unser Trost wird oft sehr billig. Kopf hoch, es wird schon werden. Ja, das ist zu billig. In diesem schönen griechischen Wort Parakaleo ist beides zusammen. Ermahnung und Trost. Ich hoffe, dass wir bereit und fähig sind, uns gegenseitig christlich zu ermahnen, uns freundlich auf die Füße zu treten und zu sagen, du, wie du in den letzten Monaten mit deiner Frau umgegangen bist, das schmeckt mir gar nicht. Das darf man doch wohl mal einem Mitbruder sagen oder einer Mitschwester. Wie du neulich deinen Mann bloßgestellt hast, das haut nicht hin. So geht man nicht in einer Ehe miteinander um. Darf man doch wohl mal sagen. Wie viele Ehekrisen werden nicht bewältigt, nur weil andere vornehm dran vorübergehen. Statt auf die Leute zuzugehen und zu sagen, ich beobachte das und das. Ich habe auch ähnliche Krisenzeiten erlebt. Und Christus hat mir geholfen. Wollen wir doch darüber mal gemeinsam reden und nachdenken und beten. Ich habe eine Ermahnung einmal erlebt, die für mich Inbegriff aller christlichen Ermahnung geworden ist. Das will ich mal kurz erzählen als Beispiel. Als junger Vikar hatte ich von meinem Mentor, also von dem Pfarrer, dem ich da zugewiesen war, mehr oder minder Narrenfreiheit bekommen. Ich durfte mit dem Gemeindebereich, wo ich eingeteilt war, machen, was ich wollte. Und ich war damals frisch bekehrt, ja, voll in der ersten Liebe zu Christus drin und wollte also im Hauruck-Verfahren die ganze Gemeinde verändern. Und habe im Gottesdienst Gebetsgemeinschaften eingeführt, was völlig unüblich ist, ja, im landeskirchlichen Kontext. Und diese kleine Kirche, wo wir damals waren, Erlangen-Büchenbach, die füllte sich, es kamen immer mehr Leute. Und ich dachte, na, jetzt bricht ja nun eine Erweckung aus hier allmählich. Und du schreibst hier bayerische Kirchengeschichte, ja. Also, ich merkte gar nicht, dass die Leute von ganz anders kamen, dass die gar nicht aus der eigenen Gemeinde kamen. Das waren eben Leute, die diesen freien Stil suchten, bevorzugten. Naja, und da war ein älterer Mann, der kam eigentlich regelmäßig. Ich kannte ihn nicht, aber er setzte sich immer in die erste Reihe, nahm sein Notizbuch und schrieb immer Predigten mit. Und ich denke, na nu, jetzt kommen schon die Leute und schreiben deine Predigten mit. Das ist ja was Besonderes. Und ja, das war angenehm. Man stilisierte sich dann so ein bisschen hoch. Irgendwann in dieser Zeit begegne ich diesem Mann in Erlangen an der Theologischen Fakultät. Ich sehe das wie heute noch. Er kommt auf mich zu Und ich gehe auf ihn zu und ich sage, schön, dass wir uns mal hier sehen. Sie kommen ja oft zu den Gottesdiensten nach Büchenbach. Ich beobachte Sie immer. Sie schreiben ja die Predigten mit. Und da sagt er, lieber Herr Kochlovius, ich habe mir seit ein paar Jahren angewöhnt, die jungen Vikare hier im Umfeld zu besuchen. Und ich interessiere mich für den Pfarrernachwuchs. Und ich möchte gern einem jeden versuchen zu helfen. Und ich schreibe mir immer die ganzen Schwachstellen mit aus den Predigten, was besser werden müsste und was besser werden könnte. Und er hat viel mitgeschrieben bei mir. Und meine Kinnlade, die ging ziemlich runter. Und ich sage, so, so. Und dann fragt er, darf ich Ihre Zeit noch etwas in Anspruch nehmen? Ich möchte Ihnen einfach ein paar Hinweise geben. Und ich sage, ja, dann machen Sie das. Und wir haben dann eine halbe Stunde da gesprochen und hat mir so viel gute, nützliche Sachen gesagt. Liebevoll, aber deutlich. Und ich habe mal erlebt, was christliche Ermahnung heißt. Da hat sich jemand um einen gekümmert, um ihm weiterzuhelfen. Kein Honig um das Maul geschmiert, wie das viele Christen machen. Ach, war das eine wunderbare Predigt, vielen Dank. Der Pastor Kemner, der hat mich kein einziges Mal nach einem Gottesdienst gelobt. Und dann hat er irgendwann mal zu mir gesagt, wundere dich nicht, dass ich dich nicht lobe, ich will dich nicht verderben. Das war interessant, ja. Also, darum darf es doch wohl nicht gehen, sich gegenseitig Honig ums Maul zu schmieren, sondern hier ist von liebevollem Trost und von christlicher Ermahnung die Rede. Und die will doch dem anderen helfen, weiterzukommen auf dem Weg zur Ewigkeit und hin zur Ebenbildlichkeit. Also das ist ein erstes Kennzeichen geistlicher Gemeinschaft. Ein zweites Kennzeichen sehe ich hier auch in dem Text. Gemeinschaft des Geistes soll gepflegt werden. Also die schon vorhandene geistliche Gemeinschaft, die soll gepflegt werden. Wie pflegt man denn eigentlich Gemeinschaft? Das kann man bei Paulus lernen im Römerbrief, gleich im ersten Kapitel. Da schreibt er den Römern, die er ja noch gar nicht oder zum Teil noch nicht persönlich kannte, ich habe Sehnsucht, zu euch zu kommen, aber es wurde mir immer wieder verhindert. Und dann schreibt er den Grund, damit ich euch etwas gebe von der Gabe, die Gott mir anvertraut hat. Der Paulus hat Gemeinschaft gepflegt, indem er dem anderen was gegeben hat. Und viele Christen gehen nur deswegen in die Hauskreisstunde oder in den Gottesdienst, um was zu empfangen. Und dann gehen sie oft leer aus. Wenn wir uns angewöhnen, Gemeinschaft zu suchen, um dem anderen etwas zu geben, dann werden wir reich empfangen. Das ist eine so schöne Stelle im Römerbrief, ich lese gleich nochmal wörtlich vor, weil auch der Paulus selbst für sich was erwartet, aber eben erst im Nachhinein. Vers 11 im ersten Kapitel, mich verlangt danach, euch zu sehen, damit ich euch etwas mitteile an geistlicher Gabe, um euch zu stärken. Und dann vielmehr, damit ich zusammen mit euch getröstet werde, durch euren und meinen Glauben, den wir miteinander haben. Das ist doch wunderbar formuliert. Niemand geht leer aus, wenn er dem anderen etwas gibt. Dann setzt er einen geistlichen Kreislauf in Gang und wird selber gesegnet. Viele christliche Gemeinschaften bleiben ungesegnet, weil die Leute immer nur was haben wollen. Und das ist zu wenig. Und dann gibt es noch ein Kennzeichen, das ist die Barmherzigkeit. Finden wir alles in diesem einen Vers 1. Die Barmherzigkeit mit den anderen. Dass wir uns ihrer Nöte annehmen und dass wir nicht richtend urteilen über Leute, die aus irgendeinem Grund schwach geworden sind, in irgendeine Lieblingssünde wieder hineingerutscht sind, dass wir auf sie persönlich zugehen und ihnen signalisieren, du, ich trage dich im Gebet mit und du kriegst dieses Problem auch noch unter die Füße. Das wäre Barmherzigkeit, das wäre Ermutigung. Galater 6, Vers 10, lasst uns Gutes tun an jedermann, zuallererst aber an den Glaubensgenossen. Also die Nächstenliebe steht vor der fernsten Liebe. Viele befleißigen sich der fernsten Liebe. Ja, dann hat man ein Patenkind in Indien, das man womöglich niemals im Leben sieht und für das man alles gibt. Ich will das ja nicht madig reden. Aber wenn die Nächstenliebe in der eigenen Familie nicht funktioniert, dann frage ich mich, was soll die Fernstenliebe? Also erstmal muss ich mich dort aktivieren, wo ich nun wirklich lebe, mit den Menschen, die Gott mir an die Seite gestellt hat. Da gilt es, Gutes zu tun und barmherzig zu sein. Also, das sind Kennzeichen geistlicher Gemeinschaft. Nun lese ich noch mehr in diesem Text. Ermahnungen zur Stärkung der Gemeinschaft. Da ist zum Beispiel die Rede vom Kampf. Kämpft mit uns für den Glauben des Evangeliums. Das finden wir noch in Kapitel 1, Vers 27. Das ist interessant. Gemeinschaft wird gestärkt durch Zeugnismut. Jemand sagte mal, weiß ich noch, ein Kirchenvorsteher aus unserer früheren Gemeinde, der sagte mir, der war Kriegsteilnehmer gewesen, Herr Pfarrer, an der Front sind Sie am sichersten. Ich habe erstmal gar nicht verstanden, was er damit meinte, aber ich habe dann entdeckt, da ist was dran. Er sagte, die Etappenhengste, also die sich immer wieder versucht haben, irgendwie mit Ausreden von der Front zurückzuziehen, die wurden oft Opfer irgendwelcher Querschläge oder was weiß ich. Er sagte, an der Front, und er meinte natürlich die geistliche Front, sind sie immer am sichersten. Da werden sie vom Herrn bewahrt, wenn sie ihren Kopf hinhalten. Ja, wenn sie Christus bezeugen, auch dort, wo es unangenehm wird. Also ich habe versucht, mir das einzuprägen. Ich denke, da ist was dran. Gemeinschaft wird gestärkt durch Kampfbewusstsein im geistlichen Sinn. Da trifft man sich dann wieder, ja, mit anderen, die auch mutig genug sind, Christus zu bezeugen. Und es entsteht dann irgendwie eine besondere Herzlichkeit zwischen denen, die an der Front sind. Das hat ja der Paulus hier nicht umsonst so hingeschrieben. Kämpft zusammen mit uns für den Glauben des Evangeliums. Es muss schon ein Kampfwille vorhanden sein. Ein ganz betuliches Christentum, das sich nur im Hauskreis bewegt und das sich nicht getraut, an die Front zu gehen, das versandet schnell. Mich hat neulich jemand angerufen, der hatte unser persönliches Glaubensbekenntnis in die Hand bekommen, was übrigens dort auch ausliegt, haben wir Pastor Uwe Holmer und ich vor ein paar Monaten formuliert. Und er war dankbar, dass er so eine kurze Kompaktform des aktuellen christlichen Glaubens mal in die Hand bekommen hat. Und er erzählte mir, dass er Straßenprediger ist und was er da so alles erlebt. Ich sage, sowas gibt es heute auch noch. Ja, sagt er, was meinen Sie, was ich da an der Front alles erlebe? Neben mir stehen die Salafisten, ja, und die bieten dort ihren kostenlosen Koran an. Was ich mit denen für Gespräche führen kann. Ich sage, sind Sie noch niemals irgendwie belästigt oder angegriffen worden? Ja, sagt er, natürlich bin ich für viele ein Dorn im Auge. Aber der Herr hat mich immer beschützt und hat mir immer ein freundliches Wort gegeben. Auch gegenüber den Passanten, die mich verächtlich behandeln und verspotten. Also das ist Kampfbereitschaft. Dann ist vom Trachten nach Einheit die Rede. Macht meine Freude dadurch vollkommen, dass ihr eines Sinnes seid, gleiche Liebe habt, einmütig und einträchtig seid. Ich erinnere mich an einen Kongress, den wir vor etlichen Jahren, als ich noch Mitarbeiter in Krelingen war, im geistlichen Rüstzentrum Krelingen dort veranstaltet haben, über Fragen des Heiligen Geistes und der charismatischen Bewegung. Und da ging es also ziemlich heftig zu. Denn die charismatische Bewegung, die hat ja nun tatsächlich interessante Strömungen, über die man auch unterschiedlich denken kann. Wenn ich an diesen Toronto-Segen oder an dieses Lachen im Geist, an das Rückwärtsumfallen, an dieses unkontrollierte sogenannte Sprachengebet denke und. Oder dann an ganze Umzüge, wo man den Teufel zu binden versucht oder auszutreiben versucht aus einer Stadt, aus einer Landschaft. Also es gibt schon eine ganze Menge bedenkliche Entwicklungen bei den Charismatikern. Und so ging es also entsprechend her auf diesem Kongress. Und dann gab es ein Schlussgespräch mit den Verantwortlichen. Und in diesem Schlussgespräch haben wir uns verständigt und vereinbart, dass wir uns künftig zweimal im Jahr treffen und unsere unterschiedlichen Auffassungen vom Heiligen Geist dort eintragen. Und das hat 5 Jahre gehalten. Und ich bin für diese 5 Jahre dankbar. Und ich glaube, das war ein Trachten nach der Einheit. Wir wollen doch bitte mit Glaubensbrüdern, Glaubensschwestern, die vielleicht in einer anderen Denomination ihren Glauben leben, vielleicht mit Frömmigkeitsformen, die mir fremd sind, doch versuchen, im Gespräch zu bleiben. Trachte nach Einheit. Warum soll ich nicht mal auf einen zugehen und ihn zu einer Tasse Kaffee einladen? Ja, mir ist das so fremd, wie du das machst. Erklär mir das mal. Ich will nicht über dich urteilen, bevor ich nicht mal mit dir selber geredet habe. Trachten nach Einheit, das ist auch ein Kennzeichen zur Stärkung christlicher Gemeinschaft. Ja, und dann das Letzte, das ist die Demutspraxis. Vers 3 im 2. Kapitel, in Demut achte einer den anderen höher als sich selbst. Und ein jeder sehe nicht auf das Seine, sondern auch auf das, was dem anderen dient. Damit stärken wir christliche Gemeinschaft, wenn wir uns in Demut üben. Wenn wir die Rechthaberei ablegen. Es gibt im 1. Timotheusbrief im 2. Kapitel ja so eine interessante Stelle, wo die Männer aufgefordert werden, sich in den gottesdienstlichen Versammlungen zu versammeln ohne Wortstreitigkeiten und ohne Rechthaberei. Es scheint uns Männern besonders nahezulegen, dass wir unsere Meinung so hochhängen. Und Paulus sagt im 1. Timotheus 2, gerade im Blick auf die Männer, dass wir uns da in Demut zu befleißigen haben. Die Belange des anderen wichtiger nehmen als die eigenen Belange, kann man ja in jeder Ehe auch gut lernen. Und ich muss sagen, ich bin dann noch in der ersten Schulklasse. Ich bin verwöhntes Einzelkind von Haus aus und die Belange des anderen, die Belange meiner Frau, die Belange meiner Kinder höher zu werden als die eigenen Belange, das fällt mir bis heute sagenhaft schwer. Und immer wieder muss ich es mir sagen, das ist dein Job, das ist deine Aufgabe. Lerne das, wenn du es nicht kannst. Frag deine Frau, wie ich das noch besser hinkriegen kann. Frag die Kinder. Also, das sind doch wunderbare Einübungsfelder. Oder wer eben nicht mehr in der Ehe lebt, der kann das im weiteren Familienhorizont oder eben dann auch in der Gemeinde dann sich immer wieder einüben. Diese wunderbare Demut. Und ich erinnere an das, was ich zur Demut schon gesagt habe. Segen kriegen alle, weil Gott groß ist. Gnade nicht. Gnade kriegen nur die Demütigen. Den Demütigen gibt Gott Gnade. So heißt es im Alten und im Neuen Testament. Also die Demut hat einen ganz besonderen verheißungsvollen Charakter. Und was ist Demut? Um das nochmal kurz auf den Nenner zu bringen. Wenn ich mir meiner eigenen Ohnmacht und der Allmacht Gottes bewusst bin, dann bin ich demütig. Und diese Demut wünsche ich uns allen. Amen.
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Wo zwei oder drei versammelt sind in meinem Namen, da bin ich mitten unter ihnen, sagt Jesus in Matthäus 18, Vers 20. Ein herzliches Willkommen in unsere Gebetsgemeinschaft. Heute im Studio Viktor und Anna Sawatzki, Steffen Schellenberg und Tina Driediger. Und wir wissen, wir sind nicht allein. Unser Herr Jesus Christus ist, wie er es versprochen hat, mitten unter uns. Das ist das Besondere an dieser Gebetszeit bei Radio Segenswelle, dass wir füreinander einstehen und Lasten miteinander tragen. Das Leben mag uns herausfordern, aber in seinem Namen finden wir neues Licht, echten Frieden und Antworten. Welches Anliegen liegt Ihnen heute ganz persönlich auf den Herzen? Was beschäftigt Sie? Rufen Sie uns jetzt an unter der Telefonnummer 05231 500 5988. Wir freuen uns darauf, Sie jetzt im Gebet vor dem Herrn zu begleiten. Steffen Schellenberg hat uns heute eine Kurzandacht mitgebracht und ihr werdet erkennen nach Joel 4, 17. Wir wollen stille werden und unser Herz auf Gott ausrichten, indem wir das Lied hören, Lass du mich stille werden, mein Herr und Gott.

Ich grüße euch mit den Worten aus Jakobus 4, Vers 8. Naht euch Gott und er wird sich euch nahen. Letzte Woche haben wir uns die Heuschreckenplage aus dem Buch Joel, was ja auch bedeutet, Jahwe ist Gott, angesehen. Wir haben erkannt, dass eine einzelne Heuschrecke ein bisschen harmlos wirkt. Sieht ein bisschen interessant schon aus, aber richtig schlimm wird's mit denen erst, wenn so ein ganzer Schwarm ja da ist. Sie richten verheerende Schäden an und was sie eigentlich tun, ist ja das, was wir auch meistens gern machen, sie essen die ganze Zeit. Wobei man bei Heuschrecken sagen muss, die fressen, also die fressen wirklich. Wenn wir so ein bisschen dran denken, dann kribbelt es dem einen oder anderen vielleicht noch, wenn er so an diese unzähligen kleinen Tierchen denkt. Schwerpunkt war aber, dass wir uns auch um die Sünde Gedanken gemacht haben. Eine Sünde fängt auch so klein an und sie beginnt immer mehr Raum in unserem Leben einzunehmen. Aber das Buch Joel, das geht nämlich noch weiter. Es endet nicht mit Zerstörung, wie sie durch die Heuschrecken entstehen kann, sondern es geht noch weiter und Gott sagt, beziehungsweise Gott bleibt nicht nur bei dieser Warnung stehen. Er ruft die Menschen zu sich, schenkt Hoffnung und zeigt, dass er mitten unter seinem Volk wohnen möchte. Und darum soll es heute gehen. Wir lesen dazu Joel 4, der 17. Vers. Joel Kapitel 4, der 17. Vers. Ich lese aus der Elberfelder. Und ihr werdet erkennen, dass ich der Herr, euer Gott bin, der auf Zion wohnt, meinen heiligen Berg. Und Jerusalem wird heilig sein und Fremde werden es nicht mehr durchziehen. Wenn wir diesen Vers lesen, fällt ein Satz besonders auf. Und ihr werdet erkennen. Was werden wir erkennen? Dass ich der Herr, euer Gott bin. Gott möchte nicht nur, dass wir etwas über ihn wissen. Das ist ganz wichtig, dass wir das verstehen. Er möchte, dass wir ihn persönlich erkennen. Dieses Erkennen kann man auch übersetzen mit kennen, also nicht nur Information besitzen, erfahren, etwas selbst erleben, vertraut sein, in einer persönlichen Beziehung mit ihm stehen oder auch anerkennen, jemand als Herrn und Autorität annehmen. Also dieses Erkennen umfasst viel mehr. Einen Menschen lernt man nicht dadurch kennen, dass man nur etwas über ihn liest. Man verbringt Zeit mit ihm, man spricht miteinander, tauscht sich aus, man hört sich zu und so wächst das Vertrauen, so entsteht eine Beziehung. Und genauso lädt Gott auch uns ein. Er möchte nicht nur der Gott sein, von dem wir etwas gehört haben, er möchte der Gott sein, mit dem wir leben. Und dafür hat uns auch das Gebet geschenkt. Gebet ist auch viel mehr als das Aufsagen einiger Worte. Gebet, das ist die Gemeinschaft mit unserem himmlischen Vater. Im Gebet dürfen wir Gott loben, wir dürfen ihm danken, wir dürfen ihm unsere Sorgen bringen, wir dürfen unsere Schuld bekennen, wir dürfen ihn um Weisheit, Kraft und Trost bitten. Er hört uns, er versteht uns. Und ein Vorrecht, was wir als Jünger Jesu haben, ist, dass wir einfach einen freien Zugang zum Vater haben, durch Jesus Christus. Und das können wir jederzeit machen. Und vielleicht ist es auch heute so. Vielleicht trägst du heute eine Last mit dir. Vielleicht suchst du irgendwie eine Antwort auf eine Frage. Vielleicht brauchst du Trost. Vielleicht möchtest du Gott aber auch einfach einmal Danke sagen. Dann kannst du das jetzt tun. Dann können wir diese Gebetsstunde dafür nutzen. Joel erinnert uns daran, dass der Herr unser Gott ist. Er ist nicht fern, er ist da, er ist gegenwärtig und er lädt uns ein, ihn zu erkennen. Ich fasse das Ganze zusammen. Gott möchte nicht nur, dass wir etwas über ihn wissen, er möchte, dass wir ihn persönlich kennenlernen. Darum dürfen wir jetzt mit allem, was uns bewegt, zu ihm kommen. Er hört unsere Gebete und freut sich über die Gemeinschaft mit seinen Kindern. Wir beten. Herr Jesus, danke, dass du kein ferner Gott bist. Danke, dass wir jederzeit zu dir kommen dürfen. Danke, dass du uns kennst, uns liebst und uns einlädst, Gemeinschaft mit dir zu haben. Hilf uns, dich nicht nur mit unserem Verstand zu kennen, sondern dir jeden Tag neu zu vertrauen. Lehre uns, deine Stimme zu suchen und im Gebet immer wieder deine Nähe zu erleben. Segne jetzt auch die gemeinsame Gebetszeit. Schenke uns offene Herzen und den Mut, mit allem zu dir zu kommen. Danke, dass du unsere Gebete hörst und dass wir wissen dürfen, du bist mitten unter uns. Amen. Amen.

Als erstes möchten wir heute für die Anliegen von Olga E. beten. Und zwar hat sie uns gebeten, weiter für ihre Kinder, aber auch Frau Grote zu bitten, dass sie den Herrn in ihr Leben aufnehmen. Und dann auch besonders für ihren Sohn David, dass er eine Ausbildung findet und dass sie selbst auch Kraft und Weisheit vom Herrn erhält. Diese Anliegen wollen wir jetzt vor Gott bringen. Sie dürfen das zu Hause tun, während die Musik leise im Hintergrund spielt. Und anschließend werden wir hier im Studio beten.

0: Himmlischer Vater, und so kommen wir in dieser Stunde zu dir und danken dir, dass wir so diese Gemeinschaft mit dir und mit vielen Geschwistern haben dürfen und dass wir die Gebete der Zuhörer so vor deinen Thron bringen dürfen. Und so wollen wir zusammen mit Schwester Olga für die Anliegen, gerade für ihre Kinder und für Frau Grotte, zu deinem Thron bringen. Mögest du hier wirken, du kennst die persönlich, du weißt, wie es um ihr Herz steht, und mögest du das Herz verändern, dass es auf dich ausgerichtet ist, dass du, Jesus, durch den Heiligen Geist da Wohnung nimmst, dass du Menschen veränderst nach deinem Wort, nach deinem Willen und nach deiner Gesinnung, dass sie auf dich ausgerichtet sind und dass sie ein neues Leben von dir bekommen. Mögest du bei den Kindern von Schwester Olga sein, bei Frau Grotte, aber auch im Herzen von dem Sohn von Schwester Olga, von dem David, dass er auch eine Ausbildung findet, dass er sich auch weiter bemüht, dass er auch weiter bestrebt ist, ein gutes Leben, das auch mit einer guten Beschäftigung verbunden ist, und dass er dadurch auch dir eine Ehre macht. Himmlischer Vater, mögest du aber auch mit Schwester Olga sein, dass du ihr Kraft schenkst, die Weisheit, und dass du, der Herr, in ihrem Leben auch weiterhin bist und ihr Herz auch mit deiner Weisheit füllst. Amen.
1: Amen.

Als nächstes ein herzliches Dankeschön von Timofey und Lydia an alle, die gebetet haben, und wir haben das in den letzten Wochen auch getan. Das Gericht hat nämlich entschieden, dass die Kinder zurückgegeben werden können, und den Eltern wurde das Sorgerecht nicht entzogen. Das ist ein großer Grund der Freude. Lasst uns jetzt noch dafür beten, dass die Kinder so schnell wie möglich nach Hause zurückkehren und dass Gott ja diese Familie auch durch diesen Zwischenfall trotzdem reich segnet. Jetzt geben wir die Möglichkeit für das Gebet.

Allmächtig bist du, unser großer Vater im Himmel, und wir danken dir und beten dich an dafür, dass du große Wunder tust und wir es immer wieder erleben dürfen. Wir danken dir, dass du Gebete gehört hast deiner Kinder, auch gerade in diesem Anliegen der Familie von Timofei und Lydia. Herr, es haben so viele Geschwister sich zu

0: zusammengetan und gemeinsam gebetet für dieses Anliegen. Du kennst die Lage dieser Familie und wir bitten dich jetzt ganz herzlich, dass du einen jeden segnest, der mitgetragen hat. Aber besonders bitten wir dich, dass du die Familie auch weiterhin trägst, segnest und bewahrst vor Folgen, vor dem, was die Seele belastet. Wir danken dir, Herr, dass die Kinder nach Hause dürfen und wir bitten dich ganz herzlich, dass du auch da wirkst, dass sie bald nach Hause dürfen und dass sie auch hier dein Wirken sehen können, auch die Beamten und die damit etwas zu tun haben. Wir danken dir, Vater im Himmel, dass du uns so lieb hast und dass du uns zeigst, wie groß und mächtig du bist, auch im Alltag. Amen.
1: Amen. Amen.

Karin bittet um weiteres Gebet für ihre Schwester Angelika und deren Familie, dass sie die Notwendigkeit der Bekehrung erkennen und ja Jesus als ihren Retter annehmen. Dann aber auch weiter für Lukas und Michael, dass auch sie mit Jesus versöhnt werden. Und dann hat sie noch mitgeteilt, jetzt in Kürze wird die Tochter ihrer Schwester, die ist alleinerziehend, die wird mit ihrem Kind für 2 Wochen auf eine Insel fliegen und da hat sie auch Sorgen, lass uns um Bewahrung beten und dass Gott ihr da auch Menschen in den Weg stellt, die ihr vom Herrn weitererzählen. Und dann lass uns auch noch in dieser Gebetsrunde für unser Land, für die Regierung beten, dass Menschen Sündenerkenntnis haben und Buße tun und dass ja auch unser Land wieder mehr zu Gottes Geboten sich hinwendet. Jetzt werden wir für diese Anliegen Zeit geben für das Gebet.

0: Herr, danke dir für deinen wunderbaren Namen. Danke dir dafür, dass wir ihn anbeten, dass wir loben, dass wir dich preisen dürfen. Danke dir für das wunderbare Geschenk der Gnade, welches wir erhalten haben durch Golgatha, durch das Opfer, Herr. Danke für dein Blut, das du für uns vergossen hast. Herr, du siehst, es gibt auch einige Menschen, das ist der größte Teil der Menschheit sogar, der dieses Opfer nicht angenommen hat. Und so bitte ich dich für Angelika, die Schwester von Karin, schenk bitte Gnade in ihrer Familie, dass sie die Notwendigkeit einfach erkennen, diese Gnade anzunehmen. Danke dir dafür, dass du auch das Leben, dein Leben für sie gegeben hast. Ich bitte dich aber auch für den Lukas, auch für den Michael, dass sie sich mit dir versöhnen, eine lebendige Beziehung mit dir haben können und einfach das erleben, was wir auch erleben, dass du uns glücklich machst, Herr. Danke dir dafür. Amen.
1: Amen.
2: Vielen Dank, Herr Jesus Christus, dass wir auch gemeinsam mit Karin für die Tochter ihrer Schwester beten können. Danke, dass sie Urlaub machen darf, dass es

0: auch nicht selbstverständlich. In vielen anderen Ländern geht das so gar nicht so leicht wie bei uns. Aber du siehst, dass Karen sich auch Sorgen macht, wo es hingeht und dass sie da allein mit ihrer Tochter unterwegs ist oder mit ihrem Kind. Und ja, da wollen wir ganz besonders bitten, dass du Bewahrung schenkst, aber noch viel wichtiger, dass du auch dort ihr Menschen über den Weg schickst, die von dir berichten, die ihr den Weg des Lebens eröffnen und dass sie merkt, dass sie es braucht, dass sie diese Verbindung zu dir braucht. Herr, das kannst du wirken, da wollen wir drum bitten. Und wir wollen auch für unser Land, für unsere Regierung beten. Du hast uns das auch aufgetragen in deinem Wort. Da wollen wir bitten, dass sie auch zurück zu deinem Wort kehren, dass du auch Gnade schenkst, dass unser Land wieder ja das auch leben kann, was du uns vorgegeben hast. Und da wollen wir auch besonders für die einzelnen Menschen beten, sei es für Leitende, aber auch für uns, auch für die Christenheit, dass wir selber auch bereit sind, auch Buße zu tun und mehr von dir zu erzählen, mehr für dich zu leben. Das ist Beispiel auch ja, für dich wirbt, Herr, unser Leben. Herr, dafür wollen wir einfach beten, dass du Gnade schenkst, auch für unser Land, für unsere Regierung und für uns selbst, dass wir für dich leben und dass du auch wieder hier eine viel größere Rolle spielst. Amen.
1: Amen. Amen.

Schwester Helena, die hat sich auch telefonisch bei uns gemeldet und bedankt sich sehr für jedes Gebet, für jeden Beter. Bittet auch weiterhin für Bekehrung und Versöhnung in der Familie zu beten. Wir können aber auch diesmal danken, weil es Peter gesundheitlich besser geht. Und dann wollen wir noch für ihre Tochter Galina beten. Sie hat schon seit circa 2 Wochen Fieber. Sie liegt ganz platt und Galina, die ist auch noch nicht mit dem Herrn versöhnt. Da wollen wir auch gerne für diese Familie beten und geben jetzt die Möglichkeit dazu.

0: Himmlischer Vater, danke, dass wir so anhalten, auch im Gebet sein dürfen, bleiben dürfen. Und so wollen wir mit Schwester Helena zusammen auch weiter für ihre Familie beten. Mögest du auch hier Versöhnung schenken, aber auch, dass diejenigen, die nicht im Glauben sind, die dir nicht folgen, Jesus, dass sie das auch tun, dass ihr Herz geändert wird, dass sie ein Herz bekommen, was auf dich ausgerichtet ist, weil du bist ja für jeden von uns, auch für sie, ans Kreuz gegangen, damit wir alle rein vor dem Thron des Vaters sind. Himmlischer Vater, mögest du aber die ganze Familie auch weiterhin tragen. Auch danke, dass du Peter soweit die Gesundheit wieder geschenkt hast, dass ihm besser geht und dass er auch in deinem Wort ist. Himmlischer Vater, danke, dass Schwester Helena sich so bemüht um ihre ganze Familie, und das ist so wunderbar zu sehen, zu erfahren, dass die Familie so im Gebet umgeben wird. Auch hier mögest du wirken. Das wollen wir auch für Galina, mögest du auch sie wieder gesund machen, dass das Fieber sie verlässt und dass sie erkennt, dass du das machst, dass du die Gesundheit schenkst, dass du Kraft gibst, dass du Freude im Herzen gibst. Und so schenke auch ihr ein Herz, das auf dich ausgerichtet ist. Möge Galina auch, dass ihr Leben geordnet wird und dass sie auch dich, Jesus Christus, erkennt und mit dir lebt. Amen.
1: Amen.

Vergangene Woche hatten wir für die Beerdigung von Anna Klippenstein gebetet. Und dann wollen wir auch diese Woche danken, dass da soweit alles gut verlaufen ist. Und auch die Angehörigen, die aus dem Ausland kommen wollten, die haben es auch rechtzeitig geschafft. Lasst uns jetzt heute dafür danken.

0: Mein Vater im Himmel, ich möchte dir auch herzlich Danke sagen, dass du deinen Segen geschenkt hast, auch für die Beerdigungsfeier von Schwester Anna Klippenstein. Danke, Herr, dass du sie getragen hast durch das Erdenleben, dass sie ein Zeugnis hinterlassen durfte und dass sie auch ihre Kinder, ihre Verwandtschaft geprägt hat. Danke dir, dass sie deine Liebe weitergegeben hat in ihrem Leben. Und wir danken dir, dass wir dieses Zeugnis vielfältig auf der Beerdigung hören durften. Danke, Herr, dass du aber auch unsere Gebete erhört hast, indem dass die Angehörigen aus dem Ausland rechtzeitig ankommen durften und bei dieser Trauerfeier dabei zu sein. Danke, Herr, dass du auch den Verwandten, den Kindern, den Enkeln nahe bist, dass du es zugesagt hast, dass du tragen wirst. Wir sind so herzlich dankbar, dass du auch Onkel Peter so weit trägst. Und wir bitten dich jetzt auch, dass du ihm auch in dieser Trauerzeit weiterhin beistehst, dass du ihn begleitest, aber auch die Kraft und die Gesundheit schenkst. Hab Dank, Vater, dass auch er und wir alle in deiner Hand sind. Amen.
1: Amen.

Und als nächstes werde ich ein paar Anliegen weitergeben, die uns Maria S. mitgeteilt hat. Und zwar bedankt sie sich zunächst einmal für unsere Gebete. Letzte Woche haben wir für die Familie ihres Sohnes gebetet, die im Urlaub waren. Und da war ja die kleine Miriam mit und musste ins Krankenhaus. Mittlerweile sind sie wohlbehalten aus dem Urlaub zurückgekehrt. Auch einen Tag später, als wir dafür gebetet hatten, da wurde sie auch, die kleine Miriam, wieder aus dem Krankenhaus entlassen. Das geht ihr wieder soweit ganz gut. Dafür wollen wir jetzt danken heute. Dann wollen wir aber auch weiter beten für die Angehörigen von Maria, die noch nicht im Glauben sind, dass auch sie sich zum Herrn bekehren. Und wir hatten auch schon für die krebskranke Lena gebetet. Ihr Zustand hat sich ein wenig verbessert. Sie hat weniger Wasser in den Lungen. Dafür können wir danken, aber auch weiter im Gebet Lena begleiten. Und dann haben wir jetzt noch ein neues Anliegen. Das ist eine Bekannte von Maria. Sie heißt auch Maria. Das ist auch eine Glaubensschwester. Also sie ist bekehrt und lebt mit dem Herrn. Die ist auch schon länger krebskrank. Die Ärzte vermuten jetzt, dass sich die Metastasen noch ausgebreitet haben. In 2 Wochen stehen da weitere Untersuchungen an. Dafür können wir auch gerne beten. Maria ist ganz bereit, das so anzunehmen, wie Gott es geplant hat für sie. Aber dennoch wollen wir da auch im Gebet unterstützen. Und dann ist es noch so, dass der Enkelsohn von Maria S., die uns diese Anliegen mitgeteilt hat, der hat auch momentan eine Krankheit, Hand-Fuß-Mund, so eine Kinderkrankheit. Damit plagt er sich jetzt auch. Lass uns auch dafür für ihn beten. Jetzt geben wir die Möglichkeit für das Gebet.

0: Danke, Vater im Himmel, dass wir gemeinsam mit Schwester Maria auch für ihre Familie beten dürfen. Danke, dass du Bewahrung geschenkt hast im Urlaub von ihrem Sohn und der Familie. Danke, dass Miriam wieder aus dem Krankenhaus entlassen wurde und dass da alles soweit gut geklappt hat. Da wollen wir auch ganz besonders diese Familie in deine Hände abgeben, dass du auch in ihrem Leben wirkst, auch durch all diese Vorfälle, Zwischenfälle, dass sie da auf dich ausgerichtet werden. Und wir wollen auch für weitere Angehörige von Maria beten, die nicht im Glauben sind, die dir nicht ihr Vertrauen geschenkt haben, obwohl das so lohnenswert ist. Bitte schenk Gnade, geh ihnen nach und schenk ihnen geöffnete Augen, dass sie dich erkennen können. Amen.
1: Amen. Ja, und wir preisen dich dafür, dass du auch Lena siehst. Wir danken dir dafür, dass viele mitgebetet haben, dass sich der Zustand noch ein etwas verbessert hat, dass ein bisschen weniger Wasser in der Lunge ist, Herr. Schenk aber Gnade. Schenk Gnade für Lena. Gib ihr Kraft, das zu tragen, was du einfach da bereitet hast, den Weg zu gehen, Herr. Danke dir aber auch für die Glaubensschwester Maria. Sie ist schon lange krank und kämpft schon lange. Bitte nicht, dass auch sie einfach ja in diesen Weg wandeln kann, den du geplant hast, dass sie das so annimmt. Darüber freuen wir uns, Herr, und schenk einfach Gnade und eine tiefe, innige Zeit mit dir. Amen.
2: Amen.
3: Und wir möchten dich, Vater im Himmel, ganz herzlich bitten, jetzt auch für den kleinen Enkelsohn unserer Schwester Maria. Er ist krank, Herr, und du bist Arzt aller Ärzte, und du kannst auch hier Heilung schenken. Wir vertrauen darauf und befehlen diesen kleinen Jungen dir an und bitten, Herr, dass du ihn heilst und dass er gesund werden kann und dass er ein Leben ohne Schmerzen führen kann. Wir danken dir, dass wir diesen kleinen Jungen dir so anbefehlen und bitten um deinen Segen für ihn. Amen.
2: Amen. Amen.

Auch Andrea hat uns telefonisch erreicht und mitgeteilt, dass wir zum einen danken können. Heinrich, der blüht irgendwie gerade auf. Aber es gibt noch mal wieder Schwierigkeiten mit seinem Katheter. Dafür können wir weiter beten. Und Andrea selbst, die ist auch momentan kraftlos, hat auch Schmerzen in der Ferse. Da können wir auch gerne mitbeten. Jetzt geben wir die Gelegenheit.

0: himmlischer Vater, und so wollen wir mit Andrea zusammen auch weiter für Heinrich bitten. Danke, dass es immer so weit besser geht, dass er aufblüht und dass er auch Freude im Leben hat. Und obwohl er Schwierigkeiten hat, so wollen wir dich auch bitten, mögest du auch da Lösungen schenken, dass es doch besser wird. Himmlischer Vater, alles ist in deiner Hand. Mögest du auch Andrea Kraft schenken, so dass die ihre eigenen Schmerzen, dass das auch weggeht, dass sie auch froh durchs Leben gehen kann mit den Aufgaben, die du ihr anvertraut hast. Himmlischer Vater, danke, dass wir in Deutschland leben dürfen, dass wir ein gutes Gesundheitssystem haben, dass Heinrich geholfen wird, dass Andrea geholfen wird. Und wir alle können uns so an die Ärzte wenden, da wo es nötig ist. Und wir haben ein gutes System. Danke, dass wir dies genießen dürfen. Das ist lange nicht in allen Ländern so gut. Viele Menschen müssen leiden, dass da, weil da keine medizinische Versorgung ist. Aber wir haben das gut. Und so kann Andrea das auch mitnutzen. Und der Heinrich, mögest du auch hier eingreifen, da wo es nötig ist. Denn die Gesundheit, die schenkst du. Amen.
1: Amen.

Und als nächstes wollen wir dann noch für folgende Anliegen beten. Und zwar hier bei uns in Nordrhein-Westfalen fangen jetzt in Kürze die Ferien an, die Sommerzeit oder in anderen Bundesländern dann zu anderen Zeiten. Lass uns für diese Ferienzeit beten besonders, dass die Kinder die Zeit auch sinnvoll nutzen, wo dann auch viel Urlaub gemacht wird, dass Familien dort auftanken können oder auch Freizeiten, sei es mit Kindern, mit Gemeinden, Jugend, Teenager und was auch immer da anfällt. Lass uns besonders um eine segensreiche Zeit beten. Und dann wollen wir auch beten für Radio Segenswelle mal wieder. Und zwar gibt es da auch zwei Personen, die gerade im Gebet dafür stehen, ob die vielleicht hier mitarbeiten können. Lass uns auch da für Gottes Führung beten. Und als nächstes wollen wir auch für andere Missionare, die sonst im Ausland dienen, beten und die gerade ihren Heimataufenthalt haben. Ich werde da nur ein paar Nachnamen nennen, die jetzt auch gerade diese Zeit haben. Lass uns für die auch beten, dass sie hier wirklich Erholung erleben und auch neu auftanken für ihren Dienst. Das ist einmal das Ehepaar Kettler, dann die Familie Epp, dann Webers und Zacharias. Und jetzt wollen wir für diese verschiedenen Anliegen auch beten.

0: Ja, lieber Vater, der du bist im Himmel, danke dir dafür, dass wir hier in Deutschland auch dieses System haben, in dem wir auch einfach Ferien haben, wo einfach auch Urlaub gemacht werden kann, wo Freizeiten durchgeführt werden können. Danke dir dafür, dass du deinen Segen über deine Freizeiten, die auch zu deiner Ehre einfach durchgeführt werden, dass du deinen Segen darüber hältst. Danke dir für die ganzen Mitarbeiter, die da so viel Zeit und Kraft und Gebet investieren. Wir bitten dich um Gnade, Herr, in den Vorbereitungen, sei es die ganzen Küchensachen, die gemacht werden, sei es die Predigten, die vorbereitet werden, die Bibelarbeiten, die Bibelstunden, auch die Kinder, die dort einfach jeden Tag die Möglichkeit haben, Kinderstunde zu besuchen, die sich darauf freuen. Schenk einfach Gnade, dass dein Wort dort verherrlicht wird, Herr. Wir bitten dich um Bewahrung für Menschen, die sich auf den Weg machen, mit den Autos, die dann auch fahren, Herr. Und schenk bitte Gnade, dass alle gut und heile dort ankommen. Wir bitten dich aber auch um Bewahrung vor Ort. Beschütze, dass einfach keine Unfälle geschehen, dass danach einfach alles auch weiterlaufen kann, Herr. Schenk bitte Gnade, und eine gute Zeit, Herr, tiefe innige Gemeinschaften, guten geistlichen Austausch, erbauliche Gespräche, dir die Ehre, dass du dort verherrlicht wirst. Amen.
1: Amen. Amen.
2: Vielen Dank, Vater im Himmel, dass du Mission möglich machst. Danke, dass du deinen eingeborenen Sohn gegeben hast, dass alle, die an ihn glauben, nicht verloren gehen. Danke, dass Menschen, Familien bereit waren, auch hier alles zu verlassen und ins Ausland zu gehen, um dir dort zu dienen. Und danke, dass du auch Möglichkeiten schenkst, nach Hause zu kommen und sich hier ein bisschen zu erholen und auch Dinge zu reflektieren und Gemeinden zu besuchen. Da möchte ich insbesondere jetzt auch die Familie Kettler, die Familie Epp, die Familie Weber und Zacharias vor dich bringen und bitten, dass der Heimataufenthalt, den sie hier gerade haben, dass er ein Segen wird, für sie selber zur Erbauung, aber auch für andere zur Ermutigung, dass andere auch Einblicke darin bekommen, dass du heute noch genauso wirkst und lebendig bist und dass du Menschen veränderst und bewegst. Danke auch, dass die Finanzen gereicht haben. Danke, dass sie die Flugtickets auch alle bezahlen konnten und dass sie jetzt hier sein dürfen. Wir wollen bitten, dass du deinen Segen schenkst, dass sie erbaut werden und dass sie im Glauben, in der Gemeinschaft mit dir wachsen. Amen.
1: Amen. Himmlischer Vater, und so danken wir dir, dass du uns einen Dienst anvertraut hast in der Mission, der Radiomission Segenswelle. Du hast es ins Leben gerufen und so können Menschen in der ganzen Welt haben die Möglichkeit, das Evangelium zu hören mit den vielen vielseitigen und abwechslungsreichen Programmen, die wir hier in Detmold zusammenstellen. Für diesen Dienst, für diese Arbeit brauchen wir Mitarbeiter und so haben wir jetzt zwei Mitarbeiter, zwei Anfragen, die im Gebet dafür stehen. Das ist der Stefan, das ist die Anastasia. Mögest du hier auch ganz klar deinen Willen zeigen, was dein Plan für diese Mitarbeiter oder für diese Menschen, für diese Christen ist, ob sie bei uns arbeiten, ob sie ein Herz dafür bekommen und dass die Gemeinde dahinter steht, dass die Gemeinde sie auch als Missionare dafür freistellt. Himmlischer Vater, auch das ist in deiner Hand. Wir haben so viele Beiträge, die bearbeitet werden müssen, die passende Lieder müssen zusammengestellt und es gibt so viel für jede einzelne Sprache, in der wir das Evangelium senden. Dafür sind Menschen nötig, die von dir berufen sind, die ein Herz bekommen, die ein missionarisches Herz haben, die auch das Können haben, die Gabe von dir bekommen und dass sie auch ein Herz haben, das ein Retterherz ist, dass die sich dafür auch einsetzen, dass die Programme dann so zurechtgestellt werden, dass die Zuhörer dadurch gesegnet werden. Und so wollen wir auch alle Zuhörer danken, dass sie auch für uns beten, für den Dienst der Radiomission Segenswelle. Wir sind nicht weit im Ausland, wir sind hier in Deutschland und doch ist das ein Dienst, der so nötig ist und vielen, vielen Menschen können wir beistehen und die Programme ans Herz bringen. Und so auch diese enge Gemeinschaft, gerade jetzt auch im Gebet, wir dürfen diese Gemeinschaft haben. Himmlischer Vater, mögest du uns auch weiterhin tragen, mögest du uns auch begleiten, indem wir die Programme zusammenstellen und jeder einzelne Mitarbeiter, der sich dafür einsetzt, dass die auch dadurch gesegnet werden, die Gesundheit haben, die Freude am Dienst haben und die Gabe auch haben, das Wort weiterzugeben. Himmlischer Vater, danke auch, dass du uns versorgst, indem wir auch die Technik bezahlen können, auch die Räumlichkeiten, die wir hier nutzen dürfen. Auch das ist in deiner Hand. So bitten wir dich auch weiterhin für uns als Mitarbeiter, für den Dienst der Segensfälle und für die Zuhörer, dass wir dieses so zusammentragen und haben dürfen. Amen.
3: Amen.
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0: 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Heute hören wir Teil 1 des Vortrages Was macht das für einen Unterschied? Von Nancy DeMoss Wohlgemuth. Dieses Thema wurde aus dem Englischen ins Deutsche übersetzt und im Rahmen der Frauenkonferenz Heaven Rules, also übersetzt Der Himmel regiert, veröffentlicht.
1: Wisst ihr, manchmal sind zwei kleine Worte genug, um uns zu beunruhigen, uns zu erschrecken oder zu überwältigen. Denkt nur an diese Begriffe: Stromausfall, Autoreparaturen, Arbeitsplatzverlust, Pandemieinzidenz, Behandlungsoptionen, Familienkrach, Wahlergebnisse, Kriminalitätsrate, Inflationsanstieg. Geht euer Blutdruck schon hoch? Nur zwei Worte, doch sie können uns den Tag verderben und mit Angst und Schrecken erfüllen. Sag mal, was sind zwei schwierige Worte, mit denen du in den letzten Wochen oder Monaten zu kämpfen hattest? Denke über sie nach. Zwei Worte, die nicht angenehm und leicht sind. Vielleicht willst du sie sogar eben aufschreiben. Notier sie dir. Mit welchen zwei schwierigen Worten warst du die letzte Zeit konfrontiert? Heute wollen wir über zwei andere Begriffe nachdenken. Zwei einfache, mächtige Worte. Wir erwähnten sie bereits. Heaven Rules. Heaven Rules. Wir werden sehen, dass der Himmel herrscht, wie ein Raster ist, durch das wir alles andere in unserem Leben und in unserer Welt sehen können. In diesen zwei Worten habe ich eine Welt von Trost und Hoffnung und Mut und Perspektive gefunden. Und ich bin sicher, das kannst du genauso. Wir sehen, dass dieses Thema wie ein roter Faden durch die ganze Schrift gewebt ist. Besonders gilt das für das Buch Daniel, wo ich mich die letzten Jahre aufgehalten habe. Die Ereignisse dort fanden vor mehr als 2700 Jahren statt, aber die Botschaft dieses Buches ist zeitlos. Deshalb schlagt bitte mit mir das Buch Daniel auf oder scrollt auf euren Handys dahin und lest bitte mit und hört, was Gottes Wort uns heute zu sagen hat. Diese Botschaft ist zeitlos, aber sie ist auch unglaublich passend für vieles, was wir heute in unserer Welt erleben. Dieser Satz, der Himmel herrscht, steht in Daniel 4, Vers 23. Daniel sagte ihnen zu Nebukadnezar, dem König von Babel: Dein Königtum soll dir erhalten bleiben, sobald du erkennst, dass der Himmel herrscht. Erst vor einigen Jahren ist mir dieser Satz ins Auge gesprungen. Ich hatte ihn schon sehr oft gelesen, aber Heaven Rules, Heaven Rules, Heaven Rules. Dein Königtum soll dir bleiben, sobald du erkennst, dass der Himmel herrscht. Zwei Worte. Ich möchte, dass wir sie fast reflexartig verwenden. Dreh dich einfach zu der Frau neben dir um und sag ihr, der Himmel herrscht. Und sag es zu jemand anderem. Ich kann euch nicht hören, sagt es nochmal. Ich liebe das. Wie wäre es, wenn wir heute, wenn wir mit Leuten sprechen, ob wir sie kennen oder nicht, diese Worte überall hören? Der Himmel herrscht. Wir wollen sie bekräftigen. In dieser Überzeugung wollen wir wachsen. Klar, es reicht nicht, sie nur zu sagen oder nur im Kopf zu haben. Aber zu glauben, dass der Himmel herrscht, wird unser Denken grundlegend verändern und auch unsere Art zu leben. Mein Mann Robert und ich haben uns die letzten Jahre bestimmt tausendmal angesehen, während Corona und Krebs in Höhen und Tiefen und bei den Spätnachrichten. Wir haben uns angeschaut und gesagt, Schatz, der Himmel herrscht. Heute geht es um das Thema, der Himmel herrscht. Welchen Unterschied macht das? Welchen Unterschied macht es für Daniel zu wissen, dass der Himmel herrscht? Und welchen Unterschied macht es bei uns? Ich möchte mit 5 Momentaufnahmen aus dem Buch Daniel beginnen, und zwar in einer Art Schnelldurchlauf mit dem Fokus auf der Himmel herrscht, sozusagen aus der Schau von 9000 Meter Höhe. Es wäre wunderbar, wir könnten uns da rein vertiefen, aber wir machen nur Momentaufnahmen. Und dann wollen wir 5 zeitlose Wahrheiten über die Wahrheit des Himmels ansehen. Und zum Schluss fragen wir, welchen Unterschied macht es, wenn man wirklich glaubt, dass der Himmel regiert? Worin wird sich das Leben ändern, wenn man glaubt, dass der Himmel regiert? Beginnen wir also mit 5 Momentaufnahmen aus dem Buch Daniel. Lasst uns mit Daniel 1 beginnen, Szene 1. Babylon regiert, oder zumindest scheint es so. Babylon regiert, so sieht es aus. Daniel 1,1. Im 3. Jahr der Regierung Joachims, des Königs von Juda, kam Nebukadnezar, der König von Babel, nach Jerusalem und belagerte es. Und der Herr gab Joachim, den König von Juda, in seine Hand, auch ein Teil der Geräte des Hauses Gottes. Diese führte er hinweg in das Land Sinea, in das Haus seines Gottes, und er brachte die Geräte in die Schatzkammer seines Gottes. Hier sehen wir also 2 mächtige Herrscher und 2 gegnerische Nationen. Aus menschlicher Sicht würde man sagen, welch ein furchtbarer Tag für König Joachim von Juda. Und was für ein Erfolg für König Nebukadnezar von Babel. Doch was geschieht hier? Das Volk Gottes wird niedergemacht. Es wird vom babylonischen Reich gedemütigt. Aber es geht nicht nur um diese beiden Königreiche und diese beiden Herrscher. Es geht eigentlich gar nicht um sie, weil es noch ein anderes, unsichtbares Reich und einen anderen Herrscher gibt. In Daniel und in der ganzen Schrift. Wie heißt es in Vers 2? Wer lieferte den König von Juda an den König von Babel aus? Wer war es? Der Herr, Adonai. Es schien so, als ob König Nebukadnezar es war, der König Joachim demütigte und niedermachte. Aber es war der Herr, der sein eigenes Volk an den König von Babel auslieferte. Und was wir in Daniel und in der ganzen Schrift sich entwickeln sehen, ist in Wirklichkeit ein Kampf zwischen Gott, dem allmächtigen Herrn, und den falschen Göttern dieser Welt, in diesem Fall den falschen Göttern von Babylon. Was also wie eine menschliche Niederlage des Volkes Gottes aussah, war tatsächlich das Werk eines weisen, souveränen Gottes, der hinter und über allem wirkt, was hier auf Erden vor sich geht. Gott führt immer seine Pläne in dieser Welt aus, zur Ehre seines Namens. Im Buch Daniel umfassten diese Absichten zunächst die Disziplinierung seines eigenen Volkes, das ihn verlassen hatte. Und dann wollte sich Gott heidnischen Königen und Menschen als Gott, der Allmächtige, offenbaren. In Vers 3 und 4 lesen wir, dass der König befahl, junge Männer aus Juda nach Babylon zu bringen. Sie waren die Besten der Besten. Sie wurden gewaltsam aus ihrem Heimatland weggeführt und verpflichtet, Nebukadnezar zu dienen und seine Pläne auszuführen. Und der König setzte alles daran, sie von sich abhängig zu machen, anstatt von ihrem Gott. In Vers 5 heißt es, 3 Jahre lang sollten die jungen Leute ausgebildet werden und danach in den Dienst des Königs treten. Der König ordnete an, dass sie von der königlichen Tafel mit Speise und Wein versorgt würden. Im Buch Daniel lesen wir sehr wenig über die meisten anderen jungen Männer. Vielleicht sahen sie hierin eine gute Karrierechance oder sie meinten, keine andere Wahl zu haben, als die Pläne des Königs anzunehmen. Oder sie passten sich, wie viele andere auch, traurigerweise der babylonischen Kultur an und fühlten sich zu Hause in Babylon. Aber unter all diesen jungen Männern waren vier, die wussten, dass Babel nicht ihr eigentliches Zuhause war und dass die Götter Babylons keine echten Götter waren. Diese vier Männer waren damals junge Teenager. Ich habe gehört, dass hier etwa 400 Teenager bei uns sind. Teens, hebt eure Hände mal. Ich möchte euch sehen. Ja. Danke, dass ihr hier seid. Wir lieben euch. Wir freuen uns sehr. Aber Teens, darf ich euch erinnern, wenn ihr diese Geschichte von Daniel 1 lest, dass Gott nicht alte Menschen auswählte, um seine Absichten in diesem Buch zu erfüllen. Er wählte Teenager, die in ihrem jungen Leben, noch bevor sie erwachsen waren, ihre Herzen in Gott selbst und seinem Wort verankerten. Und dass Gott Wege hat, wie er euer Leben gebrauchen will, um seine Pläne in dieser Welt zu erfüllen. Es gab ja noch viel mehr Teens, die aus Juda nach Babylon kamen, aber von ihnen liest man nie wieder. Vielleicht feierten sie, hatten Spaß, aber sie schwammen nicht gegen den Strom. Die, die gegen den Strom schwammen, von denen lesen wir heute. Ich möchte eines Tages von euch lesen. Ich möchte von euch hören, nach Jahren. Wisst ihr, weil ihr als Jugendliche gesagt habt, ich folge Jesus nach. Ich glaube, dass der Himmel herrscht. Ja, lasst uns beten für diese Teenager und Gott für sie glauben. Vers 7 sagt, diesen gab der oberste Kämmerer anderen Namen. Und zwar nannte er Daniel, Belsatzar, Hanania, Sadrach, Misael, Mesach und Azaria, Abednego. Was machte er also? Er nahm ihnen ihre jüdischen Namen weg. Diese enthielten alle einen besonderen Aspekt des Namens Gottes.

21 gehen. Da finden wir etwas Interessantes. Ich liebe es. Da steht, und Daniel blieb in Babylon bis zum ersten Jahr des Königs Kyros. Was ist daran so besonders? Wenn man die Geschichte von Daniel studiert, stellt man fest, dass es fast 70 Jahre waren, von der Zeit, als Daniel in Gefangenschaft kam, bis das Kyros König wurde. Daniel würde also eine sehr lange Zeit in Babylon bleiben, für den Rest seines Lebens, 70 Jahre. Wenn du jung bist, denkst du nicht darüber nach, wie es ist, wenn du 80 bist. Doch es kommt schneller, als du denkst, nicht wahr? Aber 70 Jahre, und in jenen Jahren saß ein mächtiger König nach dem anderen auf dem Thron. Reiche stiegen empor und Reiche fielen. Daniel begegnete einer Krise und einer Herausforderung nach der anderen. Er war im Exil. Er war ein Fremder. Er war ein Diener des Staates. Er arbeitete für böse Herrscher und korrupte Regierungen. Er war das Objekt von Eifersucht, Palastintrige, finsteren Verschwörungen und wahnsinnigen, narzisstischen Herrschern. Hört sich das nach unserer modernen Zeit irgendwie an? Er wurde wegen seines Glaubens verfolgt und doch durch das alles hindurch, all die Jahre, all die Veränderungen, Höhen und Tiefen, diente er treu in einer heidnischen Umgebung. Und bei all dem erlebte er Gottes Treue an diesem sehr heidnischen Ort. Er beschützte, versorgte, leitete, erhielt und befreite ihn. Lasst uns zu Kapitel 2 gehen und ich gebe euch eine zweite Momentaufnahme. Ich nenne sie die Statue und der Stein. Ich fasse zusammen. Nebukadnezar hatte einen verstörenden Traum, aber am nächsten Morgen konnte er sich nicht daran erinnern. Er wusste nur, dass es ein sehr schlechter Traum war. So befahl er seinen Beamten, ihm den Traum und seine Bedeutung zu sagen. Klar, das konnte keiner, denn wer kann einem anderen sagen, was er geträumt hat? Der König wurde rasend. Er bekam Wutanfälle, aber Gott gab Daniel übernatürliche Weisheit. So teilte er dem König den Traum und seine Bedeutung mit. Daniel 2, Abvers 31. Du, König, saßt auf einmal eine gewaltige Statue vor dir. Es war eine furchterregende Erscheinung, denn sie war riesig groß und ihr Glanz blendete. Der Kopf der Statue bestand aus gediegenem Gold, Brust und Arme waren aus Silber, Bauch und Lenden aus Bronze, die Schenkel aus Eisen und ihre Füße zum Teil aus Eisen und zum Teil aus Ton. Während du sie noch anschautest, brach auf einmal ohne Zutun einer Menschenhand ein Stein los. Er traf die Füße der Statue, die aus Eisen und Ton bestanden, und zerschmetterte sie. Da wurden Eisen und Ton, Bronze, Silber und Gold miteinander zu Staub vermalmt. Auf einmal waren sie wie die Spreu auf dem Dreschplatz im Sommer. Der Wind trug sie fort und es war keine Spur mehr davon übrig. Aber der Stein, der die Statue zerschlagen hatte, wuchs zu einem riesigen Berg, der die ganze Erde ausfüllte. Ladies, dieser Absatz spiegelt die Geschichte der Menschheit wider, genau hier. Das Standbild steht für eine Reihe von Weltmächten, angefangen mit Babylon und anderen, die später kamen. Wir sehen, wie der Mensch immer versucht, das Reich des Menschen zu bauen, aber auch, wie Gott in die Geschichte eingreift, ohne Hände eines Menschen oder Hilfe, um ein anderes Reich aufzurichten. Eines Tages wird sein Reich jedes irdische Imperium zerschlagen. Durch Christus, den Stein, den lebendigen Felsen, und die ganze Erde wird erfüllt sein mit der Herrlichkeit und Anbetung unseres großen Gottes. Amen. Schaut eine dritte Momentaufnahme an, Daniel 3. Und ich streife nur ein paar Punkte. Mary wird da tiefer einsteigen. Ich möchte nur wenig darüber sagen. Ich nenne diese Szene alle Anbetung für König Ich. Das ist Nebukadnezars Mottolied. Alle Anbetung für mich. Nebukadnezar hat klar den Punkt vergessen, um den es in Kapitel 2 ging. Er baut eine ungeheuer riesige

0: riesige Statue und befiehlt seinen Untertanen, überall sie anzubieten. Doch die drei hebräischen jungen Männer weigerten sich, das zu tun. Das macht Nebukadnezar zornig. Menschen, die sich als souveräne Herrscher sehen, können es nicht ertragen, wenn ihnen jemand in die Quere kommt und wenn ihre Autorität in Frage gestellt wird. Also ließ der König sie in einen Feuerofen werfen. Aber seht euch diese drei hebräischen jungen Männer an. Teenager, wisst ihr noch? Keine Andeutung von Schrecken oder Panik. Sie haben eine ruhige Zuversicht. Warum? Weil sie wissen, dass Gott der wahre und lebendige Gott ist, im Gegensatz zu den Göttern Babylons. Sie wissen, ihr Gott ist mächtiger als der König, der meint, er sei allmächtig. Sie wissen, ihr Gott kann sie retten vor dem Zorn des Königs. Nun, sie wurden in den Feuerofen geworfen. Sie waren bereit zu sterben, aus Treue zu ihrem Gott. Aber Gott schickte einen Befreier in dieses Feuer, um seine treuen Diener zu retten. Viele glauben, dass dieser Retter der Sohn Gottes selber war. Sie waren mutig und gehorsam. Sie beteten Gott an. Das Ergebnis war Lob und Ehre und Ruhm für den Gott des Himmels. Und das ist das Wichtigste. Das ist der Lohn und das Ziel, wenn man bejaht und glaubt und lebt, dass der Himmel herrscht. Gott wird verherrlicht und die Götter dieser Welt werden bloßgestellt. Gehen wir zu Daniel 4 und zu einer vierten Szene. Ich nenne sie, der stolze König verliert seinen Verstand. Nebukadnezar war stolz und stark. Er meinte, Gott nicht zu brauchen. Er war blind für seine Not. Aber Gott rüttelte an seiner Unabhängigkeit und Kontrolle und er bekam seine Aufmerksamkeit. Gott tut alles, was nötig ist, um unsere Aufmerksamkeit zu bekommen. Und wenn er das tut, widerstehe dem nicht. Danke ihm vielmehr, dass er dich genug liebt, um dir zu zeigen, dass nicht du Gott bist, sondern er. Gott gab Nebukadnezar einen anderen Traum, um ihn zu warnen vor der Gefahr, in der er sich befand. Und in diesem Traum sah er einen gewaltigen Baum. Er war prachtvoll und schön und weltweit sichtbar. Dieser Baum bot reichlich Schutz und Nahrung für alle Lebewesen auf der Erde. Und dann nahm der Traum eine dramatische Wende. Ein Engelbote von Gott ordnete die Zerstörung des mächtigen Baumes an. Daniel 4,11. Dieser Engel rief mit gewaltiger Stimme und sprach, haut den Baum um und schlagt seine Äste ab, streift seinen Laub ab und zerstreut seine Früchte. Dieser Baum würde den Vögeln und Tieren nicht länger Schutz und Nahrung bieten. Er würde zu einem Stumpf reduziert, und zwar in Fesseln. Der Baum wäre nicht mehr haben, sondern den Elementen unterworfen. Wir verstehen, dass der Baum einen mächtigen Mann darstellte, der dachte, er sei mächtiger als Gott. Er würde seiner Größe beraubt werden und seinen Verstand verlieren. Er würde 7 Jahre wie ein unvernünftiges Tier leben. Wir wissen, dass dieser Traum sich direkt auf Nebukadnezar bezog. Es ist ziemlich klar, wenn man den Text liest, aber für Nebukadnezar war es überhaupt nicht klar. Stolze Menschen tun sich schwer, die Wahrheit über sich selbst zu erkennen. Daniel kam ihm zu Hilfe und kühn erklärte er die Bedeutung des Traumes dem mächtigen König. Er wurde persönlich, Vers 19, Daniel sagt, dieser Traum bist du, o König, der du so groß und stark geworden bist und dessen Majestät so groß ist, dass sie bis zum Himmel reicht und deine Herrschaft bis ans Ende der Erde. Dies ist der Beschluss des Höchsten, der über meinen Herrn, den König, ergangen ist. 22. Man wird dich von den Menschen ausstoßen und bei den Tieren des Feldes wirst du dich aufhalten. Man wird dich mit Gras füttern wie die Ochsen und dich vom Tau des Himmels benetzen lassen. Und es werden 7 Zeiten über dir vergehen, bis du erkennst, dass der Höchste Macht hat über das Königtum der Menschen und es gibt, wem er will. Dem Königreich wird dir wieder zuteil werden, sobald du erkennen wirst, dass der Himmel herrscht. Vers 24. Darum brich mit deinen Sünden durch Gerechtigkeit und mit deinen Missetaten durch Barmherzigkeit gegen Elende, wenn dein Wohlergehen dauerhaft sein soll. Wir unterbrechen hier einen Moment. Gott gab dem König aus Barmherzigkeit ein ganzes Jahr, um Buße zu tun. Aber er wollte nicht. Das sehen wir im Rest des Kapitels. Denn Stolz ist eine Art zu sagen, ich regiere, ich habe alles unter Kontrolle, mein Reich komme, mein Wille geschehe. Und die Prophetie von Nebukadnezars großem Fall, übrigens, psychische Erkrankungen sind nichts Neues. Sie mögen verschiedene Ursachen haben, aber hier war es der Stolz des Königs, der ihn seiner Sinne und seines Verstandes beraubte. Sein Stolz. Die Prophetie seines Falles wurde erfüllt, aber letztlich war das eine gute Sache, denn die Disziplin, die Gott ihm auferlegte, führte zu seiner Umkehr, zu Demut und Wiederherstellung. Sie führte ihn zu der Erkenntnis, Daniel 4, 34, der letzte Vers, da steht, der König des Himmels, wer aber hochmütig wandelt, den kann er demütigen. Wenn ich das lese, weiß ich, etwas Nebukadnezar steckt in jeder von uns. Ich komme nie an diesem Satz vorbei, ohne zu denken, Gott legt seinen Finger auf mein Herz, der König des Himmels, der mich demütigen kann, wenn ich hochmütig wandle. Der Himmel bekommt immer das letzte Wort. Wenn wir uns weigern, uns zu beugen unter seine mächtige Hand, zwingen wir ihn, uns zu demütigen. Stolz und sich selbst genug sein, das sind der sichere Weg in den Ruin. Sich zu demütigen und den König des Himmels anzuerkennen, das ist der Weg und es ist immer zur Wiederherstellung. Wir gehen zu Daniel 6. Wir müssen leider Daniel 5 überschlagen. Wir sehen die Szene Nummer 5, die letzte, und sie heißt eine Nacht bei den Löwen. Daniel lebte in einer feindlichen Umgebung gegenüber Gott und seinen Nachfolgern. Daniels Weisheit und sein gottesfürchtiges Leben brachten ihm kein Lob von Menschen. Er wurde sogar dadurch zur Zielscheibe des Feindes und kurzfristig schien es, als würde sich ein heiliges, gehorsames Leben nicht auszahlen. Kennst du das aus der Schule, von deinem Arbeitsplatz? Daniels Widersacher kannten seinen Glauben an Gott und versuchten ihn damit zu Fall zu bringen. Sie drängten den König, ein Edikt zu erlassen, das es verbot, denn sie wussten, Daniel war ein Mann des Gebets, 30 Tage lang zu einem anderen zu beten, außer zu dem König. Jeder, der es wagte, dieses absurde, unwiderrufliche Dekret zu übertreten, sollte umkommen. In diesem Moment sah es so aus, als hätten Darius und seine Beamten die Oberhand. Aber Daniel wusste, wer der wahre König war. Er vergaß das nie, all die Jahrzehnte, die er im Palast lebte. Er kannte den einen, dem er höchste Loyalität schuldig war. Er würde den Königen treu dienen, ja, aber er ließ sie nie die Stelle Gottes einnehmen. Er wusste, sein Leben und Schicksal lag nicht in der Hand der Könige, sondern in Gottes Hand. Er wusste, dass Gott mächtiger war als der König. Er wusste, dass Gott Gebete hört und erhört. Und er wusste, dass der sicherste Ort, an dem er sein konnte, sogar als der Erlass unterschrieben und besiegelt war, auf seinen Knien in der Gegenwart Gottes war. Und das gab ihm Mut, weiterhin zu seinem Gott zu beten. Beachte, er begann sein Gebetsleben nicht da, denn er hatte schon ein Gebetsleben. Die Schrift sagt, dass er in sein Haus ging, wie es seine Gewohnheit war. Er öffnete das Fenster und betete in Richtung Jerusalem. Das ist das Bild eines Mannes, der glaubt, dass der Himmel regiert. Und gemäß dem Erlass des Königs wurde er in die Löwengrube geworfen. Seine Feinde erwarteten, dass er zu Tode zermalmt würde. Aber ihr kennt die Geschichte. Sein Leben wurde von Gott übernatürlich bewahrt. Am Ende der Geschichte ehrt der König den Gott Daniels. Und schließlich wurde Daniel also von Gott geehrt. Und diejenigen, die ihn ruinieren wollten, kamen selber um. 5 Momentaufnahmen von der Himmel herrscht im Buch Daniel. Jetzt wollen wir 5 zeitlose Wahrheiten ansehen darüber, dass der Himmel herrscht im Buch Daniel. Und ich hoffe, ihr bekommt die Grundidee und dann schaut ihr selber im Buch Daniel und in der ganzen Bibel, wo ihr sie findet. Nummer 1. Der Himmel herrscht über alle Dinge, groß und klein. Er ist Gott, der Allerhöchste. Er bestimmt souverän und überwacht die Makroereignisse unserer Welt, ebenso wie die Mikrodetails unseres Lebens. Die großen Dinge. Der Himmel herrscht über die ganze Geschichte, vergangen, gegenwärtig und zukünftig. Der Himmel herrscht über die Geopolitik unserer Welt, über Präsidenten, Premierminister, Monarchen, über Diktatoren und Despoten, über Wahlen und politischen Parteien. Der Himmel herrscht über die Welt der Wirtschaft. Der Himmel herrscht über die Welt der Natur, über das Wetter und die Stürme. Da ist keine Mutter Natur. Der Himmel herrscht über die gesamte Natur. Er regelt die Jahreszeiten. Er steuert die Temperatur auf der Erde, sodass sie für die Menschen bewohnbar ist. Gott hält die Sonne genau im richtigen Abstand zur Erde, um Leben zu erhalten und damit wir nicht verglühen. Der Himmel regiert auf der Makroebene. Aber der Himmel herrscht auch im Kleinen. Die Einzelheiten unseres persönlichen Lebens, der Verlust eines Jobs, unerwartete Rechnungen, ein kaputtes Auto. Ob du es dir leisten kannst, in den Ruhestand zu gehen. Teens, jetzt denk dir nicht daran, aber irgendwann doch. Die unerfüllte Sehnsucht nach einem gläubigen Partner oder einem Kind. Die Details von Fehlgeburten oder Totgeburten. Verletzungen und Wunden, die du hast, von denen keiner etwas weiß. Wo andere dir Unrecht getan haben. Gesundheitliche Dinge, Beziehungsprobleme, Kinder auf Abwägen, ein unaufmerksamer Partner, ein untreuer Ehemann. Der Himmel herrscht im Kleinen, von winzigen Splittern bis zu lebensbedrohlichen Operationen, von Husten und Erkältungen bis zu Krebs, von der Wirtschaft bis zu Wahlen und Erdbeben, von weltbewegenden Nachrichten bis zu Ereignissen, die unser eigenes Leben auf den Kopf stellen. Der Himmel herrscht. Der Himmel herrscht ist keine Phrase oder ein seichtes Gefühl. Es ist keine fatalistische Sichtweise auf die sehr realen Schwierigkeiten und das Leid in dieser Welt. Aber es ist eine tiefe Ruhe und Zuversicht, dass Gott alles weiß, alles führt. Unsere Welt, unsere Tage, unsere Schritte und dass man ihm in allem vertrauen kann. Nummer 1. Gott herrscht über alle Dinge, groß und klein. Nummer 2. Keine irdische Macht, kein Reich wird ewig bestehen. Nur Gottes Reich bleibt für immer. Wir waren gerade Zeugen davon, dass Queen Elizabeth II. Nach einer beispiellosen 70-jährigen Regentschaft von uns ging. Wenn ihr die Trauerfeier in der Windsor Chapel gesehen habt, saht ihr den bewegenden Moment, als der Reichsapfel, das Zepter und die Krone von ihrem Sarg genommen wurden, um an ihren Nachfolger gereicht zu werden. Die Leute dachten, sie würde für immer leben. Sie lebte sehr lange, aber keine irdische Macht und kein Königreich wären ewig. Die Reiche der Menschen stehen auf und fallen, gute und schlechte Männer, gute und schlechte Könige, Königinnen. Nur Gottes Reich ist unzerstörbar und eines Tages wird es jedes irdische Reich zerschlagen, dass seine Herrschaft ablehnt und niemand wird mehr Gott und seinem Volk widerstehen. Apropos Ende. Das ist ein wiederkehrendes Thema in Daniels Prophetien. Achtet im Buch Daniel auf die Worte das Ende. Wir erfahren, dass die gesamte Geschichte sich auf ein von Gott vorherbestimmtes Ende zubewegt, das genau so stattfinden wird, wie Gott es bestimmt hat. Wenn die Mächte des Bösen zu gewinnen scheinen und böse Mächte gegen Gott und sein Volk aufstehen, fühlen wir uns als Gläubige manchmal schwach und hilflos. Aber wir fassen Mut und harren in Hoffnung aus, denn wir wissen, dass ihr Triumph von kurzer Dauer ist. Wir wissen, dass Gott, unser Gott, das letzte Wort hat. Zur festgesetzten Zeit, wenn Jesus wiederkehrt, wird er über alle Feinde triumphieren und regieren für immer, ohne Gegner. Der Himmel herrscht. Zeitlose Wahrheit Nummer 3. Am Ende wird Gott alle seine Leute erretten und alle seine Feinde zerstören. Wisst ihr, das ist das Ende allen menschlichen Lebens in der Gesamtheit der Geschichte. Zerstörung oder Errettung. Gott wird alle seine Leute erretten und alle seine Feinde zerstören. Im Psalm 34, 20 und 22, da steht, vielfältig sind die Nöte des Gerechten. Oh, sagst du, als ich mich entschied, Jesus nachzufolgen, wusste ich nicht, dass ich mich für viele Nöte entschied. Habt ihr es gewusst? Wir taten es. Vielfältig sind die Nöte des Gerechten, aber der Herr rettet ihn aus dem allen. Du sagst, aber er hat mich nicht gerettet. Noch nicht. Er wird es tun, aus jeder Not, jeder Bedrängnis. Aber schau, Vers 22, die Bosheit wird den Gottlosen töten und die den Gerechten hassen, werden es büßen. Diejenigen, die Daniels Untergang einfädeln wollten, kamen in derselben Falle um, die sie ihm gestellt hatten, während Daniel übernatürlich befreit wurde. Nun, bei Daniel geschah das in einem Kapitel. Das geschieht nicht immer so. Die Befreiung oder die Zerstörung. Meistens geschieht das nicht so schnell, aber es wird passieren. Auf Gottes Weise und zu seiner Zeit wird er alle retten, die unerschütterlich ihm vertrauen. Aber widersteht denen. Er steht gegen die, die sich der Herrschaft des Himmels widersetzen. Ich weiß, bei einer Zuhörerschaft wie dieser sind einige hier, die in ihren Herzen, niemand sonst mag es wissen, Gott widerstehen. Ich will euch sagen, eure Arme sind nicht lang genug, um mit Gott zu boxen. Ihr werdet nicht gewinnen. Das ist unsere Hoffnung und Zuversicht in einer Welt, die sich auf die Herrschaft des Menschen verlässt. Diese Agenda wird nicht gut ausgehen. Und diese antigöttlichen Machthaber, die heute andere unterdrücken, werden eines Tages vernichtet. Und eines Tages wird Gottes Volk, das jetzt unterdrückt und bedroht ist, auf ewig mit Christus regieren. Der Himmel herrscht.
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Wie schon gesagt, lautet das Thema Männer, lasst uns Männer werden. Man könnte das Thema vielleicht auch anders formulieren, so in Richtung hart, aber heilsam. Und ich glaube, dass wir in einer Zeit leben, wo wir Männer ganz, ganz dringend so eine Botschaft brauchen. Wenn ich kenne nicht die ganze christliche Welt in Deutschland, aber ein paar Gemeinden, viele Männer. Und da muss ich feststellen, und da kann ich mich auch selbst nicht rausnehmen, dass leider bei vielen Männern so eine seltsame Selbstzufriedenheit eingekehrt ist. Oder dass sich abfinden mit dem Status quo. Und ich hoffe, dass heute Abend eigentlich zwei Dinge mit euch Männern passieren. Nämlich erstens, dass der Maßstab, den Gott an euch legt, euch heute zutiefst mit mir zusammen demütigt. Auf dass wir unser Versagen sehen und zu Christus gehen. Und zweitens, dass wir doch erhobenen Hauptes in den Rest des Abends gehen dürfen, wissend, dass der Herr mit uns ist und unser Haupt erhebt, wenn wir auf ihn vertrauen. R.C. Chapman sagte einmal folgenden Satz, und ich frage mich, ob ihr Männer ihn unterschreiben würdet. Er sagte, ein Mann, der seine Familie nach biblischen Prinzipien führt, verherrlicht Gott mehr als ein König, der ein Königreich regiert. Ich möchte mit euch heute drei Punkte betrachten. Einmal der Zustand der Männer. Also was sehen wir heute um uns herum und auch in unseren Gemeinden? Was ist der Zustand der Männer? Dann Gottes Forderung an Männer und zuletzt Gottes Gnade an Männer. Und ich würde gern noch vor allem mit euch, Brüder, wenn ihr heute nicht hier seid, weil eure Frau euch mitgeschleppt habt, sondern wenn ihr heute hier seid, um euch Gott zu stellen, dann vereint doch eure Herzen mit meinem und lasst uns nochmal, ihr könnt gerne sitzen bleiben, uns an Gott wenden. Unser Herr, du bist der, der jeden einzelnen Mann, der hier ist, im Leib seiner Mutter geschaffen und geformt hat. Und du bist unser himmlischer Vater. Und du bist der Gott, der wahre Männer formt. Bitte, lass heute deine Schrift nützlich sein zur Lehre, zur Überführung, zur Zurechtweisung und zur Erziehung in der Gerechtigkeit, damit die Männer Gottes, die heute hier sind, vollkommen werden und für jedes gute Werk völlig ausgerüstet. Vater, wir bitten um deine Hilfe, Kraft deines Geistes, in Jesu Namen. Amen. Auch heute wollen wir gemeinsam ins Buch Sprüche schauen, so wie gestern. Nur anders als gestern haben wir keinen zentralen Text, denn das Buch Sprüche ist ja erstmal grundsätzlich von einem Vater an einen Sohn geschrieben. Von Salomo an seinen Sohn, um ihm beizubringen, wie man lebt. So auch, wie man Mann ist. Und nur der letzte Abschnitt im Buch Sprüche richtet sich explizit an Frauen, beziehungsweise beschreibt eine gottesfürchtige, tüchtige Frau. Schlagt von daher gerne das Buch Sprüche auf. Doch bevor ich zum ersten Text komme, hier mal der erste Punkt, der Zustand von uns Männern. Wir haben, auch was Mannsein angeht, eine gewaltige Verwirrung. Wir haben alles von Männern, die eine Couch-Mentalität haben, die Versager sind, die faul sind. Bis hin zum Machotum Männer, die zwar ein gutes Gehalt und einen prächtigen, mittels vieler Stunden im Fitnessstudio geformten Körper haben, aber sich ein Pflaster drauf machen, wenn sie einen kleinen Kratzer am Finger haben. Und das stellt ja die Frage, was ist wahre Männlichkeit? Was ist das im Kern? Ist es körperliche Überlegenheit? Ist es gutes Aussehen? Ist es, dass man intelligent ist? Was ist es? Wir haben ja heute in Deutschland eine Kultur, dass
es für gewöhnlich so ist, ich habe es gestern erwähnt, das Heiratsalter in unserem Land steigt mit jedem Jahr. Das bedeutet, Männer werden von Jahr zu Jahr älter, bevor sie heiraten. Was sagt das aus? Das sagt aus, dass sie viel länger Jungen bleiben. Und es ist normal, dass man heute 30-jährige Männer hat, die den Feierabend damit verbringen, am besten noch während sie Kinder haben, dass sie einfach vorm Fernseher sitzen mit einer Flasche Bier oder PlayStation spielen, sich gehen lassen. Und ihr Lieben, das Interessante daran ist, dass diese Lebensführung von vielen jungen Männern heute, die ist ja nur deshalb möglich, weil Männer, die ihnen zuvor kamen, diese Welt erkämpft haben. Verstehen wir das? Dass wir heute in einem jetzt sicheren Land leben, wo eine gewisse Ordnung da ist, wo ein gewisser Wohlstand erarbeitet wurde, das hat nicht die Generation Gen Z gemacht. Das haben Männer gemacht. Und wir sind heute ja schon so weit, allein schon dieses, also ich will nicht nur über Computerspiele und Serien mit euch reden. Wir müssen über ganz, ganz viel reden. Aber so ein Tiefpunkt des modernen Mannseins ist für mich Folgendes. Kennt ihr sogenannte Reaktionsvideos? Wisst ihr, wovon ich spreche? Oder habt ihr hier in der Gemeinde nicht so Internet oder Social Media? Egal. Jedenfalls, wenn man dann mal ins Internet geht, auf YouTube oder woanders, dann sieht man Reaktionsvideos. Wir sind ja heute schon so weit, man guckt anderen Leuten dabei zu, wie sie Computer spielen. Es bedeutet, also eigentlich ist das Computerspielen an sich schon höchst fragwürdig. Nebenbei, nein, natürlich spricht nichts dagegen, dass man mal, um Spaß zu haben, irgendwas Fun-mäßiges macht. Ist überhaupt nicht die Message heute. Aber wenn man gewohnheitsmäßig andauernd Computer zockt, da ist die Frage, warum macht der Mann das? Und ich glaube, eine Antwort lautet, weil man es in der echten Welt, im wirklichen Leben, es leider nicht dazu bringt, ein Mann zu sein. Und deswegen spielt man dann FIFA und da kann man Cristiano Ronaldo spielen, der deshalb so berühmt ist, weil er mit einer unfassbaren tagtäglichen Disziplin zu diesem Sportler geworden ist, der er heute ist. Und man kann sich ein Stück weit in dieses Leben reinbeamen. Oder man baut halt Zivilisationen in Computerspielen auf, weil man in dem im echten Leben, was Gott einem gegeben hat, nichts aufbauen kann, sondern darin versagt. Das bedeutet, hier ist eine Weltflucht. Natürlich trägt auch dazu bei, dass Männlichkeit in unserem Land als toxisch betitelt wird. Das bedeutet, unser Land will keine Männlichkeit. Unser Land will maskuline Frauen und feminine Männer. Das ist, was unser Land uns als Message sendet. Ihr Männer sollt abgeschwächt werden. Und das alles ergibt einen Cocktail, der tatsächlich toxisch wird. Der Männer in den Untergang führt. Viel mehr könnte man nennen. Aber wir sehen hier einfach direkt die Auswirkung des Sündenfalls. Dass der Mann eben Sünder geworden ist, seine eigenen Wege geht und die Sünde in so vielerlei Hinsicht Gestalt genommen hat in ihm. Was ist das, lieber Bruder im Glauben, wo du hinschaust und dann sagst, so will ich werden? Wenn du sagst, ich hab sowas nicht, bin ich sehr besorgt um dich. Wenn du sagst, es ist irgendein Schauspieler, irgendein Hollywood-Schauspieler oder was weiß ich, dann bin ich auch sehr besorgt um dich. Wir wollen doch heute nicht Menschenworte hören. Wir wollen in dieser verwirrenden Zeit hören, was Gott uns zu sagen hat. Und deshalb lasst uns jetzt die Frage stellen, was ist Gottes Anforderung an uns Männer? Und natürlich können wir hier nur auszugsweise, nur einzelne Facetten miteinander betrachten. Aber somit, lass uns den zweiten Punkt angehen. Gottes Forderung an Männer. Und ich habe, um es einfacher zu machen, also ich habe einige Punkte, aber die habe ich versucht, mit drei Schlagwörtern, die ihr euch merken könnt, Männer, zu überschreiben. Nämlich die drei Wörter Demut, Mut und Sanftmut. In all diesen Wörtern steckt das Wort Mut, was definitiv ein essentielles Wort für den Mann ist. Mut, Demut, Sanftmut.
Lasst uns mit der Demut beginnen. Wir lesen Sprüche 1, Vers 6. Also, was ist nach den einleitenden Worten das Erste, was Salomo in der ihm geschenkten Weisheit seinem Sohn sagt? Sprüche 1, Vers 7. Die Furcht des Herrn ist der Anfang der Erkenntnis. Die Narren verachten Weisheit und Unterweisung. Gottes Furcht ist der Beginn nicht nur der Erkenntnis, sondern es ist auch der Beginn des Mannseins. Fürchtest du Gott? Und die Frage ist natürlich, was meinen wir damit? Was bedeutet es, Gott zu fürchten? Sprüche sagt hierzu etwas ganz Interessantes in Kapitel 3, Verse 5 bis 10. Und da sehen wir sowohl das Wesen der Gottesfurcht als auch die Auswirkungen der Gottesfurcht. Du wirst nicht ein gottesfürchtiger Mann werden wollen, wenn du nicht siehst, dass das gut, ja das Beste für dein Leben ist, was es gibt. Sprüche 3 ab Vers 5. Vertraue auf den Herrn mit deinem ganzen Herzen und stütze dich nicht auf deinen Verstand oder dein Denken. Erkenne ihn auf allen deinen Wegen und er wird gerade machen deine Pfade. Sei nicht weise in deinen Augen, fürchte den Herrn und weiche vom Bösen. Es wird Heilung sein für deinen Körper und Erquickung für deine Gebeine.

unser Herz hören. Wir sollen nicht unserer Nase folgen. Wir sollen Gott im Zentrum unseres Denkens haben. Erkenne ihn auf allen deinen Wegen. Verlass dich nicht auf deinen Verstand. Verlass dich von ganzem Herzen auf den Herrn. Das ist Gottes Furcht. Also ist die einfache Frage, die daraus folgt: Betrachtest du dein Leben radikal täglich von Gott her oder von deiner Perspektive? Ich kann euch sagen, Männer, die sich selbst die eigene Autorität sind, das ist gefährlich. Die sich selbst zum höchsten Entscheidungskriterium erklären und sich selbst folgen, das wird Folgen haben. Und wir sehen hier aber auch den Nutzen, dass das, nämlich Gott zu fürchten, dass das dein Leben segnet. Denn wenn du Gott im Zentrum hast, dann ist die Ordnung hergestellt, die Gott sich erdacht hat, nämlich dass Gott Gott ist und du Geschöpf bist und aus seiner Gnade lebst und unter seiner Führung. Also das bedeutet, Gottes Forderung an einen Mann ist zuallererst Demut, die sich darin ausdrückt, dass du Gott fürchtest, dass du Gott im Zentrum hast, dass du, weil du selbst nicht den Weg kennst, dich vertrauensvoll an Gott, deinen Vater, hängst und sagst: Herr, zeige mir deine Wege. Herr, sprich du zu mir. Herr, gib du mir Weisheit. Herr, lass du gelingen. Und Gott schenkt es. Das Zweite, was Gott von uns Männern fordert, nach der Demut, ist auch, dass wir mutig sind. Mutig in dieser Welt, mutig in unserer Ehe, als Vorangeher, als Beschützer und Versorger und auch mutig in Bezug auf unsere Kinder. Dass wir nicht ängstlich, nicht passiv und nicht resignierend sind, dass wir nicht aufgeben, sondern dass wir als Männer Mut haben, weil Gott uns das zuspricht. Sei mutig und sei stark, sagt Gott nicht nur zu Josua, sondern auch zu dir, Bruder. Gott macht dich mutig. Er fordert nicht nur Mut von dir, sondern er ist der, der dich mutig macht. Es hat mein Herz ergriffen, als ich eigentlich ein ganz anderes Thema studiert habe, nämlich die Ermahnung, die Gott im Neuen Testament an die Väter gibt. Und es gibt eigentlich nur zwei im Neuen Testament. Zwei Ermahnungen. Kolosser 3 und Epheser 5. Und in einer dieser Ermahnungen sagt Gott: Ihr Väter, reizt eure Kinder nicht, damit sie nicht den Mut verlieren. Gott will, dass irdische Väter so sind, dass ihre Kinder, ihre Söhne nicht den Mut verlieren. Und dann leuchtete es mir wirklich auf: Moment mal, wenn Gott das von irdischen, sündigen, zutiefst unvollkommenen Vätern fordert, dass sie dafür sorgen, dass ihre Kinder mutig sein dürfen, wie viel mehr zeigt es mir, wie mein himmlischer Vater ist. Dass ich wissen darf, wenn ich gerade entmutigt bin als Mann und aufgeben will oder in einer schwierigen Ehe bin oder zutiefst rebellische Kinder habe, ganz stark versagt habe und aufgeben will, da darf ich hören, dass ich einen Vater im Himmel habe, bei dem ich nicht aufgeben muss. Ich habe einen himmlischen Vater, der mir nicht den Mut nimmt. Und ihr Lieben, ich fühle mich mal kurz ganz frei, okay? Ich komme aus einer russlanddeutschen Kultur und ich kenne viele russlanddeutsche Familien, nicht alle, man darf nichts pauschalisieren, aber es ist in einigen Familien doch der Fall, dass die Vater-Kind, sagen wir mal ganz gezielt, die Vater-Sohn-Beziehung so war, dass der Vater seinen Sohn nicht ermutigt hat. Dass das Kind diese Worte nur in der Bibel fand, aber nicht vom eigenen Vater gehört hat: Mein Sohn, sei mutig, sei stark. Ich glaube, du wirst das schaffen, mein Junge. Und wenn du versagt hast, da bin ich da für dich. Da war vielleicht etwas zu oft die Devise: Nicht getadelt ist Lob genug. Wir haben einen himmlischen Vater, der will, dass wir mutig sind, aber der uns auch diesen Mut zuspricht.

Er spricht ihn uns zu durch sein Wort und er spricht ihn uns zu durch das lebendige Wort Jesus Christus, der jetzt in uns lebt, Männer. Das ist der Mann, der ans Kreuz ging und den Tod überwand. Der ist jetzt in uns. Wir sind in Christus. Das gilt nicht nur für die Gemeinde, das gilt auch für uns Männer. Wir sind mit ihm eins gemacht in seinem Tod und in seiner Auferstehung. Nun lebe ich, aber nicht mehr ich, sondern Christus lebt in mir. Gott macht dich mutig. Das bedeutet, wirf das Gottesbild, diese falsche Gottesvorstellung, wirf sie in den Dreck. Weil das ist nicht die Wahrheit. Wenn du an einen Gott geglaubt hast, in dessen Gegenwart und Gemeinschaft du den Mut verlieren musst. Nein, du hast einen Gott, der dich stärkt, der dir Mut gibt und der dir seinen Sohn gibt, damit du durch ihn stark wirst. Und dieser Mut, ihr Lieben, zeigt sich, und ich will hier nur eine Facette rausgreifen, dieser Mut zeigt sich zuallererst geistlich. Du kannst als Ehemann, und ich kenne so jemanden, gelähmt sein und im Rollstuhl sitzen und trotzdem ein echter Mann sein, der seine Familie mutig geistlich führt, in den Wahrheiten Gottes unterweist, Entscheidungen mutig und zur Ehre Gottes trifft, die Herzen seiner Familie gewinnt und mitzieht. Und deswegen lege ich es euch zuallererst ans Herz. Und lass mich das auch noch sagen. Ja, wenn ihr nicht schon mal so frei bin, über Russlanddeutsche zu sprechen, damit sage ich ja nicht, dass alle hier Russlanddeutsch sind, aber ich hatte tatsächlich mal ein Telefonat mit Olaf Latzel, kurz bevor er unsere Gemeinde besucht hat. Kennt ihr Olaf Latzel hier? So, er sagt, ja, was für eine Gemeinde seid ihr so? Ich sage, ja, halt so, wie soll ich sagen, Freikirche, ja, schon viele Russlanddeutsche, habe ich gesagt. Ah, Russland, okay, musst nicht weiter reden, alles klar, kenne ich, weiß ich Bescheid. Habe ich gesagt, was meinst du damit? Naja, ich meine damit Zigarette rauchen, die schrecklichste Sünde, aber einen dicken BMW fahren und drei Häuser besitzen, da redet keiner drüber, das ist völlig okay. Und ich dachte, wow, er kennt die Russlanddeutschen. Er liebt sie auch. Aber was ich sagen möchte, Brüder, wenn wir eines Tages vor Gott stehen, und das hat William Gurnall mal so gesagt, fürchte dich vor dem Tag des Gerichts, dass du ja nicht einmal vor Gott stehst und deine Kinder neben dir und du zu Gott sagen musst, Gott, hier sind meine Kinder. Sie haben einen guten Beruf gelernt und ich habe ihnen ein sattes Erbe hinterlassen. Aber dich kennen sie nicht. Und du siehst, wie deine Kinder verloren gehen. Mut soll zuallererst nicht darin sich äußern, dass wir mit einer Axt Holz spalten können als Männer. Und das ist wunderbar, sondern dass wir mit dem Wort Gottes Herzen treffen. Dass wir Vorangeher sind in geistlichem Sinn. Deswegen sollten wir mutig sein. 1. Timotheus 2 sagt uns, dass Gott will, dass Männer an allen Orten heilige Hände im Gebet emporheben. Wir sollen geistlich prägend sein für unsere Familien, für unsere Kinder, für unsere Gemeinden. Wir sollen mutig sein. Und das zeigt sich auch daran, dass wir fleißig sind und arbeiten. Sprüche 12, Vers 11. Dort heißt es, wer sein Land bebaut, wird mit Brot gesättigt werden. Wer aber nichtigen Dingen nachjagt, ist unverständig. Oder Sprüche 22, der letzte Vers, 29. Sprüche 22, 29. Siehst du einen Mann, der gewandt ist in seinem Geschäft? Vor Königen wird er stehen. Er wird nicht vor Niedrigen stehen. Ihr Lieben, Wohlstand kann ein Segen sein. Da will ich nichts verteufeln, was Gott nicht verteufelt. Aber es ist wichtig, dass unser Herz am richtigen Fleck ist. Wenn du nur arbeitest wegen dem Gehalt, dann hast du zum einen keine Freude an der Arbeit und zum anderen wird deine Arbeitsqualität darunter leiden. Gott möchte, dass wir nicht nur arbeiten und fleißig sind, sondern dass wir gut arbeiten. Dass wir darin unseren Mut zeigen, dass wir es anpacken, dass wir nicht nur reden, sondern dass wir fleißig sind und arbeiten. Lasst uns mutig sein. Und wir sollen auch sanftmütige Männer sein. Wir sollen sanftmütig darin sein, unsere Frauen zu lieben. Wer es aufschlagen will, 1. Petrus Kapitel 3,
Vers 7, da haben wir ein klares Wort, dass wir eben nicht nur demütig und mutig sein sollen, sondern auch sanftmütig. Was bedeutet, wir sollen unsere Stärke feinjustieren können und keine Dampfwalze sein. Wir lesen 1. Petrus 3, Vers 7, ihr Männer ebenso wohnt einsichtsvoll mit ihnen zusammen, das heißt mit euren Frauen, als dem Schwächeren, dem weiblichen Gefäß und gebt ihnen Ehre als solchen, die auch Miterben der Gnade des Lebens sind, damit eure Gebete nicht verhindert werden. Wir sollen stark sein als Männer, mutig, aber wir sollen ganz sanfte Herzen gegenüber unseren Frauen haben. Versteht mich nicht falsch. Ich glaube nicht, dass Frauen sich Weichlinge wünschen. Frauen wünschen sich echte Männer. Aber sie wünschen sich Männer, die ihre Stärke feinjustieren können. Die sanft in ihrem Wesen sein können. Die zeigen, dass sie zuhören. Die zeigen, dass ihre Frauen für sie kostbare Juwelen sind. Wohnt bei euren Frauen mit Einsicht. Das bedeutet, kennt sie. Investiert euch in sie. Hört ihren Rat und ihre Gedanken. Seid nicht hart zu ihnen. Gott nimmt das so persönlich, dass er sagt, damit eure Gebete nicht verhindert werden. Wenn du meine Tochter hart behandelst, dann brauchst du gar nicht mit deinen frommen Gebeten kommen, sagt Gott. Liebe deine Frau sanftmütig. Liebe sie vor allem geistlich, indem du sie, gemäß Epheser 5, reinigst im Wasserbad des Wortes. Wie ich vorhin gesagt habe, mutig darin sein, geistlich zu leiten, aber eben auch sanftmütig. Und seid auch darin sanftmütig, dass ihr treue Liebhaber seid. Wir sollen treue Liebhaber sein. Wir sollen unsere Sexualität als Männer nicht triebgesteuert ausleben. Wir sollen unsere Frauen nicht zu unserem Lustobjekt machen. Wir sollen sie begehren. Und Sexualität in der Ehe ist wunderschön, eine große Gabe Gottes. Aber eine Frau kann sich ungeliebt fühlen. Jemand hat das mal so gesagt. Männer wollen Sex, um sich geliebt zu fühlen. Frauen wollen sich geliebt fühlen, um mit ihren Männern zu schlafen. Ich glaube, da ist was dran. Und das zeigt, wir sollen einfühlsam, wir sollen sanftmütige Liebhaber sein, die auf unsere Frauen zärtlich eingehen und das Herz unserer Frau gewinnen. Und ihr Lieben, natürlich kann das auch in eine falsche Richtung gehen. Ich habe schon in der Seelsorge wirklich krasse Sachen erlebt. Da ist eine Familie, eine christliche Familie, und die Frau fühlte sich vom Mann bereits zum Lustobjekt degradiert, weil er sich Intimität mit seiner Frau gewünscht hat. Und ich sagte, ja, aber warum fühlst du dich da denn von ihm benutzt? Dann sagt sie, naja, weil er halt offen sagt, dass er mit mir schlafen will. Und das Ende vom Lied war, ich habe sie dann gefragt, sag mal, macht dein Mann Dinge für dich? Ja, der macht Dinge für mich. Was macht er denn? Und sie zählt auf, er geht arbeiten, er schreibt mir freundliche Nachrichten und so weiter. Und habe ich gesagt, weißt du was, du solltest dich nicht darüber beschweren, dass du die eine Frau auf der Welt bist, die deinen Mann mehr als alles andere begehrt. Das ist ein Privileg, dass du einen Mann hast, der danach dürstet, mit dir intim zu werden. Ist das nicht wunderbar? Und bei ihr hat sich ein Schalter umgelegt und sie konnte das positiv sehen. Natürlich soll es nicht in die Richtung gehen, dass der Mann jetzt irgendwie knechtisch sich in irgendeiner Weise verdienen muss, dass seine Frau sich seiner annimmt. Nein, aber wir brauchen hier eine ausgewogene biblische Sicht. Und die Botschaft heute an uns Männer ist, dass wir sanftmütig auf unsere Frauen eingehen. Aber auch Sprüche 5 ab Vers 18, das sind ja Verse, die darf man in manchen Gemeinden gar nicht lesen. Leute, das ist Wort Gottes. Wir sollen unsere Frauen nicht nur begehren, sondern wir sollen nur sie begehren. Und beides sehen wir hier im Text. Wir sollen sie begehren, auskosten, uns in ihnen verlieren, aber gleichzeitig keinen Blick anderen Frauen zuwerfen. Also Sprüche 5,
ab Vers 18, wir haben hier wieder ältere Poesie vor uns. Ja, nicht mehr alles so, wie wir es heute ausdrücken würden, aber hört die Botschaft. Deine Quelle sei gesegnet und freue dich an der Frau deiner Jugend, der lieblichen Hirschkuh und anmutigen Gämse. Ihre Brüste mögen dich berauschen zu aller Zeit. Taumle oder sei betrunken in ihrer Liebe. Warum solltest du, mein Sohn, an einer Fremden taumeln und den Busen einer Unbekannten umarmen? Und so weiter. Das bedeutet, das Begehren der eigenen Frau ist etwas ganz Wunderbares. Wir sehen hier, wer redet hier zu wem, ihr Lieben? Hier redet Salomo zu seinem Sohn. Über was? Über die Brüste einer Frau. Darüber, sich an der Frau seiner Jugend zu berauschen. Wenn wir nicht früh anfangen, als Väter, als Eltern mit unseren Kindern über Sexualität zu reden, dann werden es andere tun. Fragt mal eure Kinder, vielleicht noch heute Abend, die Schulkinder. Ich hoffe, dass der Kindergarten davon noch befreit ist, wobei man ja heute mit gar nichts mehr schockiert sein sollte. Aber wenn ihr Schulkinder habt, fragt sie offen, wenn das nicht Normalität ist. Hat schon jemand in deiner Klasse ein Handy? Kommt mal die Antwort, ja, Jasmin und Thomas, die haben alle schon ein Smartphone. Haben die dir schon mal was auf ihrem Handy gezeigt? Ja. Haben die dir schon mal Dinge gezeigt, die nicht so schön sind? Ja. Und noch schlimmer ist, wenn das Kind lügt und sagt nein. Das fängt ganz früh an. Und das Buch Sprüche, ihr Lieben, ist so ein herrliches Vorbild, was uns zeigt, wir sollen, wenn wir das Buch Sprüche mal als die Unterweisung von Eltern an ihre Kinder betrachten, dann zeigt uns das Buch Sprüche, wir sollen mit unseren Kindern über alle Themen reden. Und zwar nicht erst, wenn der Elefant im Raum steht, sondern früher. Wir sollen die prägendste Kraft im Leben unserer Kinder sein. Wir sollen nicht warten, bis unsere Kinder mit irrsinnigen Ideen des Teufels nach Hause kommen, schon halb davon überzeugt sind und am besten unsere Beziehung zu ihnen schon distanziert ist, sodass sie uns gar nicht mehr vertrauen und wir innerlich merken, ich habe sie verloren. Lasst uns unsere Kinder aktiv, frühzeitig prägen. Und zwar auch in diesen Themen, Sexualität, dass wir ihnen beibringen, wer sie sind als Junge, als Mädchen, dass wir sie darin unterweisen, was ist ein guter Partner und wie hat Gott sich das gedacht. Und dass wir vor allem eine Kultur der Sicherheit schaffen, dass unsere Kinder wissen, auch wenn mir jemand sowas Schmutziges gezeigt hat, dann weiß ich, zu Hause ist Papa, zu Hause ist Mama und ich kann mit denen darüber reden und ich weiß, die werden mich nicht fertig machen. Die werden mir vergeben. Es gibt zwei Arten von Vätern. Der eine Sohn sagt, ich habe Mist gebaut, mein Vater wird mich umbringen. Und der andere Sohn sagt, ich habe Mist gebaut, ich muss meinen Vater anrufen. Also, das war ein kleiner Exkurs, aber um diesen Punkt zusammenzufassen, wir sollen zuallererst demütig sein. Demut führt dahin, dass wir Gottes Gnade gewinnen. Denn den Demütigen schenkt er Gnade und er macht uns stark. Wir sollen mutig sein in unseren Familien und darin, dass wir aufopferungsvoll leben, fleißig arbeiten, für unsere Familien da sind, Initiative ergreifen und wir sollen sanftmütig sein. Wir sollen liebevolle Partner für unsere Ehefrauen sein und wir sollen auch treue Liebhaber in der Sexualität sein. Verantwortung, Gottesfurcht, fleißige Arbeit, selbstlose Liebe, treue Liebhaber. Ich bin mir sicher, dass die meisten Frauen, wenn ich jetzt die Frage stellen würde, ihr Frauen, klingt das wie ein Mann, der überhaupt nicht eurem Geschmack entspricht? Ich glaube, eher die meisten würden sagen, ja, das klingt gut. Lass uns zum letzten Punkt kommen. Gottes Gnade für Männer. Lass mich dir zuerst sagen, lieber Bruder, Gott weiß um deine Verletzungen. Und darüber muss man auch in der Gemeinde sprechen dürfen. Auch Männer können verletzt sein. Und gerade in einem Zeitalter, in einem Zeitgeist, wo ein feministischer Wind weht, der sich gegen die Männer richtet, glaube ich es, dass wir jetzt gerade eine außergewöhnlich schwierige Aufgabe haben. Und ich kenne viele christliche Ehemänner, die aufstehen, die danach streben und die ganz starken Widerstand schon beginnend in ihrer eigenen Ehe erleben. Deswegen, ihr Lieben, wenn ihr verletzt seid, sei es von euren Ehefrauen,
sei es von euren Eltern, sei es von euren Vätern, dann müsst ihr zuallererst das wissen. Gott weiß darum und er sieht es. Und das ist so wertvoll. Die Bibel sagt nicht umsonst, wem viel gegeben ist, von dem wird auch viel gefordert werden. Wem wenig gegeben ist, von dem wird wenig gefordert werden. Wenn dir wenig gegeben wurde von deinem Vater, wenn er immer nur weg war oder sogar deine Familie verlassen hat oder dich einfach nur klein gemacht hat, dich nie gelobt, sondern nur getadelt hat, der Herr sieht es. Der Herr liebt dich. Der Herr tröstet durch seinen Heiligen Geist. Und möge er deine Wunden verbinden. Gott sieht deine Verletzungen. Die zweite Gnade Gottes ist, bitte mach dir bewusst, dass du in jedem Fall, egal wie dein irdischer Vater ist oder war, dass jetzt Gott dein Vater ist. Und eins der herrlichsten Sachen, die ich je erlebt habe, ist, wenn da ein Mann ist, der von seinem Vater ganz, ganz furchtbar behandelt wurde, zum Herrn finden durfte, selbst Vater wurde und es einen völligen Neubeginn gibt. Und seine Kinder, die jetzt sicher und ermutigt aufwachsen dürfen, wissen nicht, was er durchgemacht hat, aber der Herr hat ein neues Werk geschaffen. Und da, wo das bei euch hier passiert ist, lasst uns den Herrn dafür preisen. Wie wunderbar ist das? Ich bin mir sicher, es sind viele Beispiele, wo der Herr über die Generationen seine Gnade hat wachsen lassen. Lasst uns ihm dafür danken. Liebe junge Männer, wenn ihr gute Väter habt, dankt ihnen und ehrt sie. Gott ist jetzt unser Vater. Es bedeutet, egal wie alt wir sind, egal wie sehr wir versagt haben, wir sind unterm Strich Sohn. Wir sind Söhne, die einen Vater haben. Und dieser Vater liebt uns kein Haar weniger, als er Jesus liebt. Glauben wir das? Ist eine kühne Behauptung, oder nicht? Zu denken, dass Gott der Vater mich genauso sehr liebt, wie Jesus Christus seinen eingeborenen Sohn. Kann man das sagen? Ja, kann man. Mir fällt es fast schwer, sage ich ganz ehrlich, das zu glauben, dass diese innertrinitarische Liebe von Ewigkeit, die Gott vor Erschaffung der Zeit bereits in sich hatte, in vollkommener Glückseligkeit zwischen Vater, Sohn und Geist, dass die gleiche Liebe jetzt zu mir fließt. Aber Jesus hat das gesagt in Johannes 17, der letzte Vers, da sagt er, damit die Liebe, mit der du mich geliebt hast, in ihnen sei und ich in ihnen. Du hast einen Vater, wenn du durch Christus mit Gott versöhnt bist, da hast du jetzt einen Vater, der dich mehr liebt, als du es verstehen kannst, der dich mehr liebt, als du es aushalten kannst. Diese Liebe scheitert nicht. Spurgeon hat es einmal so gesagt, hätte Gottes Barmherzigkeit eine Grenze, dann hätte er einen Strich gezogen vor Jesus. Da hätte er seinen Sohn verschont. Da hätte er gesagt, okay, ich tue euch das, ich schicke nochmal den Propheten, bei meinem Sohn mache ich Schluss. Nee, hat er nicht. Er hat ihn ans Kreuz gegeben, um unser Gericht zu tragen. Wir haben den Vater, liebe Männer. Wir haben den guten, vollkommenen Vater. Und dieser Vater ist mit dir in seiner Gnade. Und dieser Gott, das ist der letzte Punkt, formt Männer. Du magst keinen guten irdischen Vater gehabt haben, oder einen, der dich nicht gelehrt hat und dir kein Vorbild darin gegeben hat, ein Mann zu sein. Gott formt Männer. Gott ist genug Männer. Und das sehen wir am Beispiel von Petrus. Ich will nicht die ganzen Bibelstellen aufschlagen, sondern eher mit euch da schnell durchgehen, aber einfach euch zeigen. Schaut doch mal, was Gott, der Vater, mit diesem seiner Söhne, mit Petrus gemacht hat. Petrus zuallererst, was für ein Mann war er? Er hat die Frage gestellt, wer ist der Größte hier? Und hielt sich selbst für den Größten. Er hatte ein großes Mundwerk, versprach Jesus, dass er für ihn sterben wird. Er war derjenige, der sein Schwert zog, der seine Männlichkeit, wenn wir so wollen, auf eine gewaltsame Art und Weise unglücklich ausgelebt hat. Jesus in seiner schwersten Stunde hat nur seine 12 Jünger, beziehungsweise 11, Judas war nicht da, in seiner schwersten Stunde
als die Stunde der Finsternis beginnt und dein Leidensweg, Karfreitag, Abend, in Gethsemane, da hat er nur die 11 Freunde mit sich. Und von diesen 11 nimmt er 3, die engsten 3, Petrus, Johannes, Jakobus, nimmt er mit. Und Jesus geht beten, kommt zurück und Petrus schläft. Und er schläft wieder. Und er schläft wieder. Dann kommen die Wachen. Was macht Petrus? Er lässt den einen wahren, perfekten Freund zurück. Anschließend behauptet er dreifach, dass er diesen Jesus gar nicht kennt. Es ist wie ein völliges Lossagen von Jesus. Er knickt ein wie ein Zahnstocher. Aber dann kommt Jesus zu ihm nach Galiläa. Er läuft eine weite Strecke und er geht bis zu Petrus. Und all sein Versagen vergibt er ihm. Stellt ihm nur diese eine Frage: Liebst du mich? Und das Unfassbare ist, er nimmt ihm nicht nur seine Schuld, sondern er sendet ihn. Er vergibt ihm nicht nur, sondern er vertraut ihm das Wertvollste an, was es auf Planet Erde gibt. Das Einzige, was diese Welt überdauern wird, die Gemeinde. Jesus vertraut ihm das an, für das er sein Blut vergossen hat. Weide meine Lämmer. Ist es nicht interessant, wie nah der Zustand des Versagens und der Zustand wahrer Brauchbarkeit zusammenliegen können? Davor war Petrus nicht brauchbar oder nur sehr wenig brauchbar, weil er noch auf sich selbst gesetzt hat. Und Jesus hat ihm prophezeit: Du wirst fallen, aber ich habe für dich gebetet. Und sobald du zurückgekehrt bist, stärke deine Brüder. Männer, wenn ihr euch jetzt gerade für Versager haltet, bitte bedenkt, dass ihr vielleicht jetzt an diesem Punkt für Gott so brauchbar seid wie noch nie zuvor. Wenn ihr euch ihm nicht verschließt, sondern vielmehr sagt: Herr, hier bin ich. Herr, du weißt, dass ich dich liebe. Vergib mein Versagen. Richte mich auf. Ja, und selbst danach, in Antiochien, Galater 2, da ist Petrus wieder in die Falle der Menschenfurcht getappt und er muss von Paulus öffentlich zurechtgewiesen werden. Auch danach war er noch nicht vollkommen. Aber am Ende seines Lebens, und damit komme ich zum Schluss, am Ende seines Lebens, und das dürft ihr gerne aufschlagen, 2. Petrus, da schreibt er viele Jahre später seinen letzten Brief. Und im ersten Kapitel, da sagt er bereits, dass er weiß, dass die Zeit seines Abschieds nun gekommen ist. Kapitel 1, Vers 14. Ich weiß, dass das Ablegen meiner Hütte, damit meint er seinen Körper, bald geschieht, wie auch unser Herr Jesus Christus mir kundgetan hat. Jesus hat ihm gesagt, nachzulesen in Johannes 21, dass Petrus eines gewaltsamen Todes sterben wird. Ich glaube, es war tröstend für Petrus, als er das hörte. Als er die erste Gelegenheit hatte, mutig zu sein, war er ein Angsthase. Aber Jesus sagt ihm: Du wirst dein Leben für mich geben. Und in außerbiblischen Quellen können wir ja lesen, auch wenn wir nicht absolut gewiss sind, dass sie zuverlässig sind in ihren Berichten, dann war es wohl so, dass Petrus, als er gekreuzigt werden sollte, weil er Christ war, sagte, dass es ihm eine zu große Ehre ist, wie sein Herr und Meister gekreuzigt zu werden. Und er bat darum, umgedreht, mit dem Kopf nach unten gekreuzigt zu werden. Und wurde und starb. Und worauf ich hinaus will, ist, am Ende seines Lebens, was hat Petrus da für letzte Worte? Schaut bitte in Kapitel 3, der letzte Vers. Das ist der letzte Vers des Briefes. Das ist die letzte Aussage, die wir von Petrus haben. Hätte er diesen Brief schon zur Zeit geschrieben, als er noch jung war, könnte ich mir vorstellen: Ah, was für letzte Worte sage ich denen. Ja, Männer, fasst allen Mut zusammen und stürmt in die Welt für Jesus. Aber was sind jetzt seine letzten Worte? Das ist ein völlig anderer Mensch. 2. Petrus 3, 18. Wachst aber in der Gnade und Erkenntnis
unseres Herrn und Heilandes, Jesus Christus. Ihm, nicht mir. Ihm sei die Herrlichkeit, sowohl jetzt als auch auf den Tag der Ewigkeit. Er sagt, Leute, da ist die Lösung. So werdet ihr starke Gläubige, so werdet ihr mutige Männer. Wachst nicht selbst, nicht durch eigene Anstrengung, sondern wachst in der Gnade und Erkenntnis unseres Herrn und Heilandes, Jesus Christus. Unser letztes Wort ist nicht, ich habe den Lauf jetzt vollendet, sondern ihm sei die Ehre. Von Ewigkeit zu Ewigkeit. Und so wünsche ich euch, liebe Männer, liebe Brüder, dass ihr beides von heute mitnehmen könnt, dass der Herr euch überführt hat, dass ihr die Stimme des guten Hirten hört, der euch zu sich ruft und der willens ist, euch zu Männern zu formen, die ihm gefallen und ein Segen sind für ihre Familien, worüber wir auch morgen sprechen wollen.

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freue mich, dass ich unter euch sein darf. Und ich wurde gebeten, mein Bekehrungszeugnis euch mitzuteilen, zu berichten, wie ich zum Glauben gekommen bin. Mein Name ist Josef Draschel. Ich werde 44 und bin verheiratet mit der Elli. Wir haben zwei Kinder. Hab spät geheiratet, der Älteste. Also ich habe zwei Kinder. Der Junge ist 5, sie ist 3. Werden beide im August dann aber 6 und 4. Bin beim Missionswerk Bruderhandel als Evangelist eingestellt, seit 2015 bin ich dort. Ja, und darf unter anderem auch hier sein. Aber bin auch in der Gemeinde, aber alles übers Missionswerk. Also ich bin auch so eine Art Gemeindereferent, dort bin ich so, weiß nicht, Bibelstunden, Predigen, evangelistische Einsätze und was noch dazu alles gehört, genau. Ja, mein Name Josef Dražil, kommt aus dem Tschechischen, wurde damals in der ehemals kommunistischen Tschechoslowakei geboren, jetzt Tschechien, und bin 78 dort geboren. Ja, in Turnov, dann Mladá Boleslava, dort steht das Škoda-Werk oder Skoda auf Deutsch, ne? Interessant, Skoda heißt bei uns Schaden. Ist mir erst so nach Jahren gekommen, warum heißt das tschechische Auto Schaden, ja? Oh, deutsche Skoda, oh, das ist schade, ne? Weiß nicht, warum das tschechische Auto Skoda heißt. Jedenfalls, da habe ich gelebt bis 4,5. Vater war Alkoholiker, das hat alles etwas unglücklich angefangen. Mein leiblicher Vater, Alkoholiker, Fußball und Bier, das war so seine Welt. Ein Ereignis, das ich sogar noch weiß, ist, dass er uns mitgenommen hat zum Fußballstadion und dort vergessen hat. Ist dann nach Hause gekommen und meine Mutter, wo sind die Kinder? Ja, mein älterer Bruder, der ist 1,5 Jahre älter bloß als ich. Also ich war so 4 und er wohl so, ja, 5,5 oder 6. Hat uns dann aber nach Hause gebracht, das hat geklappt. Und eine meiner frühesten Erinnerungen ist, ja, ich sitze auf der Couch im Wohnzimmer, halte mir einen nassen Lappen an die blutende Nase. Ich habe im Wohnzimmer, im Schrank war so ein Porzellanteller, die Eltern waren weg und wir haben halt rumgetobt, rumgespielt und er ist zu Bruch gegangen und da hat er uns halt seine Wut spüren lassen. Das ist somit die früheste Erinnerung, die ich habe. Genau, er war gewalttätig, wenn er getrunken hat, hat die Mutter geschlagen und ja, sie hat sich dann hat er sie tatsächlich betrogen, sie hat es herausgefunden, beziehungsweise er hat es dann auch irgendwann gestanden, weil sie es geahnt hat. Da war sie gerade mit meiner Schwester, die halt nach mir geboren ist, gleich 1,5 Jahre später auch, im Krankenhaus bei der Entbindung und da hat er sie dann betrogen und nachdem meine Mutter das dann erfahren hat, hat sie die Scheidung dann eingereicht und sie wollte dann fliehen. Ja, sie war so eine Aktivistin, hat Flugblätter gedruckt gegen das kommunistische Regime, ja, und wollte politische Freiheit erfahren. Deswegen wollte sie dann in den Westen, war sie sehr jung Mutter geworden mit, weiß gar nicht, entweder mit 17 schon Mutter oder mit 17 schwanger, also sehr früh war sie Mutter. Und ja, sie war so an die, na dann 23 nehme ich an, ne? Ja, 23, 24, da hat sie sich mit uns dann auf den Weg gemacht. Ne? Sie hatte bestimmte Verbindungen, also kannte so, die führend waren bei dieser Bürgerrechtsbewegung, Charta 77 hat die geheißen. Und einen davon, den haben die gar nicht ins Gefängnis, den haben die gleich raus aus dem Land, da waren in den Vereinigten Staaten. Der war dann einfach im Gefängnis, das wäre nicht gut, ne? So eine Leidensfigur, die dann nur noch mehr die Leute anfeuert. Und der war wohl verliebt in meine Mutter und die haben sich dann in Jugoslawien abgesprochen. Sie wollten sich dort treffen, im ehemaligen Jugoslawien. Meine Mutter hat Urlaub beantragt am Meer dort, hat sie gesagt. Das war damals auch kommunistisch. Die Behörden haben das genehmigt. Meine Mutter hat gesagt, ich habe hier eine Erkrankung der Atemwege und möchte am Meer Urlaub machen. Und dort haben die sich dann quasi getroffen und der hat uns dann ja durch so einen Wald nach Österreich geführt, über die Grenze gebracht. Und da waren wir dann 2,5 Jahre
in einem Flüchtlingsheim in Traiskirchen, recht groß, abgesperrt, so riesen so Gebäudekomplexe, da waren die Polen, Tschechen, halt alle vom Ostblock untergebracht. Dann so ein anderes Gebäude, wirklich, weiß ich nicht, war das 4-5-stöckig und wirklich groß halt, ja. Dort waren dann alle, ja, so Muslime, Ghanen, Iraner, Syrer und so weiter. Ja, da durfte ich auch so die Abgründe des menschlichen Herzens schon kennenlernen. Da sind so ein paar heftige Sachen passiert. Unter anderem hatte da meine oder unsere Mutter auch ja so eine Bekanntschaft. Eine Szene zum Beispiel, ich liege da, er kommt betrunken ins Zimmer und pinkelt mich voll. Ne? Das war, und so etwas in dem Kaliber sogar noch ein bisschen schlimmer. Sowas habe ich da erlebt als Kind. Genau. Also mit diesem Hintergrund, dann sind wir dann, war es so, dass dann Christen aus der Schweiz gekommen sind. Die haben da evangelisiert, Evangelisation abgehalten. Und meine Mutter ist denen irgendwie besonders aufgefallen, junge Frau mit 3 Kindern. Haben dann nochmal gefragt, wo ist diese junge Frau mit den 3 Kindern? Haben sie aufgesucht und dann speziell ihr nochmal ja von Jesus erzählt und gebetet. Meine Mutter war das noch alles sehr fremd, sehr komisch, nie was mit Gott zu tun gehabt. Hat sich gesagt, ja, war ich da so gesessen und jetzt beten die, ne? So kam das erstmal an. Aber die haben irgendwie Kontakt ausgetauscht und ja, dann, wie das so ist, alleinstehende Mutter mit 3 Kindern, absoluter Sozialfall. Wir waren 2,5 Jahre dort. Andere Familien, also wirklich so Familien, ne? Vater, Mutter, Kind, Kinder, die sind gekommen und die Amerikaner, die hatten so ein Refugee-Programm, also so ein Flüchtlingsprogramm und Familien wirklich in ganz Europa, ja, hier ausgeflogen, Wohnungen, Arbeit besorgt, integriert. Aber wir haben die anderen halt kommen und gehen gesehen. Und dann hat sie halt die Christen aus der Schweiz kontaktiert, die haben uns 1000 Schilling geschickt, viel Geld damals, ne, klar, 80er Jahre und 83 war das, da sind wir geflohen und dann 86, ja, weiß ich noch, Tschernobyl und so, das durfte ich als Kind nicht rausgehen, das war 86 war das, durfte ich nicht rausgehen und spielen wegen der Wolke, der radioaktiven und dann aber so irgendwann danach, 86, hat sich meine Mutter dann mit dem Geld aufgemacht, über die Grenze irgendwie nach Deutschland zu kommen, damit es mit uns weitergeht. Ja, und auf diesem Weg, da hat sie dann Gebetserhörungen erlebt. Diesen Kontakt mit Christen, mit dem christlichen Glauben, mit Gott, dass man zu ihm beten und rufen kann. Das hat sie erlebt und das hat sie dann auch gebraucht und gemacht tatsächlich. Und eine Szene ist halt, die so sehr eindrücklich war, wir sind dann so von Herberge zu Herberge, ne? Haben versucht, da irgendwie über die Grenze zu gehen, die einen Fluss gemacht hat. Jedenfalls haben wir geschaut, ob wir irgendwie über den Fluss kommen. Wir sind da wirklich, weiß nicht, in wie vielen Tagen, aber über 50 Kilometer zu Fuß gelaufen und geschaut, wie kommen wir da rüber, ne? Irgendwie im Boot oder irgendwas. Und dann ist das Geld halt irgendwann ausgegangen. Und der Tag ging zu Ende. Wir da in Österreich, halt so bergig, hügelig. Es wurde immer dunkler so, ne? Und dann hat meine Mutter nicht mehr gewusst, wie es weitergeht, da in der freien Natur, an so einem Wanderweg. Und dann war da eben, wie es in Österreich, das so katholisch geprägt ist, ein Kreuz, ein Kruzifix, ne, mit dem Leib Christi noch dargestellt drauf. Und da ist er halt zusammengebrochen und hat um Hilfe gebeten, dass, ja, irgendwie, und er hat, also so hat sie es mir erzählt, und ich habe mir noch gedacht, da hängt er selber so hilflos am Kreuz, wie kann er mir helfen? Aber mit dem bisschen Glauben, den sie hatte, hat sie halt gebetet. Und dann kam tatsächlich noch so ein älteres Ehepaar, Rentner, die da Urlaub gemacht haben irgendwie und haben uns dann mitgenommen in ihr Ferienhäuschen und stellte sich heraus, das waren Christen. Die haben uns dann übernachten lassen dort mit, verpflegt. Und er hat dann so irgendwie so einen Weg gekannt, irgendwie so einen kleinen Winkel, wo man wirklich durch so Häuser hindurch. Und da war man plötzlich drüben in Deutschland. Und die Frau ist mit dem Auto über die Grenze gefahren und an einem Rastplatz an einer Autobahn haben wir uns getroffen und dann waren wir in Deutschland erstmal, ja. Und da angekommen,
Mit diesem Hintergrund, ja, na gut, erst einmal die Bekanntschaft mit Gott. Weil meine Geschichte, die gleicht sehr dem verlorenen Sohn. Ich war dann so 6 Jahre, 7 Jahre und hörte von Jesus beim Schlafengehen, erzählt uns die Mutter, liest uns aus der Kinderbibel vor. Und das war für mich richtig krass. Ich kann mich noch genau daran erinnern, wie ich davon Jesus höre. Das war für mich, boah. Ich war einfach nur baff. Wow. Gott, und er hat einen Sohn und das ist Jesus. Das war für mich einfach voll krass. Und mit diesem Hintergrund, Flüchtlingskind, Scheidungskind und Sonstiges, was ich alles erlebt habe, wir haben da jahrelang von Sozialhilfe gelebt. Ich bin in die Geschäfte gegangen, habe mir Lego und Playmobil, die ganzen Spielsachen einfach rausgeklaut, habe gelogen und gestohlen, wie ich es gerade so gebraucht habe. Und gleichzeitig habe ich Kinderbibel gelesen, die Helden Gottes bewundert. Ich war fasziniert, ja, von Saul, von David, von Salomo und konnte es als Kind nicht begreifen. Das war für mich nicht nachzuvollziehen, wie man solche Dinge mit Gott erleben kann und dann ihm untreu wird. Konnte ich als Kind nicht nachvollziehen. War einfach und so war das mein Leben. Und dann, ich kann mich erinnern, dann ich war 6 Jahre, ich gehe aus dem Haus, will spielen und dann, wie ich in der Predigt oder im Vortrag das gesagt habe, von Jean-Paul Sartre, diesem mit bekanntesten oder einflussreichsten Gottleugner, Atheisten, der angesprochen wurde von Gott, ihn aber aus seinem Leben geflucht hat. Ja, als 6-Jähriger sagte er, Gott war überall, ich wollte gerade was vertuschen, ich habe einen Teppich angezündet, ja, versenkt, wollte das vertuschen und da sah mich Gott. Sagte er, einmal hatte ich das Gefühl, es gebe ihn. Ne? Sagte er, ich habe gerade diesen Teppich versenkt und wollte das vertuschen. Und da sah mich Gott an, er war überall, sein Blick in meinem Kopf, auf meinen Händen, ich konnte mich nirgendwo verstecken. Und er wurde böse als 6-Jähriger und hat dann gesagt, ich wurde furchtbar böse und ich fluchte, ich gebrauchte alle Flüche meines Großvaters.

wenn ja, ich Nachteile bekommen habe. Ne? Als Beispiel eine Szene, wir waren dann, hatten Schwimmunterricht, waren mit der Klasse dann im Hallenbad und danach waren wir draußen, der Bus war schon da und der Busfahrer schläft. Und wir haben da als Kinder so herumgewuselt und dann habe ich auf die Scheibe geklopft zweimal und bin zurück schnell in die Menge. Ja, so schlau wie ich war oder mich gehalten habe. Und irgendwann eine Viertelstunde später geht die Tür auf, einer nach dem anderen rein und mich nimmt er so am Arm. Hast du auf die Scheibe geklopft? Und ich schaue ihn einfach nur an und sage, ja. Und dann nimmt er meinen Arm einfach so und schiebt mich so den Gang weiter. Damit hat er nicht gerechnet, dass ich die Wahrheit sage. Ich konnte einfach nicht lügen. Ja. Und dann, ich weiß noch, als Kind, ja, laufe ich da den Gang entlang und denke mir, siehst du, der Herr, der belohnt das, wenn man die Wahrheit sagt. Er hat mich nur noch gefestigt und ich war dann irgendwie so weit, ich konnte gar nicht lügen. Ne? Das ging nicht. Ich konnte das nicht. Das geht lange nicht. Das Vermögen hat gefehlt. Es war so empfindsam, das Gewissen, es ging nicht. Es ging einfach nicht. Ne? So war mein Leben dann gesegnet als Kind von viel Blödsinn, so quasi, ja, schon ferngehalten. Und dann mit der Pubertät, ja, dann ging's richtig ab, so rapide. Hab da also viel Basketball gespielt, das ist ja nicht schlimm, aber das war immer so Streetball, dann mit den, ja, mit den Ausländern hauptsächlich zusammen, Türken, Puerto Ricanern, Halbamis, Amis, alles, ne, die noch geraucht haben und so weiter, getrunken haben, gefeiert haben. So, ja, entstand erst einmal schlechten Freundschaften. Dann habe ich mit Breakdance angefangen. Und dann kam die Phase, muss ich sagen. Also ich habe wirklich dann versucht, alles herauszuholen aus dem Leben, was geht. Ne? Das Leben, das für mich so unglücklich angefangen hat mit der Kindheit und so weiter. Ich war dann so auf diesem Trip, auf diesem Weg, alles mitnehmen, was geht. Das war nicht nur so stumpf, ja, Disco, Breakdance angeben und solche Sachen, sondern ich habe gemalt, Bleistift, Kohle, Acryl und so weiter. Ich habe Gedichte geschrieben. Ich habe mir wirklich das so alles angeeignet. Ne? Diese ganzen Formen, wie heißen die wieder? Anapaest, Tracheus, der adonische Versreim. Ne? Ach, der Adonis. Ne? Betont, unbetont, unbetont, betont, unbetont. Und in diesem, da habe ich Silben gezählt und es musste genau in dieser Form sein und sich am Ende auch noch reimen. Das hat mir richtig Freude gemacht. Ich habe Gitarre gespielt, ich habe gesungen, dann Breakdance, Disco nebenbei, dann mit 17 das erste Mal betrunken, recht spät, wegen dem abschreckenden Beispiel meines leiblichen Vaters. Meine Mutter hat dann später nochmal geheiratet. Darum sage ich immer leiblicher Vater, ja, und das war dann mein Leben. Genießen, genießen, Abenteuer, Action. Und es ging dann genau eine Zeit lang, also gut, mit 17, 18, das war so ein, wo ich auch kriminell unterwegs war, mit dem Hip-Hop, Gangster und so, Schlägereien, das Kiffen angefangen, also das erste Mal dann getrunken, gleich am nächsten, also das, wirklich das erste Mal Alkohol angerührt, Tequila, am Filmriss, wusste nicht, was am Abend gelaufen ist. Ich bin nur in der Unterhose im Zelt aufgewacht, an so einem Weiher, wo ich gewohnt habe, mit so einem Kopf. Sonne prallt runter, ich mach auf, meine Klamotten liegen da, voll gekotzt, musste die anziehen, durchs Dorf laufen nach Hause. Und das war so die erste Begegnung mit Alkohol, eine von vielen. Und später kam das Konsumieren von Marihuana eben hinzu. Und ich war immer so extrem, also immer mit vorne dabei, auffällig und voran. Und hab da echt dann jeden Tag, den ganzen Tag, wenn es ging, schon in der Früh aufgewacht, richtig mich berauscht, so auf die Arbeit gegangen dann nach der Ausbildung. Kriminelle komplett sein lassen, wirklich nur noch das Leben genießen und dann kam eben das, was ich gerade noch aufgezählt habe, ne? Dieses Künstler-Dasein sozusagen, ne? So glorifiziert. Ja, rauchen, Marihuana meine ich damit natürlich und dann ja künstlerisch, musikalisch, tanztechnisch und so weiter. Und ich wurde halt immer leerer und immer hohler. Ja, ich war immer sehr beliebt. Die Leute waren gerne mit mir, haben mich immer eingeladen zu Partys.

Also das, wenn ich geraucht habe, musste ich mir meistens nie kaufen. Die haben gesagt, boah, den Josef musst du einladen. Ich habe nebenbei auch noch griechische Philosophie gelesen, ja, und fernöstliche Mystik. Also, ja, Plato und dann Lao Tse Te Ching, also Taoismus und so weiter. Und genau, konnte dann ein bisschen was erzählen und war da eben so gesehen beliebt, ja, gern gesehen. Aber ich wurde immer leerer und immer hohler, immer freudloser. Je mehr Freiheiten ich meinte zu haben, wurde ich immer mehr versklavt, immer mehr gekettet, wirklich freudlos und hohl. Die Augen, ja, die waren stumpf, die waren matt. Und ich habe dann wirklich jeden Tag geraucht. Und was Krasse war, ich habe gedacht, ich habe alles im Griff. Es ist alles in Ordnung. Das war so eine dermaßen Verblendung. Ich hatte damals wirklich eine Beziehung. 4 Jahre hatte ich eine Beziehung. War alles gut. Ich habe die Beziehung einfach beendet, weil ich andere Frauen kennenlernen wollte. Hat niemand verstanden. Warum? Was los? Ach, einfach so, ne? So kaputt war ich wirklich, ja. Emotional und dann auch später, ja, griff das auf den Körper über. Und wie gesagt, ich wurde immer hohler, freudloser, stumpfsinniger, blöder einfach, ja. Da war wirklich nichts mehr. Ich war ein Schatten meiner selbst, obwohl ich Freiheit haben wollte. Ich habe gedacht, ich habe das krasseste Leben, die krassesten Kicks, die coolsten Freunde, was ich erlebe. Davon träumen vielleicht andere. Das ist das atemberaubendste, spannendste Leben, das man sich wünschen kann. Und dabei war ich wirklich zerstört. Ich war ein Wrack, ne? Und eines Abends war das so, das war mit 22, 2001. Da haben wir eine Nacht gefeiert. Und das war gerade so die Zeit. Ich habe ein paar Wochen vorher, kurz vorher, diese Hemmschwelle überwunden und zur Chemie gegriffen, ja. Vorher immer, ach, Gras, das bisschen Gras, das ist ja keine Droge, das ist ein Kraut, das ist was Natürliches. Das ist keine Droge, hat man sich mal gut geredet. Als ich das erste Mal, geraucht habe, habe ich mir gesagt, Josef, okay, das machst du jetzt, ist okay, das ist cool, aber lass dich gewarnt sein, sobald du zur Chemie greifst, zu richtigen Drogen, lass dir das ein Warnschuss sein. Ne? Und das habe ich dann auch gemacht. Ne? Dann ist dieser ständig gewohnt, jeden Tag berauscht zu sein. Und dann der, von dem ich immer was bezogen habe, der hat gesagt, tja, Josef, macht so, ne? Holt was raus und lässt es ausrollen. Und dann ist das ein Beutel, durchsichtiger, mit Pillen drin. Ich habe hier so und so viele Pillen, irgendwas mit 100 oder 200, irgendwas oder 150 Pillen. Die müssen erstmal weg. Bis dahin gibt es von mir kein Gras und ich war es gewohnt, ne? Und dann, gut, der macht es auch, von dem weiß ich ja auch und der andere hat auch schon mal und das, und dann komm, probierst es auch mal und dann war die Hemmschwelle überwunden, dann habe ich, aber Gott sei Dank wirklich nur zweimal Ecstasy probiert, genommen und dann war natürlich alles offen, dann auch Crystal probiert, Pilze genommen, dann war wirklich diese Hemmschwelle überwunden. Und zum Glück, wirklich nach dem zweiten Mal, wo ich eine Ecstasy genommen habe, wurde gesagt, ach, die ist auch noch schwach. Dann habe ich noch 2 Bier einfach so bedenkenlos hinterher getrunken. Und es war auch ein ganz lustiger Abend, lustige Nacht und so weiter. Und dann halt am nächsten Morgen, das war so ja, der Tag halt, ne, der Ernüchterung, sage ich mal, aufgewacht, war alles cool, war alles gut. Rausch vorbei, wieder klar bei Sinnen. Nur hatte ich so Übelkeit im Magen. Ich wartete auch darauf, dass mich mein Stiefvater, ne, holt mich ab, dass ich meine Eltern besuche. Es war Samstag, war abgemacht, ne. Und ich habe gewusst, 11 Uhr kommt er. Oh gut, es war 10:30. Ich habe so ein komisches Gefühl im Magen, ne. Denke mir mal, okay, ein bisschen übel halt. Und dann, oh, jetzt kommt er gleich. Und es wurde immer heftiger, dieses Unwohlsein, Übelgefühl. Und dann, als ich runter bin und gesagt, boah, mich, das wird jetzt heftig, also lange kann ich das nicht verbergen. Und habe mir gesagt, ach, Paps, gestern ein bisschen zu viel getrunken, zu viel gefeiert, mir ist nicht ganz gut, ne? Denkt an nichts. Und eine Viertelstunde zum Elternhaus gefahren, und bis wir dort waren, ich konnte mich kaum noch auf den Beinen halten, schleppe ich mich so ins Haus und sage meine Mutter, sorry, mir geht's gar nicht gut. Ne? Dann habe ich mir das El ins Bett meiner Eltern gelegt und das war dann nur noch heftig. Das breitete sich über den ganzen Körper irgendwie aus, vom Magen ging es los.
im ganzen Kopf, eine Übelkeit. Und ich habe wirklich Wasser, meine Mutter hat mir Tee gebracht, sofort wieder rausgebrochen. Habe ich Wasser getrunken, sofort erbrochen. Ich habe einen leeren Magen gehabt, nichts gefrühstückt, nur Tee und Wasser und habe trotzdem immer so, ja, so als ob ich brechen müsste, aber da kam halt nichts, weil alles leer war. Und das war die, und ich denke mir, was ist mit dir los? Was ist mit dir los? Dann habe ich es halt wirklich mit der Angst zu tun gekriegt. Dann lag ich da im Bett und war so dabei am Wegtreten und habe wirklich Todesangst gekriegt. Ne? Ich habe gedacht, jetzt dein Bewusstsein, du verlierst das Bewusstsein jetzt, wie so ein, wir haben so eine Kerze, so ein glimmender Docht, jetzt dann erlischt und dann ist es vorbei und dann gehst du rüber in die Ewigkeit. Und ich hatte wirklich Todesangst, habe immer wieder mal gehört, dass die Tabletten mal gestreckt sind, jemandem wurde mal Rattengift verkauft. Und dann habe ich mir gedacht, oh, was ist da los? Und habe ich zum Gott meiner Kindheit geschrien, innerlich zu ihm gerufen, ne, so am Wegtreten und gesagt, Gott, hilf mir. Ich habe Angst. Ich habe Angst zu sterben. Und wenn du mich jetzt rettest, will ich dir mein Leben geben. Ja, und dieser gleiche Gott, der damals bei meiner Mutter dieses Gebet erhört hat, dieser lebendige Gott, der Gebete erhört, zu ihm habe ich gerufen. Und dann, ja, wie soll ich das beschreiben? Es geschah auch, also wirklich unmittelbar etwas. Das war, ich kann es nur so beschreiben, als ob man mir eine Decke vom Gesicht zieht. Diese jahrelange Vernebelung und Betäubung, die war auf einmal weg. Ich konnte so plötzlich ganz klar sehen, wie es um mich bestellt ist. Ne? Auf mich selbst gestellt, ich mir selber überlassen, bringe es genau hierzu, dass ich hier liege und vielleicht an eigenem Erbrochenen ersticke. Das ist, was ich aus mir selber heraus zustande bringe. Und das Krasse ist, ich merke es nicht einmal. Ich denke, es ist alles in Ordnung. Das war schockierend, diese Erkenntnis, die Gott mir da geschenkt hat. Das ist es. Ohne mich bist du verloren. Du vernichtest, zerstörst dich selber, deine Beziehungen, Freundschaften, alles. Ne, wie Jakobus es sagt, lese ich uns vielleicht gerade mal vor, dass wir es aus dem Wort Gottes hören, weil das wird genau dort beschrieben, finde ich, Jakobus Kapitel 1. Und das kann jeden erwischen, ob bekehrt oder unbekehrt, wer mit der Sünde spielt. Und genau das habe ich am eigenen Leib erfahren. Vers 13. Niemand sage, wenn er versucht wird, ich werde von Gott versucht. Denn Gott kann nicht versucht werden zum Bösen. Und er selbst versucht auch niemand. Sondern jeder Einzelne wird versucht, wenn er von seiner eigenen Begierde gereizt und gelockt wird. Und das ist halt das, was am Ende dabei herauskommt. Danach, wenn die Begierde empfangen hat, gebiert sie die Sünde. Die Sünde aber, wenn sie vollendet ist, das Ende der Sünde, Endstation, ist aber der Tod. Das ist, was Sünde in jedem Fall, immer und überall und bei jedem, in jedem Fall machen wird. Sie bringt dir den Tod. Das heißt, sie zerstört dich in allen Bereichen. Das ist, was Sünde macht. Und da war ich nun, und was soll ich sagen, ich bin dann weggetreten, eingeschlafen. Und ich weiß gar nicht, 11 Uhr dort, ja, Viertel nach 11, das Ganze bis 12 Uhr ungefähr, halb eins vielleicht das Ganze, bis eins maximal. Dann habe ich geschlafen, bin abends aufgewacht, 18, 19 Uhr, sowas rum. Und es war wirklich wie nach so einem Jogginglauf. Kennt ihr das, wenn ihr Sport gemacht habt und danach irgendwie ausgepowert, erschöpft, aber fühlt euch gut. Ja, so habe ich mich schon lange nicht mehr gefühlt gehabt. Das war einfach schön, ja, es war... Meine jüngeren Geschwister waren da, im Wohnzimmer waren wir dann so. Und vom Gefühl her war das so vielleicht, also ich kenne das schon lange nicht mehr, wenn man sich auf Weihnachten gefreut hat, diese Stimmung. Kennt ihr das? So, Geschenke und ist alles irgendwie so wohlig und riecht irgendwie so schön alles. So war das. Ich denke mir, boah, das ganz normale Leben, so wie man es früher kennt, ne? Nicht dieses verrückte, ausgeflippte Leben. Und wir haben ein Familienspiel gespielt. Risiko und versucht, die Weltherrschaft an uns zu reißen. Und dann hatte ich ein gutes Gespräch mit meinem Vater und habe mir einfach gedacht, wow, das war
will ich jetzt nicht ins Detail gehen, aber das war einfach so, wow, als ob Gott direkt zu mir spricht. Ich habe mein, während des Gesprächs dann, ne, alle schlafen schon, wir haben bis in die Nacht, halb zwei, zwei nachts geredet. Und es war, als ob Gott ihn so gebraucht. Ne? Und ich habe mir angeschaut, Mensch, wie der redet, der weiß doch alles, was da abgelaufen ist in Ansbach. Der weiß doch alles, oder? Und er hat Glauben, ja. Und dann, gerade als ich mir das so denke, dann sagt er auch noch, ich weiß, es ist schon spät, aber wenn der Herr sagt, sprich, dann muss ich reden. Ne? Und das war mir nochmal so ein Wow. So, gerade wo ich es mir gedacht habe, dann hat er es gesagt. Und dann sind wir schlafen gegangen, ich bin dann hochgegangen und habe mir gedacht, wie denkwürdig. Was ist hier los? Ne? Und dann bin ich eingeschlafen, aufgewacht und dann ging es eigentlich los, kann ich sagen. Da hat der Herr an mir gearbeitet. Ich habe plötzlich gewusst, Gott ist da. Er ist überall. Ich habe geweint vor Freude. Das Eindrücklichste, was ich nie vergessen kann, das, was mich wirklich beherrscht hat, was so umwerfend war, das war Sinn. Dieser Gedanke, Sinn. Alles hatte plötzlich Sinn. Ich, mein Leben, die Menschen, alles hatte Sinn. Das hat dieser Sinn, diese Sinnhaftigkeit des Lebens, die hat mich umgehauen. Ich habe geweint vor Freude, einfach weil alles einen Sinn hatte. Mit Gott ist Sinn in mein Leben gekommen und der hat mich umgehauen. Und ja, ich habe dann als Reaktion, das muss man sich so vorstellen, ich habe ja nichts anderes gehabt als diese Gebetserhörung. Ich habe gewusst, da ist ein lebendiger Gott, der hört Gebete. Und dieses Gefühl, geborgen von Gott zu sein, er ist hier, ist gegenwärtig, von allen Richtungen wird es mir irgendwie so zugerufen. Es gibt Gott, Gott ist hier, Gott ist hier. Ich habe seine Gegenwart einfach wahrgenommen. Und es ging dann so zurück, nach zwei, drei Wochen ging das irgendwie so zurück. Und ich habe das verstanden so, suche mich, erkenne mich. Das war so der Impuls. Und dann, okay, wo ist er jetzt? Was ist passiert? Und dann habe ich wirklich alles an Büchern gekauft. Alle Weltreligionen, Schamanismus, alles, Esoterik. Ich habe alles gekauft und gelesen. Und bin dann letztendlich, ich habe Zen-Buddhismus zu Hause gehabt, Hinduismus, ja, Ananda Mai Ma, Mutter der Glückseligkeit, so eine weibliche Guru war das so mit die erste oder irgendwie. Ist ja nicht eigentlich nicht normal. Meine Mutter ist der Wind, ja, wo ein Schamane, wo ein Indianer erzählt, wie ein sein Großvater zur Hand nimmt und was er mit ihm gemacht hat zum Beispiel. Die Natur sollte ihm Lieder beibringen. Er hat ihn nachts aufgeweckt, er musste Steine schlucken auf den leeren Magen und hat ihn bis zum Hals in einen Fluss gestellt. Und dann sollte ihm der Fluss diese Melodien, die du dann singen, ne, und zur Beschwörung beibringen. Sowas habe ich gelesen, also das Seed-Material, wo eine Frau automatisch schreibt, also hochspiritistisches, esoterisches Zeug, das Totenbuch des Islam, den Koran zu Hause. Ich hatte wirklich die ganze Bandbreite, alles, was halbwegs interessant klang. Ich habe sie mir geholt und gelesen und gelesen, gelesen, gelesen, gelesen. Und dann hatte ich dieses Gefühl, ich weiß nicht nach wie vielen Monaten, zwei, drei Monate, ich weiß nicht, wirklich jeden Tag stundenlang nichts anderes als lesen. Ich hatte auch keine Arbeit mehr, schon länger nicht mehr. War bei meinen Eltern, bin dort geblieben, bin nicht mehr zurück in den alten Freundeskreis, Gott sei Dank. Und dann hatte ich den Eindruck, für einen Weg musst du dich entscheiden und ich wollte Moslem werden. Welchen Grund? Also ich, katholische Kirche kannte ich, wegen einer Nachbarin, die uns mitgezogen hat. Katholische Religionslehrerin, sind wir immer sonntags in die katholische Kirche, bis 12 Jahre ungefähr. Dann ist sie weggezogen und dann hat das nachgelassen. Und ich hatte so ein Bild von Christen. Zeremoniell, erstarrt, tot, unauthentisch. Sie gehen in die Kirche, gehen raus und lassen Gott irgendwie drin. Das war irgendwie so leblos. Und Christen waren so Weicheier. Ne? Ich habe ein anderes Wort in Gedanken gehabt, anderes Vokabular damals. Ich sage jetzt einfach mal Weicheier. Aber Muslime, ja, Mohammed und Allah, dein Gott, damit kannst du dich ja, von deinen Freunden auf der Straße blicken lassen. Nee, ich bin jetzt Moslem, ja, Mohammed Ali und so. Damit hatte ich das Gefühl, damit kannst du dich sehen lassen. Ich hatte viele islamische Freunde und das geht irgendwie, aber oh, ich folge jetzt Jesus nach. Aber ich wollte das eben nicht alleine entscheiden. Ich habe gewusst, da ist dieser lebendige Gott, der erhört Gebete und habe mir gedacht, du gehst ins Gebet. Meine Mutter hat er geholfen, dein Hilferuf hat er erhört. Er wird auch die Antworten können, wenn er will. Habe ich mich aufs Bett gelegt mit dieser Frage im Herzen, welchen Weg soll ich gehen? Habe selber versucht, an nichts zu denken. Irgendwie wird er mir antworten, ich weiß nicht wie, aber er wird antworten.
Und ich weiß nicht, 10 Minuten, Viertelstunde einfach mit dieser Frage, Gott, in welche Richtung, was soll ich gehen? Vom Herzen wollte ich Moslem werden. Ja, das Fasten, die Bärte, die Kleider, das war authentisch irgendwie, hatte irgendwas. Und wie gesagt, da habe ich dann Gott diese Frage im Herzen gehabt. Und dann kann ich es wieder, also das habe ich nur einmal erlebt. Ja, also wieder keine fremde Stimme oder so, wieder wie ein Einfall, wie eine Idee. Aber es war einfach eine Frage, poppte auf einmal auf und ist einfach da. Wer ist für dich am Kreuz gestorben? Aus dem Nichts. Ganz klar, ganz hell, einfach wie eine Idee. Aber begleitet irgendwie mit der Gewissheit, das ist die Antwort von Gott. Anders kann ich es nicht erklären. Ne? Und dann gesagt, okay, Jesus, er ist für mich am Kreuz gestorben. Alle Bücher durchgegangen, ne? Inhaltsverzeichnis, ah, das sagt er was über Jesus. Alles, jetzt ging es nur noch um Jesus, auf Jesus fokussiert und dann eben natürlich, auf ganz natürliche Weise, hin zu christlicher Literatur, christliche Andachtsbücher, wirklich wiedergeborene Christen. Ja, und dann habe ich das herausgefunden, Jesus ist Gott. Ja, weil Sohn Gottes, was heißt das? So eine leere Worthülse, was heißt das? Muss ja gefüllt werden irgendwie. Und dann, er ist Gott, er ist Jahwe, er ist Gott aus dem Alten Testament, Vater, Sohn und Heiliger Geist, noch so ein Durcheinander alles, ne? Aber gedacht, er wäre der Vater, aber es gibt schon Unterschiede zwischen Vater und Sohn, obwohl sie der eine Gott sind. Sie haben ein und dasselbe Wesen. Der Vater ist im Sohn, der Sohn im Vater, von beiden geht der Heilige Geist aus, wo der Heilige Geist ist, da ist Vater und Sohn gegenwärtig. Also herrlich, dass ich, heute macht mir das voll Freude, darüber nachzudenken. Aber immer näher dahin, und ich war 4 Jahre ohne Gemeinde, war noch viel Verwirrung da, viele teilweise spiritistische Vorstellungen noch, würde ich sagen, auch rückblickend, ich wusste nicht, dass es so etwas gibt, hochcharismatische, also übertriebene, es gibt so ausgewogene, sage ich mal, gemäßigte, sagen wir so, und richtig verrückte. Und hatte ich so richtig so, ja, extreme, charismatische, teilweise Vorstellungen. Und dann bin ich in eine Gemeinde gekommen, so eine brüderähnliche Gemeinde aus der Brüderbewegung. Richtig biblische Lehre, jede Predigt wie eine Bibelarbeit, ja. Ich habe gewusst, hier bin ich richtig, ne. Es kam so, ich bin mit einem Freund samstagabends so 7:30 durch die Stadt spaziert und dann war einer, den habe ich schon in der Vergangenheit mal gesehen und der hat einen Flyer weitergegeben und Gespräche geführt mit den Leuten. Und dann, den fühlst du mal auf den Zahn und direkt Frage über Jesus und er sagte, er ist Gott. Aha, interessant. Er hat wirklich gut geantwortet. Also bei mir waren diese grundlegenden Elemente, die man braucht, ja, die waren da. Ich wusste, Jesus ist Gott, er ist am Kreuz gestorben, für die Sünden, auferweckt, leiblich und so weiter. Und dann habe ich gedacht, ja, wo trefft ihr euch? Ja, morgen zum Beispiel, da in so einem Gebäude. Und wie läuft das ab? Naja, wir kommen zusammen, wir singen, beten, Wortverkündigung und dann wieder rückwärts. Gebet, Gesang und dann gehen wir auseinander, haben noch ein bisschen Gemeinschaft. Und ich dachte mir, wow, so ganz ohne Zeremonie. Also wenn ich so einen Gottesdienst einrichten sollte, dann genau so. Gleich am nächsten Tag bin ich da angetanzt, sage ich mal, und seitdem immer hingegangen. Ich habe gewusst, Gott hat mich hergeführt. Ich habe dann an einem Samstag Bibelseminar teilgenommen, einmal besucht und das erste Thema, also ein ganzer Samstag, einmal im Monat, Ekklesiologie, die Lehre über die Gemeinde, das, was mir 4 Jahre gefehlt hat. Wusste nicht, dass es so etwas gibt, Freikirche, Baptisten, keine Ahnung, hier und da im Internet mal gehört. Ich kannte nur katholisch und evangelisch, habe das immer wieder mal probiert und habe mir gedacht, okay, das hat dich jetzt 1,5-2 Stunden gekostet mit hin und zurück. Wärst du zu Hause geblieben, hättest du mehr davon gehabt. Das war irgendwie richtig getrennt von diesem lebendigen Gott, der in mein Leben getreten ist. Ich konnte nichts damit anfangen. Aber dort war ich dann zu Hause. Ich habe gewusst, hier bist du richtig. Und dann, wo wir durch die Bibel gegangen sind, und ich weiß nicht, ob das die Wiedergeburt war. Ich weiß nicht, ob ich vorher so wie Cornelius war, Apostelgeschichte 10, der gottesfürchtig war, das Volk Israel geliebt hat, gespendet hat und viel Gutes getan hat für das Volk irgendwie. Und seine Gebete wurden erhört, ob ich nur erweckt war. Aber ich habe dort so eine Liebe zum Wort Gottes bekommen, gerade nach diesem Samstag. Ein ganzer Tag im Wort Gottes habe ich gesehen, wie das zusammenhängt aus unterschiedlichen Büchern, Schreibern, wird ein wundervolles Bild vom Plan Gottes mit der Gemeinde mir vor die Augen gemalt und ich habe erkannt, wie das zusammenhängt, dass das übernatürlich ist, dass
hat mich dann so angesprochen und vielleicht war das die Wiedergeburt. Ich habe einfach eine unglaubliche Liebe zum Wort Gottes bekommen. Sofort als Dauergast angemeldet. Am Sonntag darauf waren wir in der Gemeinde und einer der Ältesten hat uns eingeladen nach Hause. Da waren auch echt einige Leute da, 10, 15 Leute, richtig Gemeinschaft. Ich war nur am Sessel da hinten in der Ecke gesessen mit meiner Senfkornbibel und habe unterstrichen, was mich angesprochen hat, nämlich alles. Ich hätte jeden Vers habe ich unterstrichen. Es hat mich angesprochen. Und dann habe ich gehört, es gibt Bibelschulen, die werden BAföG gefördert. Und für mich war gar keine Frage, ich musste dahin, habe mich da beworben, BAföG beantragt, beides kam durch, ich habe dafür gebetet, beides kam durch und dann war ich auf der Bibelschule und darf durch Gottes Gnade heute hier stehen, von seiner Gnade auch sie bezeugen. Was danach folgte, war so ein Evangelist, also schon in der Gemeinde, so ein evangelistischer Zug. Wir sind hinausgegangen. Das hat so ausgesehen. Also es war eine kleine Gemeinde, 50 Mitglieder, mittelfränkisches Dorf. Und wir haben 2 Büchertische in der Woche gestemmt. Freitags in der nächstgrößten Stadt, also Großstadt, Nürnberg. Und dann in Ansbach, vor der eigenen Haustür. Und sind dann ab Frühling bis Herbst auf diese Sommereinsätze gegangen, das heißt auf Festivals, Rockkonzerte, andere Konzerte, Reggae-Festivals, die manchmal schon Mittwoch bis Sonntag gelaufen sind. Dort waren wir Büchertisch aufgestellt, verteilt, von Zelt zu Zelt, mit den Leuten geredet. Und daraus ist so diese apologetische Ader erwachsen, also Glaubensverteidigung. Einfach, du stehst 7, 8 Jahre am Büchertisch, und du kommst mit allen möglichen Leuten ins Gespräch, Muslime, Atheisten, Skeptiker, Hindus, alles. Ne? Und so ist das entstanden. Ne? Und fühle mich da wie ein Fisch im Wasser. Ich habe heute überhaupt kein Problem, in der Fußgängerzone im kleinen Treppchen die Leute anzusprechen, mit, ohne Mikro. Genau, das hat sich aber erst ergeben, muss ich sagen. Ne? Das hat am Anfang anders ausgesehen, da war Menschenfurcht ohne Ende. Ja, das war so mein Werdegang bis heute sozusagen, dass ich dann nach der Bibelschule nochmal 3 Jahre ins Berufsleben. Maschinenbaumechaniker habe ich gelernt. Und dann hat mir Gott auch das klar gemacht durch tiefgreifende Veränderungen in meinem Leben, auch gesundheitlich, dass ich dann in vollzeitlichen Dienst gegangen bin und dann letztendlich beim Missionswerk Bruderhand gelandet bin, wo ich Gott sehr dankbar bin, wo ich das Evangelistische, aber auch Apologetische, ne, also die Glaubensverteidigung so richtig lernen konnte und ausleben, learning by doing.

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0: Es ist 14 Uhr.
1: 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So sehr hat Gott die Welt geliebt, dass er gab. Das sind Worte aus Johannes 3, Vers 16. Gott gab. Vor rund 500 Jahren, als der Buchdruck mit auswechselbaren Lettern erst vor kurzer Zeit erfunden worden war, lebte ein Mann, der seinen Lebensunterhalt als selbstständiger Buchdrucker verdiente. Unter anderem druckte er für seine Kunden Verse aus der Bibel. Eines Tages war seine kleine Tochter bei ihm in der Werkstatt. Sie bemerkte ein zerrissenes Stück Papier auf dem Boden und hob es auf. Es enthielt genau die Worte aus Johannes 3, Vers 16, die oben zitiert sind. Der Rest des Verses war abgerissen. Das Mädchen las die Worte immer wieder und wurde sehr froh. Zwar wusste sie nicht, was es war, das Gott gegeben hatte, denn die frohe Botschaft von Jesus Christus hatte sie noch nicht gehört. Aber allein die Tatsache, dass Gott in seiner Liebe etwas gegeben hatte, machte sie froh. Sie fing an zu singen, während sie im Haus herumlief, und ihr Verhalten veränderte sich. Ihr Vater, dem diese Veränderung natürlich nicht entgangen war, fragte sie eines Tages: »Du bist seit einiger Zeit so fröhlich. Wie kommt das? Was ist passiert?« Das Mädchen druckste zuerst ein wenig herum, weil sie nicht wusste, wie ihr Vater über das Stück Papier dachte, das es sich eingesteckt hatte. Doch dann erzählte sie von ihrem Fund. Was auf dem Papier gestanden hatte und dass es sie so glücklich gemacht hatte, dass Gott gerne gibt. Der Vater zeigte ihr nun den vollständigen Bibelvers. Wie staunte die Kleine, dass Gott seinen einzigartigen Sohn gab, damit jeder, der an ihn glaubt, nicht verloren gehe, sondern ewiges Leben habe. Von Herzen glaubte sie an diese gute Botschaft und war nun noch glücklicher als vorher.

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Aus der Übersetzung Neues Leben lesen wir aus dem 1. Buch Chronik, Kapitel 22 ab Vers 2 bis Kapitel 23 Vers 32. Die Vorbereitungen für den Bau des Hauses Gottes. David ließ alle Ausländer, die in Israel lebten, zusammenrufen und ließ sie als Steinhauer arbeiten. Sie sollten Steinblöcke für den Bau des Hauses Gottes behauen. Er ließ große Mengen Eisen für die Nägel herbeischaffen, die für die Flügel der Tore und für die Klammern benötigt wurden, und solche Mengen Bronze, dass man sie nicht mehr wiegen konnte. Außerdem sorgte er dafür, dass reichlich Zedernholz zur Verfügung stand, denn die Männer aus Tyrus und Sidon hatten David riesige Mengen Zedernstämme gebracht. David sagte sich: Mein Sohn Salomo ist noch jung und unerfahren, aber das Haus des Herrn soll ein prachtvoller Bau werden, auf der ganzen Welt bekannt und berühmt. Deshalb will ich schon jetzt alles Nötige für ihn vorbereiten. So ließ David noch vor seinem Tod große Mengen an Baumaterial zusammentragen. Dann ließ er seinen Sohn Salomo holen und beauftragte ihn damit, ein Haus für den Herrn, den Gott Israels, zu bauen. Mein Sohn, ich wollte selbst ein Haus zu Ehren des Namens des Herrn, meines Gottes, errichten, sagte er zu ihm. Aber der Herr sprach zu mir: Du hast in den großen Schlachten, in denen du gekämpft hast, viel Leben vernichtet. Weil du so viel Blut vor mir vergossen hast, sollst du es nicht sein, der ein Haus zu Ehren meines Namens baut. Doch du wirst einen Sohn haben, der wird in Ruhe und Frieden leben. Ich will dafür sorgen, dass er Ruhe vor allen seinen Feinden hat. Er soll Salomo heißen, und während seiner Herrschaft will ich Israel Ruhe und Frieden schenken. Er ist es, der ein Haus zu Ehren meines Namens bauen wird. Er soll mein Sohn sein, und ich will sein Vater sein. Und der Thron seiner Herrschaft über Israel soll für immer Bestand haben. Nun, mein Sohn, der Herr sei mit dir, damit es dir gelingt, das Haus des Herrn, deines Gottes, zu bauen, wie er es für dich vorausgesagt hat. Der Herr gebe dir Weisheit und Erkenntnis. Er wird dich über Israel einsetzen, damit du das Gesetz des Herrn, deines Gottes, bewahrst. Denn wenn du die Vorschriften und Gebote, die der Herr Israels durch Mose gegeben hat, beachtest, wird dir alles gelingen. Sei stark und tapfer, habe keine Angst und verliere niemals den Mut. Ich habe unter großem Aufwand für das Haus des Herrn schon 100.000 Talente Gold und 1.000.000 Talente Silber zusammengebracht, sowie große Mengen Eisen und Bronze, die man nicht mehr wiegen kann. Auch Holz und Steine für die Mauern habe ich bringen lassen, doch du wirst noch mehr herbeischaffen. Viele Handwerker stehen dir zur Verfügung. Steinmetze, Zimmerleute, Maurer und andere Meister ihres Fachs, die mit den großen Mengen an Gold, Silber, Bronze und Eisen umgehen können. Nun mach dich an die Arbeit und der Herr sei mit dir. Dann befahl David den führenden Männern Israels, seinen Sohn Salomo zu unterstützen. Der Herr, euer Gott, ist mit euch, erklärte er. Er hat euch ringsum Frieden verschafft. Er hat die Bewohner dieses Landes mir ausgeliefert und sie sind jetzt Untertanen des Herrn und seines Volkes. Nun sucht den Herrn, euren Gott, von ganzem Herzen. Baut das Heiligtum Gottes, des Herrn, damit ihr die Bundeslade des Herrn und die heiligen Geräte Gottes in das Haus bringen könnt, das zu Ehren des Namens des Herrn errichtet wird. Die Pflichten der Leviten. Als David nach einem erfüllten Leben alt geworden war, ernannte er seinen Sohn Salomo zum König über Israel. Er ließ dazu alle führenden Männer Israels sowie die Priester und Leviten zusammenrufen. Alle Leviten, die 30 Jahre und älter waren, wurden gezählt, und es waren 38.000 Mann. David bestimmte: 24.000 von ihnen sollen die Arbeiten am Haus des Herrn beaufsichtigen, 6.000 die Aufgaben von Schreibern und Richtern übernehmen, 4.000 als Torhüter arbeiten und weitere 4.000 den Herrn mit den Instrumenten, die ich anfertigen ließ, preisen. Dann teilte David die Leviten in Abteilungen ein, benannt nach den Sippen der drei Söhne Levis, Gershon, Kehat und Merari. Die Gershoniter. Die Söhne Gershons waren Ladan und Shimi. Ladan hatte drei Söhne,
Jehiel, das Oberhaupt der Familie, Setam und Joel. Shimi hatte 3 Söhne, Shelomit, Hasiel und Haran. Sie alle waren führende Männer in der Sippe Ladans. Shimi hatte 4 Söhne, Jahat, Sisa, Jeusch und Beria. Jahat war das Oberhaupt der Familie, Sisa der Zweitgeborene, Jeusch und Beria wurden zusammen als eine Sippe und somit auch nur als eine Abteilung gerechnet, weil beide nur wenige Söhne hatten. Die Kehatiter. Kehat hatte 4 Söhne, Amram, Jizhar, Hebron und Uziel. Die Söhne Amrams waren Aaron und Mose. Aaron und seine Nachkommen wurden für alle Zeiten ausgesondert, um die Aufgaben im Allerheiligsten zu übernehmen. Sie sollten für alle Zeiten in der Gegenwart des Herrn die Rauchopfer darbringen, ihm dienen und in seinem Namen den Segen verkünden. Die Söhne Moses, des Mannes Gottes, wurden zum Stamm Levi gerechnet. Moses Söhne waren Gershom und Eliezer. Der älteste Sohn Gershoms war Shubael. Eliezer hatte nur einen einzigen Sohn, Rehabja. Rehabja aber hatte nicht viele Nachkommen. Der älteste Sohn Jizhars war Shelomit. Die Söhne Hebrons waren der erstgeborene Sohn Jeria, der zweite Amaria, der dritte Jahasiel und der vierte Jekamam. Die Söhne Uziels waren der erstgeborene Sohn Micha und der zweite Jeschia. Die Merariter. Die Söhne Meraris waren Machli und Mushi. Die Söhne Machlis waren Eliasa und Kish. Eliasa starb ohne Söhne, er hatte nur Töchter. Seine Töchter heirateten ihre Cousins, die Söhne von Kish. Die 3 Söhne Muschis waren Machli, Eder und Jeremot. Das waren die Namen der Nachkommen Levis, geordnet nach ihren Sippen und führenden Männern. Um im Haus des Herrn zu dienen, musste ein Mann 20 Jahre oder älter sein. Denn David sagte: Der Herr, der Gott Israels, hat uns Ruhe geschenkt, und er wird für alle Zeit in Jerusalem wohnen. Nun brauchen die Leviten das Heiligtum und die Geräte für den Dienst nicht mehr zu tragen. Zu den letzten Anweisungen Davids gehörte, dass alle Leviten gezählt wurden, die 20 Jahre oder älter waren. Ihre Aufgabe war es, den Nachkommen Aarons bei ihrem Dienst im Haus des Herrn zur Hand zu gehen. Sie beaufsichtigten die Vorhöfe und Kammern, sorgten für die Reinigung der heiligen Geräte und waren zuständig für alle Arbeiten, die im Haus Gottes anfielen. Sie hatten für die Schaubrote zu sorgen, für das feine Mehl zum Speiseopfer, die Fladen, die ohne Sauerteig gebacken wurden, das Pfannenbackwerk und das übrige Backwerk. Außerdem waren sie für die Gewichte und Maße verantwortlich. Jeden Morgen und Abend sangen sie dem Herrn Dank- und Loblieder. Sie halfen bei den Brandopfern, die dem Herrn am Sabbat zum Neumondfest und zu den anderen vorgeschriebenen Festen dargebracht wurden. Immer tat eine dafür bestimmte Anzahl von Leviten Dienst in der Gegenwart des Herrn. Und so versahen die Leviten ihren Dienst im Zelt Gottes und im Heiligtum und unterstützten die Priester, ihre Stammesbrüder, bei ihrer Arbeit im Haus des Herrn. Aus der Übersetzung Neues Leben lesen wir aus Römer Kapitel 3, die Verse 9 bis 31. Alle Menschen sind schuldig vor Gott. Was folgt nun daraus? Haben wir Juden dadurch jetzt einen Vorzug? Ganz und gar nicht, denn wir haben doch schon vorher die Schuld der Juden und auch der Nichtjuden dargelegt und gezeigt, dass sie alle vor Gott schuldig geworden sind. So steht es ja auch in Gottes Buch geschrieben. Es gibt keinen Menschen, der wirklich gerecht ist, ja, keinen einzigen. Es gibt niemanden, der wirklich einsichtig ist. Es gibt niemanden, der ernsthaft auf der Suche

zu vergießen. Zerstörung und Elend, das ist die Spur, die sie auf dem Weg hinter sich herziehen. Ja, den Weg, der zum Frieden führt, haben sie nicht erkannt. Sie haben noch nicht einmal von fern verstanden, was Ehrfurcht vor Gott bedeutet. Bei diesen und allen anderen Aussagen aus dem Buch Gottes wissen wir ja, dass sie für die gelten, die unter diesem Gesetz leben. Das ist so, damit dann der Mund jedes Menschen endgültig zum Schweigen gebracht wird. So wird deutlich, dass die ganze Welt unter dem gerechten Gericht Gottes steht. Daraus folgt, kein einziger Mensch kann sich selbst aufgrund seiner eigenen Taten vor Gott gerecht machen. Denn das Gottesgesetz macht deutlich, was Sünde wirklich ist. Gottes unverdientes Geschenk. Jetzt ist es aber so, dass sich die Gerechtigkeit Gottes deutlich zu erkennen gegeben hat, und zwar ganz unabhängig vom Gesetz. Das wird eindeutig bestätigt durch die Aussagen des Gottesgesetzes und die Bücher der Propheten. Diese Gerechtigkeit Gottes erreicht uns durch das Vertrauen auf den Messias Jesus und gilt allen, die ihm vertrauen. Hier gibt es überhaupt keinen Unterschied. Alle Menschen haben gesündigt und bleiben deshalb weit hinter dem Anspruch Gottes zurück, der in seinem wunderbaren Wesen begründet ist. Doch sie alle werden aufgrund seiner gnadenvollen Zuwendung gerecht und freigesprochen durch die Erlösung, die der Messias Jesus bewirkt hat. Ihn hat Gott in die Mitte gestellt als ewig gültige Versöhnung, die er, der Messias, durch sein eigenes Blut bewirkt hat und die im Vertrauen angenommen werden kann. Dadurch beweist Gott seine Gerechtigkeit, indem er die Schuld, die sich in der Vergangenheit aufgehäuft hat, außer Acht lässt. Das geschah als Ausdruck der Nachsicht Gottes und als Beweis für seine Gerechtigkeit in der Gegenwart, der Zeit, die uns Gott jetzt schenkt. Hierdurch zeigt sich, dass er selbst gerecht ist und dass er die gerecht macht, die ihr Vertrauen auf Jesus setzen. Besteht jetzt ein Grund zum Eigenlob? Das ist völlig ausgeschlossen. Aufgrund von welchem Gesetz? Etwa dem, das sich auf menschliche Leistungen gründet? Nein, sondern durch das Gesetz des Vertrauens auf Gott. So kommen wir zu der Feststellung, dass der Mensch vor Gott gerecht wird durch das Vertrauen, ohne die Mitwirkung von Taten, die dem Gesetz entsprechen. Oder ist Gott ausschließlich der Gott der Juden? Ist er nicht auch der Gott aller anderen Völker? Ja, natürlich. Er ist auch der Gott der übrigen Nationen. Denn schließlich gibt es nur einen einzigen Gott. Er wird die Menschen, die beschnitten sind, aufgrund ihres Glaubens gerecht sprechen und wird die Menschen, die nicht zu den Juden gehören und deshalb nicht beschnitten sind, genauso durch den Glauben als gerecht erklären. Machen wir hiermit denn das Gottesgesetz unwirksam durch die Betonung des Vertrauens? Ganz und gar nicht, sondern wir bringen damit in Wirklichkeit das Gottesgesetz erst richtig zur Geltung. Aus der Übersetzung Das Buch lesen wir Psalm 12. Gebet gegen die Willkür der Gottesfeinde. Für den Musiker. Nach der achten Melodie zu spielen, ein Gotteslied von David. Hilf doch, Herr, denn es sind nur noch wenige, die sich nach dir richten. Ja, verschwunden sind die Zuverlässigen unter den Menschen. Nichtiges sprechen sie untereinander, mit zwiegespaltenem Herzen reden sie. Ausrotten soll der Herr jede unehrliche Lippe, die Zunge, die hochmütige Dinge redet. Diese Menschen sagen, durch unsere Reden beweisen wir Stärke. Unsere Schlagfertigkeit steht uns bei. Wer kann uns schon Befehle geben? Wegen der gewaltsamen Unterdrückung der Armen, wegen des Wehklagens der Bedürftigen will ich jetzt eingreifen. Das sagt der Herr. Ich will den in Sicherheit bringen, gegen den sich ihr Zorn richtet. Die Worte des Herrn sind makellos, sie sind wie reines Silber am Eingang unter der Erde, siebenmal gereinigt und geläutert. Du, Herr, wirst über ihnen wachen. Du wirst ihn behüten vor dieser Generation in alle Ewigkeit. Überall laufen die Gottesfeinde umher und die Bosheit nimmt zu unter den Menschen. Sprüche Kapitel 19, die Verse 13 und 14 aus der Übersetzung Neues Leben. Ein unvernünftiger Sohn ist ein Unglück für seinen Vater. Eine nörgelnde Frau ist so lästig wie ein ständig tropfendes Dach.
Eltern können ihren Söhnen Häuser und Besitz

0: 14 Uhr und 30 Minuten.
1: Im Sog des Kleinglaubens, wenn du den Boden unter den Füßen verlierst. Jesus sprach, komm! Und Petrus stieg aus dem Schiff und ging auf den Wassern und kam zu Jesus. Als er aber den starken Wind sah, fürchtete er sich, und als er anfing zu sinken, schrie er und sprach, Herr, rette mich! Sogleich aber streckte Jesus die Hand aus, ergriff ihn und spricht zu ihm, Kleingläubiger, warum hast du gezweifelt? Matthäus Evangelium, Kapitel 14, die Verse 29 bis 31. Die Jünger geraten auf dem See Genezareth mit ihrem Schiff in einen verheerenden Sturm. Da taucht in der Dunkelheit eine Gestalt auf. Die Jünger schreien vor Furcht, weil sie meinen, sie sehen ein Gespenst. Doch dann hören sie die vertraute Stimme ihres Herrn. Ich bin es. Petrus, der gerade noch panisch mitgeschrien hat, kompensiert seine Angst mit Mut und sagt kühn, Herr, wenn du es bist, so befiehl mir zu dir zu kommen auf den Wassern. Auf das Kommen des Herrn hin tut Petrus etwas, was man im Sturm an sich tunlichst vermeidet. Er steigt aus dem Schiff. Schon geht er auf dem See die ersten Schritte. Als Petrus sehr nahe bei dem Herrn Jesus ist, wendet er seinen Blick von ihm ab und die sichtbaren Auswirkungen des starken Windes erfüllen sein Herz mit Furcht. Voller Angst denkt er an das, was Wind und Wellen anrichten können, und nicht mehr daran, was der Herr zu tun vermag. Als Petrus anfängt zu sinken und um Hilfe ruft, hält ihn die starke Hand seines Herrn fest. Aus dieser bekannten Begebenheit können wir viel lernen. Hier einige Punkte. Wir brauchen nicht nur einen Auftrag des Herrn, um den Weg des Glaubens mutig zu gehen, sondern wir brauchen auch den Blick zum Herrn. Wir sollten während des ganzen Weges auf den Herrn Jesus sehen. Auch die letzte Minute des Glaubens muss gemeistert werden. Wir sollten nicht auf die Schwierigkeiten starren, denn dadurch wird unser Glaube wie von selbst geschwächt. Wir können anfangen zu sinken, aber der Herr wird uns nicht versinken lassen. Wenn er komm gesagt hat, dann kommen wir auch an. Wir können jederzeit um Hilfe rufen. Die Hand des Herrn ist nicht zu kurz, um zu retten. Bleibe bei deinem schlichten Vertrauen auf das Wort des Herrn. Lass dich nicht durch Wind und Wellen irritieren. Und wenn du es doch getan und den Boden unter den Füßen verloren hast, er bleibt stehen und seine Hand wird deine festhalten.

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0: »Wie heißt du denn, mein Kind?« fragte Frau Griffier, indem sie liebevoll den Arm um das Kind schlang. »Gretchen.«
1: »Gretchen? Und wie noch weiter?«
0: »Gretchen Winter.«
1: »Und du hast wirklich gar keine Verwandten mehr?«
0: »Nein«, erwiderte das Kind. »Und nun sagen die Leute, ich müsste ins Waisenhaus. Was ist das für ein Haus? Werden sie dort lieb und freundlich zu mir sein?«
1: »Die Leute sagen, Mama hätte, ehe sie starb, gesagt, ich müsste ins Waisenhaus.«
0: Gretchen wurde immer trauriger.
1: »Hat sie das wirklich gesagt? Dann wird es wohl so sein«, sagte Frau Griffier begütigend.
0: »Aber mein Mann klopft. Ich muss jetzt schnell hinauf zu ihm.«
1: »Wollen Sie denn die Bücher aufbewahren?« fragte Gretchen, indem sie eine Bibel und ein Gesangbuch aus ihrem Schürzchen hervorholte. Goldschnitt und goldene Schlösser zeugten von Alter und auch von ständigem Gebrauch.
0: »Es waren Mamas Bücher. Diese allein hat sie noch behalten. Alle anderen sind verkauft. Aber diese hat Mama nie verkaufen wollen, weil Großmutter sie ihr geschenkt hatte.
1: Alles, was wir sonst noch hatten, hat man ihr genommen, um die Miete davon zu bezahlen.
0: Die Leute im Haus sagten, das Geld, das Mama für die Vase bekommen hätte, reiche nicht einmal dafür aus, um die Unkosten zu bezahlen, die sie gehabt hätten.
1: Diese Bücher und die Teller hatte ich versteckt, wo niemand sie finden konnte, denn ich wusste, dass Mama dem alten Mann die Teller versprochen hatte.
0: Ich dachte, er würde darum die Bücher für mich aufbewahren, denn ich hatte Angst, man würde sie mir nicht lassen, wenn ich ins Waisenhaus muß.
1: »Gewiß, liebes Kind, wir wollen sie für dich aufbewahren«, sagte Frau Griffier.
0: »Du kannst dich darauf verlassen, dass wir gut dafür sorgen werden. Und dann komm doch bald einmal wieder, wenn du kannst, hörst du? Lass dich nicht eher ins Waisenhaus schicken, als bis du bei mir gewesen bist und mir Adieu gesagt hast.«
1: Gretchen nickte, und es kam ein wenig Glanz über ihr bleiches Gesichtchen.
0: »Wie freundlich sind sie doch zu mir!«
1: Wieder erwachte alle mütterliche Zärtlichkeit in Frau Griffier. Sie zog das Kind fest an sich und streichelte liebkosend über die weichen, dunklen Locken. Aber nun erinnerte wiederholtes Klopfen von oben sie erneut nachdrücklich an ihre Pflicht.
0: »Adieu, liebes Kind, ich muss jetzt durchaus nach oben. Komm recht bald einmal wieder, hörst du?«
1: Dabei dachte sie, was für ein liebes Kind. Solch ein Kind muß man ja lieb haben. Es ist ungefähr im selben Alter, wie meine kleine Sarah war, als sie starb. Und jetzt wollen sie dieses Kind ins Waisenhaus schicken. Wie schwer muß das für die Mutter gewesen sein, ihr Kind so unversorgt zurückzulassen. Das muß ich doch meinem Mann erzählen.
0: Frau Griffier eilte die Treppe hinauf, nicht ohne sich Vorwürfe zu machen, ihren Mann so lange allein gelassen zu haben. Ganz außer Atem kam sie oben an.
1: »Mit wem hast du nur so lange im Laden gesprochen?« fragte er verdrießlich.
0: »Ein Plauderstündchen mit dem Nachbarin kannst du auch ein anderes Mal halten.«
1: Es war gar keine Nachbarin, Johannes, sondern ein nettes kleines Mädchen, und es wollte eigentlich zu dir. Es hat die Teller gebracht, und denke nur, seine Mutter ist gestorben.
0: »Von wem sprichst du da, Frau? Wessen Mutter ist tot?« wollte er jetzt wissen.
1: »Es ist die arme Frau, von der du die prächtige Vase gekauft hast, über die du dich doch so sehr freutest«, erwiderte Frau Griffier.
0: »Und die Teller, die wir fast gar nicht mehr erwarteten, hat das kleine Mädchen eben gebracht. Da die Mutter in derselben Nacht gestorben war, konnte das Kind nicht eher kommen.«
1: »In welcher Nacht?«
0: »Es war Montagnacht, nachdem sie abends noch hier gewesen war«,
1: antwortete Rebekka. Die arme Frau hat hier ganz in der Nähe gewohnt. Sie muss plötzlich gestorben sein. Das Kind sagte, sie hätte einen Blutsturz bekommen. Du sagtest ja selbst, sie hätte so krank ausgesehen, und sie hat auch so arg gehustet. Das kleine Mädchen erzählte, es müsse jetzt ins Waisenhaus, denn Verwandte wären keine da, die für's sorgen könnten. Hier wurde Frau Griffier durch leises Stöhnen ihres Mannes unterbrochen. »Was ist dir?« fragte sie ängstlich. »Sind die Schmerzen schlimmer geworden?«
0: »Ja, zum Sterben schlimm«, seufzte er. »In meinem ganzen Körper fühle ich Stiche, als wühle ein Messer darin herum. Armer Mann, ich will dir noch einmal einen heißen Umschlag machen. Vielleicht bekommst du dann etwas Erleichterung.«
1: Während sie so beschäftigt war, wurde nicht mehr über die Witwe und ihr Kind gesprochen. Griffier hatte der Erzählung seiner Frau anscheinend gar nicht richtig zugehört. So dachte die Frau wenigstens. Und doch hatten ihre Worte ihn sehr getroffen. Als er von dem Verlust hörte, den Gretchen so unerwartet erlitten hatte, war auch ihm der Gedanke gekommen, auch er könne bald sterben.

0: Am Abend kam der Doktor noch einmal. Bedenklich schüttelte er den Kopf. Der Zustand des Kranken war noch ernster als am Morgen. Auch die Temperatur höher. Dr. Portman war ein junger Arzt, sehr ruhig und vorsichtig in allem. Da er auch sehr freundlich war, gelang es ihm meist schnell, das Vertrauen seiner Patienten zu gewinnen. Seine Praxis hatte er noch nicht lange und seine Patienten kamen meist aus der ärmeren Bevölkerung. Er widmete sein Leben nicht nur der Heilung der Kranken, sondern er sprach auch einmal ein Wort zum Heil der Seele. Niemals wiegte er die Kranken in eine trügerische Hoffnung auf Genesung, wenn er wusste, dass eine solche nicht mehr möglich war. Nachdem er den alten Mann genau untersucht und seine Frau weitere Anweisungen erteilt hatte, blieb er noch einige Minuten mit ernstem, nachdenklichem Blick vor dem Bett stehen. Frau Greffier hatte ihn aus dem Zimmer geschickt. Noch überlegte er, welches Wort er an den Kranken richten sollte. Da kam ihm der Kranke zu Hilfe.
1: »Nicht wahr, Herr Doktor? Es steht schlecht mit mir. Ich habe mich noch nie so elend gefühlt wie jetzt. Ich bin so schwach, aber ich hoffe, Sie können mich wieder auf die Beine bringen. Es ist doch noch nicht aufs Äußerste mit mir gekommen.«
0: Bei dieser Frage nutzte der Arzt dankbar die Gelegenheit, dem Kranken zu sagen, wie es um ihn stehe. »Noch gebe ich die Hoffnung nicht auf. Ich habe Patienten gehabt, die schlimmer krank waren als Sie. Und doch sind sie wieder genesen. Aber sie müssen auch ihr Alter bedenken.« Der alte Mann schlug die Augen nieder und man sah seine Lippen beben. Das war alles. »Sie haben doch gewiss schon darüber nachgedacht, dass auch Sie einmal sterben müssen. Daher möchte ich Sie fragen, sind Sie schon versöhnt mit Gott durch das Erlösungswerk des Herrn Jesus Christus am Kreuz von Golgatha?« Zögernd hatte Dr. Portman diese Frage gestellt. Er hatte bisher nie ein Wort bei diesem Patienten über Gott gehört. Er befürchtete, dass sich der alte Mann nie um sein ewiges Heil gekümmert hatte. Wie aber erschrak er, als er merkte, welche Wirkung seine Worte auf den Kranken hatten. Greffier blickte den Arzt mit seinen grauen Augen starr an. Der konnte darin nur Hass und Abscheu erkennen.
1: »Sprechen Sie mir nicht von diesem Jesus«, entfuhr es wütend dem alten Mann.
0: Da plötzlich ging dem Arzt ein Licht auf. Wie konnte er auch nicht daran denken? Vor ihm lag ein Sohn des alten Volkes Israel. Er wollte doch den kranken Israeliten keineswegs erbittern, aber er musste ihn doch auf sein nahes Ende und auf das, was dann folgen würde, hinweisen. Darum sagte er: »Wagen Sie es so, mit Ihren Sünden vor Gottes Richterstuhl zu erscheinen?« Die Antwort des alten Greffier bewies Dr. Portman, dass dieser als ein echter Sohn des Judentums mit dem Hass gegen Jesus von Nazareth ein hohes Maß von Selbstgerechtigkeit verband. Offenbar hatte er seit Jahren keinerlei religiöse Pflichten mehr beobachtet und in Selbstzufriedenheit gelebt. Er war stolz auf seine jüdische Abstammung und vertraute ganz auf seine guten Werke.
1: »Ich fürchte mich durchaus nicht vor dem Tod«, sagte er.
0: Aber warum war er denn ebenso erschrocken, als er von dem plötzlichen Tod dieser Frau gehört hatte?
1: »Am schlimmsten wird es für meine Frau sein«, fuhr er fort. »Sie hat schon so viel Kummer in ihrem Leben gehabt, alle ihre Kinder verloren, selbst die kleine liebe Sarah. Und nun wird sie mich auch bald entbehren müssen. Aber bange vor dem Tod bin ich nicht. Ich bin nicht schlechter als andere Leute auch. Ich habe immer ehrbar gelebt und treulich gearbeitet und habe mich ehrlich durch die Welt geschlagen. Plötzlich schwieg er. Und vor seinen Augen stand wieder die arme, bleiche Frau. Hatte er wirklich immer ehrlich gehandelt? Wie hatte er die arme Frau betrogen? Ach, da tauchten noch ganz andere Bilder auf. Den einen hatte er überfordert, einem anderen zu wenig ausbezahlt. Es begann ihm ganz wirr zu werden, und er wandte unwillig sein Gesicht der Wand zu. Dr. Portman beschloss, jetzt nicht mehr viel zu sagen, da er sah, dass der alte Mann das Gespräch nicht fortzusetzen wünschte. Er wollte ihn nicht weiter beunruhigen. Freundlich beugte er sich über Griffier und sprach in heiligem Ernst: Wenn Ihre Sünden anfangen sollten, Sie zu quälen, und das möge Gott geben, so denken Sie daran, lieber Herr Griffier, dass mein Heiland auch Ihr Heiland werden will. Der Prophet Jesaja sagt von ihm, er sei verachtet und der Allerunwerteste unter den Menschen, ein Mann der Schmerzen und voller Krankheit. Er sei so verachtet gewesen, dass man das Angesicht vor ihm verborgen habe. Und dann fährt der Prophet fort, aber er ist um unserer Missetat willen verwundet und um unserer Sünde willen zerschlagen. Die Strafe liegt auf ihm, auf dass wir Frieden hätten, und durch seine Wunden sind wir geheilt. Der Doktor schwieg. Die Teilnahme des jungen Arztes hatte dem alten Mann wohlgetan. Und er war jetzt auch nicht mehr zornig, sondern sagte dankbar: »Ach, Herr Doktor, Sie meinen es gut mit mir, und das weiß ich wohl zu schätzen. Aber wirklich, ich habe keine besondere Angst vor dem Tod. Ich habe immer ein gutes Leben geführt. Fragen Sie nur meine Frau.« Seufzend verließ der Doktor den Kranken.

Der alte Griffier war wirklich nicht so gleichgültig, wie er sich stellte. Eine Unruhe war in ihm, die immer größer wurde. Je mehr seine Gedanken sich mit den vergangenen Jahren beschäftigten und mancher Vorfall von früher ihm in Erinnerung kam, desto unruhiger wurde er. Ja, er hatte doch Angst vor dem Tod, und er kämpfte dagegen an. Er brauchte doch die Hoffnung auf Gesundung noch nicht aufzugeben. Aber er wurde einfach nicht ruhig. Der Arzt hatte mit ihm über seine Sünden gesprochen. Er wollte ja nicht leugnen, dass auch er zuweilen Sünden begangen hatte, aber doch nicht mehr als andere Menschen auch. Aber mit anderen Menschen hatte er es jetzt nicht zu tun, sondern mit einem heiligen Gott. Das wurde ihm nun zum ersten Mal voll bewusst. Ganz allein würde er in den Tod gehen müssen, ganz allein würde er die Verantwortung vor Gottes Richterstuhl für all sein Tun und Lassen tragen müssen. Ob Gott ihm wohl alle seine Sünden wieder ins Gedächtnis rufen würde? Ob er ihn für all das begangene Böse strafen würde? Solche und ähnliche Gedanken beschäftigten den alten Mann unausgesetzt. Wie wenig wusste er doch von dem Verhältnis Gottes zu den Menschen. Mit wie viel größerem Eifer hatte er altem, wertvollem Porzellan nachgespürt als der Verdorbenheit seines eigenen, sündigen Herzens. So schwach und erschöpft er auch war, er machte jetzt den Versuch, eine Selbstprüfung bezüglich all des Bösen, das er begangen hatte, anzustellen. Er war nicht immer ehrlich in seinem Handeln gewesen, aber welcher Geschäftsmann war das schon? Bei allen Männern seines Fachs begegnete man Listen und Kunstgriffen. Mitunter hatte er auch grobe Lügen gebraucht, nur um einen Gegenstand zu verkaufen, und nie hatte er etwas Schlimmes darin gesehen. Die Sünde aber, die ihm am schwersten auf dem Gewissen lag, war seine unehrliche Handlungsweise beim Kauf der Worcester Vase. War das wirklich das Schlimmste? Oder kam es ihm nur so vor, weil es ihm noch so frisch in Erinnerung war? Ja, er hatte auch früher viel Böses getan. Das sah er jetzt ein, aber daran ließ sich nun nichts mehr ändern. Wenn er nur das Unrecht gegen die arme Frau hätte wiedergutmachen können. Wie hatte er sich nur zu einer solchen Gewissenlosigkeit verführen lassen, einer Frau, die offenbar das Geld so nötig hatte, so wenig für diese wertvolle Vase zu bieten. Ach, hätte er ihr das Fehlende jetzt noch geben können. Aber sie war tot. Und würde er jetzt auch sterben? Plötzlich fiel ein Lichtstrahl in seine Seele. Er wollte beten, zu Gott beten, um Gesundung. Und wenn es einen Gott gab, so würde der ihn erhören. Wenn es einen Gott gab, dann musste er ihn erhören. Oh, wenn der Mensch in Not ist, so dass er endlich seine Zuflucht zu Gott nimmt, an dessen Dasein er immer gezweifelt, dessen Allmacht er immer geleugnet hat, dann, so bildete Griffier sich ein, muss Gott bereit sein, ihm die Erfüllung seiner Wünsche zu gewähren. Dieser Gott hatte lange vergeblich an die Tür seines Sünderherzens geklopft, und Griffier hatte diese Tür immer fester zugeriegelt und sich taub gestellt gegen diese göttliche Stimme. Johannes Griffier betete um Heilung und legte ein Gelübde ab. Ein feierliches Gelübde. Wenn ihm sein Leben noch einmal verlängert würde und er von diesem Krankenlager aufstehen sollte,

wollte er versuchen, an dem Kind dieser Mutter gut zu machen, was er an ihr gesündigt hatte. Von einem Heiland und der Vergebung der Sünden wollte Griffier nichts wissen. Nein, das begangene Böse wollte er selbst wieder gut machen. Armer Mann, glaubst du wirklich, dass dieser Vorsatz, der nur aus Selbstsucht und Eigennutz hervorgeht, ein jahrelang fortgesetztes Leben in Sünden aufwiegen kann? Liebe Frau, sagte Griffier nach einer Weile zu seiner Frau, findest du, dass ich ein schlechter Mann gewesen bin? »Du ein schlechter Mann, Johannes? Nein«, erwiderte sie. »Du hast nie Branntwein getrunken oder geflucht oder sonst etwas Böses getan, so viel ich weiß. Du hast immer viel gearbeitet und gegen mich bist du auch immer gut gewesen. Wie kommst du nur auf solche Gedanken?« »Ach, es gibt Dinge, die ich heute nicht mehr tun würde«, sagte der alte Mann leise. »Und wenn ich wieder besser werde, will ich versuchen, vieles in Zukunft anders zu machen.« »So musst du nicht sprechen, Johannes«, sagte sie und fing an zu weinen. »Du brauchst nicht zu weinen«, tröstete ihr Mann sie liebevoll. »Wenn ich sterbe, wirst du gar nicht so übel dran sein. Ich habe ein nettes Sümmchen gespart. Wir haben Geld auf der Sparkasse und haben auch etliches in Papieren angelegt. Und auch der Laden hat seinen Wert. Was will ich mit dem Geld, wenn ich allein zurückbleiben muss?« schluchzte sie. »Ja, wenn unsere kleine Sarah noch lebte, wäre es vielleicht anders. Aber so...« Johannes Griffier seufzte. Wofür hatte er sein ganzes Leben so hart gearbeitet, wenn sein Geld ihn nicht vom Tod erretten konnte? Und wenn er stürbe, würde dies alles seine Frau auch nicht glücklich machen können. Im Angesicht des Todes sah er den geringen Wert alles irdischen Besitzes ein. Er schloss die Augen und fiel in einen unruhigen Schlummer. Seine Frau wachte ängstlich neben ihm. Er murmelte etwas. Sie beugte sich über ihn und hörte die Worte: »Einem kleinen Mädchen. Sicher denkt auch er an unsere kleine Sarah.« Aber da irrte sie sich. Das blasse Gesichtchen mit den traurigen dunklen Augen, das der Kranke vor sich sah, war nicht das Gesichtchen ihrer kleinen Sarah.

Es war Sonntagnachmittag, als Dr. Portman das ernste Gespräch mit dem alten Mann geführt hatte. Griffier war der letzte Kranke, den er an diesem Tag hatte besuchen müssen. Jetzt wollte er zum Abendgottesdienst gehen. Er machte sich Sorgen um den Kranken, für den er ein ganz besonderes Interesse hatte. Er hatte ihn auch früher schon behandelt, und da er ein Freund von altem Porzellan war, ging er hin und wieder einmal in Griffiers Laden. Gern ließ er sich von dem alten Mann beraten über Wert und Alter der verschiedenen Stücke. Es war ihm jedoch noch nie in den Sinn gekommen, ein religiöses Gespräch mit ihm zu beginnen und ihn auf den ewigen Wert seiner unsterblichen Seele hinzuweisen. Dies drückte ihn jetzt sehr. Er selbst war von einer gottesfürchtigen Mutter erzogen worden, die ihm in allem ein Vorbild gewesen war. Schon früh hatte er den Herrn Jesus als seinen Heiland und Erlöser angenommen. In diesem Heiland hatte er gefunden, was dem Menschen im Leben und besonders im Sterben unentbehrlich ist. Wie gern hätte er dem alten, unwissenden Mann mehr von Jesus Christus, dem Sünderheiland, erzählt. Jetzt fingen die Glocken an zu läuten. Da wurden seine Gedanken von dem alten Mann abgelenkt. Er beeilte sich und erreichte bald das große Haus mit den vielen Fenstern, vor dem die Witwe mit dem Kind an jenem bitterkalten Abend gestanden hatte. Hier wollte er seine Braut abholen, die schon sehnsüchtig auf ihn wartete. »Bist du endlich da?« rief sie fröhlich, als er die Tür des Wohnzimmers öffnete. »Ich dachte schon, irgendein langweiliger Kranker hätte dich aufgehalten, und wir könnten nicht zusammen zum Gottesdienst gehen.« Die Sprecherin war noch sehr jung, schön und anziehend. Man konnte die Freude und den Stolz verstehen, der auf dem Gesicht des jungen Mannes zu lesen war. Ihr Gesicht strahlte und ein Lächeln war auf ihren Lippen. »Also das hast du gedacht, Martha?« fragte er, indem er ihr die Hand drückte. »Du wusstest doch, dass ich kommen würde, wenn ich es möglich machen könnte.« »Papa ist schon vorausgegangen. Du weißt, dass er es nicht mag, so spät in die Kirche zu kommen. Aber ich habe auf dich gewartet.« Martha war die Tochter von Oberst Plath. Viele der jüngeren Bekannten hielten sie für die einzige Tochter, aber ältere Leute wussten sich zu erinnern, dass der Oberst noch eine Tochter aus erster Ehe gehabt hatte, von der man jedoch nie mehr etwas gehört hatte. Diese Tochter war von Kind auf sehr eigenwillig und schwer zu leiten gewesen. Als Kind hatte sie sich freilich dem Willen ihres Vaters unterwerfen müssen. Aber kaum war sie erwachsen, glaubte sie aller elterlichen Zucht und Leitung enthoben zu sein und setzte trotzig und eigenwillig ihren eigenen Willen durch. Als sie sich verheiraten wollte, wies sie jeden guten Rat von älteren und weiseren Leuten verächtlich von sich und wählte sich einen Lebensgefährten zum Mann, der nicht nur weit unter ihrem Stand war und ein sehr geringes Einkommen hatte, sondern der auch keinen guten Ruf hatte. Ihr Vater hatte ihr dringend abgeraten, diesen Schritt zu tun. Aber das Mädchen hörte nicht, und Oberst Plath hatte endlich seine Zustimmung geben müssen. Ach, wie bald erkannte sie, dass sie sich selbst durch ihren Eigenwillen ins Verderben gestürzt hatte. Kaum war sie einige Monate verheiratet, machte man die Entdeckung, dass ihr Mann in dem Geschäft, wo er arbeitete, in den Verdacht geraten war, Unterschlagungen gemacht zu haben. Es stellte sich auch ganz schnell heraus, dass das stimmte. Er entging den Händen der Gerechtigkeit, da er schleunigst die Flucht ergriff. Was aus der unglücklichen Frau geworden war, wusste niemand. Manche meinten, sie wäre ihrem Mann nachgereist und beide wären nach Amerika gegangen. Andere erzählten sich, man hätte sie in Antwerpen gesehen. Selbst der Vater wusste nichts Bestimmtes von ihr.
Als das Unglück sie traf, hatte sie Trost und Hilfe bei dem Vater suchen wollen. Aber dieser, erzürnt über die Schande, die seine Tochter über sein Haus brachte, hatte kein Mitleid mit ihr. Lange genug hatte er sie gewarnt, jetzt aber mochte sie ihren Weg auch allein weitergehen. Er wollte sie nicht wieder ins Elternhaus aufnehmen. Er stellte ihr eine Geldsumme zur Verfügung, so dass sie vorläufig keinen Mangel zu leiden brauchte, und er gab ihr den Rat, zu ihrem Mann zurückzugehen. Ob sie diesen Rat befolgt hatte, war ihm nicht bekannt. Nur eines wusste er, dass sie ziemlich bald die Stadt verlassen hatte. Oberst Plath war ein stolzer Mann, kühl und gemessen. Er ließ nie jemand in sein Inneres sehen. Der Name der ältesten Tochter kam nie mehr über seine Lippen. Und niemand wagte es, sie in seiner Gegenwart auch nur zu erwähnen. Es sah aus, als wäre sie für ihn tot, aber vergessen konnte er sie nicht. Die meisten Leute hatten diese traurige Geschichte vergessen. Es war auch schon viele Jahre darüber vergangen. Selbst Martha hätte Dr. Portman nichts Genaues mitteilen können. Sie war noch ein Kind, als es geschehen war, und man hatte ihr absichtlich so wenig wie möglich erzählt. Außerdem hatte sie sich nie viel Gedanken gemacht über ihre Halbschwester. Sie erinnerte sich nur an ein schönes Mädchen, das sie bewundert hatte. Sie war glücklich und zufrieden, die Tochter eines reichen und geachteten Mannes zu sein. Der Vater war ihr gegenüber freundlich und nachgiebig. Und nach dem Tod der Mutter bekam sie stets das, was sie wollte. Martha Plath war ein liebliches Mädchen. Allerdings leider auch ein wenig selbstsüchtig und eitel. Dr. Portman war glücklich, dass sie seine Frau werden würde. Einmal hatte allerdings ihr oberflächliches Gerede ihn peinlich berührt. Aber er hatte sich mit dem Gedanken getröstet, das würde sich, wenn sie verheiratet wären, bald ändern. Sie war ja noch so jung und hatte noch nie den Ernst des Lebens zu spüren bekommen. »Martha, könntest du mir einmal einen guten Rat geben, wie ich einen Patienten, der sehr krank ist, am besten behandle?« fragte der Doktor seine Braut, als sie nach dem Gottesdienst nach Hause gingen. »Aber Richard, was für eine Frage!« sagte Martha. »Wie soll ich dir raten können? Ich weiß doch nichts von medizinischer Wissenschaft.« »Ich wollte dich auch nicht über medizinische Dinge zu Rate ziehen«, antwortete er. »Bei aller Achtung vor deinen Fähigkeiten glaube ich doch, dass ich Arznei ohne deine Hilfe verschreiben kann. Aber jetzt spreche ich von einem Mann, einem armen Sünder, der gleichgültig ist im Hinblick auf sein ewiges Heil und den Namen des Herrn Jesus nicht anders als mit einem Fluch gebraucht.« »Da kann ich dir auch keinen Rat geben«, erwiderte sie unruhig. »Ich würde den Prediger einmal zu ihm schicken, damit der mit ihm spricht. Das ist doch nicht deine Aufgabe.« »Aber der alte Mann weigert sich, einen Prediger kommen zu lassen. Du musst wissen, er ist ein Jude und hat ein starkes Vorurteil gegen Prediger. Ich nun fühle mich verantwortlich. Ich möchte ihn nicht seinem Schicksal überlassen, ohne den Versuch zu machen, mit Gottes Hilfe Licht in seine verfinsterte Seele zu bringen. Ich dachte, du könntest mir vielleicht raten, wie ich diesem Mann zureden soll. Frauen verstehen das oft viel besser als Männer. Wenn meine Mutter noch lebte, würde ich sie bitten, ihn einmal zu besuchen.« Er schwieg und wartete vergeblich auf eine Antwort. Ihr war dies alles sehr unangenehm, denn von Kranken und Sterbebetten wollte sie am liebsten nichts hören. Wenn seine Mutter noch lebte, würde er sie gebeten haben, den alten Mann einmal zu besuchen.
Wünschte er vielleicht, dass sie werden sollte wie seine Mutter? Martha war gekränkt. Ihr ganzes Leben lang war sie verwöhnt und umschmeichelt worden. Von seinen Anspielungen auf seine Mutter war sie ganz und gar nicht erbaut. Sie hatte keine Lust, sich diese zum Vorbild zu nehmen. »Was für eine Art von Mann ist er?« fragte sie, denn sie fühlte, dass sie doch etwas sagen musste, da er eine Antwort von ihr erwartete. Nun fing Dr. Portman an, die Eigentümlichkeiten zu beschreiben, welche die Wohnung des Mannes und seine nächste Umgebung hatte. Hier hörte Martha interessiert zu, als er die Unordnung und das wüste Durcheinander in dem Laden des Althändlers beschrieb. Und sie machte durchaus keine Einwendung, als er ihr vorschlug, einmal mit ihm hinzugehen. Vielleicht konnte sie ein paar hübsche Teller als Wandschmuck für ihr zukünftiges Esszimmer kaufen. Aber gleich war sie verstimmt, als er sie fragte, »Vielleicht hast du keine Lust mitzugehen. Der alte Mann ist krank, Martha.« »Ich kann das nicht gut, kranke Leute besuchen. Du als Arzt musst ja solche Besuche machen und bekommst allerlei Unangenehmes zu hören und zu sehen. Ich wünsche mir ein helles, fröhliches Leben. Daher möchte ich dich bitten, bei mir nicht mehr von Krankheiten zu sprechen. Sonst bekomme ich noch Bedenken und bedauere, die Frau eines Arztes zu werden.« »Ich will dich durchaus nicht traurig machen«, antwortete er ernst. »Und es soll meine Schuld nicht sein, wenn dein Leben nicht fröhlich und glücklich wird. Aber du darfst nie wieder sagen, du bedauertest es, dass ich Arzt geworden bin.« »Nun, dann will ich es nie wieder sagen«, versprach sie. »Aber ich bitte dich, nur nicht immer bei mir von deinen Kranken zu sprechen.« Jetzt erreichten sie Marthas Elternhaus. Dr. Portman ging mit hinein, um noch etwas dort zu verweilen. Aber im Flur stand jemand, der auf ihn wartete, und zwar mit einer eiligen Botschaft von einem armen Kranken. »Oh, wie unangenehm«, murmelte Martha, nachdem er sich von ihr verabschiedet hatte. »Mir wäre doch viel lieber, er hätte einen anderen Beruf.« Für diesen Abend war ihre gute Laune verdorben. Dr. Portman fühlte auf dem Weg zu seinem Kranken eine gewisse Enttäuschung. Die Art und Weise, wie Martha seine Mitteilungen über den alten Griffier aufnahm, hatte ihn schmerzlich berührt. Er hatte gehofft, bei seiner Braut ein mitfühlendes Herz zu finden, um frei und offen mit ihr über seine Kranken sprechen zu können. Ihm war der Gedanke noch nie gekommen, dass Martha es bedauern würde, einen Arzt zum Mann zu bekommen, und dass sie nichts zu hören wünschte von der Arbeit, die er als seine Lebensaufgabe betrachtete. Er fragte sich besorgt, ob das so bleiben würde. War sie so oberflächlich, allerlei Vergnügungen und Besuche bei Freunden und Bekannten allem anderen vorzuziehen? Und würde sie dabei bleiben, ihre Augen vor der ernsten Seite des Lebens zu verschließen? Nein, das wollte er doch nicht glauben. Seine Liebe erlaubte ihm nicht, solche Gedanken von der sonst so liebevollen Braut zu haben, die seine Gattin werden sollte. Er wollte sie nicht anders haben, als sie war. Mit der Zeit würde sie wohl verständiger werden. Waren sie erst einmal verheiratet, so würde sich alles finden, wie er es sich wünschte.

0: Johannes Griffier erholte sich langsam wieder. Schon beim nächsten Besuch bemerkte Dr. Portmann eine Besserung in seinem Befinden. Und nach wenigen Tagen erklärte der Arzt, der alte Mann sei jetzt außer Gefahr. Wie dankbar war Frau Griffier! Sie wusste gar nicht, was sie alles für ihren Gatten Liebes tun sollte. Es entmutigte sie nicht, dass diese Liebesbeweise manchmal mit ungeduldigen Worten und meist recht spärlichen Dankesbezeugungen beantwortet wurden. Er war während seiner Krankheit reizbarer geworden. Aber sie tröstete sich, dass das sich bald wieder ändern werde. Wie aber stand es nun mit dem Versprechen, das Johannes Griffier sich selbst gegeben hatte, dem kleinen Gretchen zu helfen? Hatte er seinen Vorsatz vergessen, wie so mancher das vergisst, was er während einer Krankheit gelobt hat? Nein, er vergaß es nicht. Er wusste nur nicht recht, wie er es zu Wege bringen sollte. Auf jeden Fall wollte er versuchen, das Unrecht, welches er der Witwe angetan hatte, an dem Kind wieder gut zu machen. Aber was würde seine Frau dazu sagen? Ob sie Verständnis dafür aufbringen würde, dass er so viel Teilnahme für ein Kind zeigte, von dem sie im Grunde nicht das Geringste wussten? Heimlich hoffte er, seine Frau würde noch einmal das kleine Mädchen erwähnen. Ob sie noch etwas von dem Kind gehört hatte? Aber sie direkt fragen wollte er auch nicht. Frau Griffier aber, die nichts davon ahnte, was in ihrem Mann vorging, dachte nicht daran, von dem kleinen Mädchen zu sprechen. Vergessen aber konnte auch sie das Kind nicht. Das Ergehen der kleinen Waisen war allerdings während der Krankheitstage Griffiers in den Hintergrund getreten, da sie alle Sorge und Aufmerksamkeit ihrem Mann widmete. Sobald er aber ihre Hilfe wieder weniger bedurfte, gingen ihre Gedanken zu dem kleinen Gretchen. Ob es dem Kind auch wohl gehe? Absichtlich sprach sie mit ihrem Mann nicht darüber, aus Besorgnis, ihn an sein Geschäft zu erinnern. Wusste sie doch, dass der Handel während seiner Krankheit gelitten hatte. Immer hatte er seinen Laden ohne sie betrieben. Einen Lehrling oder einen Gehilfen hatte er auch nie nehmen wollen, um nicht andere in die Geheimnisse seines Tuns und Lassens einzuweihen. Daher wurden auch, während er krank war, kaum Geschäfte getätigt. Wie sehnte er sich danach, wieder in seinen Laden gehen zu können. Wie verstaubt würde alles sein, vielleicht waren auch einzelne kostbare Stücke zerbrochen. Aber Dr. Portmann empfahl ihm, noch vorsichtig zu sein und sich nicht einem Zug und der Kälte auszusetzen. Frau Griffier hoffte von Tag zu Tag, das kleine Gretchen würde noch einmal kommen, denn das Kind hatte es versprochen. Aber da es nicht kam, befürchtete sie, dass das Kind in ein Waisenhaus gebracht worden war. Gerne hätte sie sich einmal erkundigt nach dem Kind, aber noch wollte sie ihren Mann nicht allein lassen. Ohne dass sie auch nur ein Wort über diese Sache wechselten, beschäftigten sich doch beide Eheleute mit denselben Gedanken. Endlich aber kam es doch zu einer Aussprache. Es war Sonntagabend und Johannes Griffier war zum ersten Mal heruntergekommen und saß nun in einem Lehnstuhl am Feuer und verzehrte mit Behagen sein Abendbrot. »Johannes«, sagte sie plötzlich, »nächsten Donnerstag feiern die Christen das Weihnachtsfest.«
1: »Ja«, antwortete er, »wie lange bin ich doch krank gewesen. Es ist allerhöchste Zeit, mich wieder um meine Geschäfte zu kümmern.«
0: »Ich hoffe auch, dass du bald dazu wieder imstande sein wirst, lieber Mann.«
1: Und dann setzte sie hinzu: »Ich möchte doch gern einmal wissen, ob das arme kleine Mädchen auch ein fröhliches Weihnachtsfest feiern wird. Habe ich dir schon erzählt, Johannes, dass sie die Bücher ihrer Mutter zu uns gebracht hat, damit wir sie aufbewahren?« »Von welchem Kind sprichst du?« fragte Griffier ganz arglos, obwohl er sofort wusste, dass seine Frau Gretchen meinte. »Nun, von dem lieben kleinen Mädchen, welches die Teller brachte. Sie erzählte, ihre Mutter wäre tot, und man wollte sie ins Waisenhaus schicken.«
0: »Ja, nun weiß ich es wieder«, fiel Johannes ihr in die Rede. »Aber was sagst du da von Büchern ihrer Mutter?«
1: »Das will ich dir erzählen.« Und behaglich setzte sie sich zu ihrem Mann und erzählte ihm von Gretchens zweitem Besuch. »Ich habe das Kind gebeten, noch einmal zu kommen, bevor man es in das Waisenhaus schicken würde. Aber bis jetzt ist das Kind nicht hier gewesen. Vielleicht hat es keine Möglichkeit mehr bekommen, um Abschied zu nehmen.«
0: »Und das Kind hat gesagt, ich wäre ein guter Mann?« fragte nachdenklich Griffier. »Darin war sie jedenfalls im Irrtum.«
1: »Aber lieber Mann, wie kommst du denn auf solche Gedanken? Wenn du kein guter Mann bist, dann möchte ich einmal wissen, wer denn wohl einer ist.«
0: Johannes Griffier schüttelte den Kopf. »Die Bücher, die das Kind gebracht hat, möchte ich einmal sehen.« »Sonderbar, dass das kleine Mädchen ein solches Vertrauen zu uns hat.«
1: Er seufzte, denn er hatte das Gefühl, dass er das Vertrauen des Kindes nicht verdiente. »Was ist das doch für ein liebes, sanftes Mädchen?« sagte Rebekka weiter. »Sie erinnert mich so an unsere kleine Sarah, Johannes. Es will mir gar nicht gefallen, dass dieses Kind in ein Waisenhaus soll.«
0: »Hole mir doch einmal die Bücher.«
1: Rebekka stand schnell auf und ging hinaus, während ihrem Mann allerhand Gedanken durch den Kopf gingen.
0: »Ich möchte wohl wissen, ob es sehr töricht wäre, wenn wir das täten«, sagte er zu sich selbst. »Rebekka würde es sicher gern haben. Ich glaube, sie sagt gleich ja, wenn ich sie frage.«
1: Bald kam seine Frau mit den Büchern zurück. Sie legte sie vor ihren Mann auf den Tisch. Eine Bibel, in weiches rotes Leder gebunden, an den Ecken mit goldenem Beschlag und in der Mitte mit einem goldenen Schloss versehen. Und außerdem ein Gesangbuch, das ebenso ausgestattet war. Griffier nahm die beiden Bücher in die Hand, und ehe er sie öffnete, betrachtete er ihr Äußeres genau, wobei er ihren Wert abschätzte.
0: »Hier steht etwas geschrieben«, sagte er. »Reiche mir einmal meine Brille, Rebekka.«
1: »Das Kind hat gesagt, es heiße Winter, Gretchen Winter«, bemerkte Frau Griffier, indem sie ihm seine Brille reichte. Aber der Name, den Johannes Griffier auf dem Titelblatt las, war nicht Winter.
0: »Margarete Plath, in herzlicher Liebe von ihrer Mutter«, lauteten die Worte.
1: Die Tinte war schon etwas verblasst und das Datum darunter war mehr als 20 Jahre alt.
0: »Plath«, sagte der alte Mann nachdenklich, »ich habe diesen Namen nie gehört, soweit ich mich erinnern kann. Du vielleicht?«
1: Seine Frau schüttelte den Kopf. »Das Kind erzählte, die Bücher hätten seiner Mutter gehört. Vielleicht war das ihr Familienname. Ich meine den Namen, den sie vor ihrer Verheiratung führte.«

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0: Es ist 16 Uhr.
1: Hallo, schön, dass du heute wieder bei der Kindersendung von Radio Segenswelle mit am Start bist. Ich bin Anna Sawatzki und freue mich, mit dir zusammen in die nächste biblische Geschichte einzutauchen. Bist du schon mal bei einem richtig heftigen Gewitter draußen gewesen? Wenn der Wind pfeift, der Donner grollt und man sich am liebsten ganz tief unter der Bettdecke verstecken möchte? Heute hören wir eine Geschichte von Männern, die genau das erlebt haben. Mitten auf einem großen See in einem kleinen, schaukelnden Boot. Und die hatten richtig dolle Angst. Doch sie waren nicht allein an Bord. Doch bevor es hier weitergeht, möchten wir zusammen beten. Lieber Vater im Himmel, wir danken dir, dass wir heute wieder Radio hören und Zeit mit dir verbringen dürfen. Danke, dass du jetzt bei jedem Einzelnen von uns im Zimmer bist. Mach unsere Ohren und unsere Herzen ganz weit auf für das, was du uns heute sagen möchtest. Hilf uns, zur Ruhe zu kommen und alles zu vergessen, was uns heute vielleicht schon gestresst hat. Wir freuen uns auf dich und auf dein Wort. Amen.

Wie immer waren an diesem Tag viele Leute da gewesen. Jesus hatte mit ihnen geredet und ihnen von Gott erzählt. Viele Kranke waren gekommen und Jesus hatte sie alle geheilt. Die Leute und auch seine Jünger waren jedes Mal wieder begeistert von ihm. Sie merkten, Jesus kann einfach alles. Er ist allmächtig. Noch nie hatten die Jünger erlebt, dass Jesus irgendwas nicht tun konnte. Jetzt waren die Jünger müde. Es war schon Abend. Den ganzen Tag über waren so viele Menschen um sie herum gewesen. Deshalb waren sie jetzt auch ein bisschen froh, als die Leute endlich nach Hause gingen. Zusammen mit Jesus stiegen die Jünger in ein Boot. Endlich mal allein. Endlich keine Sorgen um den anderen. Endlich Feierabend und Ruhe. Sie wollten auf die andere Seite des Sees fahren. Einige der Jünger, wie Petrus, Andreas, Jakobus und Johannes, waren von Beruf Fischer. Sie waren auf dem Boot absolut zu Hause. Das Wasser machte ihnen keine Angst. Sie genossen die Fahrt. Das Boot glitt ruhig durch die Wellen. Vielleicht spiegelte sich die untergehende Sonne noch ein wenig im Wasser. Es war herrlich.

Jesus war müde. Obwohl er allmächtig war, lebte er auf der Erde als echter Mensch. Und Menschen werden eben müde. Er hatte sich hinten im Boot hingelegt und war sofort eingeschlafen. Aber die Jünger kamen auch ohne ihn klar. Jeder Handgriff saß. Niemand musste groß erklären, was zu tun war. So genossen sie die Überfahrt. Aber dann wurde es plötzlich dunkel. Viel dunkler, als es am Abend eh schon war. Dicke Wolken bedeckten den Himmel. Es wurde eisig kalt. Der Wind wurde immer stärker. Für die Jünger wurde es jetzt schwierig, das Boot auf Kurs zu halten. Aber sie waren sturmerprobt. Wenn sie sonst mitten auf dem See fischten, waren sie bestimmt schon oft von Unwettern überrascht worden. Sie machten sich zuerst keine Sorgen. Es würde schon alles gut gehen. Doch der Sturm wurde immer heftiger. Das Boot wurde richtig wild durchgeschaukelt. Riesige Wellen stürzten auf sie zu. Immer mehr Wasser schwappte über die Bordwand. Jetzt stieg langsam Panik auf. Dieser Sturm war anders. Er war besonders schlimm. Schnell schnappten sich einige Jünger Gefäße, um das Wasser wieder über Bord zu schöpfen. Immer schneller mussten sie gegen die Fluten ankämpfen. Aber es half nichts. Es kam immer mehr Wasser ins Boot. Durch den strömenden Regen und die peitschenden Wellen. Das Boot schwankte gefährlich hin und her. Sie mussten sich krampfhaft festhalten, um nicht mitten in den See geschleudert zu werden. Jetzt hatten sie richtig Angst. Angst um ihr Leben. Müssten sie hier sterben

Die Jünger gehörten zu Jesus. Aber in diesem Moment sahen sie nur noch das Chaos um sich herum. Sie versuchten verzweifelt, das Boot aufrechtzuerhalten und nicht unterzugehen. Sie kannten den See so gut, dass sie genau wussten, das hier ist lebensgefährlich.

0: Und was tat Jesus in all dieser Hektik?
1: Er schlief einfach weiter.
0: Die Jünger hatten in ihrer Panik zuerst gar nicht auf ihn geachtet. Doch dann merkte es einer. Der Herr Jesus schläft ja immer noch. Er war nicht aufgewacht. Er hatte keine Angst. Die Jünger rüttelten ihn wach, schrien gegen den Wind. Herr Jesus, wach auf! Kümmert es sich dann gar nicht, dass wir alle ertrinken? Hat es Jesus wirklich nicht interessiert? War es ihm egal? Nein, natürlich nicht. Jesus liebte seine Jünger, genauso wie er auch heute jeden einzelnen von uns, dich und mich, liebt und sich um uns sorgt. Weißt du, dass auch du Gott total wichtig bist? Deine Probleme sind ihm nicht egal. Wenn du Sorgen hast oder Angst, dann kannst du es Gott jederzeit sagen. Er hört dir zu. Er möchte, dass du mit allem, was dich bedrückt, zu ihm kommst. Und weil er allmächtig ist, kann er dir auch helfen. Wenn du traurig bist, bete einfach zu Jesus und erzähle ihm alles. Du kannst ihm vertrauen. Er kann helfen, weil er die Macht dazu hat. Und er will dir helfen, weil er dich lieb hat.

Ihm war es auch damals auf dem Boot nicht egal, was passierte. »Jesus, wir gehen unter«, riefen die Jünger noch einmal. Jesus stand auf, sah seine Jünger an. Sie hatten schon so viele Wunder mit ihm erlebt. Sie wussten eigentlich, wie mächtig er war. Und trotzdem hatten sie solche Angst. Jesus sah die Panik in ihren Augen. Und ich glaube, das hat ihm traurig gemacht. Die Jünger vertrauten ihm nicht. Sie dachten nur daran, dass sie selbst am Ende ihrer Kräfte waren. Sie vergaßen völlig, wer mit ihnen im Boot saß. Denn Jesus ist allmächtig. Nichts auf der Welt ist stärker als er. Jesus stellte sich mitten im Sturm auf. Vorsichtig hielt er sich am schwankenden Boot fest. Überall um ihn herum tobten Wind und Wellen. Es war ohrenbetäubend laut. Und dann sprach Jesus zum Wind. Kann man dann mit dem Wind reden? Nein, natürlich nicht. Wir können dem Wind nicht befehlen, wohin er wehen soll. Aber Jesus kann das. Er hat die ganze Erde erschaffen, die Sonne, die Meere und auch das Wetter. Deshalb gehorcht ihm die Natur. Jesus rief dem Sturm nur zwei Worte zu. Schweig, verstumme. Wenn wir das rufen würde, würde gar nichts passieren. Aber Jesus ist allmächtig. Plötzlich wurde es mucksmäuschenstill. Der Wind legte sich von einer Sekunde auf die andere.

Und genau derselbe Jesus ist es auch heute noch. Egal wie groß deine Sorgen oder Probleme gerade sind, Jesus hat die Macht. Du kannst ihm alles erzählen und dich jetzt ganz fest auf ihn verlassen. Die Jünger haben auf dem Boot gelernt: Wenn der Sturm in unserem Leben groß wird, ist Jesus immer noch viel größer.

Von Stärken und Schwächen. Tommy saß mit finsterer Miene am Küchentisch. »Was ist denn los? Warum isst du nichts?«, fragte seine Mutter, und auch sein Vater wirkte besorgt. »Du siehst schon seit gestern so bedrückt aus.« Tommy zuckte erst nur mit den Schultern, aber als sein Vater ihn in den Arm nahm, brach er auf einmal in Tränen aus. »Ich kann gar nichts, einfach gar nichts. Ich bin zu nichts zu gebrauchen«, schluchzte er. »Aber Tommy, wie kommst du denn nur auf diese Idee?«, wollte sein Vater wissen. Tommy erzählte schluchzend, »gestern im Sportunterricht wurden Mannschaften gewählt und da bin ich mal wieder als allerletzter übrig geblieben, weil ich so schlecht in Fußball bin. Ich glaube, der Mathe-Test ist auch richtig schlecht gelaufen. Hanno, Paul und Levi und so viele andere sind immer besser und schneller als ich.« »Ach, Tommy«, versuchte seine Mutter ihn zu beruhigen, »manchmal geht doch einfach alles schief. Jeder von uns hat doch Stärken und Schwächen. Man kann doch nicht alles gut können und manchmal braucht es auch eine Weile, bis man seine Stärken entdeckt. Weißt du was, ich denke gerade an eine tolle Geschichte und sie handelt von einem Wolf. Willst du sie hören?« »Oh ja, na klar.« Tommy mochte Geschichten und Wölfe erst recht. Okay, es war einmal ein Wolf namens Tayo. Er hatte 5 Geschwister, 3 Brüder und 2 Schwestern. Die meisten seiner Geschwister konnten irgendetwas besonders gut. Nur Tayo bekam fast nie Lob. Im Gegenteil, er wurde oft ausgelacht. Wenn jemand in einen Matschhaufen trat, dann Tayo. Wenn jemand über seine eigenen Füße stolperte, dann Tayo. Er konnte irgendwie nicht so richtig gut. Er war nicht besonders schnell, nicht besonders stark und er konnte überhaupt nicht gut heulen. Seine Geschwister heulten immer unglaublich laut und kräftig mit, wenn der Mond schien. Aber seine Stimme klang krächzend und nicht besonders schön. Deshalb heulte Tayo niemals. Er schämte sich zu sehr. Er wünschte sich, dass sein Wolfsvater Lupo auch einmal zu ihm sagen würde, ich bin stolz auf dich. Doch das sagte er immer nur zu seinen Geschwistern. Auch seine Mutter hatte wenig Zeit für ihn, weil seine kleine Schwester Vaya noch so jung war und viel Pflege brauchte. Deshalb fühlte sich Tayo oft allein. Und manchmal kam es ihm so vor, als wäre er niemandem wichtig. Eines Tages traf er deshalb eine traurige Entscheidung. Er würde den Wald verlassen. Er war sich sicher, dass er hier nicht gebraucht wurde und dass niemand ihn vermissen würde. So schlich er sich mitten in der Nacht bei Mondschein heimlich fort. Als er noch einen letzten Blick auf seine schlafende Mama warf, da rollte eine Träne seine Schnauze herunter. Er war schon einige 100 Meter gelaufen, als er auf einmal seinen Namen hörte. Erstaunt blickte er sich um. Oben auf dem Ast saß die kluge Eule Juri. »Wohin möchtest du, mein Freund?«, fragte Juri. Tayo zuckte unsicher mit den Schultern. »Einfach weg. Mich will hier eh keiner haben. Ich bin keinem wichtig. Meine Eltern haben keine Zeit für mich und sie finden meine Geschwister sowieso viel toller. Ich habe hier keinen Platz.« Juri flatterte vom Baum herab und setzte sich neben Tayo. Überrascht stellte Tayo fest, dass Tränen in Juris Augen standen. »Warum weinst du denn?«, wollte er wissen. Da kullerten die Tränen nur so an Juris Federkleid herunter und die Eule schniefte. »Weil du hier fehlen wirst. Weil es einen Platz für dich gibt, der dann leer wäre. Weil es wichtige Aufgaben gibt, die auf dich warten.« Tayo legte den Kopf schief. »Wie meinst du das?«

0: denn? Die Eule wischte sich mit dem Flügel eine Träne vom Auge. Lieber Tayo, jeder hat einen Platz auf der Erde. Auf der ganzen Welt gibt es niemanden wie dich. Es gibt so viele Lebewesen auf der Welt, aber deine Augen gibt es doch nur dieses eine Mal. Jeder Wolf, jede Eule, jeder Mensch ist einmalig und wertvoll, so wie er ist.
1: Aber ich kann doch gar nichts Besonderes, protestierte Tayo.
0: Vielleicht siehst du es noch nicht, antwortete die Eule. Aber in jedem Einzelnen steckt etwas. Jeder hat seine Stärke. Und für jeden gibt es eine Aufgabe in dieser Welt. In dir schlummern Fähigkeiten, mit denen du andere unterstützen kannst. Und andere wiederum können dir helfen. So können wir alle zusammen diese Welt zum Guten verändern.
1: Dass ich wertvoll bin, höre ich zum ersten Mal, murmelte Tayo, und eine Träne kullerte seine Wange herunter.
0: Die Eule legte einen Flügel um Tayo und drückte ihn fest an sich.
1: Komm mal mit.
0: Juri lief mit ihm zum kleinen Bach, und auf einmal sah Tayo auf der Wasseroberfläche ein Bild von einem alten Wolf, der ihn freundlich ansah. Ein Wesen, das Tayo noch nie gesehen hatte, und doch fühlte es sich an, als wäre es Tayo schon immer unsichtbar nahe gewesen. Es sah mächtig und stark aus, und gleichzeitig waren seine Augen voller Liebe.
1: »Ist das etwa Gott?«, fragte Tayo.
0: Juri nickte. »Ja, der Schöpfer allen Lebens. Dass du geboren wurdest, war seine Idee. Er liebt dich und ist stolz auf dich. Und für ihn bist du unbezahlbar wertvoll.«
1: »Das fällt mir aber schwer zu glauben«, gab Tayo zu.
0: Juri nickt. »Du kannst dich entscheiden, es einfach mal zu versuchen. Tu so, als würdest du es glauben. Du musst dich nicht mehr mit anderen vergleichen. Denn dass du etwas Besonderes bist, steht sowieso schon fest. Versuche, das Gute in anderen zu sehen. Geh mit offenen Augen durch den Wald und schaue, wo du Gutes tun kannst. Du wirst Liebe und Freundlichkeit erleben.«
1: Tayo beschloss, Juri zu glauben. Zumindest mal für 2 Wochen wollte er es ausprobieren.
0: Und so ging er zurück zu seiner Familie. Und immer, wenn er etwas ungerecht fand, ging er zum Bach, sah seine Augen an und sagte, ich bin wertvoll. Und es veränderte sich etwas. Je mehr er das glaubte, desto weniger musste er darum kämpfen, Erster zu sein oder Aufmerksamkeit zu bekommen. Eines Tages kam ein streunender Hund namens Tassilo zum Wolfsrudel. Die Menschen hatten ihn schlecht behandelt und deshalb wollte er nun im Wald leben. Die Wölfe schickten ihn zwar nicht weg, aber sie waren auch nicht besonders nett zu ihm. »Das ist doch nur ein Hund«, sagten sie oft, »der kann nicht mal heulen.« Doch Tayo dachte an die Worte der Eule, die gesagt hatte, dass jedes Lebewesen wertvoll sei. An einem Abend war lautes Hundgebell zu hören. Die anderen Wölfe meinten, »ach, der Hund, der will bestimmt eh nichts Wichtiges.« Aber Tayo erinnerte sich wieder an Juris Worte und beschloss, dem Bellen zu folgen, um zu sehen, ob Tassilo Hilfe brauchte. Als er den Hund erreichte, wirkte dieser unglaublich aufgeregt. »Wir müssen die anderen Wölfe warnen. Ich habe Jäger beobachtet, die das Wolfsrudel überfallen wollen, weil sie ihr Fell für teure Pelze haben wollen. Sie wissen, wo die Wölfe schlafen und sind schon auf dem Weg, mit vielen großen, schlimmen Gewehren.« Oh nein, Tayos Herz raste. Was sollte er nur tun? Wenn er erst den langen Weg zurückrannte, käme er womöglich zu spät. Es blieb ihm nichts anderes übrig, als das zu tun, was er sonst nie tat. Laut zu heulen. Er schämte sich zwar noch immer für seine krächzende Stimme, aber ihm war klar, nur so konnte er die anderen Wölfe noch retten. Also nahm Tayo all seinen Mut zusammen und heulte, krächzend, aber laut und kräftig, solange er konnte. Als er endlich seine Wolfsbrüder und die anderen Wölfe herbeirennen sah, atmete er erleichtert auf. Auch Tassilo freute sich. »Du hast sie gerettet!« Rasch erzählte Tayo den anderen, warum er sie gerufen hatte. Das ganze Rudel dankte Tayo. »Danke, dass du uns gerettet hast, obwohl wir nicht immer nett zu dir gewesen sind.« Tayos Schwester stupfte ihn freundlich an. »Weißt du, als du mit dem Heulen anfingst, da war es recht laut im Wald, weil gerade auch alle anderen Wolfsrudel heulten. Aber weil deine Stimme so anders klingt, war uns direkt klar, das ist Tayo und es muss etwas wirklich Wichtiges sein. Sonst würdest du nicht so laut heulen. Und so machten wir uns alle auf den Weg und konnten gut hören, aus welcher Richtung dieses krächzende Heulen von dir kam.« Sie grinste. »Siehst du, da war deine Schwäche, die krächzende Stimme, eine richtige Stärke.« Tayo nickte. Von diesem Tag an heulte er jede Nacht mit den anderen Wölfen. Und er schämte sich nicht mehr dafür, dass seine Stimme anders war. Nein, er war stolz darauf, denn gerade diese Schwäche hatte die Wölfe gerettet. Und als er Juri wieder sah, rief er fröhlich, »Du hattest recht.« Die Eule lächelte wissend. Mehr brauchte er nicht zu erklären. Mama lächelte Tommy aufmunternd zu.
1: Siehst du, auch Tayo dachte am Anfang, dass er in allem schlechter ist als die anderen, und doch war er derjenige, der später alle gerettet hat. Papa nickte. In der Bibel steht auch, dass Gott für jeden von uns eine besondere Aufgabe vorbereitet hat, dass er jedem von uns etwas geschenkt hat, das er gut kann. Und in der Bibel heißt es auch, Gott jubelt, wenn er an dich denkt. Stell dir das mal vor, Gott findet dich so toll, dass er sogar jubelt. Tommy staunte. Das ist wirklich cool. Er dachte an ein Stadion voller Zuschauer, die begeistert jubeln. So sehr freut sich Gott also über jeden einzelnen von uns. Tommy begann zu lächeln und fühlte sich schon ein bisschen besser.
2: Stürme, die gibt es ja nicht nur auf dem Wasser mit Wind und Wellen. Manchmal haben wir auch einen ganz anderen Sturm im Bauch. Zum Beispiel, wenn wir Angst vor einer schweren Klassenarbeit haben. Wenn wir uns mit dem besten Freund oder der besten Freundin gestritten haben. Oder wenn es zu Hause unruhig ist und wir uns große Sorgen machen. Dann wirbelt in uns alles durcheinander. Genau wie das Wasser auf dem See. Das Tolle ist, du musst diesen Sturm nicht allein aushalten. Du musst nicht versuchen, die Wellen ganz allein wegzuschaufeln. Du kannst genau das tun, was die Jünger getan haben. Geh zu Jesus. Er ist bei dir im Boot, jeden Tag. Du kannst ihm im Stillen alles erzählen, was dich traurig macht oder die Angst einflößt. Und weil er allmächtig ist, schenkt er deinem Herzen Ruhe. Er gibt dir neuen Mut, sodass der Sturm in deinem Bauch wieder ganz leise wird. Und genau das wollen wir jetzt tun. Wir wollen mit Jesus reden. Wenn du möchtest, kannst du kurz die Augen schließen, deine Hände falten und im Herzen mitsprechen. Lieber Jesus, danke, dass du allmächtig bist. Danke, dass kein Sturm, kein Streit und kein Problem zu groß für dich ist. Du siehst, was mir heute vielleicht noch Angst macht oder worüber ich traurig bin. Ich werfe alle meine Sorgen jetzt zu dir ins Boot. Bitte mach mein Herz ganz ruhig und hilf mir, dir fest zu vertrauen. Danke, dass du mich unendlich lieb hast und mich niemals allein lässt. Amen. Schön, dass du heute wieder reingehört hast. Hab einen behüteten Tag, vertrau auf Jesus und ich sage dir, bis zum nächsten Mal, mein kleiner Freund. Morgen gibt es wieder eine Kindersendung bei Radio Segenswelle. Sei dabei.
3: Gott gab Mose die 10 Gebote. Kein Mensch kann sie alle halten, denn es geht ja nicht nur um das äußere Einhalten, sondern auch um das, was man denkt. Wenn man denkt, ich bin total sauer auf meine Alten, dann hat man das 5. Gebot gebrochen. Das 5. Gebot lautet, du sollst deinen Vater und deine Mutter ehren. Wenn man denkt, hey, wieso hat er immer so coole Sachen an und ich nicht, dann hat man das 10. Gebot gebrochen. Das 10. Gebot heißt, du sollst nicht begehren. Begehren heißt neidisch sein. Diese Reihe lässt sich beliebig fortsetzen. Weil wir diese ganzen Gebote niemals einhalten können, brauchen wir Vergebung. Wir lernten, dass Vergebung nur durch Blutvergießen geschehen kann. Denn Mose sollte gleich, nachdem Gott ihm die 10 Gebote gegeben hatte, einen Altar bauen, um dort Tiere zu opfern. Wir opfern heute keine Tiere mehr, weil der Herr Jesus sich für uns am Kreuz auf Golgatha selbst geopfert hat. Wie wir uns äußerlich mit Wasser waschen, um uns zu reinigen, kann nur der Herr Jesus uns von unserer Sünde reinigen durch sein Blut, das er am Kreuz auf Golgatha für uns vergossen hat. Wir haben schon öfter darüber gesprochen, dass Gott Mose auf dem Berg Sinai das Gesetz gab. Dabei denken wir zuerst natürlich an die 10 Gebote, aber das sogenannte mosaische Gesetz besteht natürlich noch aus ganz vielen anderen Vorschriften. Die sogenannten Rechtsordnungen gehen von Kapitel 21, Vers 1 bis Kapitel 23, Vers 19. Bevor wir uns damit beschäftigen, wollen wir noch eine Sache klarstellen. Die Bibel ist das Wort Gottes. Es ist von Gott selbst den Menschen gegeben. Gott hauchte damals dem ersten Menschen Adam seinen Atem ein und Adam wurde so eine lebendige Seele. Das können wir in 1. Mose 2, Vers 7 nachlesen. Auch von der Bibel können wir lesen, dass sie von Gott eingehaucht wurde. Die Bibel sagt von sich selbst auch, dass sie lebendig ist. Sie ist, wie gesagt, von Gott eingehaucht und deshalb ist sie lebendig. Das lesen wir in 2. Timotheus 3, Vers 16. Da steht, denn alle Schrift ist von Gott eingegeben. Die Bibel wurde nicht auf Deutsch verfasst, sondern das Alte Testament wurde auf Hebräisch geschrieben, das Neue Testament auf Griechisch. Wenn wir uns ansehen, was im Griechischen für den Ausdruck von Gott eingegeben steht, finden wir das Wort von Gott eingehaucht. Das ist im Griechischen nur ein Wort. Warum sage ich das? Weil die Überschriften erst später von Menschen hinzugefügt wurden, damit wir uns in der Bibel besser zurechtfinden. Das gilt auch für die Kapitel- und Versangaben. Sie sind uns eine Hilfe, obwohl sie nicht direkt von Gott eingehaucht wurden. Nachdem wir das in aller Ruhe geklärt haben, können wir uns jetzt ganz entspannt einmal die folgenden Überschriften ansehen. In Kapitel 21 finden wir Überschriften wie Rechte für hebräische Sklaven, todeswürdige Vergehen, Körperverletzung und Schadenersatz. Habe ich das richtig vorgelesen? Rechte für hebräische Sklaven. Sklaven haben doch nur Pflichten.
4: Nein, in Gottes Gesetz geht es tatsächlich um die Rechte von Sklaven. Gott gab Mose den Auftrag, diese Rechtsordnungen an das Volk Israel weiterzugeben.
3: 2. Mose 21, Vers 1. Dies sind die Rechtsordnungen, die du ihnen vorlegen sollst. Rechte hebräischer Sklaven, Vers 2. Wenn du einen hebräischen Sklaven kaufst, soll er dir 6 Jahre dienen, im 7. Jahr aber soll er freigelassen werden, ohne Lösegeld. Der Sklave war nach 6 Jahren wieder frei. Er musste dafür nichts bezahlen. Wenn der Sklave in dieser Zeit eine Frau von seinem Herrn bekommen hatte, gehörten die Frau und auch die Kinder allerdings seinem Herrn. Der Sklave hatte auch die Möglichkeit zu bleiben. Als Zeichen sollte sein Ohr mit einem Pfriemen durchbohrt werden, und so konnte der Sklave natürlich auch bei seiner Familie bleiben. Die zweite Überschrift heißt todeswürdige Vergehen. Diese Überschrift sagt aus, dass manche Verbrechen mit dem Tod bestraft werden sollten. Dazu gehörte, dass jemand sterben musste, wenn er einen Menschen so schwer verletzte, dass dieser starb. Sterben musste auch, wer seinen Vater oder seine Mutter tötete, oder wer einen anderen Menschen entführte. Wenn ein Mensch einen anderen unabsichtlich getötet hat, konnte er an einen Ort fliehen, den Gott dafür bestimmt hatte. Im Land Kanaan bestimmte Gott dafür später sogenannte Freistädte. Für einen Menschen, der mit Absicht einen anderen tötete, gab es diese Möglichkeit nicht. Dieser Brauch, Freistädte zu schaffen, hat sich bei uns bis ins Mittelalter erhalten. Die Vorschriften, die wir unter der Überschrift Körperverletzung finden, sind recht lang. Was passiert zum Beispiel, wenn der Angegriffene nicht stirbt, aber sein Leben lang schwerbehindert ist? Wir lesen jetzt 2. Mose 21 ab Vers 23. Wenn zwei Männer miteinander streiten und es entsteht ein Schaden daraus, so sollst du geben Leben um Leben, Auge um Auge, Zahn um Zahn, Hand um Hand, Fuß um Fuß. Schauen wir auch hier, was der Herr Jesus in der Bergpredigt im Matthäusevangelium sagt. Matthäus 5, Abvers 38.
4: Ihr habt gehört, dass gesagt ist, Auge um Auge, Zahn um Zahn. Ich aber sage euch, wehrt euch nicht, wenn euch Böses geschieht, sondern wenn dich jemand auf deine rechte Backe schlägt, dem halte die andere auch hin.
3: Wie uncool! Die andere Backe hinhalten, das macht doch kein Mensch. Das hat der Herr Jesus selbst auch nicht gemacht, also muss er es anders gemeint haben. Wie hat der Herr Jesus reagiert, als er eine Ohrfeige bekam? Das können wir im Johannesevangelium, Kapitel 18, Vers 23 nachlesen. Der Herr Jesus war gefangen genommen worden und der Hohepriester befragte Jesus. Die Leute haben sich über seine klugen Antworten natürlich geärgert. Und da gab einer der Diener, die mit dabei standen, Jesus einen Backenstreich und sagte, antwortest du so dem Hohepriester? Jesus antwortete ihm,
4: habe ich etwas Böses gesagt, so beweise, dass es böse ist. Habe ich aber recht geredet? Was schlägst du mich?
3: Der Herr Jesus ist ruhig, obwohl er selbst in einer sehr schlimmen Lage ist. Er will seinem Feind selbst in dieser Situation helfen, über das eigene Verhalten nachzudenken. Es ist gut, wenn wir die Vorschriften, die Gott damals dem Volk Israel gab, kennen, auch wenn wir mit vielen Vorschriften heute nicht mehr viel zu tun haben. Aber Gott sorgte mit diesen Vorschriften dafür, dass Schwache geschützt wurden. Bei vielen Vorschriften geht es um Ochsen, die auch schon mal einen Menschen umbringen konnten. Wenn dabei ein Sklave starb, musste der Besitzer des Ochsen dem Besitzer des getöteten Sklaven 30 Schekel Silber geben.
4: 30 Schekel Silber? Das war genau der Betrag, für den Judas den Herrn Jesus verraten hat.
3: Beim nächsten Mal geht es um das Sabbatjahr und die drei großen Jahresfeste, zu denen alle Männer nach Jerusalem pilgern mussten.

0: Es ist 17 Uhr.
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2: Eine Fabel erzählt die Geschichte eines Dorfnarren, eines Dorftrottels in einem unbekannten Ort. Und die Leute in diesem Dorf pflegten ein Spiel zu spielen mit diesem Dorftrottel. Und es ging so, dass sie die Einwohner des Dorfes zu diesem Dorfnarren herantraten, der lief durch das Dorf, und sie streckten ihm beide Hände entgegen. Auf der einen Hand ein 1-Cent-Stück und auf der anderen Hand ein 50-Cent-Stück. Und die würden ihm das so hinstrecken und sagen, okay, wähle aus. Und der Dorfnarr würde immer das 1-Cent-Stück wählen. Natürlich zur großen Belustigung des ganzen Dorfes, und alle lachten ihn immer und immer wieder aus. Nun, eines Tages kam ein Neuankömmling in das Dorf und er fragte den Dorfnarren, warum er denn jetzt eigentlich immer dieses 1-Cent-Stück wählt, ob er denn nicht wisse, dass 50 Cent eigentlich viel mehr wert sind. Und darauf antwortete der Dorfnarr, nun, ich könnte das schon machen. Ich weiß durchaus, dass der Wert des 50-Cent-Stückes größer ist als der des 1-Cent-Stückes, aber das, was eigentlich schade wäre, ist, die Leute würden aufhören, das Spiel zu spielen. Nun, diese Geschichte mag für uns amüsant sein, aber in gewisser Hinsicht illustriert sie das christliche Leben auf dieser Seite der Ewigkeit, hier auf dieser Erde, noch bevor der Herr wiederkommt. Irgendwie sind wir als Christen nämlich immer in dieser Welt die Dummen. Wir sind irgendwie immer die Dorftrottel, sozusagen, diese Welt. Wir werden zumindest so wahrgenommen. In den Augen der Welt sind wir wie dieser Mann, der immer wieder das 1-Cent-Stück dem 50-Cent-Stück vorzieht. Nun, wie meine ich das? Nun, stellt euch das mal vor. Vielleicht einige von euch sind Hausfrauen und haben Kinder. Und da sagt einer zu euch, du könntest Karriere machen als Frau. Du bist so intelligent. Und jetzt hast du geheiratet und hast 5 Kinder und bist zu Hause und das Heimchen am Herd. Was machst du da eigentlich? Du verschwendest dein Leben. Oder ein anderes Beispiel. Ein Mitarbeiter auf der Firma sagt zu dir, warum hast du nicht gelogen, als der Chef gefragt hat, ob du mich gesehen hast, ob ich dieses Handy geklaut habe und mitgenommen habe? Siehe, unsere Freundschaft hast gekündigt von jetzt an. Wie kannst du nur mich, deinen Freund, verraten? Aber auch in der Gemeinde, wir als Ganzes, als Gemeinde, werden so wahrgenommen. Warum verkündigt ihr Christen immer noch diese altbackene, harte, sadistische Botschaft von dem Tod, dem blutigen Tod am Kreuz, von Sünde und Himmel und Hölle? Wie könnt ihr nur, ihr könntet eure Kirche schon lange mit Menschen füllen. Wir würden schon überbersten hier bei uns, wenn ihr nur nicht so anstößige Botschaft verkündigen würdet, diese Angstmacherei. So hört sich das an heute. Und so ähnlich müssen wir uns das auch vorstellen, erging es auch den korinthischen Christen. Sie wurden auch als solche wahrgenommen, die das 1-Cent-Stück dem 50-Cent-Stück vorziehen. In der griechisch-römischen Gesellschaft sah man sie auch so ein bisschen als die Dummerchen, die Ungebildeten, die nicht so rhetorisch waren, die nicht so diese einfache Botschaft da von diesem Kreuz, von diesem gekreuzigten Messias glauben. Und deshalb kann man sich gut vorstellen, dass sie wahrscheinlich irgendwann mal nicht mehr so ganz zufrieden waren damit, weil sie in der Gesellschaft natürlich nicht so angesehen waren und vielleicht sogar dachten, nun Paulus, als er da in der Gemeinde war, die Gemeinde gegründet hat und dann wieder gegangen war, in deiner jüdischen Kultur mag das vielleicht funktionieren mit dieser einfachen Botschaft, aber wir, die gebildeten Griechen, wir müssen schon ein bisschen mehr haben. Wir müssen der Botschaft schon ein bisschen Kosmetik verpassen. Unsere intellektuell hochgebildete Kultur kann das doch sonst nicht annehmen. Es muss etwas mehr Rhetorik, etwas mehr Verkaufsstrategie da rein in dieses Evangelium. Sonst kann man das nicht verkaufen. Das nimmt uns ja keiner ab. Wir können das den Leuten unmöglich so verkaufen, wie es ist. Man muss es benutzerfreundlich machen. Nun, sie wollten auch jemand sein. Sie wollten große Philosophen sein. Sie ließen dadurch die Einflüsse der Kultur in die Gemeinde. Das Problem war nicht, dass die Gemeinde in Korinth war, sondern dass Korinth in der Gemeinde war. Sie waren eine Gemeinde, die beeinflusst war vom Zeitgeist einer pluralistischen, selbstverherrlichenden und erfolgsorientierten Gesellschaft. Sie ließen sich von diesem Geist anstecken. Es kam, wie es kommen musste. Es kam zu Spaltungen und Streitereien. Einer blähte sich in seinem Stolz gegen den anderen auf über seine Erkenntnis, die er hatte, wie das die griechischen Philosophen zu tun pflegten. Aber sie waren wie kleine Kinder, die viel Erkenntnis hatten, die gerade erst zur Erkenntnis der Wahrheit gekommen sind, aber nicht so richtig damit umgehen konnten. Und deshalb, wie gesagt, bildeten sie sich etwas darauf ein. Sie dachten jetzt, sie wären die Superphilosophen. Aber eigentlich sollte sie das Verständnis des Evangeliums demütig machen. Es sollte sie demütigen, das sollte das Gegenteil bewirken, wenn sie wirklich verstehen würden, was Paulus ihnen gesagt hat. Und deshalb muss Paulus sie jetzt an viele Dinge erinnern hier in diesem Brief, weil sie das irgendwie einfach vergessen hatten. Das wahre, das simple Evangelium, die Botschaft vom Kreuz, ist das Rezept für wahre Einheit in der Gemeinde. Das haben wir auch schon angeschaut. Es ist sozusagen eigentlich das Gegenmittel gegen Spaltungen jeglicher Art. Und deshalb ermahnt sie Paulus auch gleich als erstes, als er davon hört, dass in dieser Gemeinde sich der eine gegen den anderen aufbläht, zur Einmütigkeit, dass sie keine Spaltungen, keine Parteiungen unter sich zulassen mögen. Die Gemeinde hatte langsam einen schlechten Ruf. Paulus konnte das bis Ephesus runterhören. Und es bildeten sich Cliquen, es gab Irrtümer. Es war gerade so, als wäre Christus zerteilt. Sie waren ein schlechtes Zeugnis. Und Paulus, ihr Gründer und Hirte, war frustriert über diese Tatsache. Aber was ganz wichtig ist, ist, sie verloren den Fokus. Sie verloren das Ziel aus den Augen. Das, was eigentlich die Hauptsache sein sollte. Die Hauptsache war nicht mehr die Hauptsache, nämlich das Evangelium, die Botschaft vom Kreuz. Und da will der Apostel sie jetzt wieder zurückbringen. Zu dieser einfachen Botschaft. Die ganzen Streitereien, die ganzen Parteiungen, die ganzen Fragen, wer jetzt nun der bessere Rhetoriker ist und wer das jetzt alles besser rüberbringen kann, machen überhaupt keinen Sinn im Lichte dieser Botschaft. Und das ist das, was Paulus Ihnen jetzt klar machen will. Wenn ihr wirklich das Evangelium verstehen würdet, wenn ihr die Implikation, die Auswirkungen wirklich versteht, dann hättet ihr nicht so eine Streiterei hier. Ich muss euch jetzt das nochmal in Erinnerung rufen. Wie diese Botschaft in der Welt der Philosophen, die ihr ja so bewundert und deren Anerkennung ihr sucht, übrigens geschieht das heute auch, wie diese Leute das überhaupt sehen, wie ihr wahrgenommen werdet und dass das ganz normal ist, dass das so sein muss. Paulus schreibt in Kapitel 1 im Korintherbrief, in Vers 18, denn das Wort vom Kreuz, Paulus beginnt ein Argument hier, um die Einheit in einer zerstrittenen Gemeinde wiederherzustellen. Wir haben das letztes Mal ausführlich betrachtet, wenn wir die Auswirkungen dieser Botschaft, was die Auswirkungen dieser Botschaft sind. Wir haben darüber gesprochen, dass wir nicht nur durch das Evangelium gerettet werden, sondern dass wir auch vom Evangelium leben. Dass die gute Nachricht, das Werk Jesu Christi, überhaupt die ganze Offenbarung Gottes, von der Schöpfung bis hin zu der Offenbarung, was ja alles das Kreuz im Zentrum hat, dass das die Wahrheit ist, von der wir leben. Unser christliches Leben gründet sich auf diese Wahrheit des Kreuzes. Dass Christus uns vergibt und dass er uns beständig reinigt. Dass er für unsere Sünden gestorben ist. Und all diese Wahrheiten, die alle Teil dieser Botschaft sind, von denen leben wir täglich. Wir haben uns die Bedeutung des Kreuzes für unsere Realität angeschaut. Wir haben festgestellt, dass man ohne das Kreuz, ohne dass man der Bibel glaubt, ohne dass man diese Botschaft glaubt, unsere Realität hier nicht verstehen kann. Man kann sie nicht richtig interpretieren. Man weiß nicht, woher der Tod kommt. Man weiß nicht, was die Lösung ist für den Tod. Es macht eigentlich alles überhaupt keinen Sinn. Man weiß nicht, warum wir krank werden, warum es Leid gibt in der Welt und. Man weiß eigentlich gar nichts ohne das Kreuz, ohne die Offenbarung, die Gott uns gegeben hat. Das Christentum ist deshalb nicht einfach eine zusätzliche Philosophie, die wir uns so in die Hosentasche stecken und sagen, jetzt habe ich auch noch den Titel hier, ich habe jetzt auch noch das Christentum studiert, nebst allen anderen Weltanschauungen. Nein, es ist die Weltanschauung. Es ist die einzige richtige. Und ihr könnt nicht damit auf die Straße gehen und angeben. Ihr könnt nicht sagen, oh, ich war so clever, ich hab's herausgefunden, ich habe die Wahrheit entdeckt. Nein, das können wir nicht, weil wir haben festgestellt, die Wahrheit wird uns geschenkt. Es ist ein Geschenk Gottes. Die Erkenntnis, die wir haben als Gläubige, ist ein Geschenk Gottes. Der Glaube, den ihr habt, ist ein Geschenk Gottes. Nichts können wir von uns aus tun, gar nichts. Es ist keine Religion, die uns ein wohliges Gefühl in der Magengegend gibt oder die vielleicht unsere Lebensqualität verbessert oder euch von allen Krankheiten heilt, wie es einige dieser lustigen Prediger euch predigen wollen aus den Fernseher, die euch, oder eure Ehen reparieren und so weiter. Nein, es ist euch, dass ihr glücklich werdet, dass ihr berühmt werdet. Nein. Unter Umständen wird es euch sogar noch viel schlechter gehen, wenn ihr Christen werdet. Denkt daran, was Jesus gesagt hat. Sie haben mich gehasst und sie werden was? Euch hassen. Sie haben mich verfolgt, sie werden euch verfolgen. Lukas 21, 16. Das Christentum ist die Erkenntnis der Wahrheit, der einzigen Realität. Es gibt keine andere. Es gibt keine andere Lösung. Es gibt keine andere Weltsicht. Es gibt nur die. Die Botschaft des Kreuzes. Es ist eine komplett andere Weltsicht, als der Rest der Welt das sieht. Und es wird niemand in dieser Welt von sich aus diese Ansicht, diese Position einnehmen. Im Gegenteil, sie wird als dumm, als töricht, als unsinnig wahrgenommen in dieser Welt. Und das war genau das Problem der Korinther. Sie versuchten sich da anzupassen. Und Paulus steigt jetzt hier in ein längeres Argument über Weisheit und Torheit ein. Er versucht ihnen jetzt zu zeigen, was wahre Weisheit ist, im Gegensatz zu künstlicher, menschlicher, natürlicher Weisheit, die von der Sünde behaftet ist, und Torheit, wie sie von der Welt wahrgenommen wird, und wahrer Torheit. Lass uns unsere Bibeln jetzt aufschlagen, 1. Korinther 1, Vers 18. Und ich möchte den ganzen Abschnitt erstmal lesen, um uns einfach einen Überblick zu verschaffen hier. Es beginnt in Vers 18 dieses Argument, das heißt, denn, das ist eine Begründung hier, denn das Wort vom Kreuz ist eine Torheit denen, die verloren gehen. Uns aber, die wir gerettet werden, ist es eine Gotteskraft. Denn es steht geschrieben, ich will zunichte machen die Weisheit der Weisen und den Verstand der Verständigen will ich verwerfen. Wo ist der Weise? Wo der Schriftgelehrte? Wo der Wortgewaltige dieser Weltzeit? Hat nicht Gott die Weisheit der Welt zur Torheit gemacht? Denn weil die Welt durch ihre Weisheit Gott in seiner Weisheit nicht erkannte, gefiel es Gott durch die Torheit der Verkündigung diejenigen zu retten, die glauben. Vers 22. Während nämlich die Juden Zeichen fordern und die Griechen Weisheit verlangen, verkündigen wir Christus, den Gekreuzigten, den Juden ein Ärgernis und den Nationen eine Torheit. Denen aber, die berufen sind, sowohl Juden als auch Griechen, verkündigen wir Christus Gottes Kraft und Gottes Weisheit. Denn das Törichte Gottes ist weiser als die Menschen und das Schwache Gottes ist stärker als die Menschen. Seht doch eure Berufung, ihr Brüder. Da sind nicht viele Weise nach dem Fleisch, nicht viele Mächtige, nicht viele Vornehme, sondern das Törichte der Welt hat Gott erwählt, um die Weisen zu Schanden zu machen. Und das Schwache der Welt hat Gott erwählt, um das Starke zu Schanden zu machen. Und das Unedle der Welt und das Verachtete hat Gott erwählt, das, was nichts ist, damit er zunichte mache, was etwas ist, damit sich vor ihm kein Fleisch rühme. Durch ihn aber seid ihr in Christus Jesus, der uns von Gott gemacht worden ist, zur Weisheit, nämlich Gerechtigkeit, Heiligung und Erlösung. Damit es geschehe, wie geschrieben steht, wer sich rühmen will, der rühme sich des Herrn. Das ist ein längeres Argument hier. Und ihr seht schon, Weisheit und Torheit und wer jetzt wirklich weise ist und wer nicht weise ist, das wird hier ständig behandelt. Aber das ganze Argument soll diese Korinther zurück zu dieser Einheit führen, zu diesem Verständnis. Wir sitzen alle im selben Boot. Wir glauben an diese eine Realität, an diese eine Botschaft, die uns vereint. Das ist das Ziel, nicht nur dieses Abschnitts, sondern eigentlich des gesamten Abschnitts bis und mit Kapitel 4. Paulus will ihnen sagen, ihr könnt keine großen Philosophen sein, wenn ihr Christen seid. Ihr könnt nicht angesehen sein bei der Welt, wenn ihr Christen seid. Ihr könnt euch nicht eurer Kultur der Rhetorik anpassen und jeder von euch zu seinem Lieblingsphilosophen gesellen und euch dann darüber streiten. Das geht nicht, weil diese Botschaft vom Kreuz von der Welt niemals akzeptiert wird. Und jetzt folgen wir mal so ein bisschen dem Argument des Paulus. Ich möchte euch einfach so einen kleinen Überblick geben erstmal, dass wir diesen ganzen Text gedanklich mal so ein bisschen im Kopf haben hier. Er sagt im Prinzip, diese Philosophen, nach deren Vorbild ihr leben wollt, diese Kultur, an die ihr euch anpassen wollt, sie verabscheuen diese Botschaft. Das ist die Torheit der Botschaft in Versen 18 und 19. Das Zweite, was er sagt, ist, sie verabscheuen auch die Methode, nämlich diese einfache Verkündigung. Das ist 20 bis 25. Und dann verabscheuen sie sogar noch euch, die Verkündiger, die Botschafter. Das ist Verse 26 bis 31. Und dann sagt er, nehmt euch doch an mir ein Vorbild in Kapitel 2, weil ich habe es nämlich genauso gemacht. Wie bin ich denn zu euch gekommen? Nicht in Redeweisheit, sondern wie? Ich habe unter euch nichts anderes gewusst als Christus den Gekreuzigten. Das ist Kapitel 2, Vers 2. Und diese Weisheit, diese Wahrheit, die habe ich einfach so verkündigt, weil sie wird euch sowieso nur durch den Geist geschenkt. Ich kann durch meine Reden, durch meine Manipulation oder durch noch so geschliffene Reden, kann ich gar nichts erreichen, wenn der Geist euch nicht diese Offenbarung gibt. Und das sehen wir in Kapitel 2, die Verse 12 bis 16. Der Geist schenkt diese Einsicht und wir haben den Sinn des Christus, sagt Paulus da. Aber ihr mit euren Streitereien, ihr seid kindisch, ihr seid fleischlich, so kritisiert er sie,

Kapitel 4, Vers 17, um euch an diese Wege in Christus zu erinnern. Seht, das Argument geht also durch bis Kapitel 4. Die Kraft kommt aus dieser Botschaft. Kapitel 4, Vers 20 heißt es, denn das Reich Gottes besteht nicht in Worten, sondern in Kraft. Und das ist wieder dieses Wort Dynamis, diese Befähigung, diese Wirksamkeit, die Gott schenkt und die nicht von uns kommt. Es ist nicht menschliche Weisheit, es ist göttliche Kraft. Also wir haben gesehen, die Botschaft selbst ist töricht, die Methode ist töricht und die Botschafter selbst werden als töricht wahrgenommen, hier in dem Abschnitt von Vers 18 bis 31 im Kapitel 1. Es macht also keinen Sinn in den Augen der Welt. Und wir schauen uns heute nur Paulus erstes Argument an. Also wir dürfen uns freuen, die heutige Predigt behandeln wir nur die törichte Botschaft, nur die Torheit der Botschaft. Und ich möchte diese Zeit einfach nehmen, dass wir das wirklich gut verstehen und uns nicht etwas auf uns selbst einbilden, sondern wirklich lernen, aus Gottes Kraft zu leben. Ihr habt eine Einheit in eurer Gemeinde, wenn ihr euch auf diese eine ursprüngliche, simple Botschaft besinnt. Es sollte euch demütigen und es sollte euch vereinen und ihr solltet nichts auf euch selbst einbilden. Das ist völlig undenkbar, dass ich mir etwas auf meine Erkenntnis einbilde, wenn ich die Implikation, die Auswirkungen dieser Aussagen hier wirklich verstehe, die Paulus macht. Es ist unmöglich, stolz zu sein, wenn ich verstehe, dass alles, was ich weiß, alles, was ich tue, mir eigentlich nur geschenkt wurde. Aber das weltliche System, welches uns verspottet, will uns immer wieder verführen und dazu bringen, die Botschaft abzuschwächen, anzupassen. Ja, die Menschen kommen und sagen, ja, bei euch in der Gemeinde, wisst ihr, wenn ihr das und das und das anders machen würdet, und wenn ihr das ein bisschen abändert, und wenn ihr hier nicht so streng wärt, das war damals so und das ist heute so und das wird sich nie ändern. Die Welt wird nie zufrieden sein mit dem, was wir ihnen anbieten. Und deshalb ist das Thema eben hier die drei Torheiten, die uns vereinen. Die Torheit der Botschaft, die Torheit der Methode und die Torheit der Botschafter. Sie bewahren uns davor, höher von uns zu denken, als sich zu denken gebührt. Sie bewahren uns davor, uns der Welt und ihren Philosophien anzupassen, ihren Verkaufsstrategien und ihrer Selbstverherrlichung anpassen zu wollen. Sie bewahren uns auch selbst vor Selbstsucht und Stolz, vor Streitereien in der Gemeinde. Sie bewahren uns davor, aus eigener Kraft zu tun, was alleine Gottes Kraft tun kann. Die Torheit der Botschaft, die Torheit der Methode und die Torheit der Botschafter. Und heute schauen wir uns das erste an, die Torheit der Botschaft. Und das ist Vers 18 und 19. Ich möchte es nochmal vorlesen hier. Es heißt, denn das Wort vom Kreuz ist eine Torheit denen, die verloren gehen. Uns aber, die wir gerettet werden, ist es eine Gotteskraft. Denn es steht geschrieben, ich will zunichte machen die Weisheit der Weisen und den Verstand der Verständigen will ich verwerfen. Nun, wie gesagt, die erste Torheit, in Anführungsstrichen, und ich benutze das jetzt wie Paulus, in einem etwas ironischen, sarkastischen Sinn. Ich rede von einer Torheit, die eigentlich Weisheit ist, aber sie wird aus der Welt als Torheit wahrgenommen. Und die erste Torheit, die uns hier vereint alle, der erste Grund, warum keiner sich gegen den anderen aufblähen kann, warum wir von den Augen der Welt nichts darstellen, warum niemand von sich denken kann, ich bin intelligenter, cleverer, besser, was auch immer, ist, der Inhalt der Botschaft ist in den Augen der Welt absoluter Schwachsinn, Unsinn in den Augen der Welt. Es macht keinen Sinn. Ihr werdet damit nicht erfolgreich sein, ihr werdet damit niemanden anlocken, ihr werdet damit nicht berühmt, ihr werdet nicht beliebt, ihr werdet nicht respektiert, ihr werdet nicht angesehen, ihr werdet nicht reich und ihr werdet nicht wohlhabend damit. Das Problem, wie gesagt, ist der Inhalt der Botschaft. Und wir sehen hier drei Aspekte dieser Torheit der Botschaft. Das ist ganz einfach. Heute drei Punkte. Ungläubige verachten es, Gläubige lieben es und Gott plante es. Das ist der Plan Gottes letztlich. Aber lass uns diese drei Aspekte jetzt anschauen, dieser
Torheit, in Anführungsstrichen, der Botschaft. Ungläubige verachten es. Und wie gesagt, es steht hier in Vers 18, der ersten Hälfte, ganz deutlich, das Wort vom Kreuz ist eine Torheit denen, die verloren gehen. Paulus schreibt, das Wort vom Kreuz, das haben wir letztes Mal angeschaut, dieses Wort, was eigentlich bedeutet, die Botschaft, welche das Kreuz als Inhalt vermittelt. Wie gesagt, der Inhalt dieser Botschaft ist das Kreuz,

0: Es ist das Werk Jesu Christi, es ist der Tod und die Auferstehung Jesu Christi, es ist die Vergebung unserer Sünden und so weiter. Alles, was zum Evangelium gehört, rund um das Kreuz. Das Kreuz ist das Zentrum dieser Botschaft. Und die Betonung liegt hier auf dem Inhalt. Es ist die Botschaft eines gekreuzigten Gottes. Und für diejenigen, die verloren gehen, das sind die Ungläubigen, vom intellektuellen Atheisten bis zum religiösen Katholiken bis zu was weiß ich. Und das ist interessant hier, diejenigen, die verloren gehen, das ist ein Partizip im Griechischen. Es sind diejenigen, die im Prozess sind, die dabei sind, verloren zu gehen. Die existieren jetzt noch, dieser Prozess ist noch nicht abgeschlossen. Sie sind auf dem Weg dahin. Für diese Leute, die auf dem Weg dahin sind, heißt es hier, für diese ist die Botschaft des Kreuzes schlicht und einfach Torheit, Moria, ein Wort, das in der griechischen Literatur in Bezug auf Menschen, also wenn es auf Menschen verwendet wird, schlicht für Dummheit benutzt wurde. Man kann sagen, Blödsinn, Schwachsinn, Unsinn, geistlich umnachtet, unterbelichtet, welche Begriffe ihr auch immer verwenden wollt, absoluter Unsinn. Es ergibt keinen Sinn. Ich verstehe es nicht, weil es jeglicher Vernunft zu widersprechen scheint. Es ist unvernünftig, es ist unlogisch, würden die Menschen sagen. Wir müssen hier natürlich einmal mehr den Hintergrund der griechisch-römischen Kultur verstehen. Das ist vielleicht wichtig oder interessant für uns. Ihr müsst verstehen, wir können das heute nicht mehr so nachvollziehen, weil wir 2000 Jahre davon entfernt sind. Gekreuzigt wurden nur die schlimmsten Kriminellen, die abscheulichsten Übeltäter. Okay? Diese Leute wurden gekreuzigt. Es war sogar unanständig, in der gehobenen griechischen, römischen Gesellschaft von einer gekreuzigten Person zu sprechen. Es war also ein unanständiges Wort. Wenn ich sage Kreuz oder Gekreuzigte, dann würdet ihr mir dann plötzlich sagen, hey, lass kein faules Wort aus deinem Munde kommen. Das war ein unanständiges Wort. Es ist ein Bild von absoluter Niederlage, völliges Versagen, totale Bloßstellung und Peinlichkeit. Gekreuzigt zu werden, war das erniedrigendste und peinlichste, gräulichste, was jemandem überhaupt passieren konnte in dieser Gesellschaft. Und nun müsst ihr euch vorstellen, jetzt kommt Paulus und macht daraus eine Religion. Noch schlimmer, die einzig wahre Religion. Das ist der Gipfel für die wohlgepflegten rhetorischen Sophisten, die griechischen Philosophen, welche Komplexität und hochgestochene Reden liebten. So wie heute. Unsere lieben Professoren, Doktoren, wie sie alle heißen, Rationalisten und sagen, oh, das kann doch kein Mensch glauben, so etwas. Ein Gott, der Mensch wurde und dann sich kreuzigen ließ. Und das soll die Erlösung der Menschheit, das ist einfach ein Skandal. Und das ist es auch heute noch. Es ist skandalös. Wenn es damals schon diese ganzen Skandalblätter gegeben hätte, die es heute gibt, wisst ihr, diese Zeitschriften, die dann immer über Prinz, wie heißen die alle, so und so, William, keine Ahnung, schreiben und ihre Beziehungen. Der gekreuzigte Gottmensch, das wäre das Tagesthema gewesen für Wochen, für Monate. Unvorstellbar, empörend, schrecklich, sadistisch, unmöglich, unerträglich. Ungläubige verachten es. Warum tun sie das? Wegen ihrer Blindheit. Wir waren tot in Übertretungen und Sünden. Und in Johannes 3 heißt es, die Menschen lieben die Finsternis mehr als das Licht. Wir wollen nicht zum Licht kommen. Wir können unsere Realität nicht richtig interpretieren, nicht richtig verstehen, ohne das Kreuz, ohne dass Gottes Geist uns erleuchtet und uns dieses Verständnis gibt. Und deshalb ist es unvorstellbar, empörend, schrecklich, unmöglich, unlogisch, sinnlos, einfach dumm. In den Augen der Menschen, die verloren gehen. Und die einzige Möglichkeit, die sie haben, ist, dass Gottes Geist ihre Herzen ändert und ihnen den Glauben schenkt und sie zur Buße finden. Und die einzige Möglichkeit, dass sie zur Buße finden, ist, wenn wir ihnen diese einfache Botschaft vom Kreuz verkündigen. Und man denkt dann immer wieder, aber das ist doch völlig paradox. Ich denke, sie wollen nicht. Ja, sie wollen nicht. Und wir verkündigen trotzdem. Warum machen wir das? Weil dann, wenn dann jemand errettet wird, wisst ihr, wessen Werk das ist? Gottes Werk. Es ist nicht meins. Ich kann mir da nicht auf die Schulter klopfen und sagen, oh, der ist jetzt sicher zum Glauben gekommen, weil ich habe das wirklich so intelligent präsentiert, das Evangelium, das war so cool von mir. Nein, kann ich nicht. Also, Ungläubige verachten es. Der zweite Aspekt, den wir hier sehen in der Torheit der Verkündigung ist, Gläubige lieben es. Das ist der Kontrast hier. Wir sehen ja hier einen Kontrast. Das Wort vom Kreuz ist eine Torheit, denen die verloren gehen, das heißt es in Vers 18. Uns aber, und ihr seht, Paulus zählt sich hier dazu, uns aber, die wir gerettet werden, ist es eine Gotteskraft. Nun, wenn du ein Gläubiger bist, ein Christ, ein wahrer Christ, ein Wiedergeborener, dann ist für dich diese Torheit ist dann nicht mehr da, sondern du liebst dann die Einfachheit dieser Botschaft. Sie ist kostbar für dich. Es ist sogar deine erste Liebe. Es ist die Kraft zum Leben. Es ist das, woran du dich täglich klammerst, wenn du an deinen eigenen Sünden verzweifelst. Und dann klammerst du dich wieder an das Kreuz und sagst, Herr, ich bin so dankbar, dass du der Grund bist meiner Vergebung, dass du der Grund bist meiner Errettung. Es ist die Kraft zum Leben. Und das ist das Paradox, das die Welt überhaupt nicht verstehen kann. Wie gesagt, Paulus schreibt hier, uns aber, die wir gerettet werden, ist es eine Gotteskraft. Interessant hier ist zu bemerken, der Kontrast, den Paulus hier macht, ist nicht zwischen Torheit und Weisheit, wie wir das eigentlich erwarten würden. Also, denn das Wort vom Kreuz ist eine Torheit denen, die verloren gehen. Uns aber, die wir gerettet werden, ist es aber die Weisheit Gottes, würden wir erwarten, oder? Aber er sagt, eine Gotteskraft. Also er setzt die Torheit in Kontrast mit Kraft. Nicht mit Weisheit. Das finde ich sehr interessant. Kommt dann später noch, wo er beides sagt, in 1,24, Gottes Kraft und Gottes Weisheit. Aber hier ist die Betonung auf diese Kraft, auf diese Dynamis, auf diese Wirkungskraft, auf diese Wirkungsfähigkeit, auf diese Befähigung. Diese Botschaft hat eine verändernde Wirkung und befähigt mich zu einem neuen Leben. Ein Leben, zu welchem ich als verlorener Sünder, als ich tot und blind war, nicht fähig war, als Ungläubiger. 2. Petrus 1, Vers 3 sagt uns, wir haben alles bekommen, was wir zum Leben brauchen in Gottesfurcht. Gottes errettende Botschaft ist die befähigende Kraft zum Leben. Es bewahrt uns vor Gesetzlichkeit. Wir haben das letztes Mal angeschaut, diese drei Fallen. Es bewahrt uns vor der Gesetzlichkeit, dass wir unsere Beziehung zum Herrn auf Werken bauen. Es bewahrt uns vor, dass wir die Beziehung zum Herrn aus Angst haben, dass wir immer Angst haben, dass er uns am Ende dann doch noch irgendwie verurteilt. Und auch, dass wir es einfach auf bloßen Gefühlen basieren. Dass wir einfach hin und her gerissen werden von Gefühlen. Sondern wir gründen unsere Beziehung zum Herrn auf diese Wahrheit, auf diese Tatsache, dass er am Kreuz für mich gestorben ist. Das ist die Basis für meine Errettung, für meine Gerechtigkeit. Und ich setze alles auf diese eine Karte. Was für eine Torheit in den Augen der Welt. Du setzt alles auf eine Karte. Aber wir, die wir gläubig sind, wir wissen ganz genau, das ist die einzige Karte, auf die man überhaupt setzen kann. Und das ist das Paradox, das ist der Kontrast. Sein rettendes Werk ist uns die Wiedergeburt, die Gabe des Geistes gibt uns die Befähigung, überhaupt weise zu sein in den Augen Gottes. Weise in den Augen Gottes, nicht in den Augen der Welt. Und deshalb bleiben wir bei dieser einfachen Botschaft als Christen. Deshalb weichen wir nicht davon weg. Deshalb wirken wir auch auf die Welt wie dieser Mann, der immer wieder dieses 1-Cent-Stück, dem 50-Cent-Stück, bevorzugt. Und die Menschen denken, wie kann man nur? Wie kann man sich nur so entscheiden? Wie kann man nur so handeln? Wie kann man nur das machen? Weil wir eben diese Wahrheit sehen. Wir setzen alles auf diese eine Wahrheit. Es ist unsere Hoffnung, unsere ganze Hoffnung. Es ist unsere Kostbarkeit. Und deshalb ist unsere Botschaft geradlinig, klar, direkt, anstößig, vielleicht sogar erniedrigend. Hölzern, habe ich neulich gehört als Kommentar. Unsere Botschaft war hölzern. Sie spricht nämlich weder dem menschlichen Stolz noch dem menschlichen Ego nach seinem Geschmack. Es ist nicht so, oh, du Armes, oh, ja, ich helfe dir, oh, das ist, du bist okay, das ist schon gut. Eben nicht eine solche Botschaft. Aber das ist kein Grund für uns, die Botschaft zu verändern oder anzupassen. Wir bleiben sozusagen stur, in Anführungsstrichen, in dem Bereich. Das ist ein Bereich, wo ihr stur sein dürft. Es gibt andere, wo wir es nicht machen sollen. Wir bleiben sehr stur in dieser Sache. Wir rücken nicht weg von dieser Wahrheit. Wir wollen keine Kompromisse eingehen, weil man das Evangelium nicht verändern kann, an die Wünsche der Welt anpassen. Das geht nicht. Wenn ihr das tut, dann ist es nicht mehr das Evangelium. Dann wird es auch keinen retten. Und deshalb bleiben wir dabei. Auch wenn wir dabei wie die letzten zurückgebliebenen und bornierten Traditionalisten aussehen, wir bleiben dabei. Wie kann man heute in unserer aufgeklärten Zeit überhaupt noch so etwas glauben, sagen die Leute. Nun, das Geheimnis ist, diese Botschaft ist die wahre Kraft Gottes zum Leben. Und das erlebt man erst, wenn man glaubt, wenn man vertraut. Jesus selbst sagte, die Wahrheit macht euch frei. Erst wenn wir die Wahrheit erkennen, erkennen wir auch, wie frei wir sind. Aber die Versuchung, die Botschaft wegen dem Druck der Gesellschaft anzupassen, ist nicht neu. Ich möchte euch das einfach nur zeigen. Wir finden das schon in der Bibel und wir finden das auch in der Kirchengeschichte. Also all diese ganzen Dinge, die wir heute in unserer Gesellschaft sehen, über Marketingstrategien und Gemeinden, die versuchen, benutzerfreundlich zu sein, das ist absolut nichts Neues, okay? Das ist überhaupt nichts Neues. Das hat es alles schon gegeben. Da waren zum Beispiel die Judaisten im Neuen Testament, die das Evangelium den Juden schmackhaft machen wollten. Die haben sich dann wieder so ein bisschen angepasst. Naja gut, die Heiden müssen sich trotzdem beschneiden lassen, die müssen das Gesetz Mose trotzdem halten, weil das war sonst ein Anstoß den Juden. Paulus musste massiv dagegen vorgehen. Im Galater 3 schimpft er die Galater sozusagen aus und sagt, seid ihr so unverständig? Im Geist habt ihr angefangen und wollt es nun im Fleisch vollenden. So viel habt ihr umsonst erlitten, wenn es wirklich umsonst ist, der euch nun den Geist erreicht und Kräfte in euch wirken lässt, tut er es durch die Werke des Gesetzes oder durch die Verkündigung vom Glauben? Gleich wie Abraham Gott geglaubt hat und es ihm zur Gerechtigkeit angerechnet wurde, so erkennt auch die aus Glauben sind, die sind Abrahams Kinder. Galater 3, Verse 3 bis 7 ist das. Also Paulus musste massiv dagegen vorgehen und sagen, Moment, das Gesetz rettet euch nicht. Aber damit war nicht vorbei. Dann kamen die Gnostiker, ja, die griechischen Gnostiker, gegen die Johannes, der Apostel, vorgehen musste. Sie behaupteten, dass es anstößig sei, den Griechen zu verklickern, dass Jesus wirklich Mensch wurde, weil Materie ist ja schließlich etwas Böses. Also kann ja nicht sein, dass Jesus wirklich ein Mensch war. Der erschien dann nur so als Mensch und so ähnlich. Und Johannes musste dann sagen, Moment, das geht wohl gar nicht. Und er bezeichnet diese Leute sogar als Antichristen. In 1. Johannes 4, Vers 3 heißt es, und jeder Geist, der nicht bekennt, dass Jesus Christus im Fleisch gekommen ist, der ist nicht aus Gott und das ist der Geist des Antichristen. Wow. Wenn ihr sowas sagt heute, dann habt ihr schon mal den Intoleranzstempel auf der Stirn. Das kann ich euch garantieren. Und so geht es weiter in der Kirchengeschichte. Da war immer noch nicht das Ende. Man hat versucht zu manipulieren, zu ändern und niemals hat man damit wirklich etwas erreicht. Außer, dass man ständig Irrlehren produzierte damit. Da gab es Marcion zum Beispiel. Der hat eine anti-jüdische Einstellung und er verwarf das Alte Testament völlig und auch Teile des Neuen Testaments. Er verwarf zum Beispiel auch, dass Jesus wirklich von Maria geboren wurde, weil das würde ihn ja zum Juden machen. Und er konnte es auch nicht glauben, dass Materie wirklich gut war, also auch so ein bisschen angehaucht von den Gnostikern. Das war einfach zu anstößig. Das muss man kürzen, das Neue Testament, das hacken wir jetzt mal ein bisschen und das passen wir jetzt mal an. Da waren die Manichäisten, Asketen, die gesetzlich waren, die sich von jeglicher Form von Sexualität, das heißt auch der gesunden Form in der Ehe, und von Fleischgenuss zurückschreckten und auch Dualismus lehrten, eben Seele gut, Körper schlecht. Zu anstößig, können wir nicht so lassen, wie das da steht. Arius glaubte nicht an die Gottheit Jesu. Jesus musste eine geschaffene Kreatur sein. Das kann nicht sein, wie soll denn das aufgehen? Gott ist Gott, Gott der Vater, Jesus. Zu anstößig, können wir nicht so verklickern, geht nicht. Können wir nicht verkaufen. Aber nicht nur in den ersten Jahrhunderten, später im Mittelalter begegnen wir einem Herrn namens Thomas von Aquin. Der war allerdings kein Irrlehrer, aber er hatte auch so ein bisschen Probleme hier. Er vermischte griechische Philosophie, zum Beispiel von Aristoteles mit dem Christentum, um das eben auch ein bisschen schmackhafter zu machen, dem rationalistischen Verstand der Menschen im Mittelalter. Und so kam er dann mit seinen Gottesbeweisen, zum Beispiel da alles in der Welt sich bewegt, muss es einen ursprünglichen Beweger gegeben haben. Habt ihr vielleicht auch schon gehört? Vielleicht habt ihr dieses Argument sogar schon mal angewendet. Da alles in der Welt eine Ursache hat, muss eine ursprüngliche Ursache da sein. Nun, Bonaventura, sein Zeitgenosse, kritisiert ihn und sagte, Gottes Gedanke ist dem Menschen angeboren. Der Gottesbeweis ist deshalb problematisch. Wenn ihr beweist, dass es einen ursprünglichen Beweger gegeben hat, nun, das beweist noch lange nicht, dass es der Gott der Bibel sein muss. Es reicht nicht aus. Es reicht nicht aus. Aber eben, man muss es ja irgendwie den Philosophen, diesen gebildeten Philosophen des Mittelalters beweisen. Man muss ja Gott beweisen, das ist sonst zu anstößig. Immer wieder. Zu anstößig. Zu anstößig. Man kann es deutlich sehen. Das Streben nach Anerkennung in der Welt der Gelehrten. Das möchte ich betonen. Das ist hier in Deutschland ganz besonders wichtig. Da kommt die ganze liberale Theologie her und die Geschichte mit dem ganzen Modernismus, und wie man sich versucht hat anzupassen an die Aufklärung und so weiter und so fort. Ich muss das jetzt nicht alles hier vorbringen, aber ihr wisst, wovon ich spreche. Man hat angefangen, die Bibel zu demythologisieren. Aber es geht immer wieder darum, Anerkennung zu bekommen bei einem Gremium von Gelehrten, die irgendeinen Titel haben und dann sagen, ja, und das kannst du nicht so sehen, das ist nicht logisch und nicht rationalistisch, und die kommen dann mit ihrer menschlichen Weisheit daher. Manchmal ist es fast besser, man drückt eine einfache Bibel einem einfachen Menschen in die Hand. Das ist weniger gefährlich als alle diese Gelehrten mit ihren Philosophien. Und so ist es heute immer noch. Wir haben die Evolutionstheorie, wir haben die humanistische Psychologie, die bestimmte Lehren der Schrift ergänzen sollen, verbessern sollen. Und wir Christen, wir sind so dumm und machen den Fehler und wollen unsere Botschaft anpassen. Wir verstehen genau das nicht, was die Korinther nicht verstanden haben. Unsere heutige evangelikale Christenheit ist genauso wie die Korinther. Wir verstehen das nicht. Wir verstehen nicht, dass wir, wenn wir die Botschaft verändern, lassen wir die Kraft auf der Strecke. Es ist weg. Er zieht den Stecker raus, sozusagen. Da ist keine Power mehr drin in der Botschaft. Das Kreuz und alles drumherum, die Schöpfung, der Sündenfall, die Flut, die Verheißung, das Volk Israel, der Erlöser, seine Geburt, der Tod am Kreuz, seine Gottheit, seine Menschheit, seine Auferstehung, alles macht die Kraft dieser Botschaft aus. Und wenn wir irgendwas, irgendwo Abstriche machen, dann verlieren wir die Kraft, dann ist sie weg. Sie muss einfach direkt und klar verkündigt werden. Und wenn du ein wahres Kind Gottes bist, jetzt kommen wir zurück hier zu unserem Vers 18, diejenigen, die gerettet werden, denen ist es eine Gotteskraft. Wenn du ein Kind Gottes bist, wenn du zu denen gehörst, die im Prozess sind, gerettet zu werden, ist auch ein Partizip hier, dann wirst du diese einfache Wahrheit einfach lieben und einfach glauben. So simpel ist das. Einfach lieben und einfach glauben. Paulus bezeichnet diejenigen, die nicht glauben, in 2. Thessalonicher 2, Vers 10, als die, die die Liebe zur Wahrheit nicht angenommen haben. Und genauso sind wir als Gläubige diejenigen, die die Liebe zur Wahrheit angenommen haben. Wir verkündigen diese einfache Botschaft, wir leben diese einfache Botschaft, wir lieben diese einfache Botschaft. Das ist wahrlich Gottes Kraft und Gottes Weisheit. Und das ist alles, meine Lieben. Das ist alles. Dann seid ihr weise. Und mit allem anderen sind wir nur Toren. Ja? So einfach ist das. So einfach macht es uns Paulus. Also hier einmal mehr, Ungläubige verachten es, Gläubige lieben es. Und jetzt kommt das Interessante in Vers 19. Gott plante es. Gott plante es. Vers 19. Hier steht, denn es steht geschrieben, jetzt zitiert er das Alte Testament, ich will zunichte machen die Weisheit der Weisen und den Verstand der Verständigen will ich verwerfen. Nun, Paulus, wie gesagt, zitiert hier das Alte Testament, er zitiert aus Jesaja 29, Vers 14. Und da steht, die Weisheit seiner Weisen soll zunichte werden und der Verstand seiner Verständigen unauffindbar sein. Hier gibt es eine kleine Variante zwischen unauffindbar sein oder hier unsere Übersetzung sagt verwerfen. Aber das ist nicht so schlimm. Der Sinn bleibt letztlich derselbe. Diese Weisheit oder diese Verstand der Verständigen, und er spricht hier natürlich die menschlichen weisen Leute an, wird vernichtet, er wird zunichte, er wird unnütz sein. Der Kontext dieser Stelle ist dafür aber umso interessanter. Und deshalb, lasst uns mal dahin gehen zu Jesaja 29. Ich möchte euch das mal kurz aufzeigen. Jesaja 29, Paulus zitiert diese Stelle nicht einfach so aus dem Blauen heraus, weil er jetzt denkt, oh, das hört sich jetzt noch gut an hier, das nehme ich jetzt auch noch rein in meinen Korintherbrief, sondern das stärkt sein Argument hier. Das stärkt sein Argument. Und ich werde euch zeigen, wie er das macht. Nun, der Zusammenhang hier in Jesaja 29 ist, dass es sich hier um ein Gericht handelt, das Gott ankündigt über Jerusalem. Ihr seht das, wenn ihr Vers 3 beachtet, Kapitel 29, Vers 3. Hier heißt es, denn ich will dich ringsum belagern und dich mit einem Belagerungswall einschließen und Bollwerke gegen dich aufrichten. Also Gott kündigt hier ein Gericht an gegen Jerusalem, wegen ihrer Sünde und ihrer Abtrünnigkeit. Und dann verspricht Gott aber auch eine wundersame Errettung. Das seht ihr in Jesaja 29, Vers 5. Hier heißt es, aber wie feiner Staub wird die Menge deiner Feinde sein und wie zerstiebene Spreu die Mengen der Tyrannen, und das plötzlich, in einem Augenblick, die werden plötzlich weg sein. Die werden sich wie zerstauben, sozusagen, zerstäuben, sagt man. Also niemand wird das irgendwie voraussehen können. Nun, die Israeliten waren durch ihre religiöse Heuchelei verblendet, wie das ja so oft der Fall war im Alten Testament, leider. In Vers 10 sehen wir das, denn der Herr hat über euch einen Geist tiefen Schlafes ausgegossen und er hat eure Augen, die Propheten, verschlossen und eure Häupter, die Seher, verhüllt. Ihr könnt nicht sehen, ihr könnt es nicht erkennen. Und in Vers 13 sagt er dann auch noch, weil sich dieses Volk mit seinem Mund mir naht und mich mit seinen Lippen ehrt, während es doch sein Herz fern von mir hält und ihre Furcht vor mir nur angelerntes Menschengebot ist. Was für eine treffende Aussage über religiöses Verhalten. Es ist ein angelerntes Menschengebot. Es ist keine echte Gottesfurcht. Sie wollen Gott auf ihre eigene Art und Weise anbeten und gefallen. Sie wollen durch eigene Weisheit Gott gefallen, durch eigene Kraft. Und sie wollen auch sich durch eigene Weisheit retten. Und deshalb sagt dann Jesaja hier in diesem Abschnitt, die Weisheit seiner Weisen soll zunichte werden und der Verstand seiner Verständigen unauffindbar sein. Die geistliche Seuche Israels war es, immer wieder auf eigene Weisheit zurückzugreifen. Das wird in Jesaja noch des Öfteren kritisiert. Zum Beispiel, wenn ihr ein bisschen weiter blättert, jetzt hier in Jesaja 31, in den Versen 1 bis 3, sagt er, wehe denen, die nach Ägypten hinabziehen, um Hilfe zu suchen und sich auf Pferde verlassen und auf Streitwagen vertrauen, weil es so viele sind, und auf Reiter, weil sie sehr stark sind, aber auf den Heiligen Israels nicht schauen und den Herrn nicht suchen. Ist das nicht interessant? Sie vertrauen lieber auf diese gewaltigen Heere der Ägypter, ihre starken Pferde, aber auf den Herrn wollen sie nicht vertrauen. Ist das nicht ähnlich so heute mit uns, mit unseren eigenen Mitteln und mit unserer menschlichen Weisheit, mit unserer menschlichen Erkenntnis und unseren Krücken, die wir haben? Wir vertrauen lieber auf unsere Psychologen als auf die Bibel. Menschliche Kraft ist nichts wert. Das ist der ganze Punkt hier, den er macht. Und Paulus will diesen Punkt auch machen im Korintherbrief. Israel hätte das aus seiner Geschichte lernen sollen, immer wieder versagten sie darin, Gott zu vertrauen, anstatt sich auf geschickte politische Manöver zu verlassen und sich vor dem Feind Assyrien schützen, hätten sie lieber einfach auf Gottes Macht vertrauen sollen. Und das ist das, was letztlich geschah. In Kapitel 37 in Jesaja sehen wir dann, dass Gott einfach seinen Engel schickt und im Lager der Assyrer 185.000 Mann, boom, schlägt. Stellt euch mal vor, ein Engel. Und der Engel des Herrn ging aus. Er schlug im Lager der Assyrer 185.000 Mann. Boom. Da war die Sache erledigt. Ganz einfach. Einfach vertrauen. Müsst nicht selber irgendwas murksen und krampfen und was weiß ich, sondern vertraut einfach. Alles sah nach Niederlage aus. Und das ist der Punkt, den Paulus hier macht. Alles sah nach Niederlage aus. Jerusalem ist umstellt. Ein übermächtiger Feind steht vor der Tür. Die Assyrer spotten bereits. Lasst euch nicht von Hiskia verführen. Sehen wir in Kapitel 36, 15 und 18. Keine menschliche Strategie der Weisheit kann euch retten. Nur Gottes Kraft. Genau das geschah am Ende. Nur Gottes Kraft. Und das ist genau das, was Paulus hier im 1. Korintherbrief auch zeigen will. Und jetzt gehen wir zurück. 1. Korinther 1, 19. Er will nämlich noch mehr zeigen damit. Er verallgemeinert es hier. Er nimmt diese Aussage und verallgemeinert und sagt, es war schon immer Gottes Plan, in dieser Art und Weise zu retten. In welcher Art und Weise? In einer Art und Weise, dass der Mensch am Ende nicht glänzt. Dass er nicht gut dasteht. Dass er derjenige ist, der einfach total hilflos, hilfsbedürftig und völlig verloren war und sich von großem Gott retten lassen musste. Und nichts, aber auch gar nichts von ihm kam. Und das wiederum würde jeden Gelehrten, jeden Weisen von jedem Zeitalter einfach vor den Kopf stoßen. Er würde niemals darauf kommen, auf sowas. Wir würden sozusagen die Weisen und Gelehrten dieser Zeit würden einfach dumm aus der Wäsche glotzen, wie wir das heute sagen. Niemand, kein Weiser, kein Philosoph, kein Doktor, Professor der Theologie oder sonst wer hätte sich jemals so etwas ausgedacht, dass Gott durch so eine Lösung die Menschheit retten würde. Durch eine solche schwache, absolut unwirksam scheinende Sache wie das Kreuz. Das ist absolut undenkbar für jegliche Vernunft des Menschen. Ich will zunichte machen, die Weisheit der Weisen und den Verstand der Verständigen will ich verwerfen. Dies gilt nun auch für die Verkündigung dieser einfachen, simplen und anstößigen Botschaft. Vertraut nicht auf eure Weisheit oder auf eure Kraft. Wenn wir nach draußen gehen, um zu evangelisieren, fragt euch mal ganz persönlich, worauf vertraut ihr, wenn ihr ins Gespräch kommt mit jemandem? Oh, jetzt muss ich gucken, dass ich das richtig sage. Natürlich müsst ihr es richtig sagen. Ihr dürft nicht irgendwas Falsches erzählen. Also ich meine jetzt Irrlehren, aber ihr wisst, wie das ist manchmal. Man stottert dann ein bisschen, man ist dann nicht so, oder man ist dann irgendwie mal über den Haufen, aber man denkt, oh, die Frage, da habe ich jetzt wirklich keine Antwort. Oder wenn wir Leute zum Gottesdienst einladen, wenn wir unseren Freunden und Familien das Evangelium verkündigen, dann verlasst euch nicht auf eure Redegewandtheit, vielleicht darauf, das Evangelium irgendwie sinnvoll und rational zu erklären und vielleicht ihnen erstmal zu beweisen, dass die Bibel ja eigentlich vernünftig ist und wahr ist. Und dann alle möglichen wissenschaftlichen Beweise erstmal ins Feld zu führen, warum die Evolution nicht richtig sein kann. Nein, verkündigt ihnen die Botschaft. Gebt ihnen das Wort vom Kreuz. Es ist das Einzige, was sie retten kann. Und wenn es Menschen sind, die verloren gehen, dann werden sie auch so verloren gehen. Versteht ihr? Wir können die Menschen nicht retten. Wir können ihnen nur diese Botschaft geben. Und dann wird Gott den Rest tun. Erklärt ihnen, dass Gott der Schöpfer ist, dass er diese Welt geschaffen hat, dass der Mensch ein Sünder ist, dass er Gottes Gebot gebrochen hat. Und dass Gott oder Jesus Christus unsere einzige Hoffnung ist. Dass Jesus gekommen ist, um stellvertretend für unsere Sünden zu sterben. Dass er von einer Jungfrau geboren wurde und dass der Heilige Geist ihn gezeugt hat. Auch wenn das völlig unrealistisch klingt für die meisten, das ist egal. Das sagen wir, das glauben wir, das ist so. Sonst wäre er nicht sündlos gewesen. Und dass er am Kreuz starb und wieder auferstanden ist. Von den Toten zurück? Echt? Und dass er nun lebt und sich für uns, vor dem Vater, einsetzt. Verkündigt es einfach, sagt es einfach. Ohne Umschweife, ohne Ausrede, ohne lange Erklärung, ohne Verpackung. Warum? Nun, Gott wird nur sein Wort ehren. Wenn er es irgendwie modifiziert, wenn wir es irgendwie abändern, dann wird er nicht wirken. Wie ich schon sagte, die Kraft bleibt auf der Strecke, die ist weg. Die Kraft liegt in der Einfachheit des Evangeliums. Denkt daran. Die Kraft liegt in der Einfachheit des Evangeliums. Sagt ihnen ruhig, denn es ist Torheit für sie, wenn sie verloren gehen und wenn sie gerettet werden, dann wird der Geist ihnen durch sein Wort wirken. In Jakobus 1,18 heißt es, nach seinem Willen hat er uns gezeugt durch das Wort der Wahrheit. Es war schon immer Gottes Plan, so zu wirken und nicht anders. Die Weisen und die Mächtigen dieser Welt eigentlich bloßzustellen, zu zeigen, ihr habt keine Ahnung. Ihr hättet euch das nie ausdenken können, wie ich jetzt euch retten werde. Wie gesagt, als Christen wirken wir oft wie die Dorftrottel dieser Welt. Und ich weiß, es kann manchmal sehr frustrierend sein in der Arbeitswelt, in der Gesellschaft, unter unseren ungläubigen Freunden. Wir werden belächelt, wir werden verspottet. Weil wir diese scheinbar, ich sage das bewusst scheinbar, unrealistischen Dinge glauben. Dieses mittelalterliche Zeug. Obwohl wir haben gesehen, die Leute im Mittelalter haben auch schon Mühe damit gehabt. Also es ist nicht so, das hört ihr heute oft, ja, das ist ja mittelalterlich, was ihr da glaubt. Ja gut, aber die Leute im Mittelalter haben das genauso verworfen und die haben genauso gesagt, ja, das ist, wir wollen lieber Philosophie haben. Und wir könnten unser Leben so einfach machen, wenn wir einfach ein bisschen toleranter wären gegenüber anderen Religionen, wenn wir nicht so stur wären, wenn wir nicht an dieser ewig gestrigen, blutigen Botschaft festhalten. Die Welt belächelt uns, sie spottet, verfolgt uns auch deswegen, weil wir ein Anstoß sind. Aber für uns, die wir jetzt im Prozess stehen, gerettet zu werden, immer auf die ewige Erlösung warten, für uns ist diese Botschaft das Kostbarste auf der ganzen Welt. Es ist diese Dynamis Deu, eine Gotteskraft. Es ist sogar Gottes Plan. Es ist Gottes Plan gewesen. Liebe sie, denn Gott zeigt dadurch seine Weisheit. die jeden Menschen, sei er noch so gelehrt und noch so intelligent, ich sage damit nicht, diese Doktoren, Professoren seien dumm, die sind sehr intelligent, die sind viel intelligenter als wir. Das hat nichts mit Intelligenz zu tun. Das hat mit Offenbarung zu tun. Wenn der Geist das euch nicht offenbart, dann bleibt ihr Toren. Egal wie intelligent ihr seid, dann seid ihr halt intelligente Toren. Ja, das ist einfach so. Wir können nicht wirklich weise sein, wenn wir nicht an Jesus Christus glauben. Das ist die Botschaft, die Paulus uns hier gibt. Und wir erkennen natürlich die Botschaft des Kreuzes dann nur als Torheit. Aber auch vor allem, weil diese Botschaft uns letztlich vereint. Wie gesagt, das ist der Grund, warum Paulus das ganze Argument hier überhaupt bringt. Warum geht er überhaupt auf diese ganze Geschichte ein mit Weisheit und Gelehrtheit und Philosophie und Torheit und all diese Themen? Er will einfach zeigen, wir sind vereint in dieser Botschaft. Wir glauben alle dieses eine, diese eine selbe Sache. Und jeder von uns stellt sich unter diese Botschaft. Wir sind hier nicht zusammen. Wir haben nicht eine Einheit, weil wir dieselben Interessen haben, dieselben Hobbys haben, dieselben, was weiß ich, Vorgeschmäcker, Vorlieben. Nein, wir haben denselben Gott. Wir haben denselben Retter. Das ist der Grund, warum wir Einheit haben. Und deshalb ist das die Botschaft des Kreuzes, die uns vereint. Und die Torheit, die scheinbare Torheit der Botschaft, bei der müssen wir bleiben, sonst gefährden wir unsere Einheit. Wenn wir nicht bei dieser simplen, einfachen Wahrheit bleiben und anfangen damit, uns auf uns selbst etwas einzubilden, dann sind Spaltungen und Streitereien vorprogrammiert in einer Gemeinde. Und weil das so ist, lass dich nicht entmutigen, sei treu, bleib bei dem altrauen Kreuz, wie das eine Lied auch ausdrückt, und bleib dieser Botschaft treu, auch wenn du verachtet wirst von der Welt. Amen.
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0: Letztes Mal haben wir uns in der Reihe der messianischen Psalmen, also der Psalmen, die prophetisch auf Jesus Christus hinweisen, mit Psalm 22 beschäftigt. Diesem berühmten Kreuzespsalm, der die Kreuzigung Jesu über 1000 Jahre im Voraus bis in kleinste Details vorausgesagt hatte. Übrigens ist auch da noch nachträglich hinzuweisen, in der rabbinischen Literatur wurde Psalm 22 auch schon auf den Messias bezogen. Das ist also wichtig. Unsere Gegner sagen, ja, ihr Christen, ihr interpretiert im Nachhinein diesen Psalm auf die Kreuzigung. Aber im Judentum, und zwar im orthodoxen Judentum, in dem Jesus als Messias abgelehnt wird, da steht in dem rabbinischen Buch Pesikta Rabbati, da wird erklärt, dass hier der Messias spricht und dass er hier für die Sünden seines Volkes leidet. Das ist doppelt interessant, weil in diesem Psalm haben wir nichts davon gelesen, von stellvertretenden Leiden für Sünden. Wir haben ja nur im Psalm 22 über die Leiden des Herrn gelesen, wie er unter der Hand Gottes litt. Mein Gott, warum hast du mich verlassen? Und unter der Hand der Menschen, sie haben meine Hände und meine Füße durchgraben. Aber die Rabbiner haben in früheren Jahrhunderten diesen Psalm auf den Messias bezogen, der nicht nur leiden sollte, sondern stellvertretend leiden sollte. Und woher haben Sie dieses Wissen über das stellvertretende Leiden? Also eigentlich nicht aus Psalm 22, denn das geht hier nicht so hervor. Aber aus welchem Kapitel? Aus Jesaja 53. Ein Kapitel, das sowieso die Rabbiner im Altertum ganz mit einer Selbstverständlichkeit ganz klar auf den Messias bezogen haben. Aber Psalm 22 wurde auch so verstanden. Und das gibt natürlich unsere Argumentation zusätzliches Gewicht, eben sogar im Judentum und sogar im Mittelalter, wo das orthodoxe Judentum sich schon längst ganz klar distanziert hatte davon, dass Jesus der Messias sein sollte, haben sie Psalm 22 gemäß ihrer Tradition auf den Messias bezogen. Und darum ist eben die Erfüllung in Jesus Christus umso eindrücklicher, denn genau das, was hier ausgesagt wird, hat sich ja im Detail in seinem Leiden im Jahr 32 auf Golgatha vor den Toren Jerusalems eben wortwörtlich erfüllt. Heute kommen wir zu Psalm 23. Wir lesen mal den Psalm zuerst durch und dann wollen wir uns mit der Beziehung zwischen Psalm 22 und 23 auseinandersetzen. Wer liest vor, bitte?
1: Ein Psalm Davids. Der Herr ist mein Hirte, mir wird nichts mangeln. Er weidet mich auf einer grünen Aue und führet mich zum frischen Wasser. Er erquicket meine Seele, er führet mich auf rechter Straße um seines Namens willen. Und ob ich schon wanderte im finsteren Tal, fürchte ich kein Unglück, denn du bist bei mir. Dein Stecken und Stab trösten mich. Du bereitest vor mir einen Tisch im Angesicht meiner Feinde. Du salbest mein Haupt mit Öl und schenkest mir voll ein. Gutes und Barmherzigkeit werden mir folgen mein Leben lang, und ich werde bleiben im Hause des Herrn immerdar.
0: Ja, also der berühmte Psalm 23, der von Gott als dem Hirten spricht. Warum behandeln wir diesen Psalm in der Reihe der messianischen Psalmen? Also der Messias, als er gekommen war, hat sich ja ganz deutlich als der Hirte Gottes zu erkennen gegeben. Schlagen wir mal auf, Johannes 10. Ja, eigentlich spricht er über das Thema des Hirten schon ab Vers 1. Aber wir lesen jetzt nicht alles, können später aber darauf zurückkommen. Zum Beispiel Johannes 10, Vers 11. Wer liest?
1: Ich bin der gute Hirte. Der gute Hirte lässt sein Leben für die Schafe.
0: Jawohl, und dann Vers 14 und folgende.
1: Ich bin der gute Hirte und kenne die Meinen und bin bekannt den Meinen, wie mich mein Vater kennt und ich kenne den Vater, und ich lasse mein Leben für die Schafe. Und ich habe noch andere Schafe, die sind nicht aus diesem Stalle, und auch diese muss ich herführen, und sie werden meine Stimme hören und wird eine Herde und ein Hirte werden. Darum liebt mich mein Vater, weil ich mein Leben lasse, auf dass ich's wieder nehme. Niemand nimmt es von mir, sondern ich lasse es von mir selber. Ich habe Macht, es zu lassen, und habe Macht, es wiederzunehmen. Solch Gebot habe ich empfangen von meinem Vater.
0: Jawohl, und noch Verse 27 bis 29.
1: Meine Schafe hören meine Stimme, und ich kenne sie, und sie folgen mir, und ich gebe ihnen das ewige Leben, und sie werden nimmermehr umkommen, und niemand wird sie aus meiner Hand reißen. Der Vater, der mir sie gegeben hat, ist größer als alles, und niemand kann sie aus meines Vaters Hand reißen.
0: Jawohl. Ja, der Jesus stellt sich vor als der Hirte, und dieses Thema entfaltet er sehr, sehr breit. Wie hat das gewirkt auf seine Zuhörer damals? Welche Verbindungen haben sie damit gemacht, wenn er spricht von dem Hirten? Welche Verbindungen zum Alten Testament? Also den Bezug zu Psalm 23 konnten sie herstellen, aber nicht nur. David, dem Gott ja verheißen hat, dass von ihm der Messias abstammen sollte, war Schafhirte und erst später wurde er König, aber König nach dem Vorbild des Hirten, nämlich ein König, der sich um sein Volk kümmert und es pflegt, eben nicht wie ein Jäger. Nimrod, der erste Herrscher nach der Sintflut, war ein gewaltiger Jäger. 1. Mose 10 und auch der Gründer von dem Turmbau zu Babel, der Stadt Babel. Er war ein Jäger und so haben sich viele Herrscher eben als Jäger erwiesen, Gewaltherrscher. Aber das Ideal Gottes ist ein Herrscher wie David, der eben Hirte war und weiß, was es heißt, sich um die Schafe zu kümmern. Aber ich ziele in eine andere Richtung. In Zacharia 11 wird der schlechte und der gute Hirte vorgestellt. Und dieser gute Hirte ist der Messias. Also, sehr wichtig, Zacharia 11, der Messias wird eben als Hirte bezeichnet. Schlagen wir mal auf, Zacharia 11. Eigentlich ist in Zacharia alles ein Block von Kapitel 9 bis 14. Aber dieser Block ist zweigeteilt. Die Kapitel 9 bis 11 sind für sich ein Teil und 12 bis 14. In beiden Abteilungen, kann man sagen, wird über den Messias gesprochen, aber in den Kapiteln 9 bis 11 geht es ganz besonders um das erste Kommen Jesu und Kapitel 12 bis 14 um das zweite Kommen Jesu in Macht und Herrlichkeit. Also Zacharia 11, das ganze Kapitel handelt von dem Thema des Hirten, aber wir lesen in Vers 7 ein paar Verse. Lies jemand vor, bitte.
1: Und ich hütete die Schlachtschafe für die Händler der Schafe und nahm mir zwei Stäbe. Den einen nannte ich Huld, den anderen nannte ich Eintracht und hütete die Schafe. Und ich vertilgte die drei Hirten in einem Monat. Und ich mochte die Schafe nicht mehr und sie wollten mich auch nicht mehr. Und ich sprach, ich will euch nicht hüten. Was da stirbt, das sterbe. Was verschmachtet, das verschmachte, und von den übrig gebliebenen fresse ein jeder des andern Fleisch. Und ich nahm meinen Stab Huld und zerbrach ihn, um meinen Bund aufzuheben, den ich mit allen Völkern geschlossen hatte. Und er wurde aufgehoben am selben Tage, und die Händler der Schafe, die auf mich achteten, erkannten daran, dass es des Herrn Wort war. Und ich sprach zu ihnen, gefällt's euch, so gebt her meinen Lohn, wenn nicht, so lasst's bleiben. Und sie wogen mir den Lohn dar, 30 Silberstücke. Und der Herr sprach zu mir, wirf's hin dem Schmelzer. Ei, eine treffliche Summe, deren ich wert geachtet bin von ihnen. Und ich nahm die 30 Silberstücke und warf sie ins Haus des Herrn, dem Schmelzer, hin. Und ich zerbrach meinen andern Stab Eintracht, um die Bruderschaft zwischen Juda und Israel aufzuheben.
0: Also hier spricht der Messias, der gekommen war, um sein Volk zu weiden. Aber die Herde wollte ihn nicht. Sie wurden seiner überdrüssig, haben wir gelesen. Und so hat die Masse des jüdischen Volkes den Messias Jesus abgelehnt. Und da hat er gesagt, gut, dann höre ich auch auf, euch zu weiden. Aber es gibt eine Gruppe, die wird unterschieden von der Masse. In Vers 11 heißt es, und er wurde gebrochen an jenem Tage, und also erkannten die Elenden der Herde, die auf mich achteten, das ist das Wort des Herrn, war. Die Elenden der Herde, das waren die, die sich aus Israel wirklich zu dem Messias bekehrt hatten. Und also der Messias gibt dieses Volk auf, und so kam es eben zur Katastrophe im Jahr 70, dass der Staat Israel zusammengeschlagen wurde und das jüdische Volk unter alle Völker zerstreut wurde. Da wurde diese Brüderschaft unter dem Volk aufgebrochen, Vers 14. Und ich zerbrach meinen zweiten Stab, die Bande, um die Brüderschaft zwischen Juda und Israel zu brechen. Das ganze Volk wird zerstreut in alle Welt. Diese Gemeinschaft wird aufgelöst. Und der Messias bekommt seinen Lohn, 30 Silbersäckel. Es ist ja bekannt, dass Judas den Herrn für 30 Silberschäkel überliefert hatte. Dann wollte er das Geld aber zurückbringen und hat es in den Tempel geworfen, den hohen Priestern hin. Die wollten das aber nicht gelten lassen, Blutgeld im Tempel, und haben das benutzt. Es wurde einem Töpfer gegeben, um damit ein Grab für die Armen zu kaufen auf seinem Grundstück. Und so wird hier gesagt, es sei in das Haus Gottes geworfen worden, dem Töpfer hin. Also jeder Punkt hat sich so erfüllt. Das Volk wurde zerstreut ab dem Jahr 70 unter alle Völker. Der Hirte hätte sie eigentlich zusammengehalten, aber sie wollten ja den Hirten nicht. Und dann kommt als Gericht der falsche Hirte. Das ist der Antichrist, der noch kommen wird. Lesen wir Kapitel 11, Verse 15 bis 17.
1: Und der Herr sprach zu mir, nimm abermals zu dir das Gerät eines Hirten, aber eines Nichtsnutzigen. Denn siehe, ich werde einen Hirten im Lande erwecken, der nach dem Verlorenen nicht sehen, das Verlaufene nicht suchen, der das Zerbrochene nicht heilen und das Gesunde nicht versorgen wird. Aber das Fleisch der Fetten wird er fressen und ihre Klauen zerreißen. Weh über meinen nichtsnutzigen Hirten, der die Herde verlässt. Das Schwert komme über seinen Arm und über sein rechtes Auge. Sein Arm soll verdorren und sein rechtes Auge erlöschen.
0: Ja, also das ist der Antichrist, weil Israel als Volk, ich spreche immer von der Masse, den Messias nicht wollte, lässt Gott eben den Antichristen kommen. Der Herr Jesus sagt in Johannes 5, Vers 45, ich bin im Namen meines Vaters gekommen und ihr nehmt mich nicht auf. Wenn ein anderer in seinem Namen kommen wird, so werdet ihr ihn aufnehmen. Eine ganze Serie von falschen Messiassen sind in den vergangenen 2000 Jahren gekommen und haben viele, viele Juden verführt durch die Jahrhunderte hindurch. Und zwar etwa über 50 falsche Messiasse nach dem Kommen des Herrn Jesus. Aber der Schrecklichste kommt noch, und das ist dieser törichte Hirte. Der Antichrist wird Herrscher sein in Israel, und das Gericht Gottes ist aber über ihn angekündigt in Vers 17 in zwei Phasen. Das Schwert über seinen Arm. Er wird erfolgreich herrschen, bis dann zu Beginn der großen Drangsalszeit wird Syrien mit allen Verbündeten Israel vollkommen überrennen können. Und da muss er fliehen und verliert seine Macht, sein rechter Arm. Aber er hat einen Freund in Europa. Das ist der kommende Diktator über das neue Europa. Und die werden dann ihre Truppen verschieben nach Harmagedon. Und in Harmagedon, kann man nachlesen, in Offenbarung 19. Der Herr Jesus wird wiederkommen und wird dort das Tier, das ist der Diktator des neuen Europas, und den falschen Propheten, das ist der Antichrist, wird er vernichten, richten, indem sie lebendig in die Hölle geworfen werden. Und dann erfüllt sich dieses Wort und über sein rechtes Auge. Sein Arm soll gänzlich verdorren und sein rechtes Auge völlig erlöschen. Also dieser Grundsatz, wer den guten Hirten ablehnt, der ist eigentlich dazu bestimmt, in die Arme des falschen Hirten, des Verführers zu fallen. Und da sehen wir auch immer wieder Menschen, die vielleicht suchend sind für eine gewisse Zeit, aber doch nicht ernst machen mit dem Evangelium und mit der Bekehrung, dass die dann plötzlich auf irgendwelche absonderlichsten Verführer hineinfallen. Das ist ein Grundprinzip, wer die Wahrheit verwirft, der fällt in die Arme des Verführers. Also das ist der große Gegensatz. Christus, der Hirte, der Herr ist mein Hirte, mir wird nichts mangeln. Und der Antichrist, dieser törichte Hirte, der sich überhaupt nicht um die Einzelnen und ihre Nöte kümmert, wie wir gelesen haben. Aber es gibt noch viele andere Stellen, die über den Messias sprechen als Hirten. Schlagen wir auf, zum Beispiel Jeremia,

0: Und so gibt es viele weitere Stellen. Zum Beispiel möchte ich noch hinweisen auf Hesekiel 36, 34 auch schon. Also nehmen wir mal Hesekiel 37, meinte ich zuerst, Vers 24. Da wird der Messias, wird David genannt. Das war auch für die Rabbiner im Altertum eine klare Sache, wenn so in der Zukunft gesprochen wird von dem Knecht David oder der König David, dann ist damit gemeint der große Sohn Davids, der Messias. Und David heißt der Geliebte. Herr Jesus wird in Epheser 1, Vers 7 zum Beispiel genannt, der Geliebte. Wir sind angenehm gemacht in dem Geliebten. Also, wer liest Hesekiel 37, Vers 24?
1: Und mein Knecht David wird König über sie sein, und sie werden allesamt einen Hirten haben. Und sie werden in meinen Rechten wandeln und meine Satzungen bewahren und sie tun. Und sie werden wohnen in dem Lande, das ich meinem Knechte Jakob gegeben, worin eure Väter gewohnt haben. Und sie werden darin wohnen, sie und ihre Kinder und ihre Kindeskinder bis in Ewigkeit. Und mein Knecht David wird ihr Fürst sein, ewiglich.
0: Ja, also auf welche Zeit bezieht sich das? Das ist ganz klar das tausendjährige Reich, wenn Israel eine endzeitliche Wiederherstellung erfahren wird. Ja, und sie werden wohnen in dem Lande, eben wieder zurückgeführt werden. Ahmadinejad meint zwar, die sollen doch alle auswandern und in Schleswig-Holstein einen Staat Israel gründen oder in Kanada. Aber Gott sagt, sie werden wohnen in dem Lande, das ich meinem Knecht Jakob gegeben, worin eure Väter gewohnt haben. Es gibt keine Alternative. Und sie werden das tun und werden dort unter der Herrschaft des Messias bleiben bis ans Ende. Es gibt keine Möglichkeit, diesen Ratschluss Gottes abzuändern. Und dann wurde schon gesagt, Hesekiel 34, das ganze Kapitel handelt über schlechte Hirten, das heißt also falsche Volksführer über Israel, und dann der wahre Hirte in der Endzeit. Hesekiel 34, Vers 23, bitte.
2: Und ich will ihnen einen einzigen Hirten erwecken, der sie weiden soll, nämlich meinen Knecht David. Der wird sie weiden und soll ihr Hirte sein. Und ich, der Herr, will ihr Gott sein. Aber mein Knecht David soll der Fürst unter ihnen sein. Das sage ich, der Herr. Und ich will einen Bund des Friedens mit ihnen schließen und alle bösen Tiere aus dem Lande ausrotten, dass sie sicher in der Steppe wohnen und in den Wäldern schlafen können.
0: Ja, und so weiter. Also ganz klar wieder, der Messias wird Hirte sein. Und nun kommen wir zurück zu Psalm 23. Wir haben in Johannes 10 gelesen, der gute Hirte lässt sein Leben für die Schafe. Und was haben wir gerade vor Psalm 23 gehabt für ein Thema? Die Kreuzigung Jesu. Also das ist eigentlich der gute Hirte im Psalm 22, der sein Leben lässt für die Schafe. Und wir werden dann später auf Psalm 24 kommen. Da wird eindeutig der Messias beschrieben in der Zukunft, wenn er regieren wird. Schlagen wir auf Psalm 24, Verse 7 bis 10. Liest das jemand vor, bitte?
2: Machet die Tore weit und die Türen in der Welt hoch, dass der König der Ehre einziehe. Wer ist der König der Ehre? Es ist der Herr, stark und mächtig, der Herr, mächtig im Streit.
0: Jawohl, beim ersten Mal kam der Herr ja nicht, um zu kämpfen. Aber beim zweiten Mal wird er kämpfen, in Harmagedon. Und er wird kämpfen in Jerusalem, kämpfen in Edom und so weiter. Das ist der Herr, stark und mächtig im Kampf. Ja, weiter bitte.
2: Machet die Tore weit und die Türen in der Welt hoch, dass der König der Ehre einziehe. Wer ist der König der Ehre? Es ist der Herr Zebaoth. Er ist der König der Ehre.
0: Jawohl. Da haben wir also den Herrn Jesus als Herrscher in der Zukunft. Und wir haben gesehen, wie Hesekiel 34, 36, Jeremia 31, Sacharja 11 den Messias beschreiben als den endzeitlichen Herrscher.

0: Hirten. Nun schlagen wir auf, im Neuen Testament, da haben wir einen ganz schönen Titel des Herrn Jesus als Hirten, gerade für die Zukunft. 1. Petrus 5. Im Zusammenhang geht es um Älteste in den Gemeinden, die einen Hirtendienst ausüben sollen, die Herde Gottes hüten sollen, nicht aus Zwang oder um schändlichen Gewinnes willen und so weiter, sondern als Vorbilder der Herde. Und wenn sie das tun, Vorbilder wirklich sind, dann gibt es einmal Belohnung. 1. Petrus 5, Vers 4.
1: So werdet ihr, wenn erscheinen wird der Erzhirte, die unverwelkliche Krone der Ehren empfangen.
0: Ja, wenn der Oberhirte, oder andere Übersetzungen haben, der Erzhirte, offenbar geworden ist, dann wird es einmal Belohnung geben für Älteste, die treu gedient haben. Nämlich Siegeskränze der Herrlichkeit werden sie bekommen. Aber hier wird der Herr Jesus also bei seiner zukünftigen Erscheinung, Wiederkunft, wird er hier beschrieben als der Erzhirte, der Oberhirte. Und das passt natürlich wunderbar zu Psalm 24, wo wir eben diesen kommenden König beschrieben finden. Also Psalm 22, der gute Hirte, Psalm 24, der Oberhirte oder der Erzhirte. Und nun gibt es einen Titel für den Herrn Jesus und seinen Hirtendienst in der jetzigen Zeit an seinem Volk. In Hebräer 13. Schlagen wir mal auf. In dem Schlussgebet in Hebräer 13, Verse 20 und 21. Kann das jemand vorlesen, bitte?
1: Der Gott aber des Friedens, der von den Toten ausgeführt hat, den großen Hirten der Schafe, durch das Blut des ewigen Bundes, unsern Herrn Jesus, der mache euch tüchtig in allem Guten, zu tun seinen Willen, und schaffe in uns, was vor ihm gefällig ist, durch Jesus Christus, welchem sei Ehre von Ewigkeit zu Ewigkeit. Amen.
0: Ja, also welchen Titel hat der Herr Jesus hier? Ja, und zwar geht es hier um den Herrn, der bereits gelitten hat und wieder auferstanden ist. Ja, wenn der Herr Jesus sagt, ich bin der gute Hirte, dann steht er vor seinem Leiden. Der gute Hirte lässt sein Leben für die Schafe. Ja, aber hier geht es um den Herrn Jesus als aus den Toten auferweckt durch den Gott des Friedens. Und er wird hier genannt der große Hirte der Schafe, der jetzt die Gläubigen vollendet, damit sie gute Werke tun können, damit sie Gottes Willen ausführen können, das tun können, was vor Gott wohlgefällig ist. Und das passt natürlich jetzt genau zu Psalm 23. Im Psalm 22, die Leiden des Herrn, der gute Hirte lässt sein Leben für die Schafe. Psalm 23, der Auferstandene. Wir haben ja letztes Mal in Psalm 22 die Auferstehung gefunden. Nach all den Leiden kam die große Wende in Vers 21 beziehungsweise 22, je nach Bibelausgabe, in der Mitte. Ja, du hast mich erhört von den Hörnern der Büffel. Und dann fanden wir die Prophetie ab der Auferstehung Christi. Psalm 23 beschreibt den Herrn Jesus als den großen Hirten der Schafe, der eben in der heutigen Zeit sein Werk an seinem Volk tut. Und Psalm 24 ist dann eben der Oberhirte im tausendjährigen Reich. Und so sehen wir, gibt das eine Trilogie, also drei Psalmen, die inhaltlich ganz direkt miteinander verknüpft sind. 22, 23, 24. Das überrascht überhaupt nicht einen Bibelleser, der gewohnt ist, auf diese Verknüpfungen in den Psalmen zu achten. Viele denken, die Psalmen sind irgendwie zusammengestellt worden. Überhaupt nicht. Auch die Reihenfolge der Psalmen stand unter der Inspiration des Heiligen Geistes. Auch schon die ganze Einteilung der 150 Psalmen in 5 Bücher von unterschiedlicher Länge. Also das erste Buch der Psalmen, das geht bis Psalm 41. Dann kommt das zweite Buch der Psalmen, Psalm 42 bis 71. Dann kommt das dritte Buch und so weiter. Auch diese Einteilung in 5 Bücher ist kein Zufall, weil es effektiv inhaltlich Parallelen gibt zu den 5 Büchern Mose. Und darum hat man eben auch schon die Psalmen genannt in Analogie zu den 5 Büchern Mose. Der Pentateuch Moses, eben der Pentateuch Davids. Pentateuch heißt Fünfbuch. Das Fünfbuch von Mose, das Fünfbuch von David, der ja die meisten Psalmen geschrieben hat. Also kein anderer Autor hat so viele Psalmen geschrieben wie er, so will ich sagen. Ja, also die Reihenfolge ist absolut Gott gewollt und geplant und wir müssen eben darin erkennen. Und das sehen wir so ganz schön jetzt am Beispiel dieser drei Psalmen. Gut, jetzt wollen wir Psalm 23 etwas genauer anschauen. Im Hebräischen ist das Ganze viel knapper ausgedrückt. Nicht wahr? Fünf Wörter. Der Herr ist mein Hirte. Paulus sagt in 1. Korinther 14, es ist nicht gut, wenn man in der Gemeinde in Fremdsprachen spricht, die Gemeinde nicht versteht. Es bringt nur Erbauung, wenn das auch übersetzt wird oder eben wenn es verstanden wird, was gesagt wird. Er möchte lieber fünf Wörter in verständlicher Sprache sagen, damit es auch Erbauung bringt. Und das wäre ein Beispiel. Der Herr ist mein Hirte. Das ist so ein Minimum an Erbauung. Und was da drin beinhaltet ist, das ist gewaltig. Aber auf Hebräisch ist das noch viel knapper. Da ist es einfach Adonai Roi. Zwei Wörter. Herr, mein Hirt. Mein Hirt ist eben ein Wort auf Hebräisch. Roi. Das mein ist eben, das ist kein einzelnes Wort, das ist ein Anhängsel an das Hauptwort. Adonai Roi. Ja. Es steht nicht mal, der Herr ist mein Hirte. Adonai Roi. Herr, mein Hirte. Also, die Zeit ist gar nicht festgelegt. Man kann im Prinzip, kann man auch denken, der Herr war mein Hirte. Der Herr ist mein Hirte. Der Herr wird mein Hirte sein. Ist einfach die Tatsache, der Herr, mein Hirte. Ohne, dass das Zeitliche überhaupt hier eine Rolle spielt. Und man kann es aber ganz unterschiedlich betonen. Der Herr ist mein Hirte. Und dann drückt das eben aus, der Herr ist der, der sich kümmert um all meine Belange. Schafe sind ja Tiere, die sich selber nicht versorgen können. Die sind abhängig von Pflege. Alle Pflege, alle Fürsorge ist in ihm vereinigt. Der Herr ist mein Hirte. Aber man könnte auch lesen und betonen, der Herr ist mein Hirte. Und dann drückt man eben diese ganz persönliche Beziehung aus. Was nützt es, wenn jemand sagen kann, der Herr ist ein wunderbarer, großer Hirte, wenn ich sagen kann, aber ich stehe in Beziehung ganz persönlich zu diesem Hirten. Der Herr ist mein Hirte. Aber man könnte auch betonen, der Herr ist mein Hirte. Eben nicht der Antichrist und nicht irgendein Guru oder irgendein Verführer in dieser Welt. Es gibt so viele schlimme, böse Hirten, nicht nur unter den religiösen Verführern, sondern auch unter den Politikern. Ja, die treten auch als solche auf, die eben das Wohl des Volkes suchen. Und wenn jemand in der Vergangenheit sagen musste, Stalin war mein Hirte, wehe dem. Aber hier steht ihm, der Herr ist mein Hirte. Und das ist das Entscheidende. Ja, für Herr steht im Hebräischen Yahweh. Das ist der Eigenname Gottes im Alten Testament, der gegen 7000 Mal vorkommt. Was bedeutet dieser Name eigentlich ganz genau? Es ist so, auf Hebräisch schreibt man ja die Konsonanten J, H, V, H. H, V, H ist eine Wortwurzel. Im Hebräischen sind praktisch alle Wörter zurückzuführen auf normalerweise drei konsonantige Wurzeln. Also Wortwurzeln, die aus drei Konsonanten bestehen, das sind normalerweise Tätigkeitswörter, diese Wurzeln. Also praktisch alle Hauptwörter kann man so zurückführen. Darum ist es im Hebräischen auch viel einfacher, schnell herauszufinden, was eigentlich die Wortherkunft eines bestimmten Begriffs ist. Auf Deutsch ist das sehr schwierig, wenn jemand sagt Stier. Wir haben keine Ahnung, einfach so auf Anhieb, woher kommt das Wort Stier? Warum heißen Stiere Stiere? Gut, man kann dann nachschauen in einem Etymologie-Duden, der die Wortherkunft aufzeigt. Aber im Hebräischen ist das ganz einfach. Hebräisch par, Stier, Wurzel, parar, niedertreten, annullieren, niederstampfen. Also der Stier, das ist eben der Niederstampfer. Und das war ja das Opfer für die Priester am Yom Kippur, ein Stier. Für das Volk waren es zwei Böcke, ein Stier. Und in Hebräer 9, im Zusammenhang mit dem Yom Kippur, wird dort gesagt, dass Jesus Christus gekommen ist zur Abschaffung der Sünde durch sein Opfer. Ja, dann hat diese ganze Etymologie schon seine Bedeutung. Der Stier ist der Niedertreter, der alles annulliert, niederstampft. Und der Herr Jesus ist das wahre Yom Kippur-Opfer, das gekommen ist, um die Sünde abzuschaffen durch sein Opfer.

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1: In der Apostelgeschichte knüpft der Schreiber Lukas an die Geschehnisse auf Golgatha und bei der Kreuzigung Jesu an. Er berichtet von der Auferstehung und von der Himmelfahrt Jesu und erzählt uns auch, was Jesus gesagt hat, bevor er gen Himmel fuhr. Und in besonderer Weise geht es heute um den Missionsbefehl, den Jesus seinen Jüngern gegeben hat. Und nun lese ich aus Apostelgeschichte Kapitel 1, die Verse 1 bis 11 in der Guten Nachricht Bibel. Da heißt es: Verehrter Theophilus, schreibt Lukas, in meiner ersten Schrift habe ich alles berichtet, was Jesus tat und lehrte, von Anfang an bis zu dem Tag, an dem er in den Himmel aufgenommen wurde. Zuvor gab er den Männern, die er, geleitet vom Heiligen Geist, als Apostel ausgewählt hatte, Anweisungen für die Zukunft. Ihnen hatte er sich nach seinem Tod wiederholt gezeigt und ihnen die Gewissheit gegeben, dass er lebte. Während 40 Tagen kam er immer wieder zu ihnen und sprach mit ihnen darüber, wie Gott seine Herrschaft aufrichten und sein Werk vollenden werde. Als Jesus wieder einmal bei ihnen war, gab er ihnen die Anweisung: Bleibt in Jerusalem und wartet auf den Heiligen Geist, den euch mein Vater versprochen hat und den ich euch angekündigt habe. Johannes hat mit Wasser getauft, aber ihr werdet schon bald mit dem Geist Gottes getauft werden. Da fragten sie ihn: Herr, wirst du jetzt die Herrschaft Gottes in Israel aufrichten? Jesus antwortete: Den Zeitpunkt dafür hat mein Vater selbst festgelegt. Ihr braucht ihn nicht zu kennen. Aber ihr werdet vom Heiligen Geist erfüllt werden. Der wird euch fähig machen, überall als meine Zeugen aufzutreten, in Jerusalem und in ganz Judäa, in Samarien und bis ans äußerste Ende der Erde. Und während er das sagte, wurde er vor ihren Augen emporgehoben. Eine Wolke nahm ihn auf, so dass sie ihn nicht mehr sehen konnten. Als sie noch nach oben starrten, standen plötzlich zwei weißgekleidete Männer neben ihnen. Ihr Galiläer, sagten sie, warum steht ihr hier und schaut nach oben? Dieser Jesus, der von euch weg in den Himmel aufgenommen wurde, wird auf dieselbe Weise wiederkommen, wie ihr ihn habt weggehen sehen. Danach kehrten die Apostel vom Ölberg, der etwa eine halbe Stunde vor der Stadt liegt, nach Jerusalem zurück. Soweit unser Text aus Apostelgeschichte Kapitel 1, die Verse 1 bis 12 habe ich gelesen, nach einer modernen Übersetzung in heutigem Deutsch. Und wir werden uns besonders heute mit dem Vers 8 aus diesem Kapitel beschäftigen, wo Luther übersetzt: Ihr werdet die Kraft des Heiligen Geistes empfangen und werdet meine Zeugen sein, in Jerusalem und in ganz Judäa, in Samarien und bis ans äußerste Ende der Erde. Wer die Apostelgeschichte liest, kommt nicht um das Thema Mission herum. Bei dieser Gelegenheit möchte ich dich fragen: Bist du auch irgendwie am Missionsdienst beteiligt? Bekommst du irgendwelche Missionsnachrichten und Schriften ins Haus, die dich über Missionsarbeit informieren? Kennst du persönlich einen oder mehrere Missionare? Weißt du, wo sie arbeiten und was sie tun? Unterstützt du finanziell christlich-missionarische Bemühungen in der Welt? All das ist ein wesentlicher Teil unseres Christseins. Wir haben einen Auftrag, einen Zweck zu erfüllen auf dieser Erde. Eine unserer wichtigsten Aufgaben ist es, den Namen des Herrn in aller Welt bekannt zu machen. Das Evangelium ist nicht nur für uns und unsere Kinder, sondern für alle Nationen. Und dass es bekannt wird, dafür sind wir Christen verantwortlich. Das bedeutet einmal, dass wir um die geistliche Situation in anderen Ländern Bescheid wissen. Ich zweifle nicht daran, dass du vielleicht über die wirtschaftliche Lage in China oder in Japan oder in den USA Bescheid weißt, oder über die politische Situation vielleicht in Südafrika, in Russland oder in Mittelamerika. Weißt du aber über die geistliche Situation in diesen Ländern, über den Glauben der Bevölkerung, ihr Verhältnis zum Christentum, über die Anzahl der Gemeinden in diesen Ländern oder über die Möglichkeiten eines Missionsdienstes? Verantwortlich zu sein für die Evangelisierung der Welt bedeutet auch, selbst engagiert zu sein in der Mission. Da gibt es manche Möglichkeiten. Eine Art, wie wohl jedermann die Mission fördern kann, ist das Gebet. Wir können selber beten und andere zum Gebet auffordern und ermutigen. Dann können wir auch Missionsnachrichten verbreiten, in unserer Gemeinde, in der Jugend oder wo immer. und dadurch das Missionsinteresse unter den Christen erwecken und fördern. Wir können auch finanziell sehr viel für die Mission tun. Und hier meine ich nicht nur Entwicklungshilfe und Sozialwerke unterstützen, sondern auch einmal bewusst und speziell die Ausbreitung und Verkündigung des Evangeliums. Auf keinen Fall sollte die verbale Verbreitung des Evangeliums der humanistischen sozialen Hilfe nachstehen. Und schließlich kannst du auch selber in den Missionsdienst gehen. Ich glaube, es ist Zeit, dass viele unserer traditionellen Gemeinden wieder erwachen, um Missionare auszusenden. Wir haben uns lang genug versteckt und gesagt, es kann ja nicht jeder Christ ein Missionar werden. Mehr, viel, viel mehr junge Christen sollten sich für die Laufbahn eines Missionars interessieren und dem Herrn dienen, indem sie das Evangelium verkündigen, wo es noch nicht bekannt ist. Der Gedanke, der uns bei der heutigen Wortbetrachtung zugrunde liegt, ist Apostelgeschichte, Kapitel 1, Vers 8, wo es heißt: Ihr werdet aber die Kraft des Heiligen Geistes empfangen, welcher auf euch kommen wird, und werdet meine Zeugen sein, zu Jerusalem und in ganz Judäa und Samarien und bis ans Ende der Erde. Dieser Vers ist nicht ein direkter Missionsbefehl. Es heißt nicht, ihr sollt meine Zeugen sein oder ihr sollt in alle Welt gehen. Es ist vielmehr eine Art Verheißung, ein Versprechen. Ihr werdet meine Zeugen sein. So zeigt die Bibel einmal, dass das Zeugesein eine natürliche Entwicklung beim Christen ist. Wo ein Christ kein Zeuge Jesu Christi ist, da stimmt etwas nicht. Entweder er hat noch nicht verstanden, worum es geht, oder er widerstrebt dem Willen und der Kraft des Heiligen Geistes. Also Zeugesein ist nichts Außergewöhnliches oder Fremdes für einen Christen. Zum anderen zeigt der Vers auch den Plan und das Anliegen oder Interesse Jesu. Er sendet den Heiligen Geist, damit wir Zeugen sein können, denn das ist es, was Gott will, was wir sein sollen. Wer ein Zeuge ist, ist genau das, was Gott für ihn geplant hatte. Außerdem sagt dieser Vers etwas über den Plan oder das Ziel der Missionsarbeit. Wir werden Zeugen sein in Jerusalem, Judäa, Samarien und bis an das Ende der Erde. Also, in Jerusalem ist Jesus gestorben und hat seinen Auftrag vollendet. Von hier aus ist er auch zum Himmel aufgefahren. Um diese Zeit waren die Jünger alle in Jerusalem versammelt, und zu Pfingsten hielt Petrus hier die große Predigt, nach der sich 3000 Personen zu Jesus bekehrten. Jerusalem war das Zentrum der jüdischen Religion, aber auch des Wirkens Jesu. Es war ein Missionsfeld, das den Jüngern vor den Füßen lag. Und sie haben dieses Feld mit dem Evangelium durchdrungen. Dann gelangte das Evangelium wirklich weiter nach Judäa und Samarien, die Nachbarländer. Wenn wir es genau betrachten, so ist die ganze Apostelgeschichte ein Bericht davon, wie sich dieser Vers erfüllte, das Evangelium von Jerusalem nach Samarien und dann bis an die Enden der Erde der damals bekannten Welt getragen wurde. Die Aufzählung der Orte und Länder in diesem Vers zeigt mir, dass Jesus wollte, dass nichts ausgelassen wird. Wir sollen auch heute noch das Evangelium in der gleichen Weise verkündigen. Nicht nur in fernen Ländern und dabei unseren Nachbarn vergessen, der wirklich noch nicht weiß, was es heißt, ein Christ zu sein. Wir sollen aber auch nicht nur unser Leben lang an unseren Nachbarn denken und nur ihm Literatur schicken, ihn einladen und für ihn beten. Wir müssen weitergehen. Jesu Auftrag war nicht, alle Menschen in Jerusalem zu bekehren und dann weiterzuziehen. Sein Gedanke war, dass sie zuerst dort Zeugen sein sollten und dann an einem anderen Ort. Hätten die Apostel gewartet, bis sich ganz Jerusalem bekehrt hätte, so wäre das Evangelium nicht bis zu uns gedrungen und immer noch würden sie sich in Jerusalem abmühen. Also Gottes Plan ist es, die Welt mit dem Evangelium zu erreichen und wir tun gut daran, auch einmal unseren Kopf zu heben und weit in die Ferne zu schauen. Dort, weit hinter dem Horizont, gibt es auch noch Menschen. Und dorthin soll die Botschaft der Bibel gelangen. Also einmal sagt Apostelgeschichte 1, Vers 8 etwas über den Plan oder das Ziel der Missionsarbeit. Und dann spricht dieser Vers auch über die Methode der Missionsarbeit. Und das ist als Zeuge. Niemand kann ein Missionar sein, der nicht selbst die erlösende Kraft des Evangeliums erfahren hat. Verkündiger sollen also nach Gottes Willen erlöste Menschen sein, die bezeugen können, was das Evangelium sagt. Bei der ganzen Missionsarbeit geht es auch nicht darum, den Völkern der dritten Welt Kultur zu bringen, und Zivilisation oder christliches Gedankengut. Wir sollen Zeugen von Jesus sein, der unsere Sünden vergeben hat und der uns neue Werte und ein neues Leben geschenkt hat. Bei der Missionsarbeit geht es auch keinesfalls darum, politische Systeme anzugreifen oder westliche Technologie und Luxus einzuführen. Es ist auch nicht das Ziel, Weltanschauungen oder Philosophie zu predigen. Unser Auftrag, unsere Methode ist recht einfach. Wir werden Zeugen sein. Von dem, was Gott gesagt und was Jesus für uns getan hat. Leider haben wir uns nicht immer daran gehalten und viele sogenannte Missionare oder Kirchen haben ihre ganze Kraft eingesetzt, um politische, wirtschaftliche oder humanistische Ziele zu erreichen. Dann sagt drittens dieser Vers etwas über die Kraft zu unserem Dienst in der Mission. Missionsdienst ist sehr schwer. Einmal muss ein Missionar gewisse körperliche Voraussetzungen mitbringen, um seinen Dienst in einem anderen Land, in einem anderen Klima ausführen zu können. Dann werden auch hohe psychologische Anforderungen an einen Missionar gestellt. Die Kulturunterschiede sind für manchen ein Schock, den sie nie überwinden. Dann gibt es Belastungen und Probleme, Angriffe und Enttäuschungen in der Missionsarbeit, die oft nicht in menschlicher Kraft zu bewältigen sind. Eine Missionarin aus dem Süden von Ecuador kam einmal zu einer Freizeit, um sich da zu erholen. Sie ist Hebamme und steht den Indianern Tag und Nacht mit ihrem Können, ihrer Liebe und ihrer Hilfe zur Verfügung. Irgendetwas gärt aber in dieser Indianersiedlung. Es gibt dauernd Unruhen, Proteste und Krawalle. Der Hass der Indianer richtet sich manchmal gegen die Regierung, manchmal gegen die reichen Leute im Land, manchmal auch gegen die Weißen, die Ausländer und die Missionare. Diese einsame Missionarin ist nicht nur zeitweise von feindlichen Blicken und abweisenden Mienen umgeben, sondern auch von brennenden Autoreifen und gröhlenden Menschen. Und sie weiß nie, wann der Angriff auf ihr Haus und Leben einsetzt. Sie ist unter ständiger, äußerster körperlicher und psychologischer Belastung. Es erfordert eine ungeheure Kraft, um weiterhin diesen Leuten in Liebe und Aufopferung zu dienen. Aber die Kraft zum Zeugendienst hat Jesus uns verheißen. Es ist die Kraft des Heiligen Geistes, der im Gläubigen wohnt. Von dieser Kraft wissen heute viele Menschen nichts mehr, weil sie keine wirklichen Christen sind. Der Heilige Geist wird nämlich nur denen gegeben, die Jesus in ihr Leben aufnehmen. Selbst viele Christen wissen nichts von der Kraft des Heiligen Geistes, weil es bei ihnen nie darauf ankommt. Sie wagen nichts, sie sichern sich ab, sie gehen nur so weit, wie ihre menschlichen Kräfte und Mittel reichen. Die Kraft des Heiligen Geistes erfährt der Gläubige eben nur da, wo seine Kräfte zu Ende sind, wo Wissen und Erfahrung nicht mehr hinreichen und wo er im Gehorsam auf Gottes Befehl Glaubensschritte wagt. Missionsarbeit und der Zeugendienst gehören zum christlichen Leben genauso wie das Gebet, der Besuch des Gottesdienstes, die guten Werke und die Nächstenliebe. Wo der Missionsgeist in einem Leben fehlt, da fehlt ein ganzes Stück Sinn und Daseinsberechtigung. Wo der Zeugendienst fehlt, bleibt der Christ unfruchtbar und um viele Erfahrungen ärmer und eine verlorene Welt wartet noch länger auf die einzige Botschaft der Errettung. Wir beten. Herr, wir haben eben wieder gelesen, dass bis zu der Weltenden die Menschen das Zeugnis von deinem Leiden und Sterben und von deiner Auferstehung hören sollen. Vergib uns, wo wir deinen Willen nicht gesehen und nicht beachtet haben, und schenke uns wieder den Geist der ersten Zeugen. Amen.

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1: Liebe Hörer, wir wollen Sie zu InfoG ganz herzlich begrüßen. Am Mikrofon begleiten Sie Tabea Wardein, Rebecca Rosenbusch, Wolf-Dietrich Malitte, Günter Klause und Marc Thorsten Wardein. Die internationale evangelische Gemeinde in Denia weitet ihren Mittagstisch für Bedürftige aus. Wir berichten mehr über dieses Angebot in den christlichen Nachrichten aus Spanien. Anschließend geht die Reise nach Deutschland. Forscher haben herausgefunden, dass Atheisten in der Stunde des Todes über den Glauben nachdenken. Am Schluss spricht Günter Klause über Pilze.

0: Bei Saida hat die Armee ein Regionaltreffen der GIA gesprengt und 3 Führer getötet. Trotzdem wurden am Wochenende weitere 47 Zivilisten ermordet. Aus Algerien wird erstmals die erfolgreiche Verfolgung von Terroristen durch die Armee gemeldet. Aufgespürt und erschossen wurden die Männer, die gestern einen Schulbus gestoppt und 16 Schüler ermordet hatten.
1: Sie steht mit ihren Kindern.

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1: Sozialer Mittagstisch der Evangelisch-Baptistengemeinde in Denia wächst. Deutschsprachige Gemeinde in Costa Blanca hilft mit. Denia. Seit 2 Jahren bieten die evangelischen Christen den bedürftigen Familien und Einzelpersonen in Denia ein kostenloses Mittagessen an. Dieses Jahr ist nun ein Frühstücksangebot für Kinder hinzugekommen. Die deutschsprachige internationale evangelische Gemeinde Costa Blanca hilft inzwischen bei diesem Dienst mit. Griet Borta, die Frau von Pastor Thomas Borta, hat dabei die Planung und den Einkauf der Lebensmittel übernommen. Am Anfang kamen etwa 15 bis 18 Gäste zu dem sozialen Mittagstisch. Inzwischen ist die Zahl auf 40 pro Tag angestiegen. In den letzten 4 Monaten wurden 2500 Essen ausgegeben. Die Gäste stammen aus 50 Nationen. 10% sind Kinder, 30% Frauen und 60% Männer. Einige Gäste haben kein eigenes Obdach mehr. Haben aber durch das Sozialamt eine Wohnung bekommen. Jedes Mittagessen beginnt mit einem Gebet und einem Impuls. Jesus macht den Gästen Mut. Einige haben sich bewusst dem christlichen Glauben zugewandt. Seit April 2013 bietet die Gemeinde ein kostenloses Frühstück für Kinder an. Circa 25 Kinder aus bedürftigen Familien nehmen daran teil. Das Frühstück wird noch vor der Schule im Gemeindehaus eingenommen und für die Pausen gibt es Proviant dazu. Die ehrenamtlichen Mitarbeiter kommen aus der Gemeinde. Griet Borta bringt es auf den Punkt. Wir bieten Nahrung für Leib und Seele. Kontakt: Griet und Thomas Borta, Telefon 0034 965-977-187.
2: Europäische Sportunion unterstützt Sportverein in Benalmadena, Malaga. Benalmadena, der evangelische Beauftragte des Sportausschusses Juan Olea, hat ein Abkommen mit dem Europäischen Sportunion und der christlichen Sportinitiative Athleten für Christus geschlossen. Auf dem Sportgelände der Stadt findet ein Seminar statt, auf dem Referenten der internationalen Sportorganisation die Trainer in Menschenführung und Sportmanagement ausbilden. Die Theorie wird dabei mit praktischen Einheiten in den verschiedenen Sportarten ergänzt. Ein Kernpunkt der Stunden sind biblische Werte, Respekt, gegenseitiges Annehmen und Fördern etc. Die Federführung für dieses Projekt vor Ort hat die evangelische Kirche Arroyo de la Miel. In regelmäßigen Abständen sollen weitere Schulungen stattfinden.

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1: Gläubige und Atheisten. Todesangst lässt Atheisten unbewusst gläubiger werden. Im Schützengraben gibt es keine Atheisten, sagt der Volksmund. Eine Studie neuseeländischer, britischer und deutscher Forscher scheint dem jetzt recht zu geben. In todesnahen Situationen öffnen sich Atheisten demnach unbewusst dem Glauben. Die Psychologen führten eine Reihe von Experimenten mit insgesamt 256 Teilnehmern durch. Unter anderem erhoben sie die Reaktionszeit, in der nach dem Nachdenken über den eigenen Tod die spontane Glaubenshaltung über die Existenz oder Nicht-Existenz Gottes per Knopfdruck ausgedrückt wurde. Atheisten zögerten in dem Fall deutlich stärker als bei einer Befragung ohne Bezug zu ihrem eigenen Tod. Atheisten setzen sich im Angesicht des Todes stärker mit dem Konzept Gottes auseinander, als dies Religiöse mit dessen Nicht-Existenz tun. Scheinbar müssen sie mehr um ihre Weltsicht ringen, so Studienautor Matthias Blümke, Sozialpsychologe an der Uni Heidelberg. Dieses Ergebnis liefere einen Erklärungsanteil dafür, warum religiöses Gedankengut weiterhin ein so andauerndes und verbreitetes Element ist.
2: Siegel gefunden. Hinweis auf Israels Auszug aus Ägypten. In Jerusalem haben israelische Archäologen einen ägyptischen Siegelstein aus dem 13. Jahrhundert vor Christus gefunden. Der Stein wurde verwendet, um Dokumente abzustempeln, erläuterte Ausgrabungsleiter Eli Shukran der Zeitung Israel Hayom. Es ist das erste Fundstück dieser Art in der Davidstadt. Das Siegel stamme aus der Bronzezeit. Wissenschaftler datieren das Fundstück auf die Epoche von Ramses II., 1279 bis 1213 vor Christus, der als Pharao des Exodus angesehen wird. Der Stein wurde einen Tag vor dem Pessachfest, das an die Befreiung Israels aus Ägypten erinnert, unterhalb des Tempelberges gefunden. Er hat einen Durchmesser von 1,5 cm und auf der Stempelseite sind der Name des Sonnengottes Amun-Re und dessen Symbol, eine Ente, eingraviert. Professor Werner Gitt, früherer Direktor an der Physikalisch-Technischen Bundesanstalt in Braunschweig, wertet den Fund gegenüber der Nachrichtenagentur IDEA als Ergänzung der langen Liste wissenschaftlicher Bestätigungen der Bibel. Auch für Nicht-Bibelorientierte ein Grund zum Aufhorchen.

0: Günter Klause spricht über Pilze.
1: Letztes Jahr war ich wieder viel im Wald zum Pilze suchen. Es gab wieder viele Pilze und ich war teilweise jeden Tag im Wald nach Pilzen schauen. Ich liebe es, Pilze zu sammeln und ich esse sie gerne. Und wenn ich viele finde, dann freuen sich auch noch andere darüber, wenn sie von mir welche abbekommen. Allerdings gilt beim Pilzesammeln, was der Bauer nicht kennt, das isst er nicht. Ich persönlich sammle schon von Kindheit an Pilze und ich nehme auch nur die, welche ich gut kenne. Nur diese kommen in den Kochtopf oder in die Pfanne. Andere Pilze, wie der Fliegenpilz, sind einfach nur schön anzuschauen. Ich finde sie so wunderschön, die roten Pilze mit ihren weißen Punkten. Gottes Natur bietet so viel Schönes und Nützliches. Wie nehme ich diese Natur wahr? Kann ich mich an ihr erfreuen? Oder laufe ich gewissermaßen mit verschlossenen Augen durch die Natur? Auch wie gehe ich mit der Natur um? Ich ärgere mich immer über die Menschen, die Pilze, die sie nicht kennen, einfach umdrehen. Und wenn der Wald dann voller umgedrehter Pilze liegt, finde ich das nicht gut. Nicht nur, weil vielleicht auch essbare Pilze darunter sind. Ich finde, Pilze sehen schön aus. Außerdem haben sie ihren Sinn in Gottes Natur, auch die giftigen. Pilze bilden eine Lebensgemeinschaft mit den Bäumen. Sie helfen den Bäumen, die Nährstoffe zu erschließen, die im Boden sind. Sie tun dies mit ihrem weit verzweigten Pilzgeflecht im Boden. Der Baum liefert ihnen dafür andere Stoffe, die wiederum die Pilze benötigen. Pilze sind also alle nützlich, auch wenn wir sie nicht essen können. Deshalb lasse ich sogar den tödlich giftigen Knollenblätterpilz stehen. Denn wer die Pilze nicht kennt, sollte sie stehen lassen. Auf gar keinen Fall aber sollte er sie essen. Gottes Natur bringt mich immer wieder zum Staunen, wie perfekt es doch alles ist. Allein wie viel Millionen an Leben nur in einer Handvoll Erde ist. Und alles funktioniert viel präziser als ein Schweizer Uhrwerk, dieses ganze Zusammenspiel in der Natur. Die Blätter fallen von den Bäumen und werden zersetzt von Bakterien, Pilzen, Käfern und auch von Regenwürmern. Äste und Baumstämme werden zersetzt. Das dauert nur etwas länger. Alles ist ein perfektes Zusammenspiel der verschiedenen Organismen. Es ist viel präziser als das Ineinandergreifen von Zahnrädern. Viel präziser als jeder Computer. Ich als Gärtner weiß auch etwas Bescheid über den Aufbau eines grünen Blattes. Mit den verschiedenen Zellen, Blattöffnungen und dem Blattgrün, das dann für die Photosynthese zuständig ist. Alles ist perfekt geschaffen. Ich kann die Natur genießen, mich an den grünen Blättern erfreuen, aber in der Natur erkenne ich auch Gott. Ich erkenne, dass nichts durch Zufall entstanden sein kann. Mathematisch ist das nicht möglich. So viel Zufall gibt es doch nicht. Dass ein Auto durch Zufall entsteht, glaubt keiner. Aber es braucht unendlich viel mehr an Zufall, dass so etwas Komplexes wie die Erde, wie Gottes Natur durch Zufall entstanden ist. Vor allem müsste das ja so weitergehen. Jeden Tag eigentlich. Doch selbst die Wissenschaft hat es noch nicht fertiggebracht, aus dem Nichts auch nur eine einzige lebende Zelle zu schaffen. Schauen Sie sich die Natur genauer an. Befassen Sie sich damit und Sie werden Gottes Hand darin erkennen. Dahinter muss doch ein Schöpfer stecken. Und er will, dass auch Sie ihn erkennen. Das kann man in der Natur. Eine andere Quelle ist die Bibel. Lesen Sie einmal darin. Ich kann es Ihnen nur empfehlen. Am besten fangen Sie mit dem Neuen Testament an.
2: Liebe Hörer, heute präsentierten wir Ihnen christliche Nachrichten aus Spanien und aller Welt. 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

Nummer 187, bitte in den Raum 206. Wer kennt nicht diese anonymen Aufrufe von diversen Ämterbesuchen? Laut Forschungsergebnissen hört ein Mensch nicht so gerne wie seinen eigenen Namen. Kein Wunder, wird er doch damit herausgerufen, aus einer Masse von Menschen zu jemand Unverwechselbarem, Eigenständigem. Wenn sich jemand meinen Namen merkt, dann bin ich ihm aus irgendeinem Grund wichtig. Gerät mein Name hingegen in Vergessenheit, verschwindet damit oft auch das Interesse an meiner Person. Wen Gott, der Herr, auserwählt, den ruft er bei seinem Namen. Denn er kennt ihn ganz genau, er hat Interesse an ihm. Das Volk der Juden durfte das im Laufe seiner wechselvollen Geschichte immer wieder erfahren. Stammesväter, Propheten, Priester, Könige wurden von Gott genauso persönlich angeredet wie das Volk als Ganzes. Heute ruft Gott jeden Täufling bei seinem Namen und stellt ihn damit in die welt- und zeitumspannende Gemeinschaft aller Christen. Wer darauf von Herzen vertraut, dessen Name gerät nie mehr in Vergessenheit. Er wird für immer in Gottes Buch des Lebens zu finden sein. Was für ein Trost in aller Furcht, was für eine Hoffnung auf Erlösung von allem Bösen, für Sie, für mich und für viele andere. So spricht der Herr, der dich geschaffen hat. Fürchte dich nicht, denn ich habe dich erlöst. Ich habe dich bei deinem Namen gerufen. Du bist mein. Aus dem Buch des Propheten Jesaja in Kapitel 43, Vers 1.

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0: egal ob klein, den Herrn stets vor Augen. Darum wanke ich nicht, Gott ist mit uns.
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0: Vielen Dank an Dagobert Rick für dieses Lied.
1: Wohin wir auch gehen.
2: Es ist 20 Uhr.

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1: 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Dort ist unser Nervensystem übergearbeitet und dort ist einfach so, dort Chevy sehr schlecht beeinflussen.
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1: 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So kann das Kind aufhängen zu atmen. Heute kriegt genug Sauerstoff, genug Luft, dass das Mutterblut. 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
1: 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Und dort ist das Wunderbare, wieder eine Schöpfung, was wir all Fähigsmühle gelesen haben und was wir in allen möglichen Situationen von unserem Leben immer wieder finden.
0: Wie wunderbar Gott uns doch geschaffen hat.
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0: Ja.
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1: Ja. 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
0: Sind halt ja lange nicht gehört, aber vielleicht
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1: Dort ist normal auch so, dass das Schnucken 5 oder höchstens 10 Minuten anhält und dann verschwindet das selbst. Wenn man mal will Schnucken auslösen, dann, oder wenn man mal einfach ein paar Mal Schnucken will, und nicht hier, dann soll man einfach mal ruhig sein, mal gierig kalte Cola trinken oder kaltes Mineralwasser, ein paar größere Schluck, dann kommt das Schnucken von selbst.
0: Aha.
1: Aber das hört dann eine reelle Furz auf. Was halten das, um das Schnucken zu dolen, ist, wenn man däub einatmet und dann die Luft ein bisschen anhält. Na, so lange als man kann, eine halbe Minute oder vielleicht auch ein bisschen länger. 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
0: 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Früher wird gesagt, wenn du lang schnucken hast, dort geht auf dem Hort und dann wirst du noch ein krankes Hort haben. 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
1: sein. 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Früher seht ihr sogar immer, wenn du schnucken lässt, dann denkt jemand an dich.
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1: Dort wollte ich nicht, dort kann ich nicht behaupten, ob das stimmt oder nicht. 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Ob dann jemand dann...
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1: das ist ja eine, wo viel Dashvoll ist in so einer Krankheit, da wird dann so erfolgen, dass Menschen schnucken. 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Das kann auch sein, dass man psychisch krank ist, deine Menschen, die können auch schnucken. 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
2: 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Ich bin ein elender Mensch. 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
1: 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Wir versuchen, ob wir unsere Hand zu reden. 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
0: Ich finde auch die Frage sehr interessant, weil die meisten Menschen, die haben ein bisschen zu viel Apparate, die wollen aufnehmen. In Hesse, die wollen ein bisschen zunehmen.
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1: Oder sind sie krank, ja.
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1: Wenn man sich gut fühlt, wenn man elendig ist, dann soll man damit zufrieden sein. Dann soll man sich normal ernähren und nicht unternehmen.
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1: dort kann mit den Nähren was zu tun haben, da ist das Fehler, dort kann aber auch mit irgendwelche Unverträglichkeit, dass man verschiedenste Sachen nicht mehr gut vertragen kann.
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1: 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Aber nochmal, wiederhole ich mich, wenn es einem gut geht, dabei in heu elendig ist, dann soll man das saluten. 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
1: Wir haben 80% von unserem Dasein, haben wir mitgetreten von mal ein paar. 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
1: Und dann können wir dort so ja schlecht beeinflussen. Wir haben dann nicht viel Möglichkeiten. Man kann so ja gut essen, und man soll dann ein bisschen mehr Kalorien zu sich nehmen, dort essen vielleicht ein bisschen vorknamen morgen, nicht dreimal den Tag, sondern fünfmal den Tag, dort man ein zweites Frühstück und noch ein Fasswa dazwischen macht, und dann ein bisschen mehr Butter schmiert.
0: Aber einer braucht sich dabei noch nicht entfehlen oder überfreten.
1: Nein.
0: Das nicht.
1: 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Dort liegt, wenn jemand sich Geld fühlt und heu über elendig ist, dann hängt das wahrscheinlich damit, töb dort um Stoffwechsel liegt. Und der Stoffwechsel, der wird von der Schilddrüse, das hat wir auch für jetzt mal,
0: ja,
1: beeinflusst. Und besonders ist das, wenn die Schilddrüse ordentlich von den Hormonen ausjäfft, dann haben wir einen hohen Stoffwechsel, wir verbrennen alles, was an uns niederkommt, und dann bleibt wenig an uns hängen. Wenn der Stoffwechsel aber langsam geht, das heißt, wenn die Schilddrüse zu wenig Hormonen rüterschmidt, dann ist ans Stoffwechsel ganz, ganz langsam, dann bleibt alles backen an uns. Dann war wir langsam, wir waren gemütlich und wir waren dann auch dicker.
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1: Dort liegt so ja folgend daran, dort zu wenig Geld an uns eten werden ist. 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Mehr Geld kriegt, wenn ich Meeresfrüchte eat.
0: Also Fisch und...
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0: Und ihr habt nicht viel Kraft, ne?
1: 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Aber das verdäft sehr schön am Morgen, der Zucker, der jetzt erhärscht, und fällt aber so pinig wieder rauf.
0: Aha.
1: Und dann bist du in 2 Stunden weiter hungrig.
0: Ja.
1: Willst du Zucker? Der Zucker, der jäfft uns dort gefühlt, dort wie satt sind. Wenn der Zuckerspiegel hoch genug ist, sei denn immer bei 130, 140, dann habe ich das Gefühl, wir sind satt. Nicht bloß, dass der Morgenfall ist, dort jäfft uns auch das Gefühl, dass wir sind satt. Aber das Zuckerspiel. Aber wenn dort der Schnee dritte Bulche dem Spiel nur eine Herrschaft bei 200, aber eine halbe Stunde später ist der Wader ab Tachentisch, dann habe ich das Gefühl, dass wir hungrig sind. 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Und da wäre es erst ein Vollkornbrot, ein Dunkelbrot.
0: Dunkelbrot mit Tierna.
1: 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Wesentlich besser als ein Wittet.
0: Ja.
1: Weil die Tierna verdäben langsam. Und dann stascht der Zuckerspiegel in der Hecht, langsam in der Hecht, und blüfft über lang Boven. Und dort vorne habe ich dann länger. 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
1: Was dort wird gebräucht.
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1: Sehr wichtig ist, wenn man bloß wird Bräut ist, kriegt man zu wenig Vitamin B.
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0: Aha.
1: Und dann jäfft es Nervenkrankheiten.
0: Also schwermütig.
1: 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Das hat damit nichts zu tun. Das jäfft andere an unsere Hähne, an unsere Ohren, an unsere Beine.
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1: 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Und wenn man dort Brot nicht so sehr wird, dort Mehl nicht so sehr wird, sondern ein bisschen Schlein auch überlässt, oder wenn man nur dunkles Brot hat, dann ist dort Problem sehr viel weniger.
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0: hier nicht in der Elend.
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0: 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Mose 1, 29 und 30, am 1. Mose 9, alles Kräut und Fleisch und Meerestiere hat er uns gegeben zum Eten.
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0: Aber wir sollen alles in Mote dienen.
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0: Dankeschön, Herr. Dankeschön, dass wir uns von dir vertellen können.
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0: So weit mit dem neuen Programm Tienja Frage mit Zucker bestreit von Radio Segenswelle in Deutschland. In diesem Programm gehen wir auf die Frage ein, was ihr ans Tisch hättet. Und wenn ihr uns auch an den Tisch hättet wollt, dort könnt ihr ganz leicht über WhatsApp machen. Die Nummer dafür ist plus 49, das ist der Fährwolf für Deutschland, und dann 5231-500-5988. Der Kontakt über Telegram ist Segenswelle. 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Nun verabschiede ich mich von euch. Ich wünsche euch einen gesegneten Tag. Bleibt gesund und bleibt neugierig. Mein Name ist Viktor Sawotzki.
2: Es ist 20 Uhr und 30 Minuten.
3: Im Sog des Kleinglaubens, wenn du den Boden unter den Füßen verlierst. Jesus sprach, komm! Und Petrus stieg aus dem Schiff und ging auf den Wassern und kam zu Jesus. Als er aber den starken Wind sah, fürchtete er sich, und als er anfing zu sinken, schrie er und sprach, Herr, rette mich! Sogleich aber streckte Jesus die Hand aus, ergriff ihn und spricht zu ihm, Kleingläubiger, warum hast du gezweifelt? Matthäus Evangelium, Kapitel 14, die Verse 29 bis 31. Die Jünger geraten auf dem See Genezareth mit ihrem Schiff in einen verheerenden Sturm. Da taucht in der Dunkelheit eine Gestalt auf. Die Jünger schreien vor Furcht, weil sie meinen, sie sehen ein Gespenst. Doch dann hören sie die vertraute Stimme ihres Herrn. Ich bin es. Petrus, der gerade noch panisch mitgeschrien hat, kompensiert seine Angst mit Mut und sagt kühn, Herr, wenn du es bist, so befiehl mir zu dir zu kommen auf den Wassern. Auf das Kommen des Herrn hin tut Petrus etwas, was man im Sturm an sich tunlichst vermeidet. Er steigt aus dem Schiff. Schon geht er auf dem See die ersten Schritte. Als Petrus sehr nahe bei dem Herrn Jesus ist, wendet er seinen Blick von ihm ab und die sichtbaren Auswirkungen des starken Windes erfüllen sein Herz mit Furcht. Voller Angst denkt er an das, was Wind und Wellen anrichten können, und nicht mehr daran, was der Herr zu tun vermag. Als Petrus anfängt zu sinken und um Hilfe ruft, hält ihn die starke Hand seines Herrn fest. Aus dieser bekannten Begebenheit können wir viel lernen. Hier einige Punkte. Wir brauchen nicht nur einen Auftrag des Herrn, um den Weg des Glaubens mutig zu gehen, sondern wir brauchen auch den Blick zum Herrn. Wir sollten während des ganzen Weges auf den Herrn Jesus sehen. Auch die letzte Minute des Glaubens muss gemeistert werden. Wir sollten nicht auf die Schwierigkeiten starren, denn dadurch wird unser Glaube wie von selbst geschwächt. Wir können anfangen zu sinken, aber der Herr wird uns nicht versinken lassen. Wenn er komm gesagt hat, dann kommen wir auch an. Wir können jederzeit um Hilfe rufen. Die Hand des Herrn ist nicht zu kurz, um zu retten. Bleibe bei deinem schlichten Vertrauen auf das Wort des Herrn. Lass dich nicht durch Wind und Wellen irritieren. Und wenn du es doch getan und den Boden unter den Füßen verloren hast, er bleibt stehen und seine Hand wird deine festhalten.

Es ist nichts, was hier bleibend ist. Ist es dir nicht auch schon aufgefallen? 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Morgen vielleicht krank oder sogar nicht mehr da. 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

0: Wie heißt du denn, mein Kind?« fragte Frau Griffier, indem sie liebevoll den Arm um das Kind schlang.
1: »Gretchen.«
0: »Gretchen? Und wie noch weiter?«
1: »Gretchen Winter.«
0: »Und du hast wirklich gar keine Verwandten mehr?«
1: »Nein«,
0: erwiderte das Kind.
1: »Und nun sagen die Leute, ich müsste ins Waisenhaus. Was ist das für ein Haus? Werden sie dort lieb und freundlich zu mir sein?«
0: »Die Leute sagen, Mama hätte, ehe sie starb, gesagt, ich müsste ins Waisenhaus.« Gretchen wurde immer trauriger. »Hat sie das wirklich gesagt? Dann wird es wohl so sein«, sagte Frau Griffier begütigend. »Aber mein Mann klopft. Ich muss jetzt schnell hinauf zu ihm.«
1: »Wollen Sie denn die Bücher aufbewahren?« fragte Gretchen, indem sie eine Bibel und ein Gesangbuch aus ihrem Schürzchen hervorholte.
0: Goldschnitt und goldene Schlösser zeugten von Alter und auch von ständigem Gebrauch.
1: »Es waren Mamas Bücher. Diese allein hat sie noch behalten. Alle anderen sind verkauft. Aber diese hat Mama nie verkaufen wollen, weil Großmutter sie ihr geschenkt hatte. Alles, was wir sonst noch hatten, hat man ihr genommen, um die Miete davon zu bezahlen. Die Leute im Haus sagten, das Geld, das Mama für die Vase bekommen hätte, reiche nicht einmal dafür aus, um die Unkosten zu bezahlen, die sie gehabt hätten. Diese Bücher und die Teller hatte ich versteckt, wo niemand sie finden konnte, denn ich wusste, dass Mama dem alten Mann die Teller versprochen hatte. Ich dachte, er würde darum die Bücher für mich aufbewahren, denn ich hatte Angst, man würde sie mir nicht lassen, wenn ich ins Waisenhaus muß.«
0: »Gewiss, liebes Kind, wir wollen sie für dich aufbewahren«, sagte Frau Griffier. »Du kannst dich darauf verlassen, dass wir gut dafür sorgen werden. Und dann komm doch bald einmal wieder, wenn du kannst, hörst du? Lass dich nicht eher ins Waisenhaus schicken, als bis du bei mir gewesen bist und mir Adieu gesagt hast.« Gretchen nickte, und es kam ein wenig Glanz über ihr bleiches Gesichtchen.
1: »Wie freundlich sind sie doch zu mir!«
0: Wieder erwachte alle mütterliche Zärtlichkeit in Frau Griffier. Sie zog das Kind fest an sich und streichelte liebkosend über die weichen, dunklen Locken. Aber nun erinnerte wiederholtes Klopfen von oben sie erneut nachdrücklich an ihre Pflicht.
1: »Adieu, liebes Kind. Ich muß jetzt durchaus nach oben. Komm recht bald einmal wieder, hörst du?«
0: Dabei dachte sie, was für ein liebes Kind. Solch ein Kind muß man ja lieb haben. Es ist ungefähr im selben Alter, wie meine kleine Sarah war, als sie starb. Und jetzt wollen sie dieses Kind ins Waisenhaus schicken. Wie schwer muß das für die Mutter gewesen sein, ihr Kind so unversorgt zurückzulassen. Das muß ich doch meinem Mann erzählen.« Frau Griffier eilte die Treppe hinauf, nicht ohne sich Vorwürfe zu machen, ihren Mann so lange allein gelassen zu haben. Ganz außer Atem kam sie oben an.
1: »Mit wem hast du nur so lange im Laden gesprochen?« fragte er verdrießlich. »Ein Plauderstündchen mit dem Nachbarin kannst du auch ein anderes Mal halten.«
0: Es war gar keine Nachbarin, Johannes, sondern ein nettes kleines Mädchen, und es wollte eigentlich zu dir. Es hat die Teller gebracht, und denke nur, seine Mutter ist gestorben.«
1: »Von wem sprichst du da, Frau? Wessen Mutter ist tot?« wollte er jetzt wissen.
0: »Es ist die arme Frau, von der du die prächtige Vase gekauft hast, über die du dich doch so sehr freutest«, erwiderte Frau Griffier.
1: »Und die Teller, die wir fast gar nicht mehr erwarteten, hat das kleine Mädchen eben gebracht. Da die Mutter in derselben Nacht gestorben war, konnte das Kind nicht eher kommen.«
0: »In welcher Nacht?«
1: »Es war Montagnacht, nachdem sie abends noch hier gewesen war«, antwortete Rebekka. Die arme Frau hat hier ganz in der Nähe gewohnt. Sie muss plötzlich gestorben sein. Das Kind sagte, sie hätte einen Blutsturz bekommen. Du sagtest ja selbst, sie hätte so krank ausgesehen, und sie hat auch so arg gehustet. Das kleine Mädchen erzählte, es müsse jetzt ins Waisenhaus, denn Verwandte wären keine da, die für's sorgen könnten. Hier wurde Frau Griffier durch leises Stöhnen ihres Mannes unterbrochen. »Was ist dir?« fragte sie ängstlich. »Sind die Schmerzen schlimmer geworden?«
0: »Ja, zum Sterben schlimm«, seufzte er. »In meinem ganzen Körper fühle ich Stiche, als wühle ein Messer darin herum. Armer Mann, ich will dir noch einmal einen heißen Umschlag machen. Vielleicht bekommst du dann etwas Erleichterung.«
1: Während sie so beschäftigt war, wurde nicht mehr über die Witwe und ihr Kind gesprochen. Griffier hatte der Erzählung seiner Frau anscheinend gar nicht richtig zugehört. So dachte die Frau wenigstens. Und doch hatten ihre Worte ihn sehr getroffen. Als er von dem Verlust hörte, den Gretchen so unerwartet erlitten hatte, war auch ihm der Gedanke gekommen, auch er könne bald sterben.

0: Am Abend kam der Doktor noch einmal. Bedenklich schüttelte er den Kopf. Der Zustand des Kranken war noch ernster als am Morgen. Auch die Temperatur höher. Dr. Portman war ein junger Arzt, sehr ruhig und vorsichtig in allem. Da er auch sehr freundlich war, gelang es ihm meist schnell, das Vertrauen seiner Patienten zu gewinnen. Seine Praxis hatte er noch nicht lange und seine Patienten kamen meist aus der ärmeren Bevölkerung. Er widmete sein Leben nicht nur der Heilung der Kranken, sondern er sprach auch einmal ein Wort zum Heil der Seele. Niemals wiegte er die Kranken in eine trügerische Hoffnung auf Genesung, wenn er wusste, dass eine solche nicht mehr möglich war. Nachdem er den alten Mann genau untersucht und seine Frau weitere Anweisungen erteilt hatte, blieb er noch einige Minuten mit ernstem, nachdenklichem Blick vor dem Bett stehen. Frau Greffier hatte ihn aus dem Zimmer geschickt. Noch überlegte er, welches Wort er an den Kranken richten sollte. Da kam ihm der Kranke zu Hilfe.
1: »Nicht wahr, Herr Doktor? Es steht schlecht mit mir. Ich habe mich noch nie so elend gefühlt wie jetzt. Ich bin so schwach, aber ich hoffe, Sie können mich wieder auf die Beine bringen. Es ist doch noch nicht aufs Äußerste mit mir gekommen.«
0: Bei dieser Frage nutzte der Arzt dankbar die Gelegenheit, dem Kranken zu sagen, wie es um ihn stehe. »Noch gebe ich die Hoffnung nicht auf. Ich habe Patienten gehabt, die schlimmer krank waren als Sie. Und doch sind sie wieder genesen. Aber sie müssen auch ihr Alter bedenken.« Der alte Mann schlug die Augen nieder und man sah seine Lippen beben. Das war alles. »Sie haben doch gewiss schon darüber nachgedacht, dass auch Sie einmal sterben müssen. Daher möchte ich Sie fragen, sind Sie schon versöhnt mit Gott durch das Erlösungswerk des Herrn Jesus Christus am Kreuz von Golgatha?« Zögernd hatte Dr. Portman diese Frage gestellt. Er hatte bisher nie ein Wort bei diesem Patienten über Gott gehört. Er befürchtete, dass sich der alte Mann nie um sein ewiges Heil gekümmert hatte. Wie aber erschrak er, als er merkte, welche Wirkung seine Worte auf den Kranken hatten. Greffier blickte den Arzt mit seinen grauen Augen starr an. Der konnte darin nur Hass und Abscheu erkennen.
1: »Sprechen Sie mir nicht von diesem Jesus«, entfuhr es wütend dem alten Mann.
0: Da plötzlich ging dem Arzt ein Licht auf. Wie konnte er auch nicht daran denken? Vor ihm lag ein Sohn des alten Volkes Israel. Er wollte doch den kranken Israeliten keineswegs erbittern, aber er musste ihn doch auf sein nahes Ende und auf das, was dann folgen würde, hinweisen. Darum sagte er: »Wagen Sie es so, mit Ihren Sünden vor Gottes Richterstuhl zu erscheinen?« Die Antwort des alten Greffier bewies Dr. Portman, dass dieser als ein echter Sohn des Judentums mit dem Hass gegen Jesus von Nazareth ein hohes Maß von Selbstgerechtigkeit verband. Offenbar hatte er seit Jahren keinerlei religiöse Pflichten mehr beobachtet und in Selbstzufriedenheit gelebt. Er war stolz auf seine jüdische Abstammung und vertraute ganz auf seine guten Werke.
1: »Ich fürchte mich durchaus nicht vor dem Tod«, sagte er.
0: Aber warum war er denn ebenso erschrocken, als er von dem plötzlichen Tod dieser Frau gehört hatte?
1: »Am schlimmsten wird es für meine Frau sein«, fuhr er fort. »Sie hat schon so viel Kummer in ihrem Leben gehabt, alle ihre Kinder verloren, selbst die kleine liebe Sarah. Und nun wird sie mich auch bald entbehren müssen. Aber bange vor dem Tod bin ich nicht. Ich bin nicht schlechter als andere Leute auch. Ich habe immer ehrbar gelebt und treulich gearbeitet und habe mich ehrlich durch die Welt geschlagen.« Plötzlich schwieg er. Und vor seinen Augen stand wieder die arme, bleiche Frau. Hatte er wirklich immer ehrlich gehandelt? Wie hatte er die arme Frau betrogen? Ach, da tauchten noch ganz andere Bilder auf. Den einen hatte er überfordert, einem anderen zu wenig ausbezahlt. Es begann, ihm ganz wirr zu werden, und er wandte unwillig sein Gesicht der Wand zu. Dr. Portman beschloss, jetzt nicht mehr viel zu sagen, da er sah, dass der alte Mann das Gespräch nicht fortzusetzen wünschte. Er wollte ihn nicht weiter beunruhigen. Freundlich beugte er sich über Griffier und sprach in heiligem Ernst: »Wenn Ihre Sünden anfangen sollten, Sie zu quälen, und das möge Gott geben, so denken Sie daran, lieber Herr Griffier, dass mein Heiland auch Ihr Heiland werden will. Der Prophet Jesaja sagt von ihm, er sei verachtet und der Allerunwerteste unter den Menschen, ein Mann der Schmerzen und voller Krankheit. Er sei so verachtet gewesen, dass man das Angesicht vor ihm verborgen habe. Und dann fährt der Prophet fort, aber er ist um unserer Missetat willen verwundet und um unserer Sünde willen zerschlagen. Die Strafe liegt auf ihm, auf dass wir Frieden hätten, und durch seine Wunden sind wir geheilt.« Der Doktor schwieg. Die Teilnahme des jungen Arztes hatte dem alten Mann wohlgetan, und er war jetzt auch nicht mehr zornig, sondern sagte dankbar: »Ach, Herr Doktor, Sie meinen es gut mit mir, und das weiß ich wohl zu schätzen. Aber wirklich, ich habe keine besondere Angst vor dem Tod. Ich habe immer ein gutes Leben geführt. Fragen Sie nur meine Frau.« Seufzend verließ der Doktor den Kranken. Offenbar hatten seine Worte dessen Gewissen nicht erreicht. Und doch hatten sie mehr Eindruck gemacht, als er vermutete.

Der alte Griffier war wirklich nicht so gleichgültig, wie er sich stellte. Eine Unruhe war in ihm, die immer größer wurde. Je mehr seine Gedanken sich mit den vergangenen Jahren beschäftigten und mancher Vorfall von früher ihm in Erinnerung kam, desto unruhiger wurde er. Ja, er hatte doch Angst vor dem Tod, und er kämpfte dagegen an. Er brauchte doch die Hoffnung auf Gesundung noch nicht aufzugeben. Aber er wurde einfach nicht ruhig. Der Arzt hatte mit ihm über seine Sünden gesprochen. Er wollte ja nicht leugnen, dass auch er zuweilen Sünden begangen hatte, aber doch nicht mehr als andere Menschen auch. Aber mit anderen Menschen hatte er es jetzt nicht zu tun, sondern mit einem heiligen Gott. Das wurde ihm nun zum ersten Mal voll bewusst. Ganz allein würde er in den Tod gehen müssen. Ganz allein würde er die Verantwortung vor Gottes Richterstuhl für all sein Tun und Lassen tragen müssen. Ob Gott ihm wohl alle seine Sünden wieder ins Gedächtnis rufen würde? Ob er ihn für all das begangene Böse strafen würde? Solche und ähnliche Gedanken beschäftigten den alten Mann unausgesetzt. Wie wenig wusste er doch von dem Verhältnis Gottes zu den Menschen. Mit wie viel größerem Eifer hatte er altem, wertvollem Porzellan nachgespürt als der Verdorbenheit seines eigenen, sündigen Herzens. So schwach und erschöpft er auch war, er machte jetzt den Versuch, eine Selbstprüfung bezüglich all des Bösen, das er begangen hatte, anzustellen. Er war nicht immer ehrlich in seinem Handeln gewesen, aber welcher Geschäftsmann war das schon? Bei allen Männern seines Fachs begegnete man Listen und Kunstgriffen. Mitunter hatte er auch grobe Lügen gebraucht, nur um einen Gegenstand zu verkaufen, und nie hatte er etwas Schlimmes darin gesehen. Die Sünde aber, die ihm am schwersten auf dem Gewissen lag, war seine unehrliche Handlungsweise beim Kauf der Worcester Vase. War das wirklich das Schlimmste? Oder kam es ihm nur so vor, weil es ihm noch so frisch in Erinnerung war? Ja, er hatte auch früher viel Böses getan. Das sah er jetzt ein, aber daran ließ sich nun nichts mehr ändern. Wenn er nur das Unrecht gegen die arme Frau hätte wiedergutmachen können. Wie hatte er sich nur zu einer solchen Gewissenlosigkeit verführen lassen, einer Frau, die offenbar das Geld so nötig hatte, so wenig für diese wertvolle Vase zu bieten. Ach, hätte er ihr das Fehlende jetzt noch geben können. Aber sie war tot. Und würde er jetzt

vergeblich an die Tür seines Sünderherzens geklopft, und Grefia hatte diese Tür immer fester zugeriegelt und sich taub gestellt gegen diese göttliche Stimme. Johannes Grefier betete um Heilung und legte ein Gelübde ab. Ein feierliches Gelübde. Wenn ihm sein Leben noch einmal verlängert würde und er von diesem Krankenlager aufstehen sollte, so wollte er versuchen, an dem Kind dieser Mutter gut zu machen, was er an ihr gesündigt hatte. Von einem Heiland und der Vergebung der Sünden wollte Grefier nichts wissen. Nein, das begangene Böse wollte er selbst wieder gut machen. Armer Mann, glaubst du wirklich, dass dieser Vorsatz, der nur aus Selbstsucht und Eigennutz hervorgeht, ein jahrelang fortgesetztes Leben in Sünden aufwiegen kann? »Liebe Frau«, sagte Grefier nach einer Weile zu seiner Frau, »findest du, dass ich ein schlechter Mann gewesen bin?« »Du ein schlechter Mann, Johannes? Nein«, erwiderte sie. »Du hast nie Branntwein getrunken oder geflucht oder sonst etwas Böses getan, so viel ich weiß. Du hast immer viel gearbeitet und gegen mich bist du auch immer gut gewesen. Wie kommst du nur auf solche Gedanken?« »Ach, es gibt Dinge, die ich heute nicht mehr tun würde«, sagte der alte Mann leise. »Und wenn ich wieder besser werde, will ich versuchen, vieles in Zukunft anders zu machen.« »So musst du nicht sprechen, Johannes«, sagte sie und fing an zu weinen. »Du brauchst nicht zu weinen«, tröstete ihr Mann sie liebevoll. »Wenn ich sterbe, wirst du gar nicht so übel dran sein. Ich habe ein nettes Sümmchen gespart. Wir haben Geld auf der Sparkasse und haben auch etliches in Papieren angelegt. Und auch der Laden hat seinen Wert. Was will ich mit dem Geld, wenn ich allein zurückbleiben muss?« schluchzte sie. »Ja, wenn unsere kleine Sarah noch lebte, wäre es vielleicht anders. Aber so...« Johannes Grefier seufzte. Wofür hatte er sein ganzes Leben so hart gearbeitet, wenn sein Geld ihn nicht vom Tod erretten konnte? Und wenn er stürbe, würde dies alles seine Frau auch nicht glücklich machen können. Im Angesicht des Todes sah er den geringen Wert alles irdischen Besitzes ein. Er schloss die Augen und fiel in einen unruhigen Schlummer. Seine Frau wachte ängstlich neben ihm. Er murmelte etwas. Sie beugte sich über ihn und hörte die Worte: »Einem kleinen Mädchen. Sicher denkt auch er an unsere kleine Sarah.« Aber da irrte sie sich. Das blasse Gesichtchen mit den traurigen dunklen Augen, das der Kranke vor sich sah, war nicht das Gesichtchen ihrer kleinen Sarah.

Es war Sonntagnachmittag, als Dr. Portman das ernste Gespräch mit dem alten Mann geführt hatte. Greffier war der letzte Kranke, den er an diesem Tag hatte besuchen müssen. Jetzt wollte er zum Abendgottesdienst gehen. Er machte sich Sorgen um den Kranken, für den er ein ganz besonderes Interesse hatte. Er hat ihn auch früher schon behandelt, und da er ein Freund von altem Porzellan war, ging er hin und wieder einmal in Greffiers Laden. Gern ließ er sich von dem alten Mann beraten über Wert und Alter der verschiedenen Stücke. Es war ihm jedoch noch nie in den Sinn gekommen, ein religiöses Gespräch mit ihm zu beginnen und ihn auf den ewigen Wert seiner unsterblichen Seele hinzuweisen. Dies drückte ihn jetzt sehr.

Er selbst war von einer gottesfürchtigen Mutter erzogen worden, die ihm in allem ein Vorbild gewesen war. Schon früh hatte er den Herrn Jesus als seinen Heiland und Erlöser angenommen. In diesem Heiland hatte er gefunden, was dem Menschen im Leben und besonders im Sterben unentbehrlich ist. Wie gern hätte er dem alten, unwissenden Mann mehr von Jesus Christus, dem Sünderheiland, erzählt. Jetzt fingen die Glocken an zu läuten. Da wurden seine Gedanken von dem alten Mann abgelenkt. Er beeilte sich und erreichte bald das große Haus mit den vielen Fenstern, vor dem die Witwe mit dem Kind an jenem bitterkalten Abend gestanden hatte. Hier wollte er seine Braut abholen, die schon sehnsüchtig auf ihn wartete. »Bist du endlich da?« rief sie fröhlich, als er die Tür des Wohnzimmers öffnete. »Ich dachte schon, irgendein langweiliger Kranker hätte dich aufgehalten, und wir könnten nicht zusammen zum Gottesdienst gehen.« Die Sprecherin war noch sehr jung, schön und anziehend. Man konnte die Freude und den Stolz verstehen, der auf dem Gesicht des jungen Mannes zu lesen war. Ihr Gesicht strahlte und ein Lächeln war auf ihren Lippen. »Also das hast du gedacht, Martha?« fragte er, indem er ihr die Hand drückte. »Du wusstest doch, dass ich kommen würde, wenn ich es möglich machen könnte.« »Papa ist schon vorausgegangen. Du weißt, dass er es nicht mag, zu spät in die Kirche zu kommen. Aber ich habe auf dich gewartet.« Martha war die Tochter von Oberst Plath. Viele der jüngeren Bekannten hielten sie für die einzige Tochter, aber ältere Leute wussten sich zu erinnern, dass der Oberst noch eine Tochter aus erster Ehe gehabt hatte, von der man jedoch nie mehr etwas gehört hatte. Diese Tochter war von Kind auf sehr eigenwillig und schwer zu leiten gewesen. Als Kind hatte sie sich freilich dem Willen ihres Vaters unterwerfen müssen. Aber kaum war sie erwachsen, glaubte sie aller elterlichen Zucht und Leitung enthoben zu sein und setzte trotzig und eigenwillig ihren eigenen Willen durch. Als sie sich verheiraten wollte, wies sie jeden guten Rat von älteren und weiseren Leuten verächtlich von sich und wählte sich einen Lebensgefährten zum Mann, der nicht nur weit unter ihrem Stand war und ein sehr geringes Einkommen hatte, sondern der auch keinen guten Ruf hatte. Ihr Vater hatte ihr dringend abgeraten, diesen Schritt zu tun. Aber das Mädchen hörte nicht, und Oberst Plath hatte endlich seine Zustimmung geben müssen. Ach, wie bald erkannte sie, dass sie sich selbst durch ihren Eigenwillen ins Verderben gestürzt hatte. Kaum war sie einige Monate verheiratet, machte man die Entdeckung, dass ihr Mann in dem Geschäft, wo er arbeitete, in den Verdacht geraten war, Unterschlagungen gemacht zu haben. Es stellte sich auch ganz schnell heraus, dass das stimmte. Er entging den Händen der Gerechtigkeit, da er schleunigst die Flucht ergriff. Was aus der unglücklichen Frau geworden war, wusste niemand. Manche meinten, sie wäre ihrem Mann nachgereist und beide wären nach Amerika gegangen. Andere erzählten sich, man hätte sie in Antwerpen gesehen. Selbst der Vater wusste nichts Bestimmtes von ihr. Als das Unglück sie traf, hatte sie Trost und Hilfe bei dem Vater suchen wollen. Aber dieser, erzürnt über die Schande, die seine Tochter über sein Haus brachte, hatte kein Mitleid mit ihr. Lange genug hatte er sie gewarnt, jetzt aber mochte sie ihren Weg auch allein weitergehen. Er wollte sie nicht wieder ins Elternhaus aufnehmen, er stellte ihr eine Geldsumme zur Verfügung, so dass sie vorläufig keinen Mangel zu leiden brauchte, und er gab ihr den Rat, zu ihrem Mann zurückzugehen. Ob sie diesen Rat befolgt hatte, war ihm nicht bekannt. Nur eines wusste er, dass sie ziemlich bald die Stadt verlassen hatte. Oberst Plath
war ein stolzer Mann, kühl und gemessen. Er ließ nie jemand in sein Inneres sehen. Der Name der ältesten Tochter kam nie mehr über seine Lippen. Und niemand wagte es, sie in seiner Gegenwart auch nur zu erwähnen. Es sah aus, als wäre sie für ihn tot, aber vergessen konnte er sie nicht. Die meisten Leute hatten diese traurige Geschichte vergessen. Es war auch schon viele Jahre darüber vergangen. Selbst Martha hätte Dr. Portman nichts Genaues mitteilen können. Sie war noch ein Kind, als es geschehen war, und man hatte ihr absichtlich so wenig wie möglich erzählt. Außerdem hatte sie sich nie viel Gedanken gemacht über ihre Halbschwester. Sie erinnerte sich nur an ein schönes Mädchen, das sie bewundert hatte. Sie war glücklich und zufrieden, die Tochter eines reichen und geachteten Mannes zu sein. Der Vater war ihr gegenüber freundlich und nachgiebig. Und nach dem Tod der Mutter bekam sie stets das, was sie wollte. Martha Platt war ein liebliches Mädchen, allerdings leider auch ein wenig selbstsüchtig und eitel. Dr. Portman war glücklich, dass sie seine Frau werden würde. Einmal hatte allerdings ihr oberflächliches Gerede ihn peinlich berührt. Aber er hatte sich mit dem Gedanken getröstet, das würde sich, wenn sie verheiratet wären, bald ändern. Sie war ja noch so jung und hatte noch nie den Ernst des Lebens zu spüren bekommen. »Martha, könntest du mir einmal einen guten Rat geben, wie ich einen Patienten, der sehr krank ist, am besten behandle?« fragte der Doktor seine Braut, als sie nach dem Gottesdienst nach Hause gingen. »Aber Richard, was für eine Frage!« sagte Martha. »Wie soll ich dir raten können? Ich weiß doch nichts von medizinischer Wissenschaft.« »Ich wollte dich auch nicht über medizinische Dinge zu Rate ziehen«, antwortete er. »Bei aller Achtung vor deinen Fähigkeiten glaube ich doch, dass ich Arznei ohne deine Hilfe verschreiben kann. Aber jetzt spreche ich von einem Mann, einem armen Sünder, der gleichgültig ist im Hinblick auf sein ewiges Heil und den Namen des Herrn Jesus nicht anders als mit einem Fluch gebraucht.« »Da kann ich dir auch keinen Rat geben«, erwiderte sie unruhig. »Ich würde den Prediger einmal zu ihm schicken, damit der mit ihm spricht. Das ist doch nicht deine Aufgabe.« Aber der alte Mann weigert sich, einen Prediger kommen zu lassen. »Du musst wissen, er ist ein Jude und hat ein starkes Vorurteil gegen Prediger. Ich nun fühle mich verantwortlich. Ich möchte ihn nicht seinem Schicksal überlassen, ohne den Versuch zu machen, mit Gottes Hilfe Licht in seine verfinsterte Seele zu bringen. Ich dachte, du könntest mir vielleicht raten, wie ich diesem Mann zureden soll. Frauen verstehen das oft viel besser als Männer. Wenn meine Mutter noch lebte, würde ich sie bitten, ihn einmal zu besuchen.« Er schwieg und wartete vergeblich auf eine Antwort. Ihr war dies alles sehr unangenehm, denn von Kranken und Sterbebetten wollte sie am liebsten nichts hören. Wenn seine Mutter noch lebte, würde er sie gebeten haben, den alten Mann einmal zu besuchen. Wünschte er vielleicht, dass sie werden sollte wie seine Mutter? Martha war gekränkt. Ihr ganzes Leben lang war sie verwöhnt und umschmeichelt worden. Von seinen Anspielungen auf seine Mutter war sie ganz und gar nicht erbaut. Sie hatte keine Lust, sich diese zum Vorbild zu nehmen. »Was für eine Art von Mann ist er?« fragte sie, denn sie fühlte, dass sie doch etwas sagen musste, da er eine Antwort von ihr erwartete. Nun fing Dr. Portman an, die Eigentümlichkeiten zu beschreiben, welche die Wohnung des Mannes und seine nächste Umgebung hatte. Hier hörte Martha interessiert zu, als er die Unordnung und das wüste Durcheinander in dem Laden des Althändlers beschrieb.
und sie machte durchaus keine Einwendung, als er ihr vorschlug, einmal mit ihm hinzugehen. Vielleicht konnte sie ein paar hübsche Teller als Wandschmuck für ihr zukünftiges Esszimmer kaufen. Aber gleich war sie verstimmt, als er sie fragte: »Vielleicht hast du keine Lust mitzugehen. Der alte Mann ist krank, Martha.« »Ich kann das nicht gut, kranke Leute besuchen. Du als Arzt musst ja solche Besuche machen und bekommst allerlei Unangenehmes zu hören und zu sehen. Ich wünsche mir ein helles, fröhliches Leben. Daher möchte ich dich bitten, bei mir nicht mehr von Krankheiten zu sprechen. Sonst bekomme ich noch Bedenken und bedauere, die Frau eines Arztes zu werden.« »Ich will dich durchaus nicht traurig machen«, antwortete er ernst. »Und es soll meine Schuld nicht sein, wenn dein Leben nicht fröhlich und glücklich wird. Aber du darfst nie wieder sagen, du bedauertest es, dass ich Arzt geworden bin.« »Nun, dann will ich es nie wieder sagen«, versprach sie. »Aber ich bitte dich, nur nicht immer bei mir von deinen Kranken zu sprechen.« Jetzt erreichten sie Marthas Elternhaus. Dr. Portman ging mit hinein, um noch etwas dort zu verweilen. Aber im Flur stand jemand, der auf ihn wartete, und zwar mit einer eiligen Botschaft von einem armen Kranken. »Oh, wie unangenehm«, murmelte Martha, nachdem er sich von ihr verabschiedet hatte. »Mir wäre doch viel lieber, er hätte einen anderen Beruf.« Für diesen Abend war ihre gute Laune verdorben. Dr. Portman fühlte auf dem Weg zu seinem Kranken eine gewisse Enttäuschung. Die Art und Weise, wie Martha seine Mitteilungen über den alten Griffier aufnahm, hatte ihn schmerzlich berührt. Er hatte gehofft, bei seiner Braut ein mitfühlendes Herz zu finden, um frei und offen mit ihr über seine Kranken sprechen zu können. Ihm war der Gedanke noch nie gekommen, dass Martha es bedauern würde, einen Arzt zum Mann zu bekommen, und dass sie nichts zu hören wünschte von der Arbeit, die er als seine Lebensaufgabe betrachtete. Er fragte sich besorgt, ob das so bleiben würde. War sie so oberflächlich, allerlei Vergnügungen und Besuche bei Freunden und Bekannten allem anderen vorzuziehen? Und würde sie dabei bleiben, ihre Augen vor der ernsten Seite des Lebens zu verschließen? Nein, das wollte er doch nicht glauben. Seine Liebe erlaubte ihm nicht, solche Gedanken von der sonst so liebevollen Braut zu haben, die seine Gattin werden sollte. Er wollte sie nicht anders haben, als sie war. Mit der Zeit würde sie wohl verständiger werden. Waren sie erst einmal verheiratet, so würde sich alles finden, wie er es sich wünschte.

0: Johannes Griffier erholte sich langsam wieder. Schon beim nächsten Besuch bemerkte Dr. Portmann eine Besserung in seinem Befinden. Und nach wenigen Tagen erklärte der Arzt, der alte Mann sei jetzt außer Gefahr. Wie dankbar war Frau Griffier! Sie wusste gar nicht, was sie alles für ihren Gatten Liebes tun sollte. Es entmutigte sie nicht, dass diese Liebesbeweise manchmal mit ungeduldigen Worten und meist recht spärlichen Dankesbezeugungen beantwortet wurden. Er war während seiner Krankheit reizbarer geworden. Aber sie tröstete sich, dass das sich bald wieder ändern werde. Wie aber stand es nun mit dem Versprechen, das Johannes Griffier sich selbst gegeben hatte, dem kleinen Gretchen zu helfen? Hatte er seinen Vorsatz vergessen, wie so mancher das vergisst, was er während einer Krankheit gelobt hat? Nein, er vergaß es nicht. Er wusste nur nicht recht, wie er es zu Wege bringen sollte. Auf jeden Fall wollte er versuchen, das Unrecht, welches er der Witwe angetan hatte, an dem Kind wieder gut zu machen. Aber was würde seine Frau dazu sagen? Ob sie Verständnis dafür aufbringen würde, dass er so viel Teilnahme für ein Kind zeigte, von dem sie im Grunde nicht das Geringste wussten? Heimlich hoffte er, seine Frau würde noch einmal das kleine Mädchen erwähnen. Ob sie noch etwas von dem Kind gehört hatte? Aber sie direkt fragen wollte er auch nicht. Frau Griffier aber, die nichts davon ahnte, was in ihrem Mann vorging, dachte nicht daran, von dem kleinen Mädchen zu sprechen. Vergessen aber konnte auch sie das Kind nicht. Das Ergehen der kleinen Waisen war allerdings während der Krankheitstage Griffiers in den Hintergrund getreten, da sie alle Sorge und Aufmerksamkeit ihrem Mann widmete. Sobald er aber ihre Hilfe wieder weniger bedurfte, gingen ihre Gedanken zu dem kleinen Gretchen. Ob es dem Kind auch wohl gehe? Absichtlich sprach sie mit ihrem Mann nicht darüber, aus Besorgnis, ihn an sein Geschäft zu erinnern. Wusste sie doch, dass der Handel während seiner Krankheit gelitten hatte. Immer hatte er seinen Laden ohne sie betrieben. Einen Lehrling oder einen Gehilfen hatte er auch nie nehmen wollen, um nicht andere in die Geheimnisse seines Tuns und Lassens einzuweihen. Daher wurden auch, während er krank war, kaum Geschäfte getätigt. Wie sehnte er sich danach, wieder in seinen Laden gehen zu können. Wie verstaubt würde alles sein, vielleicht waren auch einzelne kostbare Stücke zerbrochen. Aber Dr. Portmann empfahl ihm, noch vorsichtig zu sein und sich nicht einem Zug und der Kälte auszusetzen. Frau Griffier hoffte von Tag zu Tag, das kleine Gretchen würde noch einmal kommen, denn das Kind hatte es versprochen. Aber da es nicht kam, befürchtete sie, dass das Kind in ein Waisenhaus gebracht worden war. Gerne hätte sie sich einmal erkundigt nach dem Kind, aber noch wollte sie ihren Mann nicht allein lassen. Ohne dass sie auch nur ein Wort über diese Sache wechselten, beschäftigten sich doch beide Eheleute mit denselben Gedanken. Endlich aber kam es doch zu einer Aussprache. Es war Sonntagabend und Johannes Griffier war zum ersten Mal heruntergekommen und saß nun in einem Lehnstuhl am Feuer und verzehrte mit Behagen sein Abendbrot. »Johannes«, sagte sie plötzlich, »nächsten Donnerstag feiern die Christen das Weihnachtsfest.«
1: »Ja«, antwortete er, »wie lange bin ich doch krank gewesen. Es ist allerhöchste Zeit, mich wieder um meine Geschäfte zu kümmern.«
0: »Ich hoffe auch, dass du bald dazu wieder imstande sein wirst, lieber Mann.«
1: Und dann setzte sie hinzu: »Ich möchte doch gern einmal wissen, ob das arme kleine Mädchen auch ein fröhliches Weihnachtsfest feiern wird. Habe ich dir schon erzählt, Johannes, dass sie die Bücher ihrer Mutter zu uns gebracht hat, damit wir sie aufbewahren?« »Von welchem Kind sprichst du?« fragte Griffier ganz arglos, obwohl er sofort wusste, dass seine Frau Gretchen meinte. »Nun, von dem lieben kleinen Mädchen, welches die Teller brachte. Sie erzählte, ihre Mutter wäre tot, und man wollte sie ins Waisenhaus schicken.«
0: »Ja, nun weiß ich es wieder«, fiel Johannes ihr in die Rede. »Aber was sagst du da von Büchern ihrer Mutter?«
1: »Das will ich dir erzählen.« Und behaglich setzte sie sich zu ihrem Mann und erzählte ihm von Gretchens zweitem Besuch. »Ich habe das Kind gebeten, noch einmal zu kommen, bevor man es in das Waisenhaus schicken würde. Aber bis jetzt ist das Kind nicht hier gewesen. Vielleicht hat es keine Möglichkeit mehr bekommen, um Abschied zu nehmen.«
0: »Und das Kind hat gesagt, ich wäre ein guter Mann?« fragte nachdenklich Griffier. »Darin war sie jedenfalls im Irrtum.«
1: »Aber lieber Mann, wie kommst du denn auf solche Gedanken? Wenn du kein guter Mann bist, dann möchte ich einmal wissen, wer denn wohl einer ist.«
0: Johannes Griffier schüttelte den Kopf. »Die Bücher, die das Kind gebracht hat, möchte ich einmal sehen.« »Sonderbar, dass das kleine Mädchen ein solches Vertrauen zu uns hat.«
1: Er seufzte, denn er hatte das Gefühl, dass er das Vertrauen des Kindes nicht verdiente. »Was ist das doch für ein liebes, sanftes Mädchen?« sagte Rebekka weiter. »Sie erinnert mich so an unsere kleine Sarah, Johannes. Es will mir gar nicht gefallen, dass dieses Kind in ein Waisenhaus soll.«
0: »Hole mir doch einmal die Bücher.«
1: Rebekka stand schnell auf und ging hinaus, während ihrem Mann allerhand Gedanken durch den Kopf gingen.
0: »Ich möchte wohl wissen, ob es sehr töricht wäre, wenn wir das täten«, sagte er zu sich selbst. »Rebekka würde es sicher gern haben. Ich glaube, sie sagt gleich ja, wenn ich sie frage.«
1: Bald kam seine Frau mit den Büchern zurück. Sie legte sie vor ihren Mann auf den Tisch. Eine Bibel, in weiches rotes Leder gebunden, an den Ecken mit goldenem Beschlag und in der Mitte mit einem goldenen Schloss versehen. Und außerdem ein Gesangbuch, das ebenso ausgestattet war. Griffier nahm die beiden Bücher in die Hand. Und ehe er sie öffnete, betrachtete er ihr Äußeres genau, wobei er ihren Wert abschätzte.
0: »Hier steht etwas geschrieben«, sagte er. »Reiche mir einmal meine Brille, Rebekka.«
1: »Das Kind hat gesagt, es heiße Winter, Gretchen Winter«, bemerkte Frau Griffier, indem sie ihm seine Brille reichte. Aber der Name, den Johannes Griffier auf dem Titelblatt las, war nicht Winter.
0: »Margarete Plath, in herzlicher Liebe von ihrer Mutter«, lauteten die Worte.
1: Die Tinte war schon etwas verblasst und das Datum darunter war mehr als 20 Jahre alt.
0: »Plath«, sagte der alte Mann nachdenklich, »ich habe diesen Namen nie gehört, soweit ich mich erinnern kann. Du vielleicht?«
1: Seine Frau schüttelte den Kopf. »Das Kind erzählte, die Bücher hätten seiner Mutter gehört. Vielleicht war das ihr Familienname. Ich meine den Namen, den sie vor ihrer Verheiratung führte.«

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Wenn ich mit Menschen und Engelzungen redete und hätte der Liebe nicht, so wäre ich ein tönend Erz oder eine klingende Schelle. Und wenn ich alle meine Habe den Armen gebe und hätte der Liebe nicht, so wäre mir es nichts nütze. So aber bleibt Glaube, Hoffnung, Liebe. Die Liebe aber ist die größte unter ihnen.

Einen schönen guten Abend, werte Hörerinnen und Hörer. Willkommen zum Abendjournal am Mittwoch, den 15. Juli. Für Sie am Mikrofon heute Claudia Dück. Ich freue mich auf diese Stunde mit Ihnen am Radio. Ich habe für Sie wieder die Nachrichten, die lokalen Anzeigen, die aktuellen Devisenkurse und den Wetterüberblick. Zu den folgenden Themen gibt es heute besondere Beiträge. Da haben wir die Kurzsendung Ehe und Familie mit dem Thema Umgang mit Emotionen, welche Alltagsstress hervorrufen können, ein Interview über ein Projekt von Angestellten der Kooperative und Assoziation Fernheim zur sozialen Unternehmensverantwortung und ein Bericht über die Frage, ob Social Media für Kinder und Teenager verboten werden sollte. Soweit der Überblick. Ich wünsche Ihnen nun eine informative Stunde am Radio.

Wir beginnen mit den Nachrichten aus dem internationalen Bereich. Subaru ruft mehr als 540.000 Geländewagen zurück. Der japanische Autohersteller Subaru hat in den USA einen Rückruf von mehr als 541.000 Fahrzeugen angekündigt, schreibt AP. Betroffen sind Modelle der Baureihen Crosstrek, Forester und Ascent aus den Modelljahren 2019 bis 2026. Grund für den Rückruf ist ein fehlerhaftes Typenschild. Darauf ist die zulässige Achslast falsch angegeben. Nach Angaben der US-Verkehrssicherheitsbehörde könnte dies dazu führen, dass Fahrzeuge überladen werden. Dadurch steigt das Risiko eines Unfalls. Subaru teilte mit, dass bislang keine Unfälle oder Verletzungen im Zusammenhang mit dem Fehler bekannt geworden sind. Eine technische Reparatur am Fahrzeug ist nicht erforderlich. Stattdessen erhalten die betroffenen Fahrzeughalter ein neues Typenschild mit den korrekten Angaben. Dieses kann selbst angebracht oder kostenlos von einem Subaru-Händler ersetzt werden. Die Benachrichtigung der Fahrzeughalter soll Ende August beginnen. Ob ein Fahrzeug vom Rückruf betroffen ist, können Besitzer auf den Internetseiten von Subaru oder der US-Verkehrssicherheitsbehörde überprüfen. Kalifornien erwartet in diesem Sommer deutlich mehr weiße Haie als üblich. Das berichtet The Guardian. Vor der Küste Kaliforniens werden in diesem Sommer deutlich mehr weiße Haie erwartet als in vergangenen Jahren. Meeresforscher führen dies vor allem auf das Klimaphänomen El Niño zurück. Durch die ungewöhnlich warmen Gewässer vor Mexiko wandern vor allem junge weiße Haie weiter nach Norden in kühlere Küstenregionen der USA. Nach Angaben des Shark Lab der California State Universität wurden die ersten Jungtiere bereits im Februar gesichtet, so früh wie noch nie. Neben weißen Haien könnten auch Hammerhaie sowie Bullen- und Tigerhaie häufig auftreten. Die Behörden haben deshalb Schutzmaßnahmen ergriffen und bestimmte Fangmethoden an Stränden und Seebrücken verboten. Seit 1950 wurden in Kalifornien weniger als 250 Zwischenfälle mit Haien registriert, davon 17 mit tödlichem Ausgang. Nach Einschätzung der Forscher erkennen weiße Haie Menschen in der Regel nicht als Beute an. In Deutschland sind bei einem Brand auf einem Großbetrieb etwa 20.000 Schweine verendet. Laut Behördenangaben standen mehrere Ställe im Bundesland Sachsen-Anhalt in Flammen und verursachten den Tod von rund 20.000 Schweinen, so schreibt der Spiegel. Bei der Löschung des Feuers waren rund 100 Feuerwehrleute im Einsatz. Mehrere davon wurden leicht verletzt. Die Polizei geht von einem entstandenen Sachschaden in Höhe von rund 9 Millionen Euro aus, wie ein Sprecher sagte. Die Ursache des Feuers ist noch unklar. Ein gesunder Lebensstil kann das Demenzrisiko senken, darüber schreibt der ORF. Die Weltgesundheitsorganisation WHO hat neue Empfehlungen zu einem gesunden Lebensstil herausgegeben. Was gut für die allgemeine Gesundheit sei, schütze auch vor Demenz. Gesunde Ernährung, keine Zigaretten, wenig Alkohol und ein aktives Sozialleben. Bis zu 45% des Demenzrisikos sei auf Faktoren zurückzuführen, die der Mensch beeinflussen könne, schreibt die WHO in ihren neuen Empfehlungen. Weltweit leben nach WHO-Angaben rund 57 Millionen Menschen mit einer Demenzerkrankung, Tendenz steigend. Medikamente, die die Krankheit heilen können, gibt es bisher nicht. Die WHO empfiehlt Bewegung sowohl als Vorbeugung als auch für Menschen, die bereits beeinträchtigt sind. Auch geistige Aktivität, wie etwa das Gehirntraining, spielt eine wichtige Rolle. Im Vergleich zu den WHO-Richtlinien von 2019 werden jetzt ausdrücklich soziale Aktivitäten mit anderen empfohlen. 2019 sah die WHO noch keinen wissenschaftlichen Nachweis, dass dies das Demenzrisiko senkt. Auch empfiehlt sie heute kognitive Stimulation, etwa durch Lesen, Geschichten erzählen oder Gruppenaktivitäten wie Brett- oder Kartenspiele. Wie schon vor 7 Jahren bleibt die WHO skeptisch bei Nahrungsergänzungsmitteln wie Vitamin B, Vitamin E oder Omega-3-Kapseln und Multivitaminpräparaten, wenn kein nachgewiesener Mangel vorliegt. Es fehle der Beweis, dass die Einnahme
Demenzerkrankungen vorbeugen kann. Saubere Luft und weniger Feinstaub soll das Demenzrisiko laut WHO ebenfalls verringern. Bestimmte Erkrankungen hingegen erhöhen das Demenzrisiko deutlich und sollten der WHO zufolge immer behandelt werden. Dazu gehören Bluthochdruck, Diabetes, Übergewicht, Hörverlust, Schlafstörungen und Depressionen.

Weiter geht's mit den Nachrichten aus Paraguay. IPS-Präsident hat Carlos Pereira zum unbezahlten Berater ernannt. Darüber berichtet die Tageszeitung ABC Color. Der Vorsitzende des Nationalen Fürsorgeinstituts IPS, Isaías Fretes, hat die Ernennung des ehemaligen Haushaltsprüfers Carlos Pereira zum Berater der Präsidentschaft bestätigt, um gemeinsam mit einem Expertenteam Wege aus der aktuellen Finanzkrise der Institution zu finden. Fretes betonte, dass in den vergangenen Tagen bereits wichtige strategische Posten wie die Vermögensverwaltung und die Schatzmeisterei neu besetzt wurden, während er gleichzeitig die Vorwürfe eines ehemaligen Beraters über eine angebliche politische Einflussnahme aus dem Umfeld von Präsident Santiago Peña als haltlos zurückwies. Trotz des vorgefundenen administrativen Durcheinanders schloss der IPS-Chef einen Rücktritt kategorisch aus und bekräftigte seinen Willen, die eingeleitete Sanierungsmission im Krisenmanagement fortzuführen. In Brasilien sind drei Paraguayerinnen bei einem schweren Busunglück verstorben. Bei dem schweren Umsturz eines paraguayischen Fernbusses der Gesellschaft Guarenia sind im brasilianischen Bundesstaat Santa Catarina zwei Paraguayerinnen, eine Frau, ihre Tochter und deren Tante, ums Leben gekommen. Laut ADN Digital befand sich der Bus mit 65 Passagieren, vorwiegend jungen Tänzerinnen einer Tanzakademie aus Colonia Independencia, auf dem Rückweg von einem erfolgreichen Wettbewerb in Gramado, als sich der Unfall rund 450 Kilometer vor Foz de Iguaçu ereignete. Während die zahlreichen Verletzten auf drei lokale Krankenhäuser verteilt wurden, koordinieren das paraguayische Rückkehrersekretariat gemeinsam mit dem Konsulat und dem Busunternehmen die sofortige Heimreise für alle unverletzten Passagiere. Das Außen- und das Verteidigungsministerium haben eine strategische Allianz zur Ausbildung und Sicherheit besiegelt. Darüber berichtet das Außenministerium. Das Außenministerium und das Verteidigungsministerium haben ein historisches Abkommen unterzeichnet, um erstmals eine dauerhafte Kooperation zwischen der Diplomatenakademie und der Militärakademie des Landes zu etablieren. Die von den Ministern Rubén Ramírez Lezcano und Óscar Luis González Cañete besiegelte Allianz sieht einen umfassenden Austausch von Dozenten, gemeinsame Forschung und eine enge Zusammenarbeit bei der Ausbildung vor, um die nationalen Interessen und die Souveränität des Staates effektiver zu schützen. Ein erster praktischer Schritt dieser Zusammenarbeit ist die technische und logistische Unterstützung durch die Militärakademie, die künftig die psychologischen Eignungstests für Bewerber des diplomatischen Dienstes durchführen wird, um deren persönliche Kompetenzen für den Auslandseinsatz tiefgreifender zu prüfen. Die Interpol hat in Lambaré einen mutmaßlichen Menschenhändler festgenommen. Ermittler von Interpol Paraguay haben in Lambaré den paraguayischen Staatsbürger Roberto Moreno, bekannt als Neutron, aufgrund eines französischen Auslieferungsersuchens wegen Menschenhandels, schwerer Zuhälterei und krimineller Vereinigung verhaftet. Wie ADN Digital informiert, gilt nach Angaben von Kommissar Juan Fretes der international gesuchte Verdächtige als Schlüsselfigur eines weltweiten Netzwerks aus paraguayischen, französischen, chinesischen und spanischen Tätern, das schätzungsweise 60 Frauen im Alter zwischen 18 und 40 Jahren sexuell ausgebeutet hat. Während zwei Brüder des Verhafteten bereits in Frankreich verurteilt wurden, bleibt der im Netz sportlich aktive Beschuldigte bis zum Abschluss des paraguayischen Auslieferungsverfahrens in Haft. Spaniens Handelssekretärin hat großes Potenzial für den Ausbau des bilateralen Handels mit Paraguay betont. Wie ABC Color schreibt, hat die spanische Staatssekretärin für Handel, Amparo López Senovilla, bei ihrem Besuch in Asunción erklärt, dass der wirtschaftliche Austausch zwischen den beiden Ländern durch das kürzlich in Kraft getretene Freihandelsabkommen zwischen der Europäischen Union und dem Mercosur deutlich steigen kann.
Spanien ist derzeit der fünftgrößte ausländische Investor in Paraguay und das neue Abkommen bietet Unternehmen nun die nötige Rechtssicherheit und Vorhersehbarkeit, um ihre Investitionen in strategischen paraguayischen Sektoren wie der Energie- und Agroindustrie weiter auszubauen. Im Rahmen ihrer Südamerika-Rundreise wird die spanische Beamtin zudem an einem strategischen Dialog in der Zentralbank von Paraguay teilnehmen, um die Chancen dieses historischen Marktes mit über 700 Millionen Konsumenten weiter zu vertiefen. Das Industrieministerium hat die geforderte Aufschiebung der neuen Biodieselbeimischung abgelehnt. Trotz Warnungen mehrerer Kraftstoff- und Automobilverbände hält das Ministerium für Industrie und Handel, MIG, an der für diesen Sonntag geplanten Erhöhung der verpflichtenden Biodieselbeimischung im Gasoil Typ 3 auf bis zu 10% fest. Laut ABC Color warnten die Wirtschaftsverbände DICAPAR und CADIPAC vergeblich vor unausweichlichen Preissteigerungen an den Tankstellen, fehlender Infrastruktur für die technische Umsetzung an den Terminals sowie drohenden Motorschäden und dem damit verbundenen Verlust von Herstellergarantien bei älteren Fahrzeugen und Agrarmaschinen. Da das Ministerium den Antrag auf einen viermonatigen Aufschub ignoriert hat, tritt die umstrittene Verordnung am 19. Juli in Kraft.

Wir wiederholen eine Todesnachricht aus der Kolonie Fernheim, Philadelphia. Frau Mariana Braun de Wiebe ist am 14. Juli nach schwerem Krebsleiden gestorben. Sie erreichte ein Alter von 66 Jahren. Die Abschiedsfeier für Frau Mariana Braun de Wiebe findet am Freitag, den 17. Juli um 16 Uhr in der Kirche der Philadelphia EMB statt. Gezeichnet der tieftrauernde Ehemann Ernst Wiebe, die Kinder Steffi Wiebe, Yvonne und Arley Schönhals und Enkelkind Matthäus.

Und hier das aktuelle Wetter in Philadelphia. Der Himmel ist wolkenfrei, die Temperatur beträgt 31 Grad Celsius. Die Höchsttemperatur heute wurde mit 32 Grad gemessen und die Tiefsttemperatur heute lag bei 19 Grad Celsius. Die relative Luftfeuchtigkeit liegt aktuell bei 50%. Der Luftdruck beträgt 1004 Millibar. Der Wind weht momentan aus nordöstlicher Richtung mit einer Geschwindigkeit von 23 Kilometern in der Stunde. Die höchste Windgeschwindigkeit betrug heute 56 Kilometer pro Stunde. Und das sind die Wetteraussichten des Nationalen Wetterdienstes für den zentralen Chaco. Der Donnerstagmorgen beginnt mit Temperaturen von 24 Grad Celsius und erreicht ein Tagesmaximum von sommerlichen 35 Grad. Der Himmel zeigt sich teilweise bewölkt und der Wind soll mit starker Geschwindigkeit aus dem Norden wehen.

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Dabei erhalten Kunden direkt 30% Rabatt. Gezeichnet Fatima Riveros.

0: und das sind die aktuellen Devisenkurse. Der US-Dollar steht auf 6030 zu 6110 Guaraníes und der kanadische Dollar auf 3500 zu 5100 Guaraníes. Der Euro wurde mit 6900 zu 7400 gehandelt und der brasilianische Real lag bei 1110 zu 1210 Guaraníes. Der Peso Argentino wurde mit 3 zu 6 Guaraníes gehandelt. Der Finanzabteilung Fährenheim gilt unser Dank für die Zustellung dieser Daten.
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1. Korinther 2, Vers 9b. Was kein Auge gesehen hat und kein Ohr gehört hat und in keines Menschen Herz gekommen ist, was Gott bereitet hat denen, die ihn lieben.

0: Nach diesem Lied kommen wir nun zu den Sonderbeiträgen heute Abend. In der Kurzsendung Ehe und Familie beschäftigen wir uns heute mit dem Thema Umgang mit Emotionen, welche Alltagsstress hervorrufen können, gebracht von Monika Bartel vom Sozialdienst Neuland.
1: Sanatorium Irene und die Sozialdienste der Chaco-Kolonien präsentieren das folgende Kurzprogramm mit praktischen Hinweisen für Ehe und Familie.

Umgang mit Emotionen, welche Alltagsstress hervorrufen können. Werte Hörer am Radio, danke, dass Sie die Sendung Ehe und Familie mitverfolgen. Große Aufmerksamkeit in der Sozialarbeit Neuland legen wir auf das Vorbeugen wie auch auf das lösungsorientierte Arbeiten mit Ehen und Familien. Das Leben als einen Lernprozess zu sehen, ist dabei eine große Hilfe. Ich lade euch ein, die folgenden 5 bis 7 Minuten aktiv dabei zu sein. Angenommen, Sie hören morgens den Wecker und schon rattern die Gedanken. Heute muss ich, ja, heute will ich und übrigens muss heute, ja, und das muss auch noch erledigt werden. Ich muss, ich sollte. Wenn der Tag so beginnt und das sich tagelang, Wochen oder monatelang wiederholt und das Leben nur noch aus Müssen besteht, sei es in der Beziehung als Ehepaar, in Großfamilie, mit Geschwistern, mit Kleinkindern, das Gemeindeleben, in der Arbeitswelt, mit Vieh- und Ackerbau, mit dem Chef und so weiter, nimmt das Leben einen Ablauf an, der gespannt, überrascht, genervt, ärgerlich, traurig und frustrierend sein kann. Herausfordernde Situationen begegnen uns alle. Emotionen hat Gott uns Menschen mitgegeben. Durch verschiedene Erlebnisse als Kinder lernen wir, unsere Emotionen für uns zu gebrauchen. Im Alltag sind es verschiedene Umstände, welche in uns Emotionen wie Freude, Ärger, Traurigkeit, Verwunderung, Ekel begegnen und können Stress verursachen. Es ist wichtig hervorzuheben, dass es nicht die Umstände sind, welche uns das Leben schwer machen, sondern unsere Wahrnehmung, unsere Blickrichtung und so wie ich es persönlich sehe. Umstände sind in den meisten Fällen schwierig, in Kürze veränderbar. Wenn wir mittendrin, dann zwischendurch anhalten können, es erlauben, in uns hineinzuspüren und Stille auszuhalten, können wir lernen, dass bewusstes Innehalten den Gewinn bringt, wieder neue Erkenntnisse, Kraft und Ausdauer zu schöpfen. Wenn wir im Alltagsstress sind, bemerken wir nicht, dass wir erstens oberflächlich atmen, zweitens zu wenig Wasser trinken, uns nicht genug Zeit nehmen, Hauptmahlzeiten einzunehmen oder kurze Pausen einzulegen. Der Kopf beginnt zu schmerzen, Nacken und Rücken verspannen sich, der Blutdruck hebt sich, nerviges Verhalten äußert sich und am Ende sind meistens die anderen Menschen schuld oder Umstände. Es gibt gute Nachrichten. Für viele Hörer sind Entspannungstherapien, welche auch in der seelsorgerlichen Beratung unterrichtet werden, schon bekannt. Eine sehr bekannte Entspannungstherapie ist die nach Edmund Jacobson. Bei der progressiven Muskelentspannung, kurz PME, nach Edmund Jacobson, handelt es sich um ein Entspannungsverfahren. Bei diesem soll durch die willentliche und bewusste An- und Entspannung bestimmter Muskelgruppen ein Zustand tiefer Entspannung des ganzen Körpers erreicht werden. Dabei werden nacheinander die einzelnen Muskelpartien in einer bestimmten Reihenfolge zunächst angespannt, die Muskelspannung wird kurz gehalten und anschließend gelöst. Die Konzentration der Person wird dabei auf den Wechsel zwischen Anspannung und Entspannung gerichtet und auf die Empfindungen, die mit diesen unterschiedlichen Zuständen einhergehen. Ziel des Verfahrens ist eine Senkung der Muskelspannung unter das bis dahin normale Niveau aufgrund einer verbesserten Körperwahrnehmung. Mit der Zeit soll die Person lernen, muskuläre Entspannung herbeizuführen, wann immer sie dieses möchte. Zudem sollen durch die Entspannung der Muskulatur auch andere Zeichen körperlicher Unruhe oder Erregung reduziert werden können, wie beispielsweise Herzklopfen, Schwitzen oder Zittern. Darüber hinaus können Muskelverspannungen aufgespürt und gelockert und damit Schmerzzustände verringert werden, wie zum Beispiel Kopfschmerzen, Migräne, chronische Rückenschmerzen oder sogar Schlafstörungen. Progressive Muskelentspannung können Sie theoretisch an jedem Ort praktizieren. Idealerweise üben Sie die etwa 20 bis 30 Minuten andauernden Übungen in einer ruhigen Umgebung.
Also Türklingel und das Handy sollten möglichst ausgeschaltet sein. Versuchen Sie, möglichst ausreichend Zeit einzuplanen, um nicht unnötig unter Zeitdruck zu geraten. Jede Übung der progressiven Muskelentspannung durchläuft 5 Phasen. Ich zitiere kurz. Erstens, Spürphase. Mit gedanklicher Konzentration auf einzelne Muskelgruppen, zum Beispiel wenn wir bei den Füßen anfangen würden. Zweitens, die Anspannungsphase mit bewusster Anspannung betreffender Muskelgruppen, in diesem Falle die Füße. Drittens, Spannung halten Phase für 7 bis 10 Sekunden. Viertens, Los-Lass-Entspannungsphase für 30 Sekunden. Und fünftens, Nachspürphase mit dem Fokus auf die Muskelpartien, um den Körper wahrzunehmen. Entspannungsmethoden ersetzen keine medizinische oder psychologische Behandlung und wirken nicht als sofortige Wunderlösung. Sie können jedoch helfen, eine gesündere Beziehung zu den eigenen Gedanken, Emotionen und Stressreaktionen aufzubauen. Regelmäßig angewendet fördern sie Wohlbefinden, Selbstfürsorge und einen gesünderen Lebensstil.

0: Der Erfolg eines Unternehmens misst sich heute nicht mehr nur an wirtschaftlichen Ergebnissen. Immer wichtiger ist auch die Verantwortung gegenüber den Menschen und der Gemeinschaft. Mit Projekten der sozialen Unternehmensverantwortung, der Responsabilidad Social Empresarial, leisten Unternehmen einen konkreten Beitrag zur Verbesserung der Lebensqualität und zeigen, dass nachhaltiges Handeln weit über das Kerngeschäft hinausgeht. Ein Beispiel dafür ist die Verschönerung des Spielplatzes der Schule in Uch-eh-Lavos. Am Dienstag, den 14. Juli, wurde dieses Projekt von den Angestellten der Kooperative und Assoziation Fernheim in Angriff genommen. Mehr dazu im folgenden Beitrag von Korrespondentin Dorothea Eid.
1: Frau Tanja Neufelte-Petger arbeitet in der Personalabteilung von Fernheim und sie organisiert zum Teil dieses Sozialunternehmensverantwortungsprojekt in diesem Jahr. Können Sie uns kurz vorstellen, worum es bei diesem Projekt geht?
2: Ja, wir von der Kooperative und Assoziation Fernheim sind stets darum bemüht, uns für die Gesellschaft einzusetzen. Hier um dieses Projekt handelt es sich um das RSE, also eine Abkürzung für Responsabilidad Social Empresarial. Es wäre so wie unternehmerische Sozialverantwortung oder wir als Organisation, als Fernheim, wie wir unsere Verantwortung im Sozialen einsetzen wollen. Dieses RSE-Projekt machen wir jetzt schon im vierten Jahr. Es ist eine Form von einem freiwilligen Einsatz, um mit unseren Gaben, mit unseren Talenten uns für die sozialen, für die wirtschaftlichen Verbesserungen in unserer Gesellschaft, in unserer Stadt einzusetzen.
1: Wie ist die Idee für dieses Projekt in diesem Jahr entstanden?
2: Wir haben uns zusammengesetzt mit Nachbarschaftshilfe, mit den Vorgesetzten und haben analysiert, uns angeschaut, welches sind die Bedürfnisse in unseren verschiedenen Siedlungen, in den verschiedenen Schulen, die wir auch in den Siedlungen haben, ob es jetzt in den Nivaclé, Ajoreo oder auch anderen Siedlungen sind und haben dann überlegt, okay, wo können wir mit unserer Kraft, mit unseren Talenten, die wir in Fernheim haben, mit unseren Mitarbeitern uns einsetzen, um einen Tag einfach einen Beitrag zu leisten, einen freiwilligen Einsatz. Gemeinsam mit Nachbarschaftshilfe haben wir dann uns geeinigt auf die Schule in Uch-eh-Lavos, die Primarschule. Die Primarschule dort hat etwa 600 Schüler, rund 600 Schüler im Jahr, nur von der ersten bis zur sechsten Klasse. Es sind sehr viele Schüler. Und als wir dieses Projekt analysierten, haben wir gemerkt, es gibt eine große Spielfläche, aber sehr wenig Schaukeln, sehr wenig Rutschen, kein richtiges Fußballfeld oder Volleyballfeld, wo die Kinder in der Pause ihre Zeit verbringen können. So, da haben wir dann entschlossen, zusammen auch mit dem Direktor dieser Schule und mit Nachbarschaftshilfe eben einen Spielplatz einzurichten, verschiedene Schaukeln, Rutschen, auch eine Fußballkancha, Volleyballkancha und eben auch Verbesserungen an den Tischen. Einige Tische in den Schulräumen waren schon sehr kaputt mit großen Löchern. So, da haben wir uns einfach entschieden, wir werden dieses Jahr den Einsatz in dieser Schule machen, haben viele Verbesserungen gemacht und hoffen, dass dieses auch zugunsten von den Schülern und den Lehrern sein kann.
1: Wie läuft dann so ein praktischer Tag ab?
2: Ja, also wir treffen uns mit verschiedenen Mitarbeitern aus der Kooperative und aus der Assoziation. Treffen wir uns direkt bei der Schule. Das ist ein freiwilliger Einsatz von verschiedensten Betrieben, wie von Planta Industrial, von den Tankstellen, vom Supermarkt, vom Altenheim, vom Taller Industrial Chaco, selbst von der Verwaltung einige, vom Departamento Comercial auch, vom Sozialbüro. Und auch von den anderen Betrieben dürfen sich Freiwillige bei uns melden, bei der Personalabteilung. Und wir stellen dann eine Gruppe zusammen und diese Gruppe organisieren wir dann so, dass wir an dem Tag einen Tag lang von 7 Uhr morgens hier eben die verschiedenen Aktionen machen, färben, bauen, streichen, graben, alles Mögliche. Viele von denen sind auch privat, haben die Profession eben auch Färber zu sein. Am Wochenende machen sie auch Arbeit als Schweißarbeiter oder sonstige Arbeiten. Und diese Leute sind oft Leute, die vielleicht an der Kasse sitzen oder im Büro und die auch mal gerne einen Tag draußen einen Einsatz machen wollen. So, wir treffen uns dann bei der Schule, teilen die Gruppen ein, arbeiten einen ganzen Tag, bis wir mit dem ganzen Projekt zu Ende sind, essen auch zusammen, stellen auch ein bisschen die Schule vor, was hier die Bedürfnisse sind, wie viele Kinder hier sind. Und ja, und wenn wir dann fertig mit dem Projekt sind, räumen wir alles auf und jeder darf dann nach Hause fahren. In diesem Jahr sind wir 53 Mitarbeiter, eine sehr große Gruppe, eine sehr vielfältige Gruppe aus vielen verschiedenen Betrieben.
1: Warum ist soziale Verantwortung für die Kooperative ein wichtiger Bestandteil der Unternehmensphilosophie?
3: Ich bin Wesley Peter Löwen, Mitarbeiter in der Personalabteilung. Soziale Verantwortung, denke ich, ist wichtig. All die Mitarbeiter, die Kooperative hat, das sind Arbeitskräfte, aber die haben auch alle ein Sozialleben. Hinter jedem Mitarbeiter ist ein Sozialleben. Viele Mitarbeiter haben ihre Kinder hier in dieser Schule, wo wir heute arbeiten. Aus dieser Comunidad Uchetlavos kommen viele Mitarbeiter, deren Kinder hier zur Schule gehen. Und das ist wichtig, dass unter all den anderen Sachen, wo die Kooperative und Gemeinschaft sozial mithilft, dass wir zu einer Gruppe Mitarbeiter auch direkt wo anpacken und in einem Umfeld Mejoras, Verbesserungen machen, was den Leuten direkt betrifft.
1: Und was bedeutet es für dich persönlich, Teil so einer Initiative zu sein, die einen positiven Beitrag für die Gesellschaft leistet?
3: Wenn man hier mitmacht, kann man mal sehen, wie gehen diese Kinder zur Schule, was haben die für eine Schule, was haben die für Einrichtungen? So wie schon gesagt wurde, 600 Schüler hier auf diesem Schulhof, das sind viele. Wir können etwas dazu beitragen, dass hier einige Sachen mehr zum Spielen sind. Am Ende des Tages hat ein jeder und ich auch hier etwas beigetragen. Man weiß dann, ich habe etwas dazu gemacht, dass es hier den Kindern ein klein bisschen besser geht, zum Beispiel in der Pause. Diese Kinder wollen zum großen Teil von den Kindern werden nochmal eine Arbeitsstelle brauchen. Ich möchte unsere Generation und die zukünftige Generation ermutigen, initiativ zu sein, weil das wird noch an viel fehlen an Arbeitsplätzen. Viele Leute werden eine Arbeitsstelle brauchen, das sollte man nicht vergessen.
1: Dann hier einige Eindrücke von den Mitarbeitern, die an diesem Tag mitgearbeitet haben. Wie fühlt es sich an, wenn du gemeinsam mit anderen Kollegen und Kolleginnen an diesem Projekt außerhalb des Arbeitsalltages mitwirkst?
4: Ja, ich bin Robert Unro, habe die Abteilung für Carpinteria für den Supermercado und es fühlt sich unheimlich gut an, denn wir wissen ja, was wir hier tun, ist etwas Positives für die Schüler, für die Kinder. Mit so vielen Kollegen zusammenzuarbeiten, ist eine sehr attraktive Angelegenheit. Vielen Dank für diese Gelegenheit.
1: Was bedeutet es für dich persönlich, einen Beitrag für die Kinder hier und auch für die Schulgemeinschaft zu leisten?
5: Ich bin Natalia Recalde, ich arbeite in Cooperación Vecinal und ich bin sehr froh, dass ich hier heute sein darf und einen Beitrag für diese Schule zu machen. Wir färben hier die Räder und ich überlege schon sehr, was für Gesichter die Kinder machen werden, wenn die kommen und ihre Schule so schön frisch geformt, frische Farben, neue Spielplätze. Und mein Herz ist froh, wenn ich weiß, dass wir hier alle zusammen dieses alles zusammen machen für die Kinder, weil vorher war das hier nicht so schön. Und alle zusammen als Arbeiter können wir hier dann so einen Beitrag machen. Und ja, ich helfe immer sehr gerne, wo man etwas für andere machen kann, besonders für unsere Nachbarn. Dann bin ich immer gleich bereit, damit sie auch eine schöne Schule haben können, so wie unsere, ja.

Sie hörten einen Beitrag von Korrespondentin Dorothea Eid über ein Projekt von den Angestellten der Kooperative und Assoziation Fernheim im Rahmen der sozialen Unternehmensverantwortung.

0: In den letzten Monaten häufen sich die Nachrichten zum Thema Social-Media-Verbot für Kinder und Jugendliche. Immer mehr Länder diskutieren über Reglementierungen, da die Gefahren und Auswirkungen der sozialen Medien mittlerweile bekannt und belegt sind. Mehr darüber hören Sie im folgenden Bericht, verfasst und aufgesprochen von Stefanie Hiebert.
1: Australien ist weltweit das erste Land, das ein Social-Media-Verbot für unter 16-Jährige verhängt hat. Das entsprechende Gesetz trat Ende Dezember vergangenen Jahres in Kraft. Dem Vorbild folgend will auch Spanien ein Verbot sozialer Medien für alle unter 16 Jahren. Weitere Länder wie Frankreich, Dänemark, Großbritannien und Deutschland arbeiten zurzeit an Gesetzesvorschlägen oder debattieren zumindest über die Notwendigkeit einer Altersbeschränkung für die Nutzung der sozialen Medien. Allerdings ist für die Regulierung der großen Plattformen die Europäische Union verantwortlich. Auch in unserer Mitte werden soziale Medien ab einem immer jüngeren Alter konsumiert. Zu den sozialen Medien zählen Plattformen wie Instagram, TikTok, Snapchat, Facebook und viele andere mehr. Natürlich sind soziale Medien zu vielem gut. Richtig verwendet können sie inspirieren, informieren, mit anderen verbinden. Doch es gibt gute Gründe, die Nutzung von sozialen Medien für Kinder und Jugendliche zu verbieten oder zumindest einzuschränken. Im Folgenden sollen einige Gründe angeführt werden. Erstens, soziale Medien verringern die Aufmerksamkeit. Neueste wissenschaftliche Studien belegen, dass die Gehirne von Kindern und Jugendlichen noch nicht reif genug sind für eine Nutzung der sozialen Medien. Im September 2025 wurden im Fachjournal Psychological Bulletin die Ergebnisse einer Überblicksstudie publiziert. Australische Forschende hatten für die Metastudie 71 Einzelstudien zusammengetragen und ausgewertet. An den Studien nahmen insgesamt 98.000 Menschen teil. Die Studie kam unter anderem zu dem Ergebnis, dass besonders die Kurzvideos, also Videos von maximal einer Minute, wie sie auf Instagram und TikTok vorzufinden sind, die Aufmerksamkeitsspanne der Heranwachsenden verkürzen. Das heißt, jungen Menschen, die viele Kurzvideos konsumieren, fällt es schwerer, sich einer bestimmten Aufgabe zu widmen, etwa dem konzentrierten Lesen eines Textes. Dadurch kann auch die Fähigkeit, knifflige Fragen Schritt für Schritt zu lösen, abnehmen. Zweitens, soziale Medien haben ein hohes Suchtpotenzial. Soziale Medien wie Instagram und TikTok sind so konzipiert, dass sie das Gehirn in eine Art Rauschzustand versetzen. Immer neue bunte Inhalte und überraschende Belohnungen durch sogenannte Likes, Gefällt-mir-Reaktionen, beglücken den Nutzer. Das Glückshormon Dopamin wird ausgeschüttet. Von diesem guten Gefühl wollen Nutzer mehr und legen das Handy nicht mehr weg. Laut den Ergebnissen der Studie sind Kinder und Jugendliche von dieser Gefahr besonders betroffen. Im Gegensatz zu Erwachsenen ist bei Kindern und Jugendlichen der präfrontale Kortex noch nicht vollständig ausgebildet. Der präfrontale Kortex ist der Teil des Gehirns, wo das Bewusstsein sitzt und die Impulse kontrolliert werden. Junge Heranwachsende müssen erst noch lernen, sich nicht von Impulsen steuern zu lassen. Drittens, soziale Medien verdienen an der Aufmerksamkeit der jungen Menschen. Ein weiterer Grund für ein Social-Media-Verbot ist der Verdienst der Konzerne an dem Konsum der Nutzer. Ein zentrales Merkmal vieler Social-Media-Plattformen besteht darin, dass ihre Geschäftsmodelle auf eine möglichst lange Bindung der Aufmerksamkeit der Nutzenden zielen. Nicht zuletzt unter Einsatz von entsprechenden Algorithmen, um dabei deren personenbezogene Daten zu monetarisieren. Das heißt zum Beispiel, dass die Werbung aufgrund der gesammelten Informationen personalisiert zugeschickt wird. Viertens, soziale Medien können der psychischen Gesundheit der jungen Menschen schaden. Die aktuelle Forschungslage spricht deutlich dafür, dass eine intensive Nutzung von Social Media die psychische Gesundheit beeinträchtigen kann. Dies gilt vor allem dann, wenn soziale Medien häufig und über lange Zeit genutzt werden, fest im Alltag verankert sind und für Kinder und Jugendliche eine emotionale Bedeutung besitzen. Dann steht ihre Nutzung im Zusammenhang mit erhöhten Depressions-, Angst- und Stresssymptomen, Ess- und Schlafstörungen, Körperbildunzufriedenheit, Einsamkeit, Aufmerksamkeits- und Konzentrationsschwierigkeiten, Suizidgedanken und selbstverletzendem Verhalten. Zugleich geht sie mit der Verminderung von Lebenszufriedenheit, Glücksempfinden, Impulskontrolle und Selbstwert von Kindern und Jugendlichen einher. Soziale Medien bergen also viele Gefahren für Kinder und Jugendliche. In den Netzwerken sind sie oft ungeschützt sexualisierten und gewaltverherrlichen Inhalten ausgesetzt. Je mehr Zeit die jungen Menschen vor dem Bildschirm verbringen, desto mehr Informationen und Eindrücke strömen auf sie herein. Irgendwo muss das Gehirn auch Zeit haben, diese zu verarbeiten. Doch ist ein Verbot tatsächlich die Lösung? Um nochmal auf das zu Beginn erwähnte Land Australien zurückzukommen, nach etwa einem halben Jahr wurde die Umsetzung des Gesetzes ausgewertet. Die Ergebnisse der Studie waren ernüchternd. Das Verbot hatte wenig Auswirkungen auf das Nutzungsverhalten von Teenagern bei Angeboten wie Instagram, Facebook und TikTok. Minderjährige Nutzer umgingen demnach die per Gesetz erlassenen Beschränkungen, indem sie beispielsweise Fake-Accounts erstellten oder Konten nutzten, die auf ältere Personen registriert waren. Laut der Bundeszentrale für politische Bildung sind Gesetze ein Schritt in die richtige Richtung. Es ist auch Aufgabe des Staates, für den Schutz von Kindern und Jugendlichen einzustehen. Um junge Heranwachsende vor den Gefahren der sozialen Medien zu schützen, muss es Regeln geben. Und auch hohe Sanktionen, wenn diese beispielsweise von den Konzernen nicht eingehalten werden. Doch laut der Bundeszentrale für politische Bildung ist das nicht die einzige Lösung. So sollten beispielsweise auch Schulen klare Regeln im Umgang mit Handys haben. Schulen sollten die Heranwachsenden auch im Umgang mit den Medien schulen. Stichwort Medienkompetenz. Weiter tragen auch, oder in erster Linie, die Eltern eine Verantwortung. Bei den Familien muss laut der erwähnten Bundeszentrale durch groß angelegte Aufklärungskampagnen, die ihnen klare Handlungsempfehlungen an die Hand geben, das Bewusstsein für die Notwendigkeit des Verbots aufgebaut werden. Nicht zuletzt kann besonders die Familie dazu beitragen, dass junge Menschen in der Offline-Welt genug Angebote und Freiräume zur Entfaltung haben, damit sie keinen Ersatz im Online suchen müssen. Vielleicht sollte der Fokus nicht nur auf einem Verbot liegen, sondern auf der Frage, wie man Heranwachsende wieder motivieren kann, jenseits der digitalen Welt zu leben.

Sie hörten einen Beitrag von meiner Kollegin. Entschuldigung, Sie hörten einen Beitrag von meiner Kollegin Stefanie Hiebert. Darin ging es um die möglichen negativen Auswirkungen der sozialen Medien und die Frage, ob diese für Kinder und Jugendliche gesetzlich verboten werden sollten. Als Quellen wurden dafür unter anderem Beiträge aus der Tagesschau und der Bundeszentrale für politische Bildung verwendet.

Die Sendung kommt nun langsam zum Abschluss. An dieser Stelle noch einmal das aktuelle Wetter. Die aktuelle Außentemperatur beträgt 29 Grad Celsius. Die Luftfeuchtigkeit beträgt 55% und der Luftdruck 1004 Millibar. Der Wind weht mit 20 Stundenkilometern aus nordöstlicher Richtung. 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Und das war's für heute mit dem Abendjournal. Danke, dass Sie eingeschaltet haben und ich wünsche Ihnen noch einen gesegneten Abend. Auf Wiederhören.

0: Es ist 23 Uhr.
1: 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So sehr hat Gott die Welt geliebt, dass er gab. Das sind Worte aus Johannes 3, Vers 16. Gott gab. Vor rund 500 Jahren, als der Buchdruck mit auswechselbaren Lettern erst vor kurzer Zeit erfunden worden war, lebte ein Mann, der seinen Lebensunterhalt als selbstständiger Buchdrucker verdiente. Unter anderem druckte er für seine Kunden Verse aus der Bibel. Eines Tages war seine kleine Tochter bei ihm in der Werkstatt. Sie bemerkte ein zerrissenes Stück Papier auf dem Boden und hob es auf. Es enthielt genau die Worte aus Johannes 3, Vers 16, die oben zitiert sind. Der Rest des Verses war abgerissen. Das Mädchen las die Worte immer wieder und wurde sehr froh. Zwar wusste sie nicht, was es war, das Gott gegeben hatte, denn die frohe Botschaft von Jesus Christus hatte sie noch nicht gehört. Aber allein die Tatsache, dass Gott in seiner Liebe etwas gegeben hatte, machte sie froh. Sie fing an zu singen, während sie im Haus herumlief, und ihr Verhalten veränderte sich. Ihr Vater, dem diese Veränderung natürlich nicht entgangen war, fragte sie eines Tages: »Du bist seit einiger Zeit so fröhlich. Wie kommt das? Was ist passiert?« Das Mädchen druckste zuerst ein wenig herum, weil sie nicht wusste, wie ihr Vater über das Stück Papier dachte, das es sich eingesteckt hatte. Doch dann erzählte sie von ihrem Fund. Was auf dem Papier gestanden hatte und dass es sie so glücklich gemacht hatte, dass Gott gerne gibt. Der Vater zeigte ihr nun den vollständigen Bibelvers. Wie staunte die Kleine, dass Gott seinen einzigartigen Sohn gab, damit jeder, der an ihn glaubt, nicht verloren gehe, sondern ewiges Leben habe. Von Herzen glaubte sie an diese gute Botschaft und war nun noch glücklicher als vorher.

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Aus der Übersetzung Neues Leben lesen wir aus dem 1. Buch Chronik, Kapitel 22, Abvers 2 bis Kapitel 23, Vers 32. Die Vorbereitungen für den Bau des Hauses Gottes. David ließ alle Ausländer, die in Israel lebten, zusammenrufen und ließ sie als Steinhauer arbeiten. Sie sollten Steinblöcke für den Bau des Hauses Gottes behauen. Er ließ große Mengen Eisen für die Nägel herbeischaffen, die für die Flügel der Tore und für die Klammern benötigt wurden, und solche Mengen Bronze, dass man sie nicht mehr wiegen konnte. Außerdem sorgte er dafür, dass reichlich Zedernholz zur Verfügung stand, denn die Männer aus Tyrus und Sidon hatten David riesige Mengen Zedernstämme gebracht. David sagte sich: Mein Sohn Salomo ist noch jung und unerfahren, aber das Haus des Herrn soll ein prachtvoller Bau werden, auf der ganzen Welt bekannt und berühmt. Deshalb will ich schon jetzt alles Nötige für ihn vorbereiten. So ließ David noch vor seinem Tod große Mengen an Baumaterial zusammentragen. Dann ließ er seinen Sohn Salomo holen und beauftragte ihn damit, ein Haus für den Herrn, den Gott Israels, zu bauen. Mein Sohn, ich wollte selbst ein Haus zu Ehren des Namens des Herrn, meines Gottes, errichten, sagte er zu ihm. Aber der Herr sprach zu mir: Du hast in den großen Schlachten, in denen du gekämpft hast, viel Leben vernichtet. Weil du so viel Blut vor mir vergossen hast, sollst du es nicht sein, der ein Haus zu Ehren meines Namens baut. Doch du wirst einen Sohn haben, der wird in Ruhe und Frieden leben. Ich will dafür sorgen, dass er Ruhe vor allen seinen Feinden hat. Er soll Salomo heißen, und während seiner Herrschaft will ich Israel Ruhe und Frieden schenken. Er ist es, der ein Haus zu Ehren meines Namens bauen wird. Er soll mein Sohn sein, und ich will sein Vater sein. Und der Thron seiner Herrschaft über Israel soll für immer Bestand haben. Nun, mein Sohn, der Herr sei mit dir, damit es dir gelingt, das Haus des Herrn, deines Gottes, zu bauen, wie er es für dich vorausgesagt hat. Der Herr gebe dir Weisheit und Erkenntnis. Er wird dich über Israel einsetzen, damit du das Gesetz des Herrn, deines Gottes, bewahrst. Denn wenn du die Vorschriften und Gebote, die der Herr Israels durch Mose gegeben hat, beachtest, wird dir alles gelingen. Sei stark und tapfer, habe keine Angst und verliere niemals den Mut. Ich habe unter großem Aufwand für das Haus des Herrn schon 100.000 Talente Gold und 1.000.000 Talente Silber zusammengebracht, sowie große Mengen Eisen und Bronze, die man nicht mehr wiegen kann. Auch Holz und Steine für die Mauern habe ich bringen lassen, doch du wirst noch mehr herbeischaffen. Viele Handwerker stehen dir zur Verfügung. Steinmetze, Zimmerleute, Maurer und andere Meister ihres Fachs, die mit den großen Mengen an Gold, Silber, Bronze und Eisen umgehen können. Nun mach dich an die Arbeit und der Herr sei mit dir. Dann befahl David den führenden Männern Israels, seinen Sohn Salomo zu unterstützen. Der Herr, euer Gott, ist mit euch, erklärte er. Er hat euch ringsum Frieden verschafft. Er hat die Bewohner dieses Landes mir ausgeliefert und sie sind jetzt Untertanen des Herrn und seines Volkes. Nun sucht den Herrn, euren Gott, von ganzem Herzen. Baut das Heiligtum Gottes, des Herrn, damit ihr die Bundeslade des Herrn und die heiligen Geräte Gottes in das Haus bringen könnt, das zu Ehren des Namens des Herrn errichtet wird. Die Pflichten der Leviten. Als David nach einem erfüllten Leben alt geworden war, ernannte er seinen Sohn Salomo zum König über Israel. Er ließ dazu alle führenden Männer Israels sowie die Priester und Leviten zusammenrufen. Alle Leviten, die 30 Jahre und älter waren, wurden gezählt, und es waren 38.000 Mann. David bestimmte: 24.000 von ihnen sollen die Arbeiten am Haus des Herrn beaufsichtigen. 6.000 die Aufgaben von Schreibern und Richtern übernehmen, 4.000 als Torhüter arbeiten und weitere 4.000 den Herrn mit den Instrumenten, die ich anfertigen ließ, preisen. Dann teilte David die Leviten in Abteilungen ein, benannt nach den Sippen der drei Söhne Levis, Gershon, Kehat und Merari. Die Gershoniter. Die Söhne Gershons waren Ladan und Shimi. Ladan hatte drei Söhne:
Jehiel, das Oberhaupt der Familie, Setam und Joel. Shimi hatte 3 Söhne, Shelomit, Hasiel und Haran. Sie alle waren führende Männer in der Sippe Ladans. Shimi hatte 4 Söhne, Jahat, Sisa, Jeusch und Beria. Jahat war das Oberhaupt der Familie, Sisa der Zweitgeborene, Jeusch und Beria wurden zusammen als eine Sippe und somit auch nur als eine Abteilung gerechnet, weil beide nur wenige Söhne hatten. Die Kehatiter. Kehat hatte 4 Söhne, Amram, Jizhar, Hebron und Uziel. Die Söhne Amrams waren Aaron und Mose. Aaron und seine Nachkommen wurden für alle Zeiten ausgesondert, um die Aufgaben im Allerheiligsten zu übernehmen. Sie sollten für alle Zeiten in der Gegenwart des Herrn die Rauchopfer darbringen, ihm dienen und in seinem Namen den Segen verkünden. Die Söhne Moses, des Mannes Gottes, wurden zum Stamm Levi gerechnet. Moses Söhne waren Gershom und Eliezer. Der älteste Sohn Gershoms war Shubael. Eliezer hatte nur einen einzigen Sohn, Rehabja. Rehabja aber hatte nicht viele Nachkommen. Der älteste Sohn Jizhars war Shelomit. Die Söhne Hebrons waren der erstgeborene Sohn Jeria, der zweite Amaria, der dritte Jahasiel und der vierte Jekamam. Die Söhne Uziels waren der erstgeborene Sohn Micha und der zweite Jeschia. Die Merariter. Die Söhne Meraris waren Machli und Mushi. Die Söhne Machlis waren Eliasa und Kish. Eliasa starb ohne Söhne, er hatte nur Töchter. Seine Töchter heirateten ihre Cousins, die Söhne von Kish. Die 3 Söhne Muschis waren Machli, Eder und Jeremot. Das waren die Namen der Nachkommen Levis, geordnet nach ihren Sippen und führenden Männern. Um im Haus des Herrn zu dienen, musste ein Mann 20 Jahre oder älter sein. Denn David sagte: Der Herr, der Gott Israels, hat uns Ruhe geschenkt, und er wird für alle Zeit in Jerusalem wohnen. Nun brauchen die Leviten das Heiligtum und die Geräte für den Dienst nicht mehr zu tragen. Zu den letzten Anweisungen Davids gehörte, dass alle Leviten gezählt wurden, die 20 Jahre oder älter waren. Ihre Aufgabe war es, den Nachkommen Aarons bei ihrem Dienst im Haus des Herrn zur Hand zu gehen. Sie beaufsichtigten die Vorhöfe und Kammern, sorgten für die Reinigung der heiligen Geräte und waren zuständig für alle Arbeiten, die im Haus Gottes anfielen. Sie hatten für die Schaubrote zu sorgen, für das feine Mehl zum Speiseopfer, die Fladen, die ohne Sauerteig gebacken wurden, das Pfannenbackwerk und das übrige Backwerk. Außerdem waren sie für die Gewichte und Maße verantwortlich. Jeden Morgen und Abend sangen sie dem Herrn Dank- und Loblieder. Sie halfen bei den Brandopfern, die dem Herrn am Sabbat zum Neumondfest und zu den anderen vorgeschriebenen Festen dargebracht wurden. Immer tat eine dafür bestimmte Anzahl von Leviten Dienst in der Gegenwart des Herrn. Und so versahen die Leviten ihren Dienst im Zelt Gottes und im Heiligtum und unterstützten die Priester, ihre Stammesbrüder, bei ihrer Arbeit im Haus des Herrn. Aus der Übersetzung Neues Leben lesen wir aus Römer Kapitel 3, die Verse 9 bis 31. Alle Menschen sind schuldig vor Gott. Was folgt nun daraus? Haben wir Juden dadurch jetzt einen Vorzug? Ganz und gar nicht, denn wir haben doch schon vorher die Schuld der Juden und auch der Nichtjuden dargelegt und gezeigt, dass sie alle vor Gott schuldig geworden sind. So steht es ja auch in Gottes Buch geschrieben. Es gibt keinen Menschen, der wirklich gerecht ist, ja, keinen einzigen. Es gibt niemanden, der wirklich einsichtig ist. Es gibt niemanden, der ernsthaft auf der Suche nach Gott ist. Alle sind vom Weg abgewichen. Es gibt keinen, der wirklich aus reiner Güte handelt, keinen einzigen. Und an einer anderen Stelle heißt es: Ein geöffnetes Grab, das ist ihr Schlund, mit ihren Zungen haben sie dem Betrug Vorschub geleistet. Und noch an einer anderen Stelle steht: Schlangengift, das ist unter ihren Lippen verborgen. Außerdem finden sich noch weitere Aussagen wie: Ihr Mund schäumt über mit Flüchen und Bitterkeit. Schnell sind ihre Füße, um Blut zu vergießen. Zerstörung und Elend, das ist die Spur, die sie auf dem Weg hinter sich herziehen. Ja, den Weg, der zum Frieden führt, haben sie nicht erkannt. Sie haben noch nicht einmal von fern verstanden, was Ehrfurcht vor Gott bedeutet. Bei diesen und allen anderen Aussagen aus dem Buch Gottes wissen wir ja,
dass sie für die gelten, die unter diesem Gesetz leben. Das ist so, damit dann der Mund jedes Menschen endgültig zum Schweigen gebracht wird. So wird deutlich, dass die ganze Welt unter dem gerechten Gericht Gottes steht. Daraus folgt: Kein einziger Mensch kann sich selbst aufgrund seiner eigenen Taten vor Gott gerecht machen. Denn das Gottesgesetz macht deutlich, was Sünde wirklich ist. Gottes unverdientes Geschenk. Jetzt ist es aber so, dass sich die Gerechtigkeit Gottes deutlich zu erkennen gegeben hat, und zwar ganz unabhängig vom Gesetz. Das wird eindeutig bestätigt durch die Aussagen des Gottesgesetzes und die Bücher der Propheten. Diese Gerechtigkeit Gottes erreicht uns durch das Vertrauen auf den Messias Jesus und gilt allen, die ihm vertrauen. Hier gibt es überhaupt keinen Unterschied. Alle Menschen haben gesündigt und bleiben deshalb weit hinter dem Anspruch Gottes zurück, der in seinem wunderbaren Wesen begründet ist. Doch sie alle werden aufgrund seiner gnadenvollen Zuwendung gerecht und freigesprochen durch die Erlösung, die der Messias Jesus bewirkt hat. Ihn hat Gott in die Mitte gestellt als ewig gültige Versöhnung, die er, der Messias, durch sein eigenes Blut bewirkt hat und die im Vertrauen angenommen werden kann. Dadurch beweist Gott seine Gerechtigkeit, indem er die Schuld, die sich in der Vergangenheit aufgehäuft hat, außer Acht lässt. Das geschah als Ausdruck der Nachsicht Gottes und als Beweis für seine Gerechtigkeit in der Gegenwart, der Zeit, die uns Gott jetzt schenkt. Hierdurch zeigt sich, dass er selbst gerecht ist und dass er die gerecht macht, die ihr Vertrauen auf Jesus setzen. Besteht jetzt ein Grund zum Eigenlob? Das ist völlig ausgeschlossen. Aufgrund von welchem Gesetz? Etwa dem, das sich auf menschliche Leistungen gründet? Nein, sondern durch das Gesetz des Vertrauens auf Gott. So kommen wir zu der Feststellung, dass der Mensch vor Gott gerecht wird durch das Vertrauen, ohne die Mitwirkung von Taten, die dem Gesetz entsprechen. Oder ist Gott ausschließlich der Gott der Juden? Ist er nicht auch der Gott aller anderen Völker? Ja, natürlich. Er ist auch der Gott der übrigen Nationen. Denn schließlich gibt es nur einen einzigen Gott. Er wird die Menschen, die beschnitten sind, aufgrund ihres Glaubens gerecht sprechen und wird die Menschen, die nicht zu den Juden gehören und deshalb nicht beschnitten sind, genauso durch den Glauben als gerecht erklären. Machen wir hiermit denn das Gottesgesetz unwirksam durch die Betonung des Vertrauens? Ganz und gar nicht, sondern wir bringen damit in Wirklichkeit das Gottesgesetz erst richtig zur Geltung. Aus der Übersetzung Das Buch lesen wir Psalm 12. Gebet gegen die Willkür der Gottesfeinde. Für den Musiker. Nach der achten Melodie zu spielen, ein Gotteslied von David. Hilf doch, Herr, denn es sind nur noch wenige, die sich nach dir richten. Ja, verschwunden sind die Zuverlässigen unter den Menschen. Nichtiges sprechen sie untereinander, mit zwiegespaltenem Herzen reden sie. Ausrotten soll der Herr jede unehrliche Lippe, die Zunge, die hochmütige Dinge redet. Diese Menschen sagen: Durch unsere Reden beweisen wir Stärke. Unsere Schlagfertigkeit steht uns bei. Wer kann uns schon Befehle geben? Wegen der gewaltsamen Unterdrückung der Armen, wegen des Wehklagens der Bedürftigen will ich jetzt eingreifen. Das sagt der Herr. Ich will den in Sicherheit bringen, gegen den sich ihr Zorn richtet. Die Worte des Herrn sind makellos, sie sind wie reines Silber am Eingang unter der Erde, siebenmal gereinigt und geläutert. Du, Herr, wirst über ihnen wachen. Du wirst ihn behüten vor dieser Generation in alle Ewigkeit. Überall laufen die Gottesfeinde umher und die Bosheit nimmt zu unter den Menschen. Sprüche Kapitel 19, die Verse 13 und 14 aus der Übersetzung Neues Leben. Ein unvernünftiger Sohn ist ein Unglück für seinen Vater. Eine nörgelnde Frau ist so lästig wie ein ständig tropfendes Dach. Eltern können ihren Söhnen Häuser und Besitz vererben, doch nur der Herr kann einem Mann eine kluge Frau geben.

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1: Herzlich willkommen zu einer weiteren Ausgabe der Sendereihe Durch die Bibel. Wir machen weiter mit der Römerbriefbetrachtung. Paulus spricht in diesem Brief das Thema der Rechtfertigung an und als Unterpunkt dazu entfaltet er das christliche Leben. Im 8. Kapitel spricht Paulus davon, was im Leben eines Menschen durch Gott neu werden kann. Der neue Leib ist das Thema, das Paulus im 8. Kapitel seines Römerbriefs ab Vers 23 behandelt. Nicht allein aber sie, sondern auch wir selbst, die wir den Geist als Erstlingsgabe haben, seufzen in uns und sehnen uns nach der Kindschaft, der Erlösung unseres Leibes. Dieser Vers ist niederschmetternd für alle, die meinen, Kennzeichen eines Christen sei sein ewiges Lächeln. Lächle deine Sorgen fort mag gut sein als Motto für Rotarier, aber es ist keine christliche Methode. Wir seufzen in unserem Körper. Vor einiger Zeit in meinen mittleren Jahren stieg ich manchmal die Treppen hinab mit einem Seufzer auf den Lippen, weil mir die Knie so weh taten. Meine Frau meinte, ich sollte nicht so seufzen. Ich erwiderte, Seufzen ist biblisch. Nicht nur bei Paulus, auch der Psalmist berichtet, ich bin so müde vom Seufzen. Ich schwemme mein Bett die ganze Nacht und netze mit meinen Tränen mein Lager. Psalm 6, Vers 6. Auch unser Herr Jesus Christus hat geweint. Obwohl ich glaube, dass er ein fröhlicher Mensch war, gab es Zeiten, wo er weinen musste. Weiter mit Vers 24. Denn wir sind zwar gerettet, doch auf Hoffnung. Die Hoffnung aber, die man sieht, ist nicht Hoffnung. Denn wie kann man auf das hoffen, was man sieht? Wir sind gerettet auf Hoffnung, spricht vom Kreuz, dem Werk Christi für uns und von unserem Glauben an ihn. Doch das ist nicht alles. In Zukunft werden wir einen erlösten Leib haben. Vers 25. Wenn wir aber auf das hoffen, was wir nicht sehen, so warten wir darauf in Geduld. Also, Glaube, Hoffnung und Liebe sind die wesentlichen Bestandteile im Leben eines Gläubigen. Es gäbe keine Hoffnung, wenn schon alles Wirklichkeit geworden wäre. Eines Tages wird die Hoffnung einmünden in die Umwandlung der Wirklichkeit durch Gott. Ja, einst werden Glaube und Hoffnung in der Herrlichkeit vergehen, die in uns zum Vorschein kommen wird. Nur die Liebe bleibt. Paulus fährt fort in Vers 26. Desgleichen hilft auch der Geist unserer Schwachheit auf. Denn wir wissen nicht, was wir beten sollen, wie sich's gebührt, sondern der Geist selbst vertritt uns mit unaussprechlichen Seufzen. Vor Jahren hielt der Theologe Dr. Arno Clemens Gäbelein einen Vortrag. Dabei hat ihn ein sehr begeistertes Gemeindeglied mit lautem Amen ständig unterbrochen. Das ärgerte Dr. Gäbelein. Schließlich sagte er, »Bruder, die Schrift sagt, dass der Geist selbst uns vertritt mit unaussprechlichem Seufzen. Sprechen Sie es daher bitte nicht aus, wenn es der Geist Gottes sein sollte.« Sind Sie schon einmal im Gebet zu Gott gekommen, ohne zu wissen, wofür Sie beten sollten? Alles, was man tun kann, ist, zu ihm zu kommen und Vater sagen. In solchen Zeiten hilft der Geist unserer Schwachheit auf. Weiter mit Vers 27. Der aber die Herzen erforscht, der weiß, worauf der Sinn des Geistes gerichtet ist. Denn er vertritt die Heiligen, wie es Gott gefällt. Wenn ich also im Gebet zu Gott komme und sage, Herr, ich möchte, dass du es so und so machst, wie ich es gewöhnlich tue, bekomme ich vielleicht keine Antwort, wie ich sie erwarte. Es kann auch herrlich sein, zu Gott zu kommen und zu sagen, Herr, ich weiß nicht, um was ich bitten soll. Ich weiß nicht, was ich sagen soll, aber ich komme als dein Kind zu dir. Und ich möchte, dass dein Wille geschieht. Und dann vertritt der Geist Gottes uns entsprechend dem Willen Gottes. Ein weiteres Thema schließt sich in Vers 28 an. Der neue Ratschluss. Da geht es um die neue Bestimmung, die neue Zielsetzung Gottes. Wenn man den Römerbrief als das großartigste Buch der Bibel ansieht und das 8. Kapitel als sein Gipfelmassiv, dann ist dieser Vers 28 die Spitze des Berges. Gottes Ratschluss garantiert die Erlösung der Sünder. Die nächsten drei Verse zeigen den Aufwärtsgang der Erlösung, wie es der britische Theologe William Sunday ausgedrückt hat. Vers 28 lautet: Wir wissen aber, dass denen, die Gott lieben, alle Dinge zum Besten dienen, denen, die nach seinem Ratschluss berufen sind. Ich übersetze das so: Aber wir wissen, mit göttlichem Wissen, dass für die, die Gott lieben, alle Dinge zum Besten zusammenarbeiten, für die nämlich, die nach seinem Ratschluss berufen sind. Der Evangelist Dr. Reuben R. Torrey war ein großer Mann Gottes. In der von ihm gegründeten Gemeinde bin ich 21 Jahre lang Pastor gewesen. Er wurde oft geschmäht und missverstanden. Er kannte die Bedeutung dieses Verses und er nannte ihn ein weiches Kissen für ein müdes Herz. Viele von uns haben ihre Häupter eher auf Römer 8, Vers 8 gebettet. Wir wissen, dass die ganze Schöpfung seufzt. Aber wir wissen noch etwas. Alle Dinge dienen zum Besten, sogar das Seufzen. Die Formulierung »Wir wissen« wird 5-mal im Römerbrief gebraucht und »Wissen allein« kommt 13-mal vor. Es bezieht sich auf das, was allgemeines Wissen des Christen ist, nämlich das, was der Heilige Geist wahrmacht. Wissen bläht auf, aber die Liebe baut auf, sagt Paulus in 1. Korinther 8, Vers 1. Das ist ein Wissen, das der Heilige Geist in unseren Herzen als wahr erkennbar macht. Der Erweckungsprediger Charles Spurgeon pflegte zu sagen: Ich brauche niemanden, der mir erklärt, wie Honig schmeckt. Ich weiß es. Und ich kann sagen, dass ich weiß, dass Gott mich liebt. Ich brauche darüber nicht zu diskutieren. Ich weiß es. Denen, die Gott lieben, ist wie ein Vereinsabzeichen für die Gläubigen. Denn in Christus Jesus gilt weder Beschneidung noch Unbeschnittensein etwas, sondern der Glaube, der durch die Liebe tätig ist, sagt Paulus in Galater 5, Vers 6. Die Liebe ist das Kennzeichen. Der Apostel Johannes sagt: Darin besteht die Liebe, nicht, dass wir Gott geliebt haben, sondern dass er uns geliebt hat und gesandt seinen Sohn zur Versöhnung für unsere Sünden. Ihr Lieben hat uns Gott so geliebt, so sollen wir uns auch untereinander lieben. Niemand hat Gott jemals gesehen. Wenn wir uns untereinander lieben, so bleibt Gott in uns und seine Liebe ist in uns vollkommen. 1. Johannes 4, Vers 10 bis 12. Es fällt ihnen vielleicht schwer zu glauben, dass Gott sie liebt, und sie haben Mühe, Gott zu lieben, wenn sie andere Christen hassen. Lasst uns lieben, denn er hat uns zuerst geliebt, sagt Johannes. 1. Johannes 4, Vers 19. Was Freude und Glanz in ihr Leben bringt, ist die aufrichtige Liebe zu Gott. Alle Dinge, gute und schlechte, helle und dunkle, süße und bittere, leichte und schwere, fröhliche und traurige, Wohlstand und Armut, Gesundheit und Krankheit, Ruhe und Sturm, Angenehmes und Leid, Leben und Tod. Dieses Dienen zum Besten ist bewirkend zu verstehen und bedeutet, dass Gott in allem aktiv ist. Es gibt keine Zufälle. Denken Sie an den Patriarchen Josef im Alten Testament. Als der auf sein Leben zurückschaute, ein Leben, das voll war von Schicksalsschlägen, Enttäuschungen und Leiden, konnte er doch seinen Brüdern, die für sein Unglück verantwortlich waren, sagen: Ihr gedachtet es böse mit mir zu machen, aber Gott gedachte es gut zu machen. 1. Mose 50, Vers 20. Und ich bin zuversichtlich, dass wir als Kinder Gottes eines Tages auf unser Leben zurückschauen und sagen können: Alle Dinge haben zum Besten gedient. Solch einen Glauben an Gott brauchen wir. Wir dürfen wissen, dass er dafür sorgt, dass alle Dinge zum Besten dienen, weil er derjenige ist, der alles veranlasst. Er ist der, der alles antreibt. Und doch rufen wir oft wie Jeremia: Warum hast du mich in Not kommen lassen? Siehe Jeremia 11, Vers 14. Vor vielen Jahren lief in San Francisco eine gläubige Frau während eines Erdbebens mitten in die Trümmer, in das Gebiet der Verwüstung und hat gelächelt. Eine Freundin fragte sie: Wie kannst du in so einer Tragödie lächeln? Ihre Antwort war: Ich freue mich, dass ich einen Gott habe, der die Welt erschüttern kann. Wie großartig, wenn man dem Leben und dem Tod furchtlos entgegentreten kann. Beachten Sie, dass alle Dinge denen zum Besten dienen, die berufen sind, und zwar nach seinem Ratschluss. Das ist für viele Leute schwer zu schlucken. Die Berufenen sind diejenigen, die nicht nur eine Einladung erhalten, sondern sie auch angenommen haben. Und sie sind von oben geboren, das heißt, sie kennen die Liebe Gottes aus eigener Erfahrung. Paulus beschreibt drei Gruppen von Menschen, und ich denke, das sind auch die drei Gruppen, die es heute in unserer Welt gibt. Wir aber predigen den gekreuzigten Christus, den Juden ein Ärgernis und den Griechen eine Torheit. Denen aber, die berufen sind, Juden und Griechen, predigen wir Christus als Gottes Kraft und Gottes Weisheit. 1. Korinther 1, Vers 23 und 24. Da gibt es also erstens die Juden, die auf Religion vertrauen, Ritus und Ritual. Zweitens sind da die Griechen, also die Nichtjuden, die auf Philosophie und menschliche Weisheit vertrauen. Für sie war das Kreuz eine Torheit. Drittens gibt es die Berufenen, eine Gruppe aus Juden und Griechen, die nicht wegen ihrer Religion oder Weisheit erwählt worden sind. Gott hat sie berufen. Für sie ist das Kreuz das Dynamit, die alles sprengende Kraft Gottes zur Erlösung. Die Gerufenen haben Gottes Ruf gehört. Das ist wichtig. Stellen Sie sich vor, Sie gehen hinunter zu einem Sumpf und da sind 10 Schildkröten. Sie sagen zu den Schildkröten, ich möchte euch gerne das Fliegen beibringen. 9 von ihnen sagen, wir haben kein Interesse. Es gefällt uns hier unten, wir finden es sehr angenehm in dieser Umgebung. Eine Schildkröte sagt, ja, ich würde gerne fliegen. Das ist die Schildkröte, die gerufen ist. Und das ist diejenige, die fliegen lernt. Und das hat mit den anderen Schildkröten nichts im Geringsten zu tun. Sie sind Schildkröten, weil sie das eben sind. Ich sage Ihnen, die Verlorenen sind verloren, weil sie es so wollen. Es gibt niemand auf dieser Erde, der dazu gezwungen ist, verloren zu sein. Jeder ist verloren, weil er sich dafür entschieden hat, verloren zu sein. Vor Jahren wollte sich in den Südstaaten, wo ich damals lebte, ein Junge einer Kirche anschließen. Da haben ihn die Mitarbeiter der Gemeinde einer Prüfung unterzogen. Sie fragten ihn, wie bist du gerettet worden? Seine Antwort war, Gott hat seinen Teil getan und ich habe meinen Teil getan. Sie dachten, mit seinem Glauben stimme etwas nicht, deshalb bohrten sie nach. Was war denn Gottes Teil und was war dein Teil? Seine Erklärung war gut. Er sagte, Gottes Teil war Erlösen und mein Teil war Sündigen. Ich bin von ihm weggerannt, so schnell mein sündiges Herz und meine rebellischen Beine mich tragen konnten. Er rannte hinter mir her, bis er mich eingeholt hatte. Ich dachte, so bin auch ich gerettet worden. Das kann die Tatsache nicht umstoßen oder zum Wanken bringen, dass es bei Gott gilt, wer will, der komme und wer glaubt. Der amerikanische Prediger Henry Ward Beecher hat es ungewöhnlich ausgedrückt. Die Erwählten sind zu beschreiben mit jeder, der will und die Nicht-Erwählten mit jeder, der nicht will. Und es ist alles nach seinem Ratschluss. Und wenn Sie Ihr Herz noch nicht mit Gottes Ratschluss und Gottes Willen in Einklang gebracht haben, dann ist es Zeit, dass Sie das tun, weil dieses Universum Gott gehört. Er hat es gemacht. Ich weiß nicht, warum er eine runde und keine quadratische Erde gemacht hat. Er hat mich nicht gefragt, wie ich sie gerne hätte. Er machte sie rund, weil er sie rund haben wollte. Sein Ratschluss wird ausgeführt werden, und er hat die Weisheit und die Macht, ihn auszuführen. Was Gott auch tun mag, ist richtig. Kritisieren Sie Gott nicht und sagen Sie nicht, er hätte kein Recht dazu, die zu retten, die gerettet werden wollen. Er hat das Recht dazu. Er ist gerecht und er ist liebevoll, und alles, was Gott tut, ist richtig. In der Vergangenheit haben sich viele große Theologen mit diesem Thema auseinandergesetzt. Einer von ihnen ist der britische Theologe Charles Simeon. In seinen Predigten über Römer 8 sagte er, es gebe 3 Gründe dafür, über die Lehre von der Erwählung zu predigen. Sie lege die Axt an die Wurzel des Stolzes, der Anmaßung und der Verzweiflung. Das gefällt mir. Da ist kein Platz für menschlichen Stolz in der Lehre von der Erwählung. Sie ist ganz allein Gottes Werk. Es ist seine Weisheit, sein Ratschluss, der ausgeführt wird. Der Wille Gottes kommt zu uns wie eine große Dampfwalze aus der Ewigkeit. Denken Sie nicht, Sie könnten sie aufhalten. Es ist wirklich besser, dass Sie aufspringen und sich mitnehmen lassen. Weiter mit Vers 29. Denn die er ausersehen hat, die hat er auch vorherbestimmt, dass sie gleich sein sollten dem Bild seines Sohnes, damit dieser der Erstgeborene sei unter vielen Brüdern. Die er aber vorherbestimmt hat, die hat er auch berufen. Die er aber berufen hat, die hat er auch gerecht gemacht. Die er aber gerecht gemacht hat, die hat er auch verherrlicht. Römer 8, Vers 29 und 30. Mit dem Wort denn knüpft Paulus an das in Vers 28 Gesagte an. Das denn erinnert daran, dass er nicht von jemandem spricht, der dazu erwählt ist, verloren zu gehen. Paulus spricht von den Berufenen, den Prädestinierten. Prädestination bezieht sich nie auf Verlorene. Sie finden es niemals gebraucht in Verbindung mit den Verlorenen. Sollten Sie jemals etwas über Prädestination zum Verlorensein hören, dann wissen Sie, dass das nicht schriftgemäß ist. Prädestination bedeutet, dass Gott denen, die er rettet, auch durchhilft. Die er aber ausersehen hat, die hat er auch vorherbestimmt. Und die er vorherbestimmt hat, die hat er auch berufen. Die er aber berufen hat, die hat er auch gerecht gemacht. Die er aber gerecht gemacht hat, die hat er auch verherrlicht. Mit anderen Worten, dieser erstaunliche Abschnitt spricht über Heiligung. Und doch erwähnt Paulus hier nicht einmal das Wort Heiligung. Warum nicht? Weil die Heiligung das Werk Gottes ist im Herzen und im Leben des Gläubigen. Das ist Gottes ewiger Ratschluss und bedeutet, wenn der Herr als großer, guter oder oberster Hirte der Schafe anfängt mit 100 Schafen, dann hat er am Schluss immer noch 100 Schafe. Er wird kein einziges von ihnen verlieren. Sie wissen vielleicht, der Herr Jesus Christus hat im Lukasevangelium Kapitel 15 ein Gleichnis darüber erzählt. Da ist von einem Hirten, einem guten Hirten, die Rede, der für Jesus Christus steht. Ein kleines Schaf geht verloren, ist weggelaufen. Sie denken vielleicht, er würde sagen, na, dann lasse ich es eben laufen, wir haben doch noch 99 sicher in der Herde. Das ist ein guter Prozentsatz. Aber das hier ist ein ungewöhnlicher Hirte. Er ist nicht mit 99 zufrieden. Wenn er den 100 Schafen Gerechtigkeit bringt, dann wird er auch 100 Schafe verherrlichen. Ich möchte das ganz persönlich sagen. Eines Tages wird er alle zählen, wenn sie hereinkommen. 1, 2, 3, 4, 5, 97, 98, 99. Aber wo in der Welt ist denn Vernon McGee? Na, sieht so aus, als hätte er es nicht geschafft. Na, dann lassen wir ihn eben laufen. Denn es haben sowieso schon viele Leute gemeint, er würde es nicht schaffen. Ich kann nur sagen, danke Gott, dass er uns nicht laufen lässt. Dieser Hirte geht und sucht uns. Die Lehre von der Erwählung bedeutet, dass der Herr mit 100 Schafen nach Hause kommt. Das ist keine furchtbare Lehre, es ist eine wundervolle Lehre. Sie bedeutet, dass Vernon McGee dabei sein wird. Und sie bedeutet, dass Sie dort sein werden, wenn Sie auf Christus vertraut haben. Das ist eine sehr tröstliche Lehre in diesen ungewissen Tagen, in denen wir leben. Weiter mit Vers 31. Was sollen wir nun hierzu sagen? Ist Gott für uns? Wer kann wider uns sein? Was sollen wir nun hierzu sagen? Meine Antwort ist, was kann ich noch dazu sagen? Das ist so wunderbar, da bleibt nichts mehr hinzuzufügen. Wer kann wider uns sein, heißt, Gott ist auf unserer Seite. Niemand ist dazu in der Lage, uns in seiner Gegenwart anzuklagen. Paulus fährt fort in Vers 32. Der auch seinen eigenen Sohn nicht verschont hat, sondern hat ihn für uns alle dahingegeben, wie sollte er uns mit ihm nicht alles schenken? Gott hat seinen Sohn nicht verschont. Er hat Abrahams Sohn verschont, aber nicht seinen eigenen. Weil er seinen Sohn gab, um für uns zu sterben, deshalb gibt er uns alles, was wir brauchen. Vielleicht sagt da jemand, und wenn ich nicht durchhalte? Er wird das für sie tun. Er wird sie halten. seine Schafe sind geschützt. Es liegt nicht daran, dass sie kluge Schafe wären. Ein Schafzüchter in St. Angelo, Texas, meinte zu mir, Schafe sind dumm. Oh ja, und sie sind auch wehrlos. Sie haben keine scharfen Klauen oder Krallen, um sich zu beschützen. Sie können nicht einmal sehr schnell rennen. Sie sind liebe, kleine, hilflose Tiere. So ein kleines Schäfchen, ist das in Sicherheit? Ja. Aber ist es ein schlaues Schaf? Nein, ein dummes. Dieses Schaf ist sicher, weil es einen wunderbaren Hirten hat. Wie sollte er uns mit ihm nicht alles schenken? Dwight L. Moody sagte, »Stellen Sie sich vor, ich gehe in das feinste Juweliergeschäft im Land und dort bringt man mir den kostbarsten Diamanten. Und der Besitzer sagt, er gehört Ihnen.« Dann sage ich, »Sie meinen doch nicht, dass Sie mir diesen wertvollen Diamanten gebe.« Ja. »Sie meinen doch nicht, dass Sie mir diesen wertvollen Diamanten geben.« Er sagt, »Doch, den gebe ich Ihnen.« »Wenn er ihn dann mir gibt, glauben Sie vielleicht, ich hätte Hemmungen, ihn um etwas braunes Einschlagpapier zu bitten, um ihn darin einzuwickeln und mit nach Hause zu nehmen?« Gott gab seinen Sohn, um für mich zu sterben. Warum wissen wir dann nicht auch, dass er uns alles gibt, was wir in diesem und in dem zukünftigen Leben brauchen? Mit dieser Frage im Hinterkopf stellt Paulus weitere Fragen, in den Versen 33 und 34. Wer will die Auserwählten Gottes beschuldigen? Gott ist hier, der gerecht macht. Wer will verdammen? Christus Jesus ist hier, der gestorben ist, ja vielmehr, der auch auferweckt ist, der zu Rechten Gottes ist und uns vertritt. Die von Gott Auserwählten sind gerechtfertigte Sünder. Gott hat seinen Thron hinter ihnen platziert. Wer will sie verdammen? Niemand kann das. Weshalb? Weil Christus gestorben, ja vielmehr auferstanden ist. Christus hat alle Verdammnis weggenommen und die Gläubigen sind gerettet aufgrund der vierfachen Tat Christi. Erstens, Christus ist für uns gestorben. Er wurde um unserer Sünden willen dahingegeben. Zweitens, Christus wurde um unserer Rechtfertigung willen von den Toten auferweckt. Drittens, er sitzt zur Rechten Gottes. Er ist gerade jetzt dort oben, denn er ist der lebendige Christus. Haben Sie ihn nötig? Warum rufen Sie ihn nicht einfach an? Viertens, er tritt für uns ein. Haben Sie heute schon gebetet? Auch wenn Sie es versäumt haben, er hat es nicht versäumt. Er hat für Sie gebetet. Dieses vierfache Werk Christi ist der Grund dafür, weshalb niemand Gottes Auserwählte beschuldigen kann. Vers 35. Wer will uns scheiden von der Liebe Christi? Trübsal oder Angst oder Verfolgung oder Hunger oder Blöße oder Gefahr oder Schwert? Paulus erwähnt hier alles, was man sich nur vorstellen kann. Ist es nicht denkbar, dass Trübsal oder Kummer uns von der Liebe Christi trennen? Nein, das lässt er nicht zu. Not oder Angst? Mag ich auch denken, Gott hat mich im Stich gelassen, das hat er nicht. Verfolgung? Das heißt auf Basis gesetzlicher Regelungen. Es bedeutet, da gibt es Leute, die eine Kampagne gegen sie durchziehen, aber auch das wird sie nicht von der Liebe Christi trennen. Oder Hunger oder Blöße oder Gefahr oder Schwert, das ist übrigens eine kurze Biografie des Paulus. Er weiß aus eigener Erfahrung, dass diese Dinge uns nicht von der Liebe Christi trennen können. Weiter mit Vers 36. Wie geschrieben steht, um deinetwillen werden wir getötet den ganzen Tag. Wir sind geachtet wie Schlachtschafe. Das ist ein Zitat aus Psalm 44. Um deinetwillen werden wir täglich getötet und sind geachtet wie Schlachtschafe. Wer auf Gottes Seite steht, den wird das etwas kosten. Meinen ersten Job hatte ich als Junge von 15 Jahren im Schlachthaus. Ich arbeitete direkt neben dem Mann, der mit einem scharfen Messer den Schafen die Kehle durchschnitt. Das zu sehen, wie diese Tiere zu Hunderten geschlachtet wurden, war ein schrecklicher Anblick. Mir wurde übel dabei, dass ich nach draußen gehen musste, um mich in der frischen Luft zu erholen. Und ehrlich gesagt kann es einen krank machen, wenn man sieht, was in unseren Tagen einigen Menschen, die Gott gehören, angetan wird. Aber selbst das kann uns nicht von der Liebe Gottes scheiden. Paulus bekennt in Vers 37, aber in dem allen überwinden wir weit durch den, der uns geliebt hat. Wie kann ein Schaf, das geschlachtet werden soll, weit überwinden? Das ist eine weitere Paradoxie des christlichen Glaubens. Was bedeutet es, weit zu überwinden? Es bedeutet, Hilfe von einem anderen zu bekommen, der den Sieg für uns erringt und der niemals zulässt, dass wir verlieren. Der Sieg gehört Christus, nicht uns. Das siegreiche Leben ist nicht unser Leben, es ist sein Leben. Und das hat zur Folge, was Paulus in Vers 38 und 39 sagt. Denn ich bin gewiss, dass weder Tod noch Leben, weder Engel noch Mächte noch Gewalten, weder Gegenwärtiges noch Zukünftiges, weder Hohes noch Tiefes, noch eine andere Kreatur uns scheiden kann von der Liebe Gottes, die in Christus Jesus ist, unserem Herrn. Denn ich bin gewiss bedeutet, er weiß es. Tod kann uns nicht scheiden. In Wirklichkeit bringt er uns in seine Gegenwart. Die Reaktion von vielen der frühen christlichen Märtyrer, wenn man ihnen mit dem Tode drohte, war: Danke, ihr werdet mich direkt in die Gegenwart meines Erlösers bringen. Solchen Leuten kann man keinen Schaden zufügen. Leben. Oft ist es schwieriger, sich dem Leben zu stellen als dem Tod. Aber auch die Versuchungen des Lebens, unsere Misserfolge, Enttäuschungen, Ungewissheiten und Leiden werden uns nicht von der Liebe Gottes scheiden, die in Christus unserem Herrn ist. Engel. Und ich denke, er meint hier eher die gefallenen Engel, Mächte und Gewalten, das sind geistliche Feinde des Gläubigen. Siehe Epheser 6, Vers 12. Gegenwärtiges bezieht sich auf unsere jetzigen Umstände. Zukünftiges bezieht sich auf alles, was die Zukunft bereithält. Hohes und Tiefes hat irgendwie für mich Anklänge an das Raumfahrtzeitalter, in dem wir leben. Noch eine andere Kreatur schließt all das ein, was wir noch anfügen möchten. Es meint, absolut gar nichts kann uns von der Liebe Gottes trennen, die in Christus ihren Brennpunkt hat. Erlösung ist eine Liebesgeschichte. Wir können ihn lieben, weil er uns zuerst geliebt hat, siehe 1. Johannes 4, Vers 19. Nichts kann uns von seiner Liebe trennen. Wir haben dieses Kapitel begonnen mit keiner Verdammnis, wir schließen es mit keiner Trennung, und dazwischen dienen alle Dinge zum Besten. Könnte man daran noch etwas verbessern? Im 8. Kapitel des Römerbriefs war die Rede von einem neuen Leib und davon, dass der Heilige Geist hilft in der Situation gegenwärtiger Schwäche. Gottes neuer Ratschluss garantiert die Rettung des Sünders durch eine neue Gewissheit, die begründet ist in Gottes Liebe zu uns. In der nächsten Ausgabe der Sendereihe durch die Bibel ist das 9. Kapitel im Römerbrief an der Reihe. Bis dahin, auf Wiederhören und Gott befohlen.
2: Paz y les muestra sus heridas, les hace gozar hasta lo sumo en esa reunión. Qué maravilla, ¿no? Es una reunión ideal, pero debería ser nuestra experiencia, por lo menos en ese camino. Y yo creo que depende de nuestra nutrición del Señor, de nuestro contacto con Él, de nuestro buscar conocerlo más y más en la Escritura. Pues hermanos, el Señor nos ayude. Esto es lo que Él quiere para nosotros y lo que Él espera y lo que nos traerá nutrición y bendición mutuamente.
3: Es medianoche.
4: Abrir sus Biblias en el capítulo 4 de Génesis. Entre amigos he escuchado el dicho que la ignorancia es atrevida. De pronto se dice ese dicho un poco en broma, ¿no? Pero la verdad es que yo diría que la ignorancia no solo es atrevida, es peligrosa. Y no hablo de la ignorancia con una connotación de menosprecio, sino realmente ignorancia en el sentido real de la palabra, que quiere decir ignorar algo, desconocer algo. y la ignorancia es peligrosa. Que el Señor nos ayude a considerar este pensamiento en esta noche. Vamos a orar. Nuestro Dios, te damos gracias por tu palabra. Gracias, amado Dios, que ella es un faro que alumbra nuestro camino. Ella es luz. Ella también es una espada que penetra hasta muy profundo en nuestro ser y discierne todo. Y todo está desnudo delante de tus ojos. Padre, gracias porque por tu palabra viva tú haces lo que quieres. Y te rogamos en esta noche, amado Dios, que cumplas tu propósito y nos des entendimiento en ella. Corazones dóciles para recibirla y guardarla y ponerla en práctica. Te pedimos esto en el nombre del Señor Jesucristo. Amén. Esta es una historia muy conocida, no solo en el ambiente de creyentes, pero en el mundo. Se habla mucho de Caín, se sabe que mató a su hermano Abel. Una tragedia muy grande realmente en una familia, en esta primera familia que Dios instituyó. Entonces vamos a leer unos versículos del capítulo 4. Dice así: conoció Adán a su mujer Eva, la cual concibió y dio a luz a Caín, y dijo: por voluntad de Jehová he adquirido varón. Después dio a luz a su hermano Abel, y Abel fue pastor de ovejas, y Caín fue labrador de la tierra. Y aconteció andando el tiempo, que Caín trajo del fruto de la tierra una ofrenda a Jehová. Y Abel trajo también de los primogénitos de sus ovejas, de lo más gordo de ellas. Y miró Jehová con agrado a Abel y a su ofrenda. Pero no miró con agrado a Caín y a la ofrenda suya. Y se ensañó Caín en gran manera, y decayó su semblante. Entonces Jehová dijo a Caín: ¿por qué te has ensañado y por qué ha decaído tu semblante? Si bien hicieres, ¿no serás enaltecido? Y si no hicieres bien, el pecado está a la puerta. Con todo esto, a ti será su deseo y tú te enseñorearás de él. Y dijo Caín a su hermano Abel: salgamos al campo. Y aconteció que estando ellos en el campo, Caín se levantó contra su hermano Abel y lo mató. Como ya dije, qué tragedia, ¿no? Para Adán y Eva. Tuvieron estos dos niños, sus primeros hijos, y de una vez llegó el luto a esta familia. El mayor mató al menor. Pero es importante considerar las causas, ¿no? Realmente, ¿qué llevó a Caín a cometer este homicidio? Y encontramos que dice que andando el tiempo, Caín trajo del fruto de la tierra una ofrenda a Jehová, y Abel trajo también de los primogénitos de sus ovejas, de lo más gordo de ellas. Entonces nos presenta aquí la palabra un momento en sus vidas ya como adultos, muy probablemente jóvenes, y se presentan delante de Dios cada uno con una ofrenda. Pero dice la palabra que el Señor Jehová miró con agrado a Abel y a su ofrenda, pero no miró con agrado a Caín y a la ofrenda suya. La pregunta que cabe aquí es: ¿por qué el Señor miró con agrado a Abel y la ofrenda suya? ¿Y por qué no miró con agrado a Caín y a la ofrenda suya? Es muy importante la pregunta. Si aquí hay amigos en esta noche que no conocen la palabra, que no conocen las escrituras, yo creo que también pueden de pronto tener preguntas similares. No tal vez con esta historia, sino que el punto aquí es, ¿qué agrada a Dios? ¿Y por qué alguien que hace algo bueno no le agradó? Es más, ¿qué hacer en un mundo lleno de problemas, lleno de desesperaciones, lleno de muchas frustraciones, pero también lleno de religiones? Eso como que no va junto, ¿verdad? Si hay tantas religiones, porque es que la humanidad va cada vez de mal en peor, en muchos aspectos, morales, de violencia, de injusticia, de muchas cosas. Tal vez han escuchado el dicho que dice que todos los caminos llevan a Roma, aplicándolo también al ámbito religioso. Aún dentro de los círculos de muchas personas, se habla de respetar cada uno las ideas del otro, la religión del otro, porque al fin y al cabo, todos vamos a Dios, se dice. ¿Pero es cierto? ¿Todos los caminos llevan a Dios? Ahora, mientras cantábamos, me gozaba, y junto con mis hermanos seguramente, de sentir esa confianza al orar y dirigirnos al Dios creador de los cielos y la tierra. Poder dirigirnos al Dios tan grande, con esa confianza de llamarle Padre y gozarnos en todo lo que Él es y todo lo que ha hecho. ¿Pero qué nos da esa confianza? ¿Dónde está nuestra confianza? Alguien pudiera decir, es que yo siento que estoy con Dios. Bueno, eso puede ser también válido, sentimientos, pero los solos sentimientos no pueden ser la base de nuestra confianza. Deben tener un fundamento más sólido. Aún los sentimientos nuestros cambian. Entonces debe haber algo más estable. No basta solo con sentir, tiene que haber un fundamento, una confianza mejor fundada. Si a eso vamos, yo creo que realmente personas que se declaren abiertamente como ateas, que no creen en nada, son muy pocas. Y en muchos rincones del mundo, cada uno tiene su propia forma, sus propias costumbres religiosas, y siguen ello de una u otra manera. Y aquí volviendo a este punto, el interrogante: el Señor miró con agrado a Abel y a la ofrenda suya, pero no miró con agrado a Caín y a la ofrenda suya. Yo creo que para contestarlo debemos remitirnos un poquito atrás al capítulo 2, ahí en sus Biblias, capítulo 2. Si miramos desde el comienzo, Dios está hablando. En el capítulo 1, Dios dijo, cada vez se escucha, Dios dijo. Y después que Dios dice, las cosas llegan a existencia. Su palabra tiene un poder grandísimo. Dios dijo, sea la luz. ¿Y qué pasó? Fue la luz. Y aquí en el capítulo 2, también encontramos que Dios está hablando, y en este momento se dirige al hombre, capítulo 2, versículo 16. Y mandó Jehová Dios al hombre diciendo: de todo árbol del huerto podrás comer, mas del árbol de la ciencia del bien y del mal no comerás, porque el día que de él comieres, ciertamente morirás. Esta es una palabra de Dios muy clara y muy fuerte, muy concreta. Le dice al hombre: de todo árbol del huerto podrás comer. Y es que eso sí nos habla del amor de Dios. ¿Cuántas cosas hizo Dios? Y nos proveyó, llenó la tierra de plenitud de alimento y de recursos. Y lo dio al hombre. Pero también Dios, como soberano, se reserva algo. Le dice: mas del árbol de la ciencia del bien y del mal no comerás. Y de una vez le dice cuál sería la consecuencia por la desobediencia. ¿Cuál sería la consecuencia? La muerte. Y le dice: ciertamente morirás. Algo muy categórico. Aquí, ahora pasemos al capítulo 3. Capítulo 3, versículo 1. Dice: pero la serpiente era astuta más que todos los animales del campo que Jehová Dios había hecho, la cual dijo a la mujer: con que Dios os ha dicho, no comáis de todo árbol del huerto. Y la mujer respondió a la serpiente: del fruto de los árboles del huerto podemos comer, pero del fruto del árbol que está en medio del huerto dijo Dios, no comeréis de él ni le tocaréis para que no muráis. Aquí entra en escena otro personaje, la serpiente, llamada en el libro de Apocalipsis Satanás, el diablo, y viene a tentar. Y el capítulo 3 nos muestra un cuadro muy, muy típico de la tentación, cuando el enemigo tienta, ¿no? Empieza un diálogo con Eva. Y empieza cuestionando lo que Dios ha dicho. ¿Y por qué nos remitimos a esto? Queridos amigos que quizás no tienen a Cristo en su corazón en esta noche, esto es muy importante. Si en esta noche una sola cosa puede llevar a su casa, en su corazón, que sea esta: mirar las artimañas del enemigo y examinar su propia vida. La primera cosa que vemos aquí es que Satanás toma lo que Dios ha dicho y empieza a trabajar con eso. Empieza a distorsionarlo hábilmente. Con que Dios ha dicho, no comáis de todo árbol del huerto. Así, muy brevemente, podemos saber que estaba tergiversando la palabra de Dios. Dios dijo era que podían comer de todo árbol del huerto, menos del árbol de la ciencia del bien y del mal. Entonces lo está cambiando. En la vida real eso es muy común. A muchas personas les hablan de Dios y lo primero que piensan y viene a su mente es la connotación de un ser que todo es prohibición. Para muchas personas el evangelio es una lista de prohibiciones. Para muchas personas, Dios es un ser restrictivo, que en lugar de enriquecer la vida y dar gozo y paz, lo que hace es hacerla perder. Si no, ¿a cuántos jóvenes que estén aquí en esta noche, que sean cristianos de verdad, no les han dicho, ay, pobrecito, usted malgastando su juventud? Esa es la filosofía que el diablo ha permeado en el mundo. Dios es un ser restrictivo. Entréguele su vida a Él y la pierde. Es decir, la hace sin valor, sin fruto. Bueno, Y la mujer entró en este diálogo. Y vemos que ella hasta no estaba bien, no tenía bien claro en su mente y su corazón las instrucciones. Añadió un poquito, ella dijo, del fruto de los árboles del huerto podemos comer, pero del fruto del árbol que está en medio del huerto, dijo Dios, no comeréis de él, ni le tocaréis, le agregó. Y le quitó un poco a la agudeza con que Dios les advirtió de las consecuencias. Dijo, para que no muráis. Dios dijo, ciertamente moriréis. En fin, ella entró en este diálogo, pero Satanás va un paso más adelante, versículo 4. Entonces la serpiente dijo a la mujer, no moriréis. Si usted mira otra vez el versículo 17, ve que Dios dijo, ciertamente morirás. Y Satanás dice aquí sin ningún empacho, no moriréis. Esta es otra artimaña del enemigo. Contradecir abiertamente la palabra de Dios. Decir que la palabra de Dios, eso es mentira. Eso no es verdad. Algunos dicen que tenemos este libro, los creyentes, porque nos falta una muleta ahí para poder andar en la vida, una muleta emocional. Somos tan débiles que necesitamos inventarnos un Dios para que nos resuelva las cosas. Otros dicen que no hay infierno. Un líder religioso que acaba de morir también llegó a decir que el infierno no era real. Y teniendo la Biblia. Que el juicio venidero. Y la verdad, muchos pueblos se recrean en esta mentira de que no hay un juicio pendiente. Que no hay una responsabilidad. Y lo primero que encontramos aquí es que Dios hace al ser humano responsable. Lo crea bueno. Lo crea bueno. Dios lo creó bueno. Y ahí en Eclesiastés dice, pero Dios creó al hombre bueno, pero ellos se desviaron buscando muchas perversiones. Pero Dios lo hace responsable y lo hace capaz de responder y también lo hace libre. Dios hubiera podido trabajar en su mente y crearlo como un robot. Dios hubiera podido poner tal vez una alarma en ese árbol, de tal manera que estuviera a menos de 10 metros, empezara un ruido ensordecedor, quién sabe qué, no podría. Pero Dios lo hizo bueno, lo hizo capaz de hacer decisiones, hizo al hombre capaz de responder a Dios. Lo hizo moralmente responsable. Pero Satanás vino e introdujo la mentira. No, usted puede hacerlo. No va a haber consecuencias. Dice que Dios es mentiroso. Al decir que la palabra de Dios es mentira, está diciendo que Dios es mentiroso. Ojalá que no haya aquí en esta noche una persona repitiendo cosas que dicen los demás. Me acuerdo cuando empecé en el primer año de bachillerato que llegué a la casa orgulloso, diciendo que eso de Dios era pura mentira. Esto sí le produjo mucha tristeza a mi mamá. Gracias a Dios que ella, me reprendió un poco y también me exhortó a no decir estas cosas. Y gracias a Dios que más tarde el Señor me mostró su palabra por su misericordia. Pero la gente se puede jactar y decir que la palabra de Dios es mentira. Un libro tan atacado durante siglos, pero nunca lo han podido extinguir su mensaje. Han podido quemar las hojas, pero el mensaje jamás. Y Satanás añade, no solo dice no moriréis, versículo 5 dice, sino que sabe Dios que el día que comáis de él serán abiertos vuestros ojos y seréis como Dios, sabiendo el bien y el mal. Dos cosas más. Es que el enemigo sí anda como con una canastica bien presentada de todas las cositas le tienen a la gente. Ah, no se comió esta cosita aquí disfrazada, entonces le vende otra. Bien llamativa. ¿Le parece muy fuerte decir que Dios es mentiroso? Ah, bueno, ¿qué tal esto? Le vendo algo que lo va a hacer igual a Dios. ¿Quiere inmortalidad?